0: Es ist 5 Uhr.
1: 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Jesus sprach zu ihnen: Lasst die Kinder zu mir kommen, wehrt ihnen nicht, denn solcher ist das Reich Gottes. Und er nahm sie auf die Arme, legte die Hände auf sie und segnete sie. Das sind Worte aus Markus 10, die Verse 14 und 16. Jesus Christus kennenlernen. Er liebt Kinder. Jesus ist mit seiner Jüngerschar wieder einmal in Judäa unterwegs. Wie so oft hat sich eine Menschenmenge um ihn versammelt und er spricht zu den Leuten. Und wieder einmal versuchen die Pharisäer, Jesus in ein Streitgespräch zu verwickeln. Thema: Ehe. Obwohl er ihre unlauteren Absichten durchschaut, geht er auf ihre Fragen ein. Das Thema beschäftigt auch die Jünger, die sich später noch in Ruhe mit Jesus darüber unterhalten. Die einschüchternde Präsenz der Pharisäer und die Auseinandersetzungen mit ihnen, kann es sein, dass die Jünger Jesu gerade ein bisschen gestresst sind? Als nämlich nun auch noch Kinder zu Jesus gebracht werden, damit er sie segnet, reagieren sie völlig überzogen. »Nein, das passt jetzt wirklich nicht!« Barsch schicken sie die Menschen mit ihren Kindern fort. Als Jesus das bemerkt, weist er die Jünger zurecht und macht ihnen eine klare Ansage. Kinder dürfen jederzeit zu ihm kommen. Sie sind willkommen, denn das Reich Gottes ist ja gerade für solche bestimmt. Ja, das sagt Jesus, und sein Wort gilt in Ewigkeit. Das kann sogar ein tiefer Trost sein für Eltern von Sternenkinder, die tot geboren werden oder kurz nach der Geburt sterben. Solcher ist das Reich Gottes, denn, so fügt Jesus hinzu, wer irgend das Reich Gottes nicht aufnimmt wie ein Kind, wird nicht dort hineinkommen. Dann wendet sich Jesus voller Liebe und Wärme den Kindern zu. Er umarmt sie und legt ihnen segnend die Hände auf. Ich bin mir sicher, dass keins der Kinder und keiner der Erwachsenen, die diesen besonderen Moment miterlebt haben, ihn je vergessen hat. Jesus schenkt seine Liebe den Großen und ganz besonders den Kleinen.

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Aus der Übersetzung Neues Leben, 1. Buch Könige, Kapitel 9 und 10. Die Antwort des Herrn an Salomo. So schloss Salomo den Bau am Haus des Herrn und auch am Königspalast ab. Er führte alles aus, was er sich so vorgenommen hatte. Dann erschien der Herr Salomo ein zweites Mal, wie es bereits in Gibeon geschehen war. Er sprach zu ihm: Ich habe dein Gebet und deine Bitte gehört. Ich habe dieses Haus, das du erbaut hast, erwählt, so dass dort für immer mein Name wohnen wird. Meine Augen werden darüber wachen, und ich werde mit meinem Herzen dort sein. Und wenn du mir aufrichtig und von ganzem Herzen treu bist, wie dein Vater David es war, wenn du meinen Geboten gehorchst, meine Gesetze hältst und meine Vorschriften befolgst, dann lasse ich den Thron deiner Herrschaft über Israel für immer bestehen. Denn ich habe deinem Vater David versprochen, es wird dir niemals an einem Nachfolger auf dem Thron Israels fehlen. Doch wenn ihr oder eure Nachkommen mich verlassen werdet und meine Gebote und Gesetze missachtet, die ich euch gab, und wenn ihr hingeht und andere Götter anbetet und ihnen dient, dann reiße ich die Israeliten aus diesem Land, das ich ihnen gegeben habe, heraus. Ich werde mich von diesem Haus, das ich mir erwählt habe, damit mein Name dort verehrt wird, abwenden. Ich mache Israel zum Hohn und Gespött der Völker. Und so eindrucksvoll dieses Haus auch wirken mag, es wird zu einem Schreckensbild werden für alle, die vorübergehen. Sie werden spotten und fragen: Warum hat der Herr an seinem Land und seinem Haus so gehandelt? Und die Antwort wird lauten: Weil sie den Herrn, ihren Gott, der ihre Vorfahren aus Ägypten herausgeführt hat, verlassen und andere Götter angebetet und ihnen gedient haben. Deshalb hat der Herr all dieses Unglück über sein Volk kommen lassen. Salomos Abkommen mit Hiram. Am Ende der 2 Jahrzehnte, die Salomo für den Bau des Hauses des Herrn und des königlichen Palastes benötigte, überließ Salomo König Hiram von Tyrus 20 Städte im Land Galiläa, weil er Salomo mit Zedern und Zypressenholz und Gold geholfen hatte, wie es sein Wunsch gewesen war. Hiram war aus Tyrus gekommen, um sich die Städte, die Salomo ihm überlassen hatte, anzusehen, aber er war nicht zufrieden damit. »Was sind das für Städte, die du mir gegeben hast, mein Bruder?« fragte er. Hiram nannte das Gebiet Kabul, und so wird es noch heute genannt. Hiram hatte Salomo 120 Talente Gold geschickt. Salomos große Leistungen. Das folgende ist der Bericht über die Fronarbeiter, die König Salomo verpflichtete, um das Haus des Herrn, den königlichen Palast, den Millo, die Stadtmauer von Jerusalem und die Städte Hazor, Megiddo und Gesa zu bauen. Denn der Pharao, der König von Ägypten, hatte Geser angegriffen und erobert, die kanaanitische Bevölkerung getötet und die Stadt niederbrennen lassen. Er gab die Stadt seiner Tochter als Hochzeitsgeschenk mit, als sie Salomo heiratete. Salomo ließ Geser und das untere Bethoron wieder aufbauen, sowie Baalat und Tamar in der Wüste im Land Juda. Er errichtete Siedlungen, in denen große Kornspeicher waren, und andere, in denen seine Streitwagen und Pferde stationiert waren. Überall in Jerusalem, im Libanon und in seinem ganzen Herrschaftsbereich ließ er durch die Fronarbeiter Bauten errichten. Es lebten immer noch einige Leute im Land, die keine Israeliten waren, darunter Amoriter, Hethiter, Perisiter, Hiviter und Jebusiter. Sie waren die Nachkommen der Völker, die Israel nicht ganz ausgerottet hatte. Diese verpflichtete Salomo als Fronarbeiter, und so ist es bis heute. Die Israeliten dagegen verpflichtete Salomo nicht zur Fronarbeit, sondern, wie es ihnen Aufgaben als Krieger, Schreiber und Offiziere in seinem Heer
zum Beispiel als Befehlshaber über die Streitwagen und Wagenlenker. 550 von ihnen ernannte er zu Oberaufsehern für seine Bauvorhaben. Dort überwachten sie das Volk, das die Arbeit tat. Nachdem Salomo die Tochter des Pharao aus der Stadt Davids in den Palast gebracht hatte, den er für sie gebaut hatte, ließ er den Millo errichten. Dreimal im Jahr opferte Salomo dem Herrn Brand- und Friedensopfer auf dem Altar, den er hatte errichten lassen, und verbrannte auch Weihrauch für den Herrn. So vollendete er sein großes Werk, den Bau des Tempels. Später baute König Salomo Schiffe in Esjon-Geber bei Elad im Land Edom an der Küste des Schilfmeeres. Hiram stellte seine Diener, erfahrene Seeleute, zur Verfügung, welche die Flotte gemeinsam mit Salomos Männern steuerten. Sie segelten nach Ophir und kamen mit 420 Talenten Gold für Salomo zurück. Der Besuch der Königin von Saba. Die Königin von Saba hörte davon, dass Salomo dem Namen des Herrn Ehre bereitete. Sie machte sich auf den Weg, um ihn mit Rätseln auf die Probe zu stellen. Mit großem Gefolge zog sie in Jerusalem ein, begleitet von einer mit Gold, Balsamöl und kostbaren Edelsteinen reich beladenen Kamelkarawane. Als sie zu Salomo kam, sprach die Königin mit ihm über alles, was sie sich vorgenommen hatte. Salomo beantwortete alle ihre Fragen. Nichts war so schwierig, dass der König es ihr nicht erklären konnte. Als die Königin von Saba die Weisheit Salomos erkannte und den Palast sah, den er gebaut hatte, war sie außer sich vor Staunen. Sie bewunderte auch die erlesenen Speisen, die vor ihm aufgetragen wurden, seinen geschickten Umgang mit seinem Gefolge, die prächtige Kleidung seiner Sekretäre und ihr Auftreten, seine Mundschenke und die Brandopfer, die Salomo im Haus des Herrn darbrachte. Sie sagte zum König: »Alles, was ich in meinem Land über deine Fähigkeiten und deine Weisheit gehört habe, ist wahr. Ich habe es nicht geglaubt, bis ich hierher kam und es mit eigenen Augen sah. Dabei wurde mir nicht einmal die Hälfte davon berichtet. Deine Weisheit und dein Reichtum sind weit größer, als man mir sagte. Wie glücklich dieses Volk sein muss! Welch ein Vorrecht für deine Minister, dir Tag für Tag zu dienen und deine Weisheit zu hören! Der Herr, dein Gott, sei gepriesen, der Freude hat an dir und dich auf den Thron Israels gesetzt hat. Weil der Herr Israel für immer liebt, hat er dich zum König gemacht, damit durch dich Recht und Gerechtigkeit herrschen.« Dann schenkte sie dem König 120 Talente Gold, große Mengen Balsamöl und kostbare Edelsteine. Nie wieder kamen so viele wohlriechende Öle ins Land, wie sie die Königin von Saba Salomo schenkte. Hirams Schiffe brachten zusammen mit dem Gold aus Ophir auch eine Menge Sandelholz und kostbare Edelsteine mit. Aus dem Sandelholz ließ der König ein Geländer für das Haus des Herrn und den königlichen Palast sowie Harfen und Zithern für die Sänger machen. Niemals zuvor und auch niemals wieder kam so viel Sandelholz ins Land. König Salomo gab der Königin von Saba, was ihr gefiel und worum sie ihn bat. Zusätzlich zu seinen Geschenken, mit denen er sie großzügig bedachte. Dann brach sie mit ihrem Gefolge auf und kehrte in ihr eigenes Land zurück. Salomos Weisheit und Größe. Salomo nahm alljährlich 666 Talente Gold ein, nicht mitgerechnet die Abgaben der Kaufleute und Händler, der Könige von Arabien und der Statthalter des Landes. Der König ließ 200 große Schilde aus getriebenem Gold anfertigen, für jeden wurden 600 Schekel Gold verarbeitet. Dann ließ er noch 300 kleinere Schilde aus getriebenem Gold fertigen, von denen für jeden 3 Minen Gold gebraucht wurden, und er ließ sie in das Libanon-Waldhaus bringen. Dann ließ er einen mächtigen Thron aus Elfenbein bauen und mit reinem Gold überziehen.
Der Thron besaß 6 Stufen und eine runde Rückenlehne. Er hatte auf beiden Seiten Armlehnen und rechts und links davon stand die Gestalt eines Löwen. 12 weitere Löwen wurden zu beiden Seiten der 6 Stufen aufgestellt. Kein Thron auf der ganzen Welt war vergleichbar mit diesem. Sämtliche Trinkgefäße König Salomos waren aus Gold, ebenso wie alle übrigen Gerätschaften im Libanon-Waldhaus. Sie bestanden nicht aus Silber, denn dieses war zur Zeit Salomos nichts wert. Der König hatte eine Flotte von Tarsis-Schiffen auf dem Meer, die im Verband mit der Flotte von Hiram segelte. Alle 3 Jahre kehrten die Schiffe zurück, beladen mit Gold, Silber, Elfenbein, Affen und Pfauen. Auf diese Weise übertraf König Salomo alle anderen Könige der Erde an Reichtum und Weisheit. Von überall her kamen die Menschen, um ihn zu sehen und Zeugen der Weisheit zu werden, die Gott ihm verliehen hatte. Und Jahr um Jahr brachten ihm alle, die ihn besuchten, Geschenke. Silberne und goldene Geräte, Gewänder, Waffen, Balsamöle, Pferde und Maultiere. Salomo schuf sich ein riesiges Heer aus 1400 Streitwagen und 12.000 Pferden. Er stationierte sie in den Garnisonsstädten und bei sich in Jerusalem. Der König sorgte dafür, dass es in Jerusalem so viel Silber gab wie Steine. Und Zedernholz war so verbreitet wie das Holz der Maulbeerfeigenbäume, die im Hügelland wuchsen. Salomos Pferde wurden aus Ägypten und aus Koi eingeführt. Die königlichen Händler erwarben sie dort zum üblichen Preis. Damals kostete ein Streitwagen aus Ägypten 600 Silberstücke und ein Pferd wurde für 150 Silberstücke gehandelt. Dann wurden sie an die Könige der Hethiter und an die Könige von Aram weiterverkauft. Aus der Übersetzung das Buch Apostelgeschichte, Kapitel 8, die Verse 14 bis 40. In Jerusalem hörten die Apostel davon, dass auch das Land Samaria die Botschaft Gottes angenommen hatte. Deshalb schickten sie Petrus und Johannes zu ihnen. Die kamen von Jerusalem dahin und beteten für die Leute dort, damit sie Anteil am Heiligen Gottesgeist bekommen. Denn der war noch auf keinen einzigen von ihnen herabgekommen, sondern sie waren lediglich im Namen von Jesus, dem Herrn, untergetaucht worden. Also legten Petrus und Johannes ihre Hände auf sie, und sie empfingen den Heiligen Gottesgeist. Als Simon sah, dass dadurch, dass die Bevollmächtigten ihre Hände auf die Menschen legten, der Heilige Gottesgeist gegeben wurde, bot er ihnen Geld an mit den Worten: Verleiht mir auch diese Vollmacht, damit diejenigen, auf die ich die Hände auflege, den Heiligen Gottesgeist erhalten. Da sagte Petrus zu ihm: Dein Geld soll zusammen mit dir in den Abgrund fahren, weil du meinst, dass dieses Geschenk Gottes mit Geld zu erkaufen ist. Du hast keinen Anteil und auch kein Anrecht an dieser Sache, denn dein Herz ist nicht aufrichtig vor Gott. Deshalb wende dich ab von dieser deiner Bosheit und bete zu Gott, damit dir diese böse Absicht deines Herzens vergeben werde. Denn ich sehe, du bist voll bitterer Galle und steckst fest in den Fesseln der Ungerechtigkeit. Da sagte Simon: Betet ihr doch bitte für mich zum Herrn, dass nichts von dem, was ihr gesagt habt, über mich kommt. Die beiden Apostel erklärten die Botschaft noch genauer und untermauerten sie mit ihren persönlichen Berichten als Augenzeugen. Danach machten sie sich auf den Rückweg nach Jerusalem. Dabei verkündeten sie die gute Nachricht in vielen Ortschaften, in denen Samaritaner wohnten. Philippus und der Minister aus Afrika. Ein Bote Gottes sprach zu Philippus: Steh auf und geh nach Süden, auf die Straße, die von Jerusalem nach Gaza führt. Die führt durch eine einsame Gegend. Da stand er auf und ging los.
Dort auf dem Weg begegnete er einem Schwarzafrikaner. Der war ein Eunuch, ein Minister der Kandake, der Königin der Sudanesen. Er war verantwortlich für ihre gesamte Finanzverwaltung. Dieser Mann war gekommen, um in Jerusalem Gott anzubeten. Jetzt war er auf der Rückreise und saß auf seinem Wagen. Dabei las er im Buch des Propheten Jesaja. Da sagte der Geist Gottes zu Philippus: Geh dorthin und bleib an dem Wagen dran. Philippus rannte voraus und hörte, wie der Mann laut aus dem Buch des Propheten Jesaja las. Da fragte er ihn: Verstehst du das, was du da liest? Der antwortete: Wie kann ich denn, wenn mich niemand dabei anleitet? Dann bat er Philippus, auf den Wagen aufzusteigen und sich neben ihn zu setzen. Der Abschnitt aus Gottes Buch, den er gerade las, lautete: Wie ein Schaf, das zur Schlachtung geführt wird, ja, wie ein Lamm, das verstummt vor dem, der es scheren will, so tut er seinen Mund nicht auf. In seiner Erniedrigung wurde sein Urteil aufgehoben. Und wer kann beschreiben, wie es mit seinen Nachkommen weitergeht? Denn sein Leben wird von der Erde fortgenommen. Da sagte der Minister zu Philippus: Bitte sag mir, über wen spricht der Prophet hier? Redet er über sich selbst oder über jemand anderen? Philippus ergriff das Wort. Ausgehend von dieser Stelle in Gottes Buch erklärte er ihm die gute Botschaft von Jesus. Während sie so miteinander unterwegs waren, kamen sie an eine Wasserstelle. Da sagte der Eunuch: Schau, da gibt es Wasser. Gibt es noch etwas, was mich hindern könnte, dort untergetaucht zu werden? Dann ließ er den Wagen anhalten. Sie stiegen beide ins Wasser hinein, Philippus und der Minister, und er taufte ihn. Als sie dann wieder aus dem Wasser herausstiegen, packte der Geist Gottes des Herrn den Philippus. Von diesem Augenblick an sah der afrikanische Finanzminister ihn nicht mehr, doch er setzte seinen Weg fort voller Freude. Und Philippus wurde in Ashdod gesichtet. Von da aus durchzog er alle Ortschaften und gab dort Gottes gute Nachricht weiter, bis er nach Caesarea kam. Aus der Übersetzung das Buch Psalm 130. Ein Gebet aus der Tiefe. Ein Lied auf der Pilgerreise. Aus den Abgründen rufe ich zu dir, Herr. Herr, höre doch auf meine Stimme. Lass doch deine Ohren aufmerksam sein auf mein lautes Flehen. Wenn du auf Unrecht achtest, Jahwe, Herr, wer kann dann bestehen? Doch bei dir ist Vergebung, so dass man dir mit Ehrfurcht begegnet. Ich hoffe auf den Herrn, meine Seele hofft, und auf sein Wort warte ich. Meine Seele hofft auf den Herrn, mehr als die Wächter auf den Morgen, ja, mehr als die Wächter auf den Morgen. Es hoffe Israel auf den Herrn, denn beim Herrn ist die Güte, und so reich ist die Erlösung bei ihm. Ja, er wird Israel erlösen von all seiner Schuld. Aus der Übersetzung Neues Leben, Sprüche, Kapitel 17, die Verse 2 und 3. Ein kluger Diener wird herrschen über den ungeratenen Sohn seines Herrn, und zusammen mit den anderen Söhnen wird er das Erbe antreten. Mit Feuer prüft man die Reinheit von Silber und Gold. Der Herr aber prüft die Herzen.

0: Es ist 5 Uhr und 30 Minuten.
1: Was meint Paulus wohl, wenn er in der Bibel sagt, schickt euch in die Zeit? Dieser kurze Befehl steht in Römer 12, Vers 11. Einmal, glaube ich, meint der Apostel wirklich, dass wir die Verhältnisse und Umstände so nehmen sollen, wie sie sind. Schickt euch in die Zeit heißt, kritisiert nicht dauernd die Politik, die Mode, die Trends, die Verhältnisse im Land, beklagt euch nicht in Krankheit, Armut, Aufgaben und schimpft nicht auf das Wetter, die Preise, die Kollegen, Ehepartner und Familienangehörigen. Wir sollen nicht rebellieren, protestieren, klagen, schimpfen, kämpfen oder eine Revolution machen, um alle Dinge zu ändern. Nun, ich höre schon die Entgegnungen derer, die nicht mit dieser Auslegung einverstanden sind. Sie meinen, so ein Verhalten komme ja dem Fatalismus gleich. Es wäre Feigheit, sich alles gefallen zu lassen. So ein Benehmen ist ja glatter Konformismus. Und das könnte doch wirklich nicht Gottes Wille sein. Heute sind es doch gerade die Kirchen, die glauben, die Missstände im Staat aufdecken zu müssen. Es sind die christlichen Organisationen, die den Standpunkt vertreten, man müsse protestieren und sich gegen bestimmte Trends, gegen den Krieg, gegen Armut, gegen Ausbeutung auflehnen und dagegen kämpfen. Vielleicht denkst du auch so, lieber Hörer, und meinst, dass dieser Satz, schickt euch in die Zeit, wohl nicht in die Bibel gehört oder uns wenigstens nicht gelten könne. Warum soll es Gottes Wille für uns sein, uns in die Zeit zu schicken? Erstens gibt es schon genug Kritiker, Besserwisser und Rebellen. Wenn wir unseren Lebenszweck darin sehen, andere zu bekämpfen, dann ist alles, was wir tun, eine recht negative und destruktive Sache. Gott will nicht, dass wir uns an aussichtslosen Projekten die Köpfe einrennen. Er will auch nicht, dass wir immer unzufrieden sind und uns beklagen und gegen alles auflehnen. Wir müssen es lernen, geduldig und ergeben, das Unvermeidliche zu tragen. Zweitens, wir können nicht immer beurteilen, was gut ist und was schlecht. So oft geschieht es, dass wir aus vollster Überzeugung sagen, was unsere Regierung da getan hat, war ein grober Fehler. Oder wir sagen, wie konnte Gott so etwas zulassen? Erst später oder aus einer anderen Perspektive oder im Zusammenhang sehen wir, dass die Dinge, die wir verurteilt haben, doch auch einen Zweck und einen Wert hatten. So furchtbar ein Krieg auch gewesen sein mag oder auch ist, sind doch auch Segnungen daraus entstanden.

Viele Menschen haben sich zum Beispiel in der Zeit der größten Gefahr Gott zugewandt und mit ihm gesprochen. Das war sehr positiv. Oder sie haben sich mit der Bibel befasst und versucht, Gottes Plan für die Zukunft zu verstehen. So wenig wie eine Krankheit, einen Todesfall oder eine schwere Krise in unserer Familie oder persönlichen Leben verstehen können, so müssen wir doch eines Tages einsehen, es war nicht nur negativ. Und in wie vielen Fällen hat es sich schon herausgestellt, dass die Kritiker, die Revolutionäre, eine Situation geschaffen haben, die nachher schlimmer war als die, die sie bekämpft hatten. Darum ist es besser, wir schicken uns in die Zeit. Drittens, wir sollten uns in die Verhältnisse schicken, weil wir dadurch Frieden haben. Wir sind nicht für alles verantwortlich, was hier geschieht. Wir brauchen nicht alles zu beurteilen. Wenn wir auch noch für die Entscheidungen, die Fehler oder den Charakter unserer Geschwister, Eltern, Großeltern, Neffen und Cousins verantwortlich wären, dann konnten wir überhaupt nicht mehr ruhig schlafen. Wir würden uns das Leben unerträglich schwer machen. Finde dich ab mit dem, wie es ist, möchte uns Gott sagen, dann sparst du Nerven, Herz- und Magenprobleme und kannst deine Gesundheit für bessere Dinge einsetzen. Viertens, jede Zeit hat ihre besonderen Probleme und Versuchungen, aber auch ihre besonderen Gelegenheiten und Möglichkeiten. Wenn Gott uns sagt, wir sollen uns in die Zeit schicken, dann meint er aber sicher nicht, dass wir passiv alles über uns ergehen lassen sollen. Er meint nicht, dass wir untätig und still unsere Tage fristen sollen. Es gibt so viele Möglichkeiten, positiv zu einer Verbesserung der Lage beizutragen. In einer Zeit, wo die Drogensucht eine Plage und Volkskrankheit geworden ist, haben Christen die Möglichkeit erkannt, den gebundenen und versklavten Menschen auf mancherlei Weise zu helfen. Wo Frauen unter dem Druck der öffentlichen Meinung und Verführung ihre Kinder abgetrieben haben, da waren Christen bereit, Lebenshilfe zu bieten, Verständnis zu zeigen und mit den Verzweifelten zu beten. Auch Zeiten des Krieges bieten manche Möglichkeiten zu helfen, Liebe zu zeigen und Not zu lindern. Uns in die Zeit zu schicken meint nicht, fatalistisch und tatenlos zu sein. Es bedeutet vielmehr, die besonderen Möglichkeiten zu erkennen und positiv zu einer Verbesserung der Lage beizutragen. Aber ich möchte doch noch klar lassen, dass wir auch als Christen bereit sein sollen zu kämpfen. Wir sollen keine Angst haben, anderer Meinung zu sein als die breite Masse. Wir sollen schon die Trends kritisch beobachten und beurteilen. Wir sollen die Worte der führenden Männer prüfen und uns nicht scheuen, die Wahrheit zu sagen und Dinge zurechtzustellen. Ja, als Christen müssen wir auch bereit sein, für das Recht und Gottes Sache einzutreten und nicht mit den Sünden und Fehlern der anderen mitzumachen. Doch über aller Kampfbereitschaft und Kritik wollen wir nicht vergessen, dass wir Teil sind der Generation, in der wir leben, Teil des Volkes, zu dem wir gehören, der Kultur, der Zeit, der Mode und so weiter. Und dass wir uns auch in diese Zeit einfügen müssen. Schicke dich in die Zeit, ist der Rat des Apostels Paulus, auch für uns. Nicht um den Verantwortungen zu fliehen, frei und ohne Skrupel sündigen zu können oder unseren eigenen Willen tun zu können. Indem du dich aber im rechten Geist in die Zeit schickst, vermeidest du unnötige Probleme, du verbreitest eine Atmosphäre von Frieden und Zufriedenheit und behältst Kräfte frei, um Gelegenheiten zu nutzen und zur Verbesserung der Situation beizutragen. Wir beten. Herr, wir wollen nicht feige sein und den Verantwortungen und Aufgaben, die sich uns stellen, fliehen. Wir wollen aber auch nicht Nörgler und Rebellen sein, die alles kritisieren. Hilf uns in positiver Weise zur Verbesserung der Lage in der Welt beizutragen und deinen Willen zu tun.

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1: Liebe Hörer, wir wollen das InfoG ganz herzlich begrüßen. Am Mikrofon begleiten Sie Tabea Wardein, Wolf-Dietrich Malitte und Marc-Thorsten Wardein. Im Gefängnis von Malaga veranstaltete die Pfingstgemeinde Iglesia Apostolica Pentecostal eine Aktion mit dem Namen Sport und Kunst. Wir stellen Ihnen dieses Event in den christlichen Nachrichten aus Spanien vor. Anschließend geht die Reise nach Berlin. Der deutsche Verteidigungsminister Thomas de Maizière betont, Vergebung setzt Kräfte frei. Am Schluss spricht Günter Klause über die Einsamkeit.

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1: Sport und Kunst im Gefängnis. Malaga. Vom 6. bis 16. Mai 2012 lud die evangelische Pfingstgemeinde Iglesia Apostolica Pentecostal die Insassen des Gefängnisses Malaga zu Sport und Kunst ein. Unter dem Motto Kunst der Freiheit sollte den Häftlingen die Freiheit des christlichen Glaubens nahegebracht werden. An diesen Tagen durften sie die Gefängnismauern einmal vergessen und sich in verschiedene Aktivitäten stürzen. Es gab Workshops mit Ton, Keramik und Malerei. Die entstandenen Meisterwerke wurden im Foyer ausgestellt. Die Galerie stand interessierten Besuchern offen. Eine Gruppe christlicher Künstler aus Torre bei Malaga begleitete die Insassen bei den kreativen Seminaren. Ein Fußballspiel rundete das Event ab. Die Gefängnismannschaft traf auf Spieler, die aus den verschiedenen protestantischen Kirchen Malagas kamen. Am Schluss schlug eine Gefängnismannschaft die evangelische Mannschaft mit 5:0 und bekam den Pokal. Der Gefängnisdirektor Angel Herbal bedankte sich bei dem evangelischen Werk Neues Leben Nueva Vida für die Aktivitäten. Jedes Jahr findet das Event unter dem Motto Über den Mauern springen statt. Der protestantische Seelsorgedienst hilft bei der Vorbereitung und der Durchführung. Regelmäßig gibt es Gottesdienste und Bibelgesprächskreise. Die Seelsorger stehen rund um die Uhr den Häftlingen für Gespräche zur Verfügung.
0: Der geistliche Berater des chilenischen Präsidenten spricht mit dem spanischen König Juan Carlos, Santiago de Chile. Bei seinem offiziellen Besuch im Juni 2012 in Chile traf der spanische König Juan Carlos auf den persönlichen Berater des Präsidenten von Chile, Alfredo Copa. Copa berät den Präsidenten im Auftrag der anglikanischen Kirche in geistlichen und ethischen Fragen. Beim Festessen stellte der chilenische Präsident Copa dem spanischen König vor. Copa berichtete, dass er in Jugendjahren in der spanischen Stadt Segovia als Atheist gelebt hatte und in der anglikanischen Kirche zum Glauben an Jesus kam. Später besuchte er die anglikanischen Kirchen in Móstoles und Alcorcón mit jungen Christen, um verschiedene Events durchzuführen. Der spanische König zeigte sich erfreut über die spanischen Kontakte von Copa und meinte danach, es ist gut, an Gott zu glauben.

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1: Vergebung setzt Kräfte frei. Thomas de Maizière, Bundesminister für Verteidigung, findet im Glauben an Jesus Christus einen tieferen Lebenssinn. Das bewirke bei ihm Veränderung, bekräftigte der Politiker. Bei politischen Fragen lasse er sich aber zuerst von seinem Verstand leiten, denn er sei überzeugt, dass man auch als gläubiger Mensch sachlich und nüchtern zwischen Für und Wider abwägen müsse. Dennoch würden seine Entscheidungen von seinem Glauben mit beeinflusst. Wichtig ist dem CDU-Politiker, dass er durch die Botschaft von Jesus Vergebung erfahren darf. Das schenkt Hoffnung und setzt Kräfte für Neues frei.
0: Schuldenkrise mit Demut begegnen. Verleger Norman Rentrop appelliert an Verantwortungsbewusstsein. Wie kann man der aktuellen Finanzkrise des Staates sinnvoll begegnen? Der evangelische Verleger Norman Rentrop hat eine Antwort darauf gefunden. Für ihn sind Demut und die Bereitschaft, Verantwortung zu übernehmen, die richtigen Mittel, wie er beim Kongress christlicher Führungskräfte betonte. Der Kern der Krise liegt für den Bonner nicht in den Finanzen, sondern im Glauben. Die Menschen müssen sich fragen, ob sie Gott in den Mittelpunkt rücken oder ob ihnen Dinge wie Geld und Macht wichtiger seien. Für mich liegt der Sinn der Krise darin, die Veränderungsbereitschaft zu erhöhen, meint der Verleger, der auch Mitglied in der Synode der Evangelischen Kirche in Deutschland ist. Ein krisenfreies Leben habe Gott den Gläubigen nicht versprochen, wohl aber, ihnen immer beizustehen, bis ans Ende der Welt. Rentrop plädiert außerdem dafür, dass die Kirche als Institution Stellung bezieht und sich stärker in das Wirtschaftsgeschehen einbringt. Sie könne sich beispielsweise für eine nachhaltige Unternehmensführung einsetzen.

0: Günter Klause spricht über die Einsamkeit.
1: Kennen Sie das auch, sich von allen Menschen verlassen zu fühlen? Sich komplett einsam und alleingelassen zu fühlen? Es sind oft die alten Menschen, die einsam und alleine daheim sitzen müssen. Keiner kommt sie besuchen. Vor allem, wenn sie keine Verwandten haben, sind sie immer alleine, auch an Weihnachten. Aber es sind nicht nur die alten Menschen, die einsam sind. An Weihnachten und Neujahr ist die Selbstmordrate besonders hoch. Ich selber kenne diese Einsamkeit und Verlassenheit ganz gut. Keiner mag mich, kommt dann in mir hoch. Keinen kümmert es auch im Entferntesten, wie es mir geht, denke ich. Selbst Bekannte zu mir nach Hause einzuladen, erweist sich als schwierig. Zu alleinstehenden Männern kommen die Menschen anscheinend nicht so gerne. Weihnachten war ich bei Freunden. Er kommt mich auch sonst regelmäßig besuchen. Ich denke, für ihn ist es auch ein bisschen Entspannung von der Familie, wenn er zum Essen und Beten zu mir des Öfteren kommt. Silvester war ich allerdings alleine und habe mein Raclette zwangsläufig alleine gegessen. Ich hatte es nicht geschafft, Leute einzuladen. Ich hätte zwar in die Gemeinde gehen können, aber das wäre mir zu viel Trubel gewesen. Ich selber versuche immer wieder ältere Menschen zu besuchen, das ganze Jahr über, denn ich weiß, wie Einsamkeit ist. Ich versuche auch herauszufinden, ob dieses überhaupt erwünscht ist. Wenn ich höre, dass jemand, den ich kenne, im Krankenhaus ist, versuche ich, denjenigen zu besuchen. Allerdings habe ich kein Auto, so kann ich nur die Menschen, die hier vor Ort im Krankenhaus sind, besuchen. Und wenn mir die Decke dann auf den Kopf fällt, weil ich so alleine daheim bin, dann gehe ich zwei Häuser weiter zu Freunden. Dort ist immer ein offenes Haus. Ich wünschte mir, es gäbe noch mehr solche Menschen. Jesus hatte immer ein offenes Ohr für die Menschen. Er sah die Menschen in all ihrer Not und Verzweiflung und half sehr vielen von ihnen. Natürlich war seine Kultur anders, als sie bei uns heute ist. Aber auch damals gab es Menschen, die nur an sich selber dachten, denen die Not der anderen gleichgültig war. Und wie ist das heute in unserer Welt? Da hat doch keiner mehr Zeit, einmal den Nachbarn oder die alte Frau nebenan zu besuchen. Oder selbst Freunde im Krankenhaus zu besuchen. Was geht mich denn mein Nachbar an? Ich habe doch selber genug Sorgen. Aber geteilte Sorgen sind oft nur noch halbe Sorgen. Und wenn ich dann selber in Not gerate und mir keiner hilft, beklage ich mich, wenn vielleicht das Haus abbrennt und keiner bietet mir einen Unterschlupf an. Denke ich nur an mich selber oder sehe ich auch den anderen Menschen mit all seinen Sorgen und Nöten? Bin ich bereit, auch dem anderen zu helfen, dafür meine Zeit und vielleicht auch Geld zu opfern? Jesus tat dies für uns. Ja, er gab selbst sein Leben für uns. So sehr hat Gott die Welt geliebt, und er tut es auch heute noch. Ich bin dankbar für dieses Geschenk Gottes und ich habe es angenommen. Sie auch?
2: Liebe Hörer, heute stellen wir Ihnen christliche Nachrichten aus Spanien und aller Welt vor. Falls Sie Fragen oder Anregungen haben, können Sie uns anrufen oder schreiben. Die Angaben folgen mit der nächsten Melodie. Wir wünschen Ihnen Gottes Segen.
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Ich wünsche Ihnen noch Gottes Segen.

Ein Vater und sein kleiner Sohn gehen ins Fußballstadion. Mitten in der Spannung des Turniers hat der Vater seinen Sohn plötzlich aus den Augen verloren. Nach einigen erfolglosen Versuchen, ihn auf den gefüllten Rängen zu entdecken, drängt sich der Vater zur Sprecherkabine durch und lässt seinen Sohn ausrufen. Er soll sich beim Stadionsprecher melden. Doch der Sohn kommt nicht. Und sein Vater erlebt eine schreckliche Stunde voller Angst und Selbstvorwürfen. Als sich nach dem Spiel das Stadion leert, entdeckt er zu seiner großen Freude seinen Sohn seelenruhig auf einer Bank sitzend. Glücklich schließt er ihn in seine Arme und fragt ihn dann, ob er denn die Durchsage des Stadionsprechers nicht gehört habe. Doch, er hat gesagt, der kleine Markus ist verloren gegangen und soll zur Sprecherkabine kommen. Ja, und warum bist du nicht gekommen? Ich war doch nicht gemeint. Ich war doch nicht verloren. Ich war doch die ganze Zeit da. Der Junge hatte nicht gemerkt, dass er in den Augen des Vaters verloren war. Und wie geht es uns erwachsenen Menschen? Egal ob klein oder groß, jung oder alt, für jeden einzelnen Menschen ist es wichtig, bei Gott nicht verloren zu sein. Doch ob das jedem immer so klar ist, wem ist das in der Tiefe seines Herzens bewusst? Wenn in Kriegen Tausende sterben, wühlt das auf. Doch nicht das Sterben an sich ist das große Problem, sondern das Sterben ohne Frieden mit Gott, ohne Jesus Christus als Heiland zu haben. Christen wissen das. Und um sie her, Tür an Tür mit ihnen, leben und sterben Menschen ohne den Heiland. Deshalb suchen wir, Menschen zu gewinnen. Deshalb teilen wir ihnen die frohe Botschaft mit. Wieder jung.

Ja, Arno Lehmann hat einmal beklagt, Jesus wollte uns zu Menschenfischern machen und wir sind Aquariumfischer geworden. Weil wir Gottes Liebe erfahren haben und weil die Liebe von Jesus Christus uns drängt, unser warmes, geschütztes Kirchenaquarium zu verlassen. Jeder Christ soll in dieser verlorenen Welt die Rettung durch Jesus Christus bekannt machen. So sind wir nun Botschafter an Christi Stadt. Denn Gott ermahnt durch uns, so bitten wir nun an Christi Stadt, lasst euch versöhnen mit Gott. Das lesen wir im 2. Korintherbrief des Apostels Paulus im 5. Kapitel im Vers 20. 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

0: Unsere Postanschrift, da lautet Lutherische Stunde, Postfach 1162, 27363 Sottrum, Deutschland. Bleiben Sie dem Herrn Jesus Christus befohlen.
1: Es ist 6:30 Uhr.

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1: Dieser Mann muss wirklich sehr mutig gewesen sein. Oder er wusste sich einfach von Gott beauftragt und stattete deshalb dem König des Nordreiches Israel einen Besuch ab. Der Zeitaufwand dafür war gering, denn was dieser Mann dem König mitzuteilen hatte, passte in einen einzigen Satz, und der lautete: »So wahr der Herr, der Gott Israels, lebt, vor dem ich stehe, es soll diese Jahre weder Tau noch Regen kommen, ich sage es denn«, sprach's und verschwand. Elia heißt der Mann, dessen Worte dem König fortan nicht mehr aus dem Kopf gingen. Denn die angekündigte Dürre kam mit Macht und setzte Menschen und Tieren schwer zu. Elia versteckte sich unterdessen, weil der König ihn für die Dürre verantwortlich machte. Erst im dritten Jahr nach ihrer ersten Begegnung treffen Elia und der König wieder aufeinander. Wie die Geschichte weitergeht, das erfahren Sie in dieser Ausgabe der Sendereihe Durch die Bibel. Herzlich willkommen dazu. Im dritten Jahr nach ihrer ersten kurzen Begegnung

treffen König Ahab und Elia erneut aufeinander. In der Zeit davor hat sich Elia versteckt gehalten, weil der König im ganzen Land nach ihm suchen ließ. Denn er macht Elia dafür verantwortlich, dass das Nordreich Israel unter einer lang andauernden Dürre leidet. Dabei hatte Elia lediglich angekündigt, dass diese Dürre kommt und dass sie aufhören wird, wenn Elia ihr Einhalt gebietet. Offenbar hat König Ahab jedoch nicht verstanden, dass Elia nur im Auftrag Gottes handelt und keineswegs über magische Kräfte verfügt. Und auch den Grund dafür, warum das Land unter der Trockenheit leidet, scheint König Ahab nicht zu erkennen. Er und seine Frau Isebel haben nämlich dazu beigetragen, dass der Glaube an den wahren Gott immer mehr schwindet und dass stattdessen die kanaanitische Gottheit Baal angebetet wird. Die von Elia angekündigte Dürre wird nun sozusagen die Bühne liefern für eine außergewöhnliche Konfrontation. In der letzten Sendung haben wir im ersten Buch der Könige das 18. Kapitel erreicht. Ab Vers 17 wird dort beschrieben, wie es zunächst zu dem bereits angesprochenen Wiedersehen kommt zwischen Elia und König Ahab. Und als Ahab Elia sah, sprach Ahab zu ihm, »Bist du nun da, der Israel ins Unglück stürzt?« Er aber sprach, »Nicht ich stürze Israel ins Unglück, sondern du und deines Vaters Haus dadurch, dass ihr des Herrn Gebote verlassen habt und wandelt den Baalen nach.« An dieser Stelle ist von Baalen die Rede, also von einer Mehrzahl jener Gottheiten. Zwei Kapitel davor hieß es jedoch, König Ahab diente Baal und betete ihn an. Das klang so, als ob mit Baal nur ein einziger Gott bzw. Götze gemeint sei. Hintergrund dürfte sein, dass sich der Glaube an den Wettergott Baal ständig weiterentwickelt hat und bei verschiedenen Volksgruppen in unterschiedlichen Ausprägungen anzutreffen war. Das ist übrigens auch der Grund dafür, warum die Gottheit Baal im Alten Testament unter verschiedenen Namen auftaucht, wie zum Beispiel Baal Berit, Baal Peor oder Baal Zebub. Aus Baal Zebub wurde später der Begriff Beelzebub, der bis heute für den Teufel gebraucht wird. Außerdem hat sich die Verehrung Baals manchmal auch mit dem Glauben an die Fruchtbarkeitsgöttin Aschera vermischt. Das führte teilweise dazu, dass Baal nicht nur wie ursprünglich als Wettergott, sondern auch als Fruchtbarkeitsgott verehrt wurde. Und schließlich wurde der Begriff Baal sogar zu einem bildhaften Ausdruck für jede Art von Götzenanbetung. Interessant ist auf jeden Fall, dass es zwischen König Ahab und Elia zu einem kurzen Wortgefecht kommt. Ahab macht Elia dafür verantwortlich, dass Mensch und Tier im Nordreich Israel unter der lang andauernden Trockenheit ächzen. Von seinem Standpunkt aus betrachtet hat der König sogar recht, denn Elia hatte ja selbst gesagt, dass die Dürre aufhören würde, sobald er sie für beendet erklärt. Diese oberflächliche Betrachtungsweise weist Elia jedoch zurück und verweist auf Ahabs Abgötterei. Sie ist der eigentliche Grund dafür, warum der wahre Gott diese Dürre über das Land kommen ließ. Das führt mich zu der selbstkritischen Frage, ob ich manche Geschehnisse in meinem eigenen Umfeld nicht manchmal auch zu oberflächlich betrachte. Denn der geistliche Hintergrund wird häufig erst auf den zweiten Blick erkennbar. Nach dem kurzen Wortgefecht zwischen Elia und König Ahab fordert Elia seinen Kontrahenten zu einer Machtprobe heraus. Vers 19. Wohlan, so sende nun hin und versammle zu mir ganz Israel auf den Berg Karmel und die 450 Propheten Baals, auch die 400 Propheten der Aschera, die vom Tisch Isebels essen. Im Grunde schlägt Elia also vor, dass es zu einer direkten Konfrontation kommen soll zwischen dem wahren Gott auf der einen Seite, der die Dürre über das Land geschickt hat und sie auch beenden kann, und auf der anderen Seite Baal, der als Wettergott ebenfalls die Macht haben müsste, die Dürre zu beenden, und Aschera, die als Fruchtbarkeitsgöttin angeblich das Getreide auf dem Feld wieder zum Wachsen bringen kann. Als Zeugen bei dieser spektakulären Machtprobe sollen möglichst alle Leute aus dem Volk dabei sein.
Denn letztlich geht es ja nicht nur darum, ob Elia den wahren Gott verehrt oder ob König Ahab mit seinen religiösen Überzeugungen richtig liegt, sondern es geht vor allem darum, für welchen Gott sich das Volk entscheidet. Offenbar sind viele Leute unsicher geworden, ob sie dem Gott ihrer Väter gehorsam sein sollen oder ob ihr König eine bessere Alternative dazu gefunden hat. Ich lese weiter ab Vers 20. So sandte Ahab hin zu ganz Israel und versammelte die Propheten auf den Berg Karmel. Da trat Elia zu allem Volk und sprach: Wie lange hinkt ihr auf beiden Seiten? Ist der Herr Gott, so wandelt ihm nach, ist's aber Baal, so wandelt ihm nach. Und das Volk antwortete ihm nichts. Da sprach Elia zum Volk: Ich bin allein übrig geblieben als Prophet des Herrn, aber die Propheten Baals sind 450 Mann. Wenn es also nach den Mehrheitsverhältnissen geht, müsste der Glaube an Baal der richtige Glaube sein. Doch erstens richtet sich die Wahrheit niemals danach, was die Mehrheit denkt. Und zweitens hat Elia offenbar noch nie etwas von dem sogenannten Elia-Komplex gehört. So bezeichne ich den inneren Drang vieler frommer Leute, sich selbst als die einzig standhafte Person weit und breit zu betrachten. Ich selbst habe auch jahrelang unter diesem Komplex gelitten. Denn wann immer ich mit meinen frommen Ansichten auf Widerspruch gestoßen bin, habe ich mir gedacht, warum gibt es denn niemanden, der auf meiner Seite steht und für den wahren Glauben Partei ergreift? Mir erging es also ganz ähnlich wie Elia, der sagte: Ich bin allein übrig geblieben als Prophet des Herrn und meine Gegner sind völlig in der Überzahl. Klar, ein bisschen stolz auf meine eigene Standhaftigkeit war ich auch. Aber als mich mal wieder so richtig der Jammer überfiel, öffnete mir Gott die Augen dafür, dass ich mit meinen Überzeugungen gar nicht so alleine bin, wie ich immer dachte. Ich lernte Christen kennen, die sich für die gleichen Ziele einsetzen wie ich, hörte von einem Pastor in der Nachbarstadt, dass er mit ähnlichen Problemen zu kämpfen hat, las ein Buch von einem Mann, der ebenfalls manchem anderen ein Dorn im Auge war. Tja, und seitdem hat sich mein Elia-Komplex in Luft aufgelöst. Heute weiß ich, dass meine Art der Verkündigung nicht jedem gefällt. Ja, manche reden über mich, als wäre ich ihr Gegner. Aber überall auf der Welt gibt es auch Glaubensgeschwister, die sich für dieselben Ziele einsetzen wie ich. Ich bin wahrlich nicht allein, und das gibt mir Kraft. Unter den Leuten, die sich damals auf dem Berg Karmel versammelt haben, gab es vermutlich auch einige, die allein dem wahren Gott nachfolgten. Aber sie schwiegen. Das Volk antwortete ihm nichts, heißt es in Vers 21. Dabei hätte Elia eine Ermutigung von ihrer Seite so dringend gebraucht. Kennen Sie vielleicht Christen aus Ihrem näheren Umfeld, denen Sie mal Mut zusprechen sollten? Tun Sie es doch einfach. Vielleicht haben Sie es ja bitter nötig. Viel, viel wichtiger als das, was ich eben gesagt habe, über den mitmenschlichen Zuspruch, den die einen bekommen und die anderen nicht, ist die uneingeschränkte Bindung an das Wort Gottes. Zwar schätzt Elia seine eigentliche Situation ein bisschen zu dramatisch ein, als er sagt: Ich allein bin übrig geblieben als Prophet des Herrn. Aber ein Prophet des Herrn ist er auf alle Fälle. Weiter ab Vers 23. Elia legt nun fest, auf welche Weise die Machtprobe auf dem Berg Karmel durchgeführt werden soll. Er sagt: So gebt uns nun zwei junge Stiere und lasst sie, die Baalspropheten, wählen einen Stier und ihn zerstücken und aufs Holz legen, aber kein Feuer daran legen. Dann will ich den anderen Stier nehmen und aufs Holz legen und auch kein Feuer daran legen. Und ruft ihr den Namen eures Gottes an, aber ich will den Namen des Herrn anrufen. Welcher Gott nun mit Feuer antworten wird, der ist wahrhaftig Gott. Und das ganze Volk antwortete und sprach: Das ist recht. Ich hoffe, Ihnen ist klar, dass man nicht grundsätzlich auf eine solche Art und Weise Gott dazu bringen kann, seine Existenz und seine Macht unter Beweis zu stellen. In diesem besonderen Fall ist er damit aber einverstanden und hat Elia höchstwahrscheinlich auch genaue Anweisungen erteilt.
Dennoch ist es so, dass der Glaube im Leben eines Christen nicht nur ein vages Gefühl ist. Jesus Christus möchte, dass wir unseres Glaubens gewiss sind. Eine Aussage des Apostels Paulus, die ich erst in der letzten Sendung zitiert habe, bringt das sehr deutlich zum Ausdruck. Im Galaterbrief Kapitel 2 bekennt Paulus: Ich lebe, doch nun nicht ich, sondern Christus lebt in mir. Denn was ich jetzt lebe im Fleisch, das lebe ich im Glauben an den Sohn Gottes, der mich geliebt hat und sich selbst für mich dahingegeben. So etwas hätte Paulus niemals geschrieben, wenn er nur vermutet hätte, dass Jesus irgendwie Einfluss auf sein Leben nimmt. Jesus lebt in mir, das ist für Paulus eine unumstößliche Tatsache. Zurück zu Elia und zu den Propheten des Baal, die auf dem Berg Karmel Aufstellung genommen haben. Beide Parteien sollen jeweils einen geschlachteten und zerteilten Stier auf eine Schicht Holz legen und dann abwarten, ob dieser oder jener Gott das Holz entzünden wird. Weiter ab Vers 25. Und Elia sprach zu den Propheten Baals: Wählt ihr einen Stier und richtet zuerst zu, denn ihr seid viele, und ruft den Namen eures Gottes an, aber legt kein Feuer daran. Und sie nahmen den Stier, den man ihnen gab, und richteten zu und riefen den Namen Baals an, vom Morgen bis zum Mittag, und sprachen: Baal, erhöre uns! Aber es war da keine Stimme noch Antwort, und sie hinkten um den Altar, den sie gemacht hatten. Als es nun Mittag wurde, verspottete sie Elia und sprach: Ruft laut, denn er ist ja ein Gott, er ist in Gedanken oder hat zu schaffen oder ist über Land oder schläft vielleicht, dass er aufwache. Und sie riefen laut und ritzten sich mit Messern und Spießen nach ihrer Weise, bis ihr Blut herabfloß. Tja, was Menschen doch alles anstellen, um ihren Gott zum Handeln zu bringen. Das kann man bei Leuten beobachten, die abergläubisch sind und viel Zeit und Geld und Mühen in nutzlose Zeremonien und Therapien stecken, ohne dass etwas dabei rauskommt. Andere verzichten auf dies und jenes und versuchen dadurch, mit Gott in Kontakt zu kommen. Aber passiert es nicht manchmal auch unter Christen, dass sie, bildlich gesprochen, um den Altar herumtanzen und sich selbst kasteien, um Gott zum Handeln zu zwingen? Ich will mich selbst davon gar nicht ausnehmen, denn manchmal fällt es einem wirklich schwer zu akzeptieren, dass Gott völlig souverän handelt. Nur allzu gern würde ich dann gern ein bisschen nachhelfen. Die Propheten des Baal zeigen in dieser Hinsicht wirklich Durchhaltevermögen. Sie sind von ihrem Glauben so überzeugt, dass sie selbst dann noch nicht aufgeben, als Elia zu spotten anfängt. Aber ein fester, ein unerschütterlicher Glaube an irgendeine Gottheit ist eben nicht alles. Es muss der richtige Glaube sein, der Glaube an den einzig wahren Gott. Ich lese weiter ab Vers 29. Als aber der Mittag vergangen war, waren sie, die Propheten des Baal, in Verzückung bis um die Zeit, zu der man das Speisopfer darbringt. Aber da war keine Stimme noch Antwort, noch einer, der aufmerkte. Da sprach Elia zu allem Volk: Kommt her zu mir. Und als alles Volk zu ihm trat, baute er den Altar des Herrn wieder auf, der zerbrochen war, und nahm 12 Steine nach der Zahl der Stämme der Söhne Jakobs, zu dem das Wort des Herrn ergangen war: Du sollst Israel heißen, und baute von den Steinen einen Altar im Namen des Herrn. Dieser zerbrochene Altar, den Elia wieder aufbaut, ist als Sinnbild für das zerbrochene Volk Israel zu verstehen. Zum einen ist das Königreich zerbrochen in das Südreich Juda und das Nordreich Israel. Aber zum anderen ist das Volk Israel auch innerlich zerbrochen. Es gibt Israeliten, die unbeirrt festhalten an dem Gott ihrer Väter, während sich andere fremden Göttern zugewandt haben. Diese äußere und innere Zerbrochenheit kann nur geheilt werden, wenn sich alle aus den 12 Stämmen Israels wieder neu auf den Gott Jakobs einlassen. Schließlich ist Gott es gewesen, der dem Stammvater Jakob den Beinamen Israel gegeben hat und dessen 12 Söhne und ihre Nachkommen zu den 12 Stämmen Israels gemacht hat. Der Wiederaufbau des Altars durch Elia
von dem es ausdrücklich heißt, Elia nahm 12 Steine nach der Zahl der Stämme der Söhne Jakobs. Dieser Wiederaufbau erinnert mich daran, dass viele Appelle zum Zusammenhalt in der Christenheit nur dann erfolgversprechend sind, wenn es eine gemeinsame Mitte gibt, nämlich Jesus Christus. Wenn er aus dem Blickfeld gerät, kann es keinen echten Zusammenhalt geben, weil dann jede Kirche, jede Gemeinde, jede Frömmigkeitsrichtung ihre eigenen Ziele verfolgt. Weiter im Bibeltext. Elia baute also den zerstörten Altar wieder auf und machte um den Altar her einen Graben, so breit wie für 2 Kornmaß Aussaat, und richtete das Holz zu und zerstückte den Stier und legte ihn aufs Holz. Und Elia sprach, holt 4 Eimer voll Wasser und gießt es auf das Brandopfer und aufs Holz. Und er sprach, tut's noch einmal. Und sie taten's noch einmal. Und er sprach, tut's zum dritten Mal. Und sie taten's zum dritten Mal. Und das Wasser lief um den Altar her, und der Graben wurde auch voll Wasser. Fast könnte man meinen, Elia hätte eine Zeit lang bei der Freiwilligen Feuerwehr Dienst getan, denn diese Maßnahmen dienten dazu, das Entzünden eines Feuers praktisch unmöglich zu machen. Doch denken wir an die letzte Sendung zurück. Da ging es um die Erkenntnis, dass dort, wo menschliche Möglichkeiten an ihr Ende gelangen, Gottes Möglichkeiten erst so richtig beginnen. Und Elia hat diese Erkenntnis selbst durchbuchstabiert. Innerhalb kurzer Zeit wurde er mit einem Bach konfrontiert, der austrocknete, so dass Elia zu verdursten drohte. Dann traf er eine Witwe, die so gut wie nichts mehr zu essen hatte, so dass auch er zu verhungern drohte. Und schließlich wurde er auch noch mit dem Sohn der Witwe konfrontiert, der zu sterben drohte. Aber in allen 3 Fällen hatte sich Gott über alle menschlichen Erwägungen und Bedenken hinweggesetzt und alles zu einem guten Ende geführt. Was also sollte Gott diesmal daran hindern, mit völlig durchnässtem Holz ein hübsches Lagerfeuer zu entfachen? Dachte sich Elia und stand wahrscheinlich grinsend in dem Wassergraben, der den neu aufgebauten Altar umgab. Weiter ab Vers 36. Und als es Zeit war, das Speisopfer zu opfern, trat der Prophet Elia herzu und sprach, Herr Gott Abrahams, Isaaks und Israels, lass heute kund werden, dass du Gott in Israel bist und ich dein Knecht und dass ich das alles nach deinem Wort getan habe. Erhöre mich, Herr, erhöre mich, damit dies Volk erkennt, dass du, Herr, Gott bist und ihr Herz wieder zu dir kehrst. Zweierlei halte ich im Zusammenhang mit diesen beiden Versen für wichtig. Einmal die Feststellung, nur Gott hat in dieser Situation die Möglichkeit, das Feuer zu entzünden. Keiner sonst, weil alles tropfnass ist. Doch das scheint Elia keineswegs zu beunruhigen, denn er hat gelernt, wo menschliche Möglichkeiten an ihr Ende gelangen, beginnen erst so richtig Gottes Möglichkeiten. Und dann fällt auf, dass Elia seinen Herrn als den Gott Abrahams, Isaaks und Israels anruft. Den Gott Israels und nicht den Gott Jakobs, obwohl ja mit Israel bzw. Jakob ein und dieselbe Person gemeint ist. Aber wenn ich an Jakob denke, dann fallen mir spontan seine 12 Söhne ein. Wenn ich dagegen Jakobs Beinamen Israel höre, dann kommt mir in den Sinn, wie Gott aus den Nachkommen dieser 12 Söhne sein Volk Israel geformt hat, das ja leider zur Zeit Elias zweigeteilt ist. Ein Teil gehört zum Südreich Juda, ein anderer Teil zum Nordreich Israel. Aber der gemeinsame Glaube an Gott soll sie einen. Das ist jedenfalls Elias und vor allem auch Gottes Wille. Zurück zu dem tropfnassen Altar mit dem durchnässten Holz. Ab Vers 38 wird berichtet, da fiel das Feuer des Herrn herab und fraß Brandopfer, Holz, Steine und Erde und leckte das Wasser auf im Graben. Als das alles Volk sah, fielen sie auf ihr Angesicht und sprachen, der Herr ist Gott, der Herr ist Gott. Elia aber sprach zu ihnen, greift die Propheten Baals, dass keiner von ihnen entrinne. Und sie ergriffen sie, und Elia führte sie hinab an den Bach Kishon und tötete sie daselbst.
Der Machterweis Gottes übertrifft also alles, was man sich als Mensch vorstellen kann. Nicht nur das nasse Holz und das Opferfleisch verbrennen, sondern auch der Altar aus Stein und das Wasser im Graben verschwindet. Den Propheten des Baal ergeht es unterdessen so, wie es das entsprechende Gesetz im zweiten Buch Mose vorschreibt. Wer den Göttern opfert und nicht dem Herrn allein, der soll dem Bann verfallen. Sprich, der soll getötet werden. Weiter ab Vers 41. Und Elia sprach zu König Ahab: Zieh hinauf, iss und trink, denn es rauscht, als wolle es regnen. Nanu, habe ich mich gerade gefragt, was soll denn der Hinweis auf den Regen an dieser Stelle? Aber richtig, auf diesen Regen hat das ganze Volk ja schon so lange gewartet. Elia sagt, aus der Ferne höre er ihn schon rauschen. Wenn der Regen nun tatsächlich die lange Zeit der Dürre beenden sollte, würde damit Elias Ankündigung in Erfüllung gehen, die er dem König bei ihrer ersten Begegnung überbracht hatte. Nämlich, es soll diese Jahre weder Tau noch Regen kommen, ich sage es denn. Dass Elia zu dem König sagt, dass er etwas essen und trinken soll, deutet darauf hin, dass dieser eine Zeit lang gefastet hat, um den Wettergott Baal zu bewegen, es endlich regnen zu lassen. Zum Schluss wird die ganze Geschichte nochmal richtig spannend. Denn noch lässt der Regen, den Elia angekündigt hat, auf sich warten. Ich lese weiter ab Vers 42. Und als Ahab hinaufzog, um zu essen und zu trinken, ging Elia auf den Gipfel des Karmel und bückte sich zur Erde und hielt sein Haupt zwischen seine Knie. Das heißt, er betete. Und er sprach zu seinem Diener: Geh hinauf und schaue zum Meer. Er ging hinauf und schaute und sprach: Es ist nichts da. Elia sprach: Geh wieder hin. Und der Diener ging wieder hin, siebenmal. Und beim siebenten Mal sprach er: Siehe, es steigt eine kleine Wolke auf aus dem Meer, wie eines Mannes Hand. Elia sprach: Geh hin und sage Ahab, spann an und fahre hinab, damit dich der Regen nicht aufhält. Und ehe man sich's versah, wurde der Himmel schwarz von Wolken und Wind, und es kam ein großer Regen. Ahab aber fuhr hinab nach Jezreel. Und die Hand des Herrn kam über Elia, und er gürtete seine Lenden und lief vor Ahab hin, bis er kam nach Jezreel. Soweit die restlichen Verse von Kapitel 18. König Ahab muss sich also richtiggehend beeilen, um die Stadt Jezreel zu erreichen, weil der Regen die Wege aufweicht und weil Flüsse und Bäche praktisch unpassierbar werden. Das ist wahrscheinlich auch der Grund dafür, warum Ahab nicht nach Samaria zurückkehrt, sondern in die näher gelegene Stadt Jezreel, wo er ebenfalls einen Palast besitzt. Und Elia? Mit Gottes Hilfe bringt er es tatsächlich fertig, die ganze Strecke wie ein Siegesbote vor dem Wagen des Königs herzulaufen. Das war eine weitere Folge aus der Sendereihe Durch die Bibel. Im Mittelpunkt standen diesmal Ereignisse, die Sie im ersten Buch der Könige, Kapitel 18, noch einmal nachlesen können. Bis zum nächsten Mal, auf Wiederhören und ein herzliches Gott befohlen.

0: Es ist 7 Uhr.
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2: 12. Juni. Jesus sprach zu ihnen: Lasst die Kinder zu mir kommen, wehrt ihnen nicht, denn solcher ist das Reich Gottes. Und er nahm sie auf die Arme, legte die Hände auf sie und segnete sie. Das sind Worte aus Markus 10, die Verse 14 und 16. Jesus Christus kennenlernen. Er liebt Kinder. Jesus ist mit seiner Jüngerschar wieder einmal in Judäa unterwegs. Wie so oft hat sich eine Menschenmenge um ihn versammelt und er spricht zu den Leuten. Und wieder einmal versuchen die Pharisäer, Jesus in ein Streitgespräch zu verwickeln. Thema Ehe. Obwohl er ihre unlauteren Absichten durchschaut, geht er auf ihre Fragen ein. Das Thema beschäftigt auch die Jünger, die sich später noch in Ruhe mit Jesus darüber unterhalten. Die einschüchternde Präsenz der Pharisäer und die Auseinandersetzungen mit ihnen, kann es sein, dass die Jünger Jesu gerade ein bisschen gestresst sind? Als nämlich nun auch noch Kinder zu Jesus gebracht werden, damit er sie segnet, reagieren sie völlig überzogen. »Nein, das passt jetzt wirklich nicht!« Barsch schicken sie die Menschen mit ihren Kindern fort. Als Jesus das bemerkt, weist er die Jünger zurecht und macht ihnen eine klare Ansage. Kinder dürfen jederzeit zu ihm kommen. Sie sind willkommen, denn das Reich Gottes ist ja gerade für solche bestimmt. Ja, das sagt Jesus, und sein Wort gilt in Ewigkeit. Das kann sogar ein tiefer Trost sein für Eltern von Sternenkinder, die tot geboren werden oder kurz nach der Geburt sterben. Solcher ist das Reich Gottes, denn, so fügt Jesus hinzu, wer irgend das Reich Gottes nicht aufnimmt wie ein Kind, wird nicht dort hineinkommen. Dann wendet sich Jesus voller Liebe und Wärme den Kindern zu. Er umarmt sie und legt ihnen segnend die Hände auf. Ich bin mir sicher, dass keins der Kinder und keiner der Erwachsenen, die diesen besonderen Moment miterlebt haben, ihn je vergessen hat. Jesus schenkt seine Liebe den Großen und ganz besonders den Kleinen.

Erwartet das tägliche Bibelhörbuch, 12. Juni. Aus der Übersetzung Neues Leben, erstes Buch Könige, Kapitel 9 und 10. Die Antwort des Herrn an Salomo. So schloss Salomo den Bau am Haus des Herrn und auch am Königspalast ab. Er führte alles aus, was er sich so vorgenommen hatte. Dann erschien der Herr Salomo ein zweites Mal, wie es bereits in Gibeon geschehen war. Er sprach zu ihm: »Ich habe dein Gebet und deine Bitte gehört. Ich habe dieses Haus, das du erbaut hast, erwählt, so dass dort für immer mein Name wohnen wird. Meine Augen werden darüber wachen, und ich werde mit meinem Herzen dort sein. Und wenn du mir aufrichtig und von ganzem Herzen treu bist, wie dein Vater David es war, wenn du meinen Geboten gehorchst, meine Gesetze hältst und meine Vorschriften befolgst, dann lasse ich den Thron deiner Herrschaft über Israel für immer bestehen. Denn ich habe deinem Vater David versprochen, es wird dir niemals an einem Nachfolger auf dem Thron Israels fehlen. Doch wenn ihr oder eure Nachkommen mich verlassen werdet und meine Gebote und Gesetze missachtet, die ich euch gab, und wenn ihr hingeht und andere Götter anbetet und ihnen dient, dann reiße ich die Israeliten aus diesem Land, das ich ihnen gegeben habe, heraus. Ich werde mich von diesem Haus, das ich mir erwählt habe, damit mein Name dort verehrt wird, abwenden. Ich mache Israel zum Hohn und Gespött der Völker. Und so eindrucksvoll dieses Haus auch wirken mag, es wird zu einem Schreckensbild werden für alle, die vorübergehen. Sie werden spotten und fragen: Warum hat der Herr an seinem Land und seinem Haus so gehandelt? Und die Antwort wird lauten: Weil sie den Herrn, ihren Gott, der ihre Vorfahren aus Ägypten herausgeführt hat, verlassen und andere Götter angebetet und ihnen gedient haben. Deshalb hat der Herr all dieses Unglück über sein Volk kommen lassen. Salomos Abkommen mit Hiram. Am Ende der zwei Jahrzehnte, die Salomo für den Bau des Hauses des Herrn und des königlichen Palastes benötigte, überließ Salomo König Hiram von Tyrus 20 Städte im Land Galiläa, weil er Salomo mit Zedern und Zypressenholz und Gold geholfen hatte, wie es sein Wunsch gewesen war. Hiram war aus Tyrus gekommen, um sich die Städte, die Salomo ihm überlassen hatte, anzusehen, aber er war nicht zufrieden damit. »Was sind das für Städte, die du mir gegeben hast, mein Bruder?« fragte er. Hiram nannte das Gebiet Kabul, und so wird es noch heute genannt. Hiram hatte Salomo 120 Talente Gold geschickt. Salomos große Leistungen. Das folgende ist der Bericht über die Fronarbeiter, die König Salomo verpflichtete, um das Haus des Herrn, den königlichen Palast, den Millo, die Stadtmauer von Jerusalem und die Städte Hazor, Megiddo und Gesa zu bauen. Denn der Pharao, der König von Ägypten, hatte Geser angegriffen und erobert, die kanaanitische Bevölkerung getötet und die Stadt niederbrennen lassen. Er gab die Stadt seiner Tochter als Hochzeitsgeschenk mit, als sie Salomo heiratete. Salomo ließ Geser und das untere Bethoron wieder aufbauen, sowie Baalat und Tamar in der Wüste im Land Juda. Er errichtete Siedlungen, in denen große Kornspeicher waren, und andere, in denen seine Streitwagen und Pferde stationiert waren. Überall in Jerusalem, im Libanon und in seinem ganzen Herrschaftsbereich ließ er durch die Fronarbeiter Bauten errichten. Es lebten immer noch einige Leute im Land, die keine Israeliten waren, darunter Amoriter, Hethiter, Perisiter, Hiviter und Jebusiter. Sie waren die Nachkommen der Völker, die Israel nicht ganz ausgerottet hatte. Diese verpflichtete Salomo als Fronarbeiter, und so ist es bis heute. Die Israeliten dagegen verpflichtete Salomo nicht zur Fronarbeit, sondern wies ihnen Aufgaben als Krieger, Schreiber und Offiziere in seinem Heer
zum Beispiel als Befehlshaber über die Streitwagen und Wagenlenker. 550 von ihnen ernannte er zu Oberaufsehern für seine Bauvorhaben. Dort überwachten sie das Volk, das die Arbeit tat. Nachdem Salomo die Tochter des Pharao aus der Stadt Davids in den Palast gebracht hatte, den er für sie gebaut hatte, ließ er den Millo errichten. Dreimal im Jahr opferte Salomo dem Herrn Brand- und Friedensopfer auf dem Altar, den er hatte errichten lassen, und verbrannte auch Weihrauch für den Herrn. So vollendete er sein großes Werk, den Bau des Tempels. Später baute König Salomo Schiffe in Esjon-Geber bei Elad im Land Edom an der Küste des Schilfmeeres. Hiram stellte seine Diener, erfahrene Seeleute, zur Verfügung, welche die Flotte gemeinsam mit Salomos Männern steuerten. Sie segelten nach Ophir und kamen mit 420 Talenten Gold für Salomo zurück. Der Besuch der Königin von Saba. Die Königin von Saba hörte davon, dass Salomo dem Namen des Herrn Ehre bereitete. Sie machte sich auf den Weg, um ihn mit Rätseln auf die Probe zu stellen. Mit großem Gefolge zog sie in Jerusalem ein, begleitet von einer mit Gold, Balsamöl und kostbaren Edelsteinen reich beladenen Kamelkarawane. Als sie zu Salomo kam, sprach die Königin mit ihm über alles, was sie sich vorgenommen hatte. Salomo beantwortete alle ihre Fragen. Nichts war so schwierig, dass der König es ihr nicht erklären konnte. Als die Königin von Saba die Weisheit Salomos erkannte und den Palast sah, den er gebaut hatte, war sie außer sich vor Staunen. Sie bewunderte auch die erlesenen Speisen, die vor ihm aufgetragen wurden, seinen geschickten Umgang mit seinem Gefolge, die prächtige Kleidung seiner Sekretäre und ihr Auftreten, seine Mundschenke und die Brandopfer, die Salomo im Haus des Herrn darbrachte. Sie sagte zum König: »Alles, was ich in meinem Land über deine Fähigkeiten und deine Weisheit gehört habe, ist wahr. Ich habe es nicht geglaubt, bis ich hierher kam und es mit eigenen Augen sah. Dabei wurde mir nicht einmal die Hälfte davon berichtet. Deine Weisheit und dein Reichtum sind weit größer, als man mir sagte. Wie glücklich dieses Volk sein muss. Welch ein Vorrecht für deine Minister, dir Tag für Tag zu dienen und deine Weisheit zu hören. Der Herr, dein Gott, sei gepriesen, der Freude hat an dir und dich auf den Thron Israels gesetzt hat. Weil der Herr Israel für immer liebt, hat er dich zum König gemacht, damit durch dich Recht und Gerechtigkeit herrschen.« Dann schenkte sie dem König 120 Talente Gold, große Mengen Balsamöl und kostbare Edelsteine. Nie wieder kamen so viele wohlriechende Öle ins Land, wie sie die Königin von Saba Salomo schenkte. Hirams Schiffe brachten zusammen mit dem Gold aus Ophir auch eine Menge Sandelholz und kostbare Edelsteine mit. Aus dem Sandelholz ließ der König ein Geländer für das Haus des Herrn und den königlichen Palast sowie Harfen und Zithern für die Sänger machen. Niemals zuvor und auch niemals wieder kam so viel Sandelholz ins Land. König Salomo gab der Königin von Saba, was ihr gefiel und worum sie ihn bat. Zusätzlich zu seinen Geschenken, mit denen er sie großzügig bedachte. Dann brach sie mit ihrem Gefolge auf und kehrte in ihr eigenes Land zurück. Salomos Weisheit und Größe. Salomo nahm alljährlich 666 Talente Gold ein, nicht mitgerechnet die Abgaben der Kaufleute und Händler, der Könige von Arabien und der Statthalter des Landes. Der König ließ 200 große Schilde aus getriebenem Gold anfertigen, für jeden wurden 600 Schekel Gold verarbeitet. Dann ließ er noch 300 kleinere Schilde aus getriebenem Gold fertigen, von denen für jeden 3 Minen Gold gebraucht wurden, und er ließ sie in das Libanon-Waldhaus bringen. Dann ließ er einen mächtigen Thron aus Elfenbein bauen und mit reinem Gold überziehen.
Der Thron besaß 6 Stufen und eine runde Rückenlehne. Er hatte auf beiden Seiten Armlehnen und rechts und links davon stand die Gestalt eines Löwen. 12 weitere Löwen wurden zu beiden Seiten der 6 Stufen aufgestellt. Kein Thron auf der ganzen Welt war vergleichbar mit diesem. Sämtliche Trinkgefäße König Salomos waren aus Gold, ebenso wie alle übrigen Gerätschaften im Libanon-Waldhaus. Sie bestanden nicht aus Silber, denn dieses war zur Zeit Salomos nichts wert. Der König hatte eine Flotte von Tarsis-Schiffen auf dem Meer, die im Verband mit der Flotte von Hiram segelte. Alle 3 Jahre kehrten die Schiffe zurück, beladen mit Gold, Silber, Elfenbein, Affen und Pfauen. Auf diese Weise übertraf König Salomo alle anderen Könige der Erde an Reichtum und Weisheit. Von überall her kamen die Menschen, um ihn zu sehen und Zeugen der Weisheit zu werden, die Gott ihm verliehen hatte. Und Jahr um Jahr brachten ihm alle, die ihn besuchten, Geschenke. Silberne und goldene Geräte, Gewänder, Waffen, Balsamöle, Pferde und Maultiere. Salomo schuf sich ein riesiges Heer aus 1400 Streitwagen und 12.000 Pferden. Er stationierte sie in den Garnisonsstädten und bei sich in Jerusalem. Der König sorgte dafür, dass es in Jerusalem so viel Silber gab wie Steine. Und Zedernholz war so verbreitet wie das Holz der Maulbeerfeigenbäume, die im Hügelland wuchsen. Salomos Pferde wurden aus Ägypten und aus Koi eingeführt. Die königlichen Händler erwarben sie dort zum üblichen Preis. Damals kostete ein Streitwagen aus Ägypten 600 Silberstücke und ein Pferd wurde für 150 Silberstücke gehandelt. Dann wurden sie an die Könige der Hethiter und an die Könige von Aram weiterverkauft. Aus der Übersetzung das Buch Apostelgeschichte, Kapitel 8, die Verse 14 bis 40. In Jerusalem hörten die Apostel davon, dass auch das Land Samaria die Botschaft Gottes angenommen hatte. Deshalb schickten sie Petrus und Johannes zu ihnen. Die kamen von Jerusalem dahin und beteten für die Leute dort, damit sie Anteil am Heiligen Gottesgeist bekommen. Denn der war noch auf keinen einzigen von ihnen herabgekommen, sondern sie waren lediglich im Namen von Jesus, dem Herrn, untergetaucht worden. Also legten Petrus und Johannes ihre Hände auf sie, und sie empfingen den Heiligen Gottesgeist. Als Simon sah, dass dadurch, dass die Bevollmächtigten ihre Hände auf die Menschen legten, der Heilige Gottesgeist gegeben wurde, bot er ihnen Geld an mit den Worten: Verleiht mir auch diese Vollmacht, damit diejenigen, auf die ich die Hände auflege, den Heiligen Gottesgeist erhalten. Da sagte Petrus zu ihm: Dein Geld soll zusammen mit dir in den Abgrund fahren, weil du meinst, dass dieses Geschenk Gottes mit Geld zu erkaufen ist. Du hast keinen Anteil und auch kein Anrecht an dieser Sache, denn dein Herz ist nicht aufrichtig vor Gott. Deshalb wende dich ab von dieser deiner Bosheit und bete zu Gott, damit dir diese böse Absicht deines Herzens vergeben werde. Denn ich sehe, du bist voll bitterer Galle und steckst fest in den Fesseln der Ungerechtigkeit. Da sagte Simon: Betet ihr doch bitte für mich zum Herrn, dass nichts von dem, was ihr gesagt habt, über mich kommt. Die beiden Apostel erklärten die Botschaft noch genauer und untermauerten sie mit ihren persönlichen Berichten als Augenzeugen. Danach machten sie sich auf den Rückweg nach Jerusalem. Dabei verkündeten sie die gute Nachricht in vielen Ortschaften, in denen Samaritaner wohnten. Philippus und der Minister aus Afrika. Ein Bote Gottes sprach zu Philippus: Steh auf und geh nach Süden, auf die Straße, die von Jerusalem nach Gaza führt. Die führt durch eine einsame Gegend. Da stand er auf und ging los.
Dort auf dem Weg begegnete er einem Schwarzafrikaner. Der war ein Eunuch, ein Minister der Kandake, der Königin der Sudanesen. Er war verantwortlich für ihre gesamte Finanzverwaltung. Dieser Mann war gekommen, um in Jerusalem Gott anzubeten. Jetzt war er auf der Rückreise und saß auf seinem Wagen. Dabei las er im Buch des Propheten Jesaja. Da sagte der Geist Gottes zu Philippus: Geh dorthin und bleib an dem Wagen dran. Philippus rannte voraus und hörte, wie der Mann laut aus dem Buch des Propheten Jesaja las. Da fragte er ihn: Verstehst du das, was du da liest? Der antwortete: Wie kann ich denn, wenn mich niemand dabei anleitet? Dann bat er Philippus, auf den Wagen aufzusteigen und sich neben ihn zu setzen. Der Abschnitt aus Gottes Buch, den er gerade las, lautete: Wie ein Schaf, das zur Schlachtung geführt wird, ja, wie ein Lamm, das verstummt vor dem, der es scheren will, so tut er seinen Mund nicht auf. In seiner Erniedrigung wurde sein Urteil aufgehoben. Und wer kann beschreiben, wie es mit seinen Nachkommen weitergeht? Denn sein Leben wird von der Erde fortgenommen. Da sagte der Minister zu Philippus: Bitte sag mir, über wen spricht der Prophet hier? Redet er über sich selbst oder über jemand anderen? Philippus ergriff das Wort. Ausgehend von dieser Stelle in Gottes Buch erklärte er ihm die gute Botschaft von Jesus. Während sie so miteinander unterwegs waren, kamen sie an eine Wasserstelle. Da sagte der Eunuch: Schau, da gibt es Wasser. Gibt es noch etwas, was mich hindern könnte, dort untergetaucht zu werden? Dann ließ er den Wagen anhalten. Sie stiegen beide ins Wasser hinein, Philippus und der Minister, und er taufte ihn. Als sie dann wieder aus dem Wasser herausstiegen, packte der Geist Gottes des Herrn den Philippus. Von diesem Augenblick an sah der afrikanische Finanzminister ihn nicht mehr, doch er setzte seinen Weg fort voller Freude. Und Philippus wurde in Aschdod gesichtet. Von da aus durchzog er alle Ortschaften und gab dort Gottes gute Nachricht weiter, bis er nach Caesarea kam. Aus der Übersetzung das Buch Psalm 130. Ein Gebet aus der Tiefe. Ein Lied auf der Pilgerreise. Aus den Abgründen rufe ich zu dir, Herr. Herr, höre doch auf meine Stimme. Lass doch deine Ohren aufmerksam sein auf mein lautes Flehen. Wenn du auf Unrecht achtest, Jahwe, Herr, wer kann dann bestehen? Doch bei dir ist Vergebung, so dass man dir mit Ehrfurcht begegnet. Ich hoffe auf den Herrn, meine Seele hofft, und auf sein Wort warte ich. Meine Seele hofft auf den Herrn, mehr als die Wächter auf den Morgen, ja, mehr als die Wächter auf den Morgen. Es hoffe Israel auf den Herrn, denn beim Herrn ist die Güte, und so reich ist die Erlösung bei ihm. Ja, er wird Israel erlösen von all seiner Schuld. Aus der Übersetzung Neues Leben, Sprüche, Kapitel 17, die Verse 2 und 3. Ein kluger Diener wird herrschen über den ungeratenen Sohn seines Herrn, und zusammen mit den anderen Söhnen wird er das Erbe antreten. Mit Feuer prüft man die Reinheit von Silber und Gold. Der Herr aber prüft die Herzen.

Also, der hohe Priester und auch die Priester, die den Dienst mit den Opfern vollbringen im Tempel, im zweiten Tempel, die waren Männer der Vorbedeutung. Sie wiesen hin auf diesen Mann, den Gott einmal schicken wird, den Messias, der durch sein Opfer wirkliche Sündenvergebung und Reinigung bewirken wird. Denn siehe, ich will meinen Knecht Spross kommen lassen. Unter 33, Fußnote 33 habe ich hierzu noch vermerkt, diese Stelle wird in der rabbinischen Literatur, im Judentum, auf den Messias gedeutet. Zum Beispiel im Targum Jonathan, das ist eine aramäische Übersetzung des Alten Testaments, der Propheten, Sacharja 3,8, da wird gleich eingefügt bei, siehe, ich will meinen Knecht, den Messias kommen lassen. Also im Judentum wusste man, das ist der Messias damit gemeint. Und jetzt wird es ganz mysteriös. Aber oft sind gerade diese Stellen, die so schwierig sind, ganz besondere Perlen. Denn siehe, der Stein, den ich gelegt habe vor Jehoshua. Auf einen Stein sind sieben Augen gerichtet. Siehe, ich will seine Inschrift anfertigen. Spruch des Herrn der Heerscharen. Und ich will hinwegtun die Schuld dieses Landes an einem Tag. Der Stein vor dem hohen Priester. Wo gibt's einen Stein vor dem hohen Priester? Nun, wir wissen ja, das Allerheiligste in Jerusalem war gebaut direkt auf den Felsen, der heute im Felsendom ist. Und man kann sogar sehen, wo auf dem Felsen die Südmauer ist, gestanden hat, weil diese abgeflachte Region auf dem Felsen misst genau 3,15 Meter. Das entspricht genau 6 Königsellen von 52,5 Zentimeter. Und so dick waren die Mauern des Allerheiligsten, gemäß der Bibel und auch gemäß dem Talmud. Und dann war die Westmauer, die war entlang des Felsens gebaut, und auch die Nordmauer. So von Osten her kam der Hohepriester ins Allerheiligste hinein. Genau zentral in diesem Viereck, ja, von 20 mal 20 Ellen, das war die Größe des Allerheiligsten, nach der Bibel und auch nach dem Talmud. Im Zentrum gibt es eine Vertiefung von 79 auf 131 Zentimeter. Das sind genau 1,5 auf 2,5 Ellen. Das waren die Grundmaße der Bundeslade. Und Salomo hat nach 1. Könige 8, 6 und 8 einen Ort gemacht,

Allerheiligsten, um dorthin die Bundeslade zu stellen. Im zweiten Tempel gab es keine Bundeslade mehr. Ich kann jetzt nicht erklären, warum und wo sie hingekommen ist und so. Ein anderes Mal wieder. Aber das war ein leerer Raum. Und wenn der Hohepriester am Versöhnungstag hineinging, dann stand er barfuß, wie alle Priester im Tempel, auch die Besucher, alle mussten barfuß sein. Stand er barfuß auf dem Felsen und das Blut des Sühneopfers, des geschlachteten Bockes, sprengte er einmal in die Vertiefung hinein, anstatt auf den Deckel der Bundeslade, nach 3. Mose 16, und 7-mal davor auf den Felsen. Und so wurde der Fels der blutbesprengte Fels. Klar, der Fels ist natürlich ein Bild von Gott, der ja immer wieder genannt wird, der Fels im Alten Testament. 5. Mose 32, Vers 5. Der Fels, vollkommen ist sein Tun, denn alle seine Wege sind recht. Ein Gott, der Treue und Sonder trug, gerecht und gerade ist er. Aber der blutbesprengte Fels, das ist Gott, der Gott unseres Heils, wie er in Psalm 89 genannt wird. Und so stand dieser Fels, dieser Stein, im Talmud wieder genannt, Even Shetiyah, der Grundstein. Ja, auf ihm war ja die Südmauer des Heiligtums drauf gebaut, stand da vor dem hohen Priester. Denn siehe, der Stein, den ich gelegt habe vor Jehoshua, auf einen Stein sind 7 Augen gerichtet. Das heißt, die Augen des allwissenden Herrn. In Zacharja 4, Vers 10 wird von den Augen Gottes gesprochen, die ganze Welt sehen. Und in Offenbarung 5, Vers 6 wird von den 7 Augen des Lammes Gottes gesprochen, welches die 7 Geister Gottes sind. Das heißt, der Geist Gottes in seiner Fülle an Wirkungen, so wie er in Jesaja 11, Vers 2 mit 7 Namen bezeichnet wird. Also Gott schaut auf diesen Ort. Und in 2. Chroniker wird sogar gesagt, dass Gott Tag und Nacht seine Augen offen hat über diesem Ort. Siehe der Fels vor Jehoshua. Auf einen Stein sind 7 Augen gerichtet. Gott schaut auf diesen Ort der Versöhnung. Siehe, ich will seine Inschrift anfertigen. Nach rabbinischer Überlieferung besaß der Stein des Allerheiligsten eine Inschrift, die auch den Gottesnamen Yahweh enthielt. Diese Inschrift kann man nicht sehen auf dem Felsen, aber die Muslime haben ja rund um den Felsen eine Verkleidung gebaut. Jetzt müsste man alles abreißen. Das wäre sensationell. Dann könnten wir die Inschrift finden. Die muss drauf sein. Und es ist auch so, in 2. Timotheus 2 sagt der Apostel Paulus, dass der feste Grund Gottes steht. Er spricht dort über das große Haus Gottes. Der feste Grund Gottes steht und hat diese Inschrift. Der Herr kennt, die sein sind. Der Herr, Yahweh, kennt, die sein sind. Und wer den Namen des Herrn, Yahwehs, nennt, stehe ab von der Ungerechtigkeit. Also hier wird gesprochen von einer Inschrift in diesem Stein. Spruch des Herrn der Heerscharen. Und ich will hinwegtun die Schuld dieses Landes an einem Tag. Am Yom Kippur hat ja der hohe Priester das Blut gesprengt auf den Felsen und damit war die Schuld des vergangenen Jahres von Israel zugedeckt, vergeben. Aber der Hebräerbrief sagt, diese Opfer waren ein Erinnern an die Sünde. Denn schon am nächsten Tag musste man sich sagen, oh, wann ist wieder Yom Kippur? Und so war das eigentlich mehr ein Erinnern an die Sünde, als dass man wirklich ein entlastetes Gewissen bekommen könnte. Aber der Hohepriester war eben mit den Priestern zusammen ein Mann der Vorbedeutung, der hinwies auf den Mann namens Spross, der kommen sollte. Und der Herr Jesus hat an diesem Freitag, in diesen Stunden der Finsternis, als er zum Sündenträger geworden ist, im Jahr 32, da hat er an einem Tag die ganze Schuld hinweggetan. So dass es in Hebräer 9 steht, dass er mit einem Opfer die Sünde abgeschafft hat. Das ist so ein starker Ausdruck. Das wird nie verwendet für die Opfer im Alten Testament. Da wird gesprochen von vergeben, zudecken. Aber jetzt heißt es, die Sünde abgeschafft durch sein Opfer. An einem Tag.
Ja, so war dieser Jehoshua ein Vorbild, ein Hinweis, eine Vorbedeutung auf den großen hohen Priester Jesus Christus, der nicht einen Ziegenbock brauchte, auch keinen Stier, sondern der sich selber geopfert hat für unsere Sünden. Und an einem Tag hat er die Schuld meines Lebens abgeschafft. Und die Schuld eines jeden, der seine Schuld bekennen würde, im Glauben und das Opfer annehmen würde. Und das Schöne ist, ich war ja damals noch nicht geboren, im Jahr 32. Ja, ich musste noch warten, das heißt, ich war ja kein Warten, es gab gar nichts von mir. Aber 1958 wurde ich geboren. Und dann kam eine Schuld nach der anderen. Aber der Herr Jesus hat im Jahr 32 bereits die Schuld abgeschafft durch sein Opfer. Gut, es musste der Zeitpunkt kommen, wo ich mich bekehrt habe. Und da wurde dieses Opfer mir zugerechnet. Aber da wurde mir klar, der Herr Jesus hat ja die Schuld schon abgeschafft und vernichtet, nicht nur bis zu meiner Bekehrung, sondern die Schuld meines ganzen Lebens. Wenn man das wirklich einmal klar erfasst hat, dann kann man nicht mehr am Heil zweifeln. Wenn man es einmal erfasst hat, im Glauben, dann weiß ich, es gibt gar nichts mehr, wofür Gott mich richten könnte, denn an einem Tag, an diesem Freitag, es war wirklich ein Freitag, da hat der Herr Jesus alle Schuld abgeschafft. Durch sein Blut. Und dieses Blut auf dem Stein vor Jehoshua, das war nur ein Hinweis auf dieses Blut, das dann wirklich auf Golgatha, auf diesem Felsen draußen vor dem Gennatortor von Jerusalem, das Blut, das herabfloss auf den Felsen. In Ezekiel steht, dass Jerusalem eine Blutstadt ist, und das Blut sei geflossen auf den Felsen und man hat es nicht einmal mit Staub bedeckt, um es zu verduschen. Nein, die glaubten wirklich, das ist ein Krimineller und der muss sterben. Sein Blut ist auf den Felsen geflossen. Aber so ist er uns geworden zum Fels des Heils. Für alle, die dieses Opfer angenommen haben. Und dann folgt daraus der Segen für Israel. Vers 10. An jenem Tag, Beyom, da haben wir wieder diesen typischen Ausdruck. Beyom heißt nicht an einem 24-Stunden-Tag. Das ist eine fixe Redewendung im Hebräischen, das heißt zu jener Periode. Ja, in dieser Zeit. Gott sagte auch zu Adam, Beyom, an dem Tag, an dem du von diesem Baum isst, wirst du sterben. Aber er starb nicht an dem Kalendertag, aber in dieser Periode, in der er davon aß, kam dann auch sein Tod. Und so heißt es hier, an jenem Tag, das ist das tausendjährige Reich, Spruch des Herrn der Heerscharen, wird einer den anderen einladen unter den Weinstock und unter den Feigenbaum. Und daraus folgt, das tausendjährige Reich wird eine Zeit der Freude und der Gemeinschaft sein. Gemeinschaft auf der Grundlage des vollbrachten Opfers. Aber wir, die wir zur Gemeinde gehören, zu den Gläubigen vom Pfingsten bis zur Entrückung, wir müssen gar nicht warten bis zum tausendjährigen Reich. Alle diese Dinge haben wir schon jetzt. Diese Gemeinschaft der Gläubigen, die sich gegenseitig einladen. Hebräer 13, nach Gastfreundschaft trachtet. Aber eben auch selber einladen. Das ist diese Gemeinschaft, die der Herr unter den Erlösten wünscht, die auf der Grundlage steht von dem geflossenen Blut auf dem Felsen. Und da kann man auch gleich erklären, was ein Fundamentalist ist. Jehoshua stand auf dem Felsen, barfuß. Gewissermaßen wie ein Mittelloser, ja? So stehen wir vor Gott. Wir können nichts bieten, aber wir stehen auf Christus, der unsere Grundlage ist, wegen seinem geflossenen Blut. Das ist Fundamentalismus. Sich abstützen auf Christus allein und auf die Zusagen des Wortes allein. Das ist Fundamentalismus. Also gehen wir weiter zum fünften Traum. Der Herrscher gestärkt. 4:1-14. Und der Engel, der mit mir redete, kehrte zurück und weckte mich, wie einen Mann, der aus dem Schlaf geweckt wird. Er sprach zu mir, was siehst du? Da sprach ich, ich sehe und siehe, ein Leuchter, hebräisch Menorah, eine Menorah, ganz aus Gold und sein Ölbehälter über ihm und seine sieben Lampen auf ihm. Je sieben Gießröhren zu den Lampen,
die auf ihm waren. Und zwei Ölbäume neben ihm, einer zur Rechten des Ölbehälters und einer zu seiner Linken. Und ich hob an und sprach zu dem Engel, der mit mir redete, indem ich sprach, was bedeuten diese Dinge? Der Engel, der mit mir redete, hob an und sprach zu mir, weißt du nicht, was diese Dinge sind oder bedeuten? Und ich sprach, nein, mein Herr. Sag noch seltsam, der Prophet weiß nicht, was die Menorah bedeutet. Aber der kann es auch zugeben. Ich weiß es nicht. Ja, ein amerikanischer Politiker, der eine sehr große Allgemeinbildung hatte, wurde einmal gefragt, warum er so viel wisse. Und hat er gesagt, ja, weil ich mich nicht gescheut habe zu fragen. Eben Zacharja stellt Fragen. Wir müssen fragen, wenn wir Gottes Wort lesen. Und da wird ihm jetzt erklärt, was die Menorah bedeutet. Und der Engel, der mit mir redete, hob an und sprach zu mir, weißt du nicht, was diese Dinge sind? Und ich sprach, nein, mein Herr. Und er antwortete und sprach zu mir, indem er sprach. Das klingt natürlich eigenartig auf Deutsch, ja? Aber es ist eine hebräische Redewendung und ich habe sie genau übersetzt. Vayomer lemor. Und er sprach zu mir, indem er sprach. Eigentlich ist das lemor, indem er sprach, ist eben, sprachwissenschaftlich hat das die Bedeutung des Doppelpunktes, den es im hebräischen Text nicht gibt, ja? Also der Doppelpunkt wird gleich mit einem Wort ausgedrückt. Vayomer lemor. Könnt ihr auch frei übersetzen. Und er sprach folgendermaßen. Ja, dann weiß man, jetzt kommt's. Jetzt kommt's. Dies ist das Wort des Herrn an Zerubabel, indem er spricht. Ich meine, jetzt richtet es sich an Zerubabel, den Statthalter, der also, könnte man sagen, etwas von der königlichen Regierung vertrat. Aber es gab keine Könige mehr. Er war nur Statthalter. Aber er war aus dem Haus Davids. Kapitel 3 war eine Ermutigung für den Hohenpriester und jetzt eine Ermutigung eben für den Herrscher. Dies ist das Wort des Herrn an Zerubabel, indem er spricht. Nicht durch Kriegsgewalt und nicht durch Stärke, sondern durch meinen Geist, spricht der Herr der Heerscharen. So, jetzt sind vielleicht einige enttäuscht. Ist das die Erklärung des siebenarmigen Leuchters? Natürlich, aber wir müssen das einfach auf Hebräisch lesen. Und das steht auch in der Fußnote. Da steht, diese drei Verszeilen bestehen im Hebräischen aus genau sieben Wörtern, entsprechend den sieben Lampen des goldenen Leuchters. Und da haben wir diesen Ausdruck. Lo vechayil, velo vechoach, ki im beruchi. Das sind 1, 2, 3, 4, 5, 6, 7 Wörter. Ich habe hier einen kleinen Fehler. Velo, das sollte ein Wort sein, ja? Kein Zwischenraum. Velo. Und nicht ist auf Hebräisch ein Wort. Lo, vechayil, velo, vechoach, ki. Im beruchi. Und das bedeutet nicht durch Kriegsgewalt und nicht durch Stärke, sondern durch meinen Geist. Also diese sieben Wörter symbolisieren die sieben Lampen auf dem Leuchter. Und das Öl in den Lampen symbolisiert, wie so oft in der Bibel, den Heiligen Geist. Darum wird ja auch der Messias, Messias heißt der Gesalbte, eben bezeichnet als der, der mit Öl gesalbt ist. Die Könige wurden ja im Alten Testament mit Öl eingesetzt. Aber der Herr Jesus, der Messias, wurde mit dem Heiligen Geist gesalbt. Apostelgeschichte 10, Vers 45. So spricht also das Öl vom Heiligen Geist und von seiner Kraft und davon, wie er Licht gibt in der Dunkelheit. Damals war das Volk Israel in einer schwierigen Situation, wo sie nicht wussten, wie geht das weiter mit diesen Feinden? Und wie können wir den Tempel bauen unter all diesen Umständen? Und da wird erklärt, Vers 7, wer bist du, großer Berg? Vor Zerubabel sollst du zur Ebene werden. Und er wird hinausbringen den Schlussstein. Und der Jubel rufen, Gnade, Gnade ihm. Also, Zerubabel konnte sich fühlen, wie ein Esel sich am Berg fühlt. Aber Gott sagt, wer bist du, Berg? Vor Zerubabel sollst du erniedrigt werden. Gott kann Berge sich vor uns auftürmen und die uns Angst machen, die uns bedrängen, die kann er durch seinen Geist zur Ebene machen. Und wie oft können Gläubige erleben, wie plötzlich Probleme weggetan werden, so wie wir es nie geahnt hätten. Gelöst werden, so wie wir es nicht gedacht hätten.
Und so ist die Ermutigung an Zerubabel eben auch eine Ermutigung für uns. Und Gott macht ihm die Zusage durch den prophetischen Geist, der durch Zacharia spricht. Und er wird hinausbringen den Schlussstein. Das heißt, er wird den Bau vollenden, indem er den letzten Stein des Tempeldaches hinzufügt. Gott verheißt, es wird gelingen, der Tempel wird gebaut werden und am Schluss wird noch Zerubabel den letzten Stein, den Schlussstein anfügen und zwar unter Jubelrufen, Gnade, Gnade ihm. Der letzte Stein ist übrigens in der geistlichen Bedeutung neutestamentlich sehr, sehr bedeutsam. Wir haben heute gesehen, 1. Korinther 3, Vers 16, die Gemeinde wird als Tempel Gottes gesehen. In Römer 11, Vers 25 wird erklärt, dass Gott zuerst die Vollzahl der Nationen eingehen lässt und dann wird ganz Israel gerettet werden. Das heißt, Gott hat eine ganz bestimmte Zahl in seinem Ratschluss festgelegt, die zur Gemeinde gehören sollen. Wir wissen die Zahl nicht. Aber wenn der Letzte zum Glauben kommt, der zu dieser geheimen Zahl gehört, zu dieser Vollzahl aus den Heidenvölkern, dann wird die Entrückung stattfinden. Dann wird die Erweckung in Israel stattfinden. Der gläubige Überrest kommt zum Glauben. Zuerst 144.000, das ist die Vorhut. Wir werden evangelisieren. Dann kommt die große Drangsal von 3,5 Jahren, der Weltkrieg. Und in diesen 3,5 Jahren wird ein Drittel der Bevölkerung Israels zum Glauben kommen, in der größten Not zum Herrn schreien. 2/3 werden hinweggerafft werden im Land. Durch den Angriff von Syrien mit allen seinen Verbündeten von Norden her. Das ganze Land wird verwüstet und verbrannt werden. Und dieser Überrest, dieser Drittel wird umkehren. Und der Herr Jesus wird dann erscheinen auf dem Ölberg und sie werden auf ihn blicken, den sie durchbohrt haben und werden über ihn wehklagen. Dieser Drittel überlebt und wird dann ganz Israel sein. So erklärt sich der scheinbare Widerspruch. In Römer 9 steht, nur ein Überrest wird gerettet werden als Israel. Wenn sie noch so zahlreich werden, nur ein Überrest. Und in Römer 11 steht, ganz Israel wird gerettet werden. Ja, wenn der Überrest überlebt, dann ist der Überrest ganz Israel. Ja, also die Bibel hat sehr viel mit Logik zu tun. Der Herr Jesus wird ja genannt der Logos. In Johannes 1, das Wort, der Logos. Wahre Logik ist letztlich in Gottes Wesen begründet. Also, dieser letzte Stein, das wird ein Moment sein. Wenn dieser letzte zum Glauben kommt, dann wird die Entrückung stattfinden. Also, aber das ist jetzt die Anwendung. Hier geht es darum, Zerubabel, ihm wird zugesprochen, dass er gelingen haben wird. Vers 8. Und das Wort des Herrn geschah zu mir, indem er sprach, die Hände Zerubabels haben dieses Haus gegründet. Und seine Hände werden es vollenden. Und du wirst erkennen, dass der Herr der Heerscharen mich zu euch gesandt hat. Denn wer verachtet den Tag kleiner Dinge? Und es freuen sich und sehen den Zinnstein in der Hand Zerubabels, die 7. Also Zerubabel hat da als Baumeister gewirkt mit dem Senkblei. Dieser Zinnstein, auf ihn schauen die 7. Das sind wieder die 7 Augen Gottes. Gleiche Sache 3, Vers 9. Gott schaut darauf. Und darum steht in der nächsten Verszeile, die Augen des Herrn, sie durchlaufen die ganze Erde. Und ich hob an und sprach zu ihm, was bedeuten diese 2 Ölbäume zu Rechten des Leuchters und zu seiner Linken? Und ich hob zum zweiten Mal an und sprach zu ihm, was bedeuten die Zweigbüschel der Ölbäume, die neben den goldenen Röhren sind, die das Gold von sich aus ergießen? Er sprach zu mir, indem er sprach, weißt du nicht, was diese bedeuten? Und ich sprach, nein, mein Herr. Er sprach, diese bedeuten die 2 Söhne des Öls, die stehen vor dem Herrn der ganzen Erde. Ja, also Gott blickt auf das Werk damals und er bringt alles zum Ziel. Und jetzt wird noch erklärt, was diese Ölbäume auf der Seite bedeuten. Das sind die 2 Söhne des Öls, die stehen vor dem Herrn der ganzen Erde. Das Neue Testament erklärt mehr. Da muss man dazu lesen, Offenbarung 11. Da geht es um die 2 Zeugen in der großen Drangsalszeit. Es werden 2 Männer sein aus dem Überrest Israels, der sich nach der Entrückung bekehren wird. Während die 144.000, die werden fliehen nach Jordanien in der Wüste, um dort für 3,5 Jahre versorgt zu werden. Aber der Überrest in Jerusalem bleibt zurück und auch diese 2 Zeugen. Und die werden 3,5 Jahre werden die Weissagen in Jerusalem. Und von ihnen wird gesagt, das sind die 2 Ölbäume,
die da stehen vor dem Herrn der ganzen Erde. Also das weist darauf hin, dass Gott diese zwei Zeugen kommen lassen wird in der schwersten Zeit und sie werden ein Trost sein für Jerusalem in den 3,5 Jahren vor der Wiederkunft des Herrn Jesus. Jetzt gehen wir weiter. 6. Traumphase. Das Böse wird gerichtet. 5:1-4. Und ich erhob wiederum meine Augen und sah und siehe eine fliegende Schriftrolle. Er sprach zu mir, was siehst du? Und ich sprach, ich sehe eine fliegende Schriftrolle, ihre Länge 20 Ellen und ihre Breite 10 Ellen. Und er sprach zu mir, dies ist der Fluch, der ausgeht über die Fläche des ganzen Landes. Denn jeder Dieb wird ihm gemäß auf dieser Seite weggefegt werden. Und jeder, der schwört, wird ihm gemäß auf jener Seite weggefegt werden. Ich habe ihn, das heißt den Fluch, ausgehen lassen, Spruch des Ewigen der Heerscharen. Und er wird hineingehen in das Haus des Diebes und in das Haus dessen, der bei meinem Namen schwört, zum Trug. Und er wird übernachten inmitten seines Hauses. Er wird ihn vernichten, sowohl sein Holz als auch seine Steine. Also, eine Schriftrolle sieht er, fliegend. Und zwar eine ganz ungewöhnliche, normalerweise hat man die Schriftrolle nur auf einer Seite beschrieben. Die ist auf beiden Seiten beschrieben und ist voll von den Gerichtsankündigungen, Flüchen, die Gott in seinem Wort verkündigt. Und jetzt wird gesagt, auf einer Seite geht es ganz speziell um Diebe, die um das Gericht Gottes kommen, gemäß der einen Seite der Rolle. Und gemäß der anderen Seite der Rolle wird jeder, der falsch schwört bei Gott, wird gerichtet werden. Also es geht hier um Sünden gegen den Nächsten, Diebstahl, stellvertretend für alle möglichen Sünden, wo wir jemand anders schädigen, den Mitmenschen. Und falsch schwören steht stellvertretend für alle Sünden, die sich gegen Gott richten, direkt. Der Herr Jesus hat ja so wunderbar in Matthäus 22, 34 bis 40 zusammengefasst, was die Tora ist. Die Rabbiner haben immer gesucht, wie könnte man die kleinste Formel finden für die ganze Tora. Also so ähnlich wie die Physiker, die versuchen, eine Formel zu finden, die das ganze Weltall eigentlich zusammenfasst. Die haben immer noch nicht gefunden. Man hat da gesucht und die Antwort, Matthäus 22, 34 bis 40, die hat nie ein Rabbiner gegeben, nur der Herr Jesus. Das war sein letztes Wort. Und dann hat der Herr Jesus dann bald, also eines seiner letzten Worte, und dann hat er bald begonnen zu schweigen. Er hat gesagt, das Gesetz ist dieses. Du sollst den Herrn, deinen Gott lieben, mit deinem ganzen Herzen, mit deinem ganzen Verstand und so weiter. Und deinen Nächsten wie dich selbst. So ist es auch in den 10 Geboten. Ein Teil der Gebote richtet sich gegenüber Gott, ein Teil der Gebote gegenüber dem Nächsten. Und Gott sagt, dass ihm beides wichtig ist, die Liebe zu Gott und die Liebe zum Nächsten. Und der Mensch, der sich da gegen Gottes Wort versündigt und keine Vergebung sucht, von der Vergebung hatten wir es in Sacharja 3, der wird unweigerlich unter das Gericht Gottes kommen. Die 7. Traumphase, Jerusalem wird gereinigt, 5:5-11. Und es trat hervor der Engel, der mit mir redete und sprach zu mir, hebe doch deine Augen auf und sieh, was ist dies, das da hervorkommt? Ich sprach, was ist das? Da sprach er, dies ist ein Epha, das da hervorkommt. Sein Hohlmaß, 24 Liter. Und er sprach, dies ist ihr Aussehen in dem ganzen Land. Und siehe, ein Deckel aus Blei wurde aufgehoben und diese war eine einzelne Frau, die in dem Epha saß. Und er sprach, dies ist die Gesetzlosigkeit. Und er warf sie in das Epha hinein und warf das Bleigewicht auf dessen Öffnung. Und ich hob meine Augen auf und sah, und siehe, zwei Frauen kamen hervor und Wind war in ihren Flügeln und sie hatten zwei Flügel, gleich den Flügeln des Storches. Und sie hoben das Epha empor zwischen Erde und Himmel. Ich sprach zu dem Engel, der mit mir redete, wohin bringen diese das Epha? Und er sprach zu mir, um ihm ein Haus zu bauen im Land Sinear. Und wenn es hergerichtet ist, da werden sie es niedersetzen auf seine Wohnstätte. Also die Sünde, die Gesetzlosigkeit, das, was sich gegen Gott richtet, wird hier repräsentiert in einer symbolischen Frau, die in diesem Epha sitzt.
Die wird da kurz gesehen, dann wird ein Bleigewicht drauf getan, ist sie wieder richtig drin, ja. Und die wird jetzt weggetragen aus dem Land Israel ins Land Sinai. Wer heute Morgen da war, weiß, das Land Sinai, das ist der Name für Südirak, Babylonien, das Land der Chaldäer. Und was wird dort geschehen mit dieser Frau? Die bekommt dort ein Haus. Die wohnt dort. Nun, der Herr Jesus wurde ja verworfen vom obersten Gerichtshof. Obwohl er wie kein anderer die Tora in seinem Leben ausgelebt hat, sie in seiner Fülle dargestellt hat. Und er war der Einzige, der wirklich erklären konnte, was ist wirklich der Inhalt der Tora. Aber der Herr Jesus wurde verworfen. Er hat die Überlieferungen der Ältesten kritisiert, die sich oft gegen Gottes Wort wandten. Markus 7. Diese rabbinischen Überlieferungen, die manchmal dazu führten, dass man das Wort Gottes richtig gegen seinen eigenen Sinn hin auslegte. Ja, und dann kam das Jahr 70, die Zerstörung Jerusalems. Einige Jahrzehnte nach der Kreuzigung Jesu. Und viele Juden damals, die überleben konnten. Beim Krieg um Jerusalem kam ja mehr als 1 Million ums Leben. Viele sind dann geflohen in ein Gebiet, möglichst außerhalb des Römischen Reiches. Und da sind sie nach Babylonien geflohen. Dann kam es ja zu einem zweiten Aufstand gegen die Römer, 132 bis 135, unter einem falschen Messias, Bar Kochba. Dieser falsche Messias hatte sie zum Aufstand verführt. Die gläubigen Juden, die haben nicht mitgemacht. Aber die haben rebelliert und dann wurde dieser Aufstand so brutal niedergeschlagen. Wieder kamen mehr als 1 Million Menschen ums Leben. Aber das führte zu neuen Fluchtströmen der Juden, ganz besonders in den heutigen Irak nach Babylonien. Das heißt, in diesen beiden Fluchtwellen flohen mehr als 1 Million Juden nach Babylonien. Und jetzt versteht man, warum in Babylonien die besten Rabbiner der Welt waren. Die größten Autoritäten waren dort, nicht mehr im Land Israel. Und diese Autoritäten haben diese Überlieferungen der Ältesten in der Mishnah ausgelegt und haben so den babylonischen Talmud geschrieben, der noch heute der verbindliche Talmud ist im Judentum. Aber in diesem Talmud findet man auch, nebst absolut richtigen Dingen, findet man auch ganz schlimme Lästerungen über den Herrn Jesus. Dort steht auch, er wurde am Vorabend, also Zeit von Vorabend von Passa, wurde er gekreuzigt und er hätte Magie gelernt in Ägypten. Wird als Magier dargestellt. Das ist im babylonischen Talmud enthalten. Und bis ins Mittelalter war also die führenden jüdischen Lehrer waren in Babylonien. Und so ist diese Gesetzlosigkeit aus dem Land hinausgeführt worden nach Babylonien in den heutigen Irak. Und darum ist das wichtigste Werk im orthodoxen Judentum, das bis heute den Herrn Jesus als Messias ablehnt, ist der babylonische Talmud. Das ist die Frau im Land Sinai. Die hat dort ein Haus bekommen. Ein Lehrhaus. Also eine ganz interessante Stelle. Aber ich gebe zu, ziemlich kompliziert. Achtes Nachtgesicht. Pferde durchziehen die Erde. Und ich erhob wiederum meine Augen und sah, und siehe, 4 Wagen kamen zwischen den 2 Bergen hervor, und die Berge waren Berge von Kupfererz. An dem ersten Wagen waren rote Pferde, und an dem zweiten Wagen schwarze Pferde, und an dem dritten Wagen weiße Pferde, und an dem vierten gefleckte, kräftige Pferde. Da antwortete ich und sprach zu dem Engel, der mit mir redete, was bedeuten diese, mein Herr? Da antwortete der Engel und sprach zu mir, diese sind die 4 Winde des Himmels, die ausgehen, nachdem sie sich vor den Herrn der ganzen Erde gestellt hatten. An welchen die schwarzen Pferde sind, die ziehen aus nach dem Land des Nordens. Und die Weißen sind ausgezogen hinter ihnen her, und die Gefleckten sind ausgezogen ins Land des Südens. Ja, die Kräftigen sind ausgezogen und trachten danach hinzugehen, um die Erde zu durchwandern. Und er sprach, geht, durchwandert die Erde. Da durchwanderten sie die Erde. Und er rief mich und redete zu mir, indem er sagte, siehe, die, welche in das Land des Nordens ziehen, lassen meinen Geist zur Ruhe kommen im Land des Nordens. Also hier haben wir wieder Pferde. 4 Pferdegruppen. Auch das spricht wieder von Armeen. Aber es wird gesagt, dies sind die 4 Winde des Himmels.
In Hebräer 1, Vers 7 wird erklärt, dass Engel zu Winden gemacht werden können. Das sind also Engelmächte, die hinter den Armeen dieser Welt stehen. Und jetzt haben wir nicht drei Gruppen, sondern vier. Das sind jetzt nochmals die vier Weltreiche aus Daniel 2 und 7 gesehen. Babylon, Medo-Persien, Griechenland, Rom. Und Rom wird in der Endzeit nochmals kommen, ja? Ja, aber da kommen noch Wagen, Kampfwagen dazu. Und diese vier Pferdegruppen gehen da zwischen zwei Bergen hindurch. Aber das sind wahrhaft starke Pferde, Berge. Berge aus Kupfererz oder eben Bronze, aus Kupferlegierung. Die können also nicht die Berge irgendwie wegrücken, sondern die müssen genau die Wege zwischen den Bergen finden. Und so zeigt das Gottes Macht über die Armeen dieser Welt. Die können nicht einfach dort durchgehen, wo sie wollen. Gott hat ganz klar Hindernisse hingestellt, die müssen sie umgehen. Also Gott hat all diese Weltmächte in der Hand. Von dem vierten heißt es, sie werden ins Land des Südens ziehen. Vers 6. Und interessant ist, das Römische Reich hat den letzten Resten des Alexanderreiches in der Schlacht von Actium, vielleicht haben wir es in der Schule noch gelernt, 40 vor Christus geschlagen. Das Actium, das war die Schlacht gegen den Überrest des Alexanderreiches in Ägypten. Das war nicht der Südteil noch, der da übrig geblieben war. Und dann heißt es von der zweiten Gruppe, die gehen ins Land des Nordens und lassen den Zorn Gottes im Land des Nordens zur Ruhe kommen. Das weist hin auf die Perser, die Babylonier geschlagen hatten, die ja ihre Armeestützpunkte, von denen aus sie Israel gerichtet hatten, die hatten sie im Land des Nordens in Syrien aufgerichtet. Und so kam das Gericht Gottes eben auch über das Land des Nordens. Also dieser Abschnitt zeigt, Gott hat all diese Weltmächte in der Hand. Es sind Engelmächte dahinter, gefallene Engel. Aber sie können nur das tun, was Gottes Plan entspricht. Die Krönung des hohen Priesters. 6, 9 bis 15. Also die acht Nachtgesichter sind vorüber. Und das Wort des Ewigen geschah zu mir, indem er sprach, nimm von den Weggeführten von Cheldai und von Tobia und von Jedaia, und du sollst kommen an diesem Tag, ja, du sollst kommen in das Haus Joschias, des Sohnes Zephanias, wohin sie aus Babylonien gekommen sind. Und du sollst Silber und Gold nehmen und sollst Kronen machen. Und du sollst sie auf das Haupt Jehoshuas, des Sohnes Jozadaks, des hohen Priesters setzen. Du sollst zu ihm sprechen, indem du sagst, so spricht der Ewige der Heerscharen, indem er sagt, siehe ein Mann, Spross ist sein Name, und er wird den Tempel des Ewigen bauen. Ja, er wird den Tempel des Ewigen bauen. Und er wird Herrlichkeit tragen. Und er wird sitzen und herrschen auf seinem Thron, und er wird Priester sein auf seinem Thron, und der Rat des Friedens wird zwischen ihnen beiden sein. Da kommen Leute aus Babylonien, so Nachzügler, ja, aus der babylonischen Gefangenschaft, kommen jetzt nach Israel und die haben Silber und Gold bei sich. War ja so, die reichen Juden, die blieben in Babylon, nur die Armen sind zurückgekehrt. Aber die Reichen haben sich immer so betrachtet als Geldgeber des halbautonomen Staates Israel. Da sind die also auf Besuch gekommen mit Gold und Silber und Gott sagt, nimm dieses Gold von ihnen, die sind da auf Besuch im Haus von Joschia, und daraus sollst du eine Doppelkrone machen. Und diese Krone sollst du auf den Kopf des hohen Priesters Jehoshua setzen. Und da ist dieser hohe Priester wieder ein Hinweis, eine Vorausdeutung auf den Messias, der eben Priester und König in einer Person sein sollte. Ich war im Alten Testament konnte man König sein, wenn man aus der Familie Davids war, aus dem Stamm Juda. Priester und Hohepriester, wenn man aus dem Stamm Levi war, aus der Familie Aarons. Also es war nicht möglich, König und Hohepriester oder Priester zugleich zu sein.
Aber der Messias soll einmal beides vereinigen. Er soll König sein und Priester. Also der, der das Problem unserer Schuld löst als Priester und der uns führt als Herr in unserem Leben. Und darum wird ihm gesagt, siehe ein Mann, Spross ist sein Name. Das ist wieder der Nazaräer. Und er wird den Tempel des Ewigen bauen. Und er wird Priester sein auf seinem Thron, haben wir gelesen. Priester auf dem Königsthron. Und so war klar, wenn der Messias kommt, dann wird das Königtum und das Priestertum einmal in einer Person vereinigt sein. Und übrigens sollte er auch gleichzeitig Prophet sein. Der Prophet, aus 5. Mose 18, Vers 15. Es ist also so wie in dem Lied, welch ein Freund ist unser Jesus. Und da heißt es doch am Schluss einer Strophe, fliehen zu ihm wir in Gebet, so ist uns Jesus alles, König, Priester und Prophet. Alles in ihm vereinigt. Und jetzt steht in Vers 14, und die Kronen sollen dem Chelem und der Freundlichkeit des Sohnes Zephanias zum Gedächtnis sein im Tempel des Ewigen. Also diese Doppelkrone, der Mehrzahl Kronen genannt wird, die aber so auf das Haupt von Jehoshua gesetzt wurde, die sollte im Tempel ausgestellt werden. Und wir wissen genau, wo die Stelle ist. Wenn man im innersten Vorhof steht, sieht man den Eingang zur Vorhalle des Tempelhauses. Und gerade noch bevor man ins Heilige kam, da gab es oben über dem Eingang so Fensteröffnungen. Und dort drin war die Krone aufbewahrt. Im Talmud steht auch davon, ich habe das in der Fußnote angegeben, im babylonischen Talmud, Midot 3,8. Midot ist das Traktat, das handelt von genauen Maßen des damaligen Tempels. Dort wird von der Krone, die im Tempel ausgestellt ist, gesprochen. Und da gab es auch den goldenen Weinstock am Eingang, das war auch so eine Weihgabe für den Tempel. Und die sollten ein Gedächtnis sein für diese treuen Männer, die dieses Gold gespendet hatten. In Lukas 21 heißt es, dass der Herr Jesus mit seinen Jüngern, ganz kurz vor der Kreuzigung, hat er noch einmal die Weihgeschenke des Tempels angeschaut. Was waren das? Das war die Doppelkrone im Fenster, der goldene Weinstock und es gab noch mehr. Der goldene Weinstock hat der Herr Jesus dann erklärt, ich bin der wahre Weinstock, Johannes 15. Die Doppelkrone wies hin auf ihn, der König und Priester war, aber er wurde verworfen von seinem Volk, als Priester und als König. Aber alle, die ihn aufgenommen haben, die dürfen ihn jetzt kennen als König, Priester und Prophet. Als Prophet bringt er Licht in unser Leben, zeigt auch unsere Sünde auf. Als Hohepriester zeigt er uns den Weg der Vergebung und als König, als Herr, führt er uns durchs Leben. Ich lese noch Vers 15. Und Entfernte werden kommen und einen Tempel des Ewigen bauen. Und ihr werdet erkennen, dass der Ewige, der Heerschar, mich zu euch gesandt hat. Und dies wird geschehen, wenn ihr wirklich auf die Stimme des Ewigen eures Gottes hören werdet. Ja, diese Männer aus der Diaspora waren ein Vorgeschmack dafür, dass in der Endzeit werden auch nochmals Juden dann kommen aus der Zerstreuung, wenn der Herr Jesus zurückkehrt, wird er alle Juden, die noch nicht zurückgekehrt sind, wird er sammeln, die Auserwählten von den vier Winden des Himmels her, Matthäus 24, wird sie ins Land bringen. Und wenn der Herr Jesus dann den Tempel nach Ezekiel 40 bis 48 bauen wird, die einen Vorhof haben wird, den dritten, von 1,5 auf 1,5 Kilometer. Das kann man alles nicht realisieren. Heute müsste man alle Täler in Jerusalem aufschütten. Wird der Jesus dann alles schon machen, mit Erdbeben am Ende der großen Drangsal. Und dann wird er den Tempel bauen, wie wir hier gelesen haben. Aber da werden Juden aus der Diaspora, die Letzten werden dann zurückkehren und sie werden helfen, um diesen Endzeittempel zu bauen. Die Juden werden in Jerusalem den dritten Tempel bauen, bevor der Herr Jesus kommt. Der Antichrist wird ihn entweihen, aber sie werden ihn nur in einem kleinen Ausmaß bauen. Und wenn der Herr Jesus dann kommt, dann wird er den Hesekiel-Tempel bauen. Jeder kann Rabbiner in Jerusalem fragen, möchtet ihr den Tempel nach Hesekiel bauen? Oh ja, natürlich, aber es gibt so viele Details darin, die verstehen wir nicht. Wir müssen warten bis in die messianische Zeit, dass uns das erklärt wird. Wir bauen das, was wir verstanden haben. Gut, sie machen das, was sie verstanden haben und auch das, was sie können. Den dritten Vorhof können sie nicht. Aber wenn dann der Herr Jesus kommen wird, dann wird er den Hesekiel-Tempel
in seinen ganzen Ausmaßen eben vollenden. Und die letzten Diaspora-Juden werden zurückgebracht werden ins Land, die Auserwählten, und sie werden mitbauen an diesem Tempel. Ja, fangen wir nächstes Mal weiter mit Kapitel 7. Wir beten noch zusammen. Herr Jesus Christus, wir danken dir, dass wir dein Wort haben. Es ist so reich, so unerschöpflich, und immer wieder neu wirst du uns groß. Und wir haben dich sehen dürfen, unter anderem als König, Priester und Prophet. Und wir bitten dich, dass du das uns so tief einprägst, dass uns das auch wirklich eine Quelle des Trostes ist, dann, wenn wir im Gebet zu dir fliehen, zu dem, der über allem steht als Herrscher und König, zu dem, der das Problem der Schuld völlig gelöst hat und der uns völlig zur Ruhe bringt und auch als derjenige, der alle unsere Schwierigkeiten lösen kann, weil er Autorität hat über alles. Herr Jesus, du bist König, Priester und Prophet, und dafür danken wir dir. In dir ist alles vereinigt, in dir haben wir alles gefunden, was es zu finden geben kann. Danke, Herr Jesus, dass du das Herz völlig ausfüllen vermagst. Amen.

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Ein Vater und sein kleiner Sohn gehen ins Fußballstadion. Mitten in der Spannung des Turniers hat der Vater seinen Sohn plötzlich aus den Augen verloren. Nach einigen erfolglosen Versuchen, ihn auf den gefüllten Rängen zu entdecken, drängt sich der Vater zur Sprecherkabine durch und lässt seinen Sohn ausrufen. Er soll sich beim Stadionsprecher melden. Doch der Sohn kommt nicht. Und sein Vater erlebt eine schreckliche Stunde voller Angst und Selbstvorwürfen. Als sich nach dem Spiel das Stadion leert, entdeckt er zu seiner großen Freude seinen Sohn seelenruhig auf einer Bank sitzend. Glücklich schließt er ihn in seine Arme und fragt ihn dann, ob er denn die Durchsage des Stadionsprechers nicht gehört habe. Doch, er hat gesagt, der kleine Markus ist verloren gegangen und soll zur Sprecherkabine kommen. Ja, und warum bist du nicht gekommen? Ich war doch nicht gemeint. Ich war doch nicht verloren. Ich war doch die ganze Zeit da. Der Junge hatte nicht gemerkt, dass er in den Augen des Vaters verloren war. Und wie geht es uns erwachsenen Menschen? Egal ob klein oder groß, jung oder alt, für jeden einzelnen Menschen ist es wichtig, bei Gott nicht verloren zu sein. Doch ob das jedem immer so klar ist, wem ist das in der Tiefe seines Herzens bewusst? Wenn in Kriegen Tausende sterben, wühlt das auf. Doch nicht das Sterben an sich ist das große Problem, sondern das Sterben ohne Frieden mit Gott, ohne Jesus Christus als Heiland zu haben. Christen wissen das. Und um sie her, Tür an Tür mit ihnen, leben und sterben Menschen ohne den Heiland. Deshalb suchen wir, Menschen zu gewinnen. Deshalb teilen wir ihnen die frohe Botschaft mit. Wie der Junge im Fußballstadion wissen viele nicht, dass sie verloren sind. Doch wen wühlt das noch auf? Viele merken nicht, dass sie verloren sind. Sie wissen nicht, dass der allmächtige Gott sie sucht. Weil wir das wissen, versuchen wir Menschen zu gewinnen. Deshalb teilen wir ihnen mit, dass Gott in Jesus Christus die Welt mit sich selbst versöhnt hat und seine Versöhnung allen zugute kommt, die sich Gottes Friedenswort zusprechen lassen. Wo suchen wir sie? Auch außerhalb unseres Kirchturmschattens? Der Indermissionar Arno Lehmann hat einmal beklagt, Jesus wollte uns zu Menschenfischern machen und wir sind Aquariumfischer geworden. Weil wir Gottes Liebe erfahren haben und weil die Liebe von Jesus Christus uns drängt, unser warmes, geschütztes Kirchenaquarium zu verlassen. Jeder Christ soll in dieser verlorenen Welt die Rettung durch Jesus Christus bekannt machen. So sind wir nun Botschafter an Christi Stadt. Denn Gott ermahnt durch uns, so bitten wir

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1: Es ist 8:30 Uhr.

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1: Dieser Mann muss wirklich sehr mutig gewesen sein. Oder er wusste sich einfach von Gott beauftragt und stattete deshalb dem König des Nordreiches Israel einen Besuch ab. Der Zeitaufwand dafür war gering, denn was dieser Mann dem König mitzuteilen hatte, passte in einen einzigen Satz, und der lautete: So wahr der Herr, der Gott Israels, lebt, vor dem ich stehe, es soll diese Jahre weder Tau noch Regen kommen, ich sage es denn. Sprach's und verschwand. Elia heißt der Mann, dessen Worte dem König fortan nicht mehr aus dem Kopf gingen. Denn die angekündigte Dürre kam mit Macht und setzte Menschen und Tieren schwer zu. Elia versteckte sich unterdessen, weil der König ihn für die Dürre verantwortlich machte. Erst im dritten Jahr nach ihrer ersten Begegnung treffen Elia und der König wieder aufeinander. Wie die Geschichte weitergeht, das erfahren Sie in dieser Ausgabe der Sendereihe Durch die Bibel. Herzlich willkommen dazu. Im dritten Jahr nach ihrer ersten kurzen Begegnung treffen König Ahab und Elia erneut aufeinander. In der Zeit davor hat sich Elia versteckt gehalten, weil der König im ganzen Land nach ihm suchen ließ. Denn er macht Elia dafür verantwortlich, dass das Nordreich Israel unter einer lang andauernden Dürre leidet. Dabei hatte Elia lediglich angekündigt, dass diese Dürre kommt und dass sie aufhören wird, wenn Elia ihr Einhalt gebietet. Offenbar hat König Ahab jedoch nicht verstanden, dass Elia nur im Auftrag Gottes handelt und keineswegs über magische Kräfte verfügt. Und auch den Grund dafür, warum das Land unter der Trockenheit leidet, scheint König Ahab nicht zu erkennen. Er und seine Frau Isebel haben nämlich dazu beigetragen, dass der Glaube an den wahren Gott immer mehr schwindet und dass stattdessen die kanaanitische Gottheit Baal angebetet wird. Die von Elia angekündigte Dürre wird nun sozusagen die Bühne liefern für eine außergewöhnliche Konfrontation.

In der letzten Sendung haben wir im ersten Buch der Könige das 18. Kapitel erreicht. Ab Vers 17 wird dort beschrieben, wie es zunächst zu dem bereits angesprochenen Wiedersehen kommt zwischen Elia und König Ahab. Und als Ahab Elia sah, sprach Ahab zu ihm, »Bist du nun da, der Israel ins Unglück stürzt?« Er aber sprach, »Nicht ich stürze Israel ins Unglück, sondern du und deines Vaters Haus, dadurch, dass ihr des Herrn Gebote verlassen habt und wandelt den Baalen nach.« An dieser Stelle ist von Baalen die Rede, also von einer Mehrzahl jener Gottheiten. Zwei Kapitel davor hieß es jedoch, König Ahab diente Baal und betete ihn an. Das klang so, als ob mit Baal nur ein einziger Gott bzw. Götze gemeint sei. Hintergrund dürfte sein, dass sich der Glaube an den Wettergott Baal ständig weiterentwickelt hat und bei verschiedenen Volksgruppen in unterschiedlichen Ausprägungen anzutreffen war. Das ist übrigens auch der Grund dafür, warum die Gottheit Baal im Alten Testament unter verschiedenen Namen auftaucht, wie zum Beispiel Baal Berit, Baal Peor oder Baal Zebub. Aus Baal Zebub wurde später der Begriff Beelzebub, der bis heute für den Teufel gebraucht wird. Außerdem hat sich die Verehrung Baals manchmal auch mit dem Glauben an die Fruchtbarkeitsgöttin Aschera vermischt. Das führte teilweise dazu, dass Baal nicht nur wie ursprünglich als Wettergott, sondern auch als Fruchtbarkeitsgott verehrt wurde. Und schließlich wurde der Begriff Baal sogar zu einem bildhaften Ausdruck für jede Art von Götzenanbetung. Interessant ist auf jeden Fall, dass es zwischen König Ahab und Elia zu einem kurzen Wortgefecht kommt. Ahab macht Elia dafür verantwortlich, dass Mensch und Tier im Nordreich Israel unter der lang andauernden Trockenheit ächzen. Von seinem Standpunkt aus betrachtet hat der König sogar recht, denn Elia hatte ja selbst gesagt, dass die Dürre aufhören würde, sobald er sie für beendet erklärt. Diese oberflächliche Betrachtungsweise weist Elia jedoch zurück und verweist auf Ahabs Abgötterei. Sie ist der eigentliche Grund dafür, warum der wahre Gott diese Dürre über das Land kommen ließ. Das führt mich zu der selbstkritischen Frage, ob ich manche Geschehnisse in meinem eigenen Umfeld nicht manchmal auch zu oberflächlich betrachte. Denn der geistliche Hintergrund wird häufig erst auf den zweiten Blick erkennbar. Nach dem kurzen Wortgefecht zwischen Elia und König Ahab fordert Elia seinen Kontrahenten zu einer Machtprobe heraus. Vers 19. Wohlan, so sende nun hin und versammle zu mir ganz Israel auf den Berg Karmel und die 450 Propheten Baals, auch die 400 Propheten der Aschera, die vom Tisch Isebels essen. Im Grunde schlägt Elia also vor, dass es zu einer direkten Konfrontation kommen soll zwischen dem wahren Gott auf der einen Seite, der die Dürre über das Land geschickt hat und sie auch beenden kann, und auf der anderen Seite Baal, der als Wettergott ebenfalls die Macht haben müsste, die Dürre zu beenden. Und Aschera, die als Fruchtbarkeitsgöttin angeblich das Getreide auf dem Feld wieder zum Wachsen bringen kann. Als Zeugen bei dieser spektakulären Machtprobe sollen möglichst alle Leute aus dem Volk dabei sein. Denn letztlich geht es ja nicht nur darum, ob Elia den wahren Gott verehrt oder ob König Ahab mit seinen religiösen Überzeugungen richtig liegt, sondern es geht vor allem darum, für welchen Gott sich das Volk entscheidet. Offenbar sind viele Leute unsicher geworden, ob sie dem Gott ihrer Väter gehorsam sein sollen oder ob ihr König eine bessere Alternative dazu gefunden hat. Ich lese weiter ab Vers 20. So sandte Ahab hin zu ganz Israel und versammelte die Propheten auf den Berg Karmel. Da trat Elia zu allem Volk und sprach, »Wie lange hinkt ihr auf beiden Seiten? Ist der Herr Gott, so wandelt ihm nach, ist's aber Baal, so wandelt ihm nach.« Und das Volk antwortete ihm nichts. Da sprach Elia zum Volk, »Ich bin allein übrig geblieben als Prophet des Herrn«, aber die Propheten Baals sind 450 Mann. Wenn es also nach den Mehrheitsverhältnissen geht, müsste der Glaube an Baal der richtige Glaube sein.
Doch erstens richtet sich die Wahrheit niemals danach, was die Mehrheit denkt. Und zweitens hat Elia offenbar noch nie etwas von dem sogenannten Elia-Komplex gehört. So bezeichne ich den inneren Drang vieler frommer Leute, sich selbst als die einzig standhafte Person weit und breit zu betrachten. Ich selbst habe auch jahrelang unter diesem Komplex gelitten. Denn wann immer ich mit meinen frommen Ansichten auf Widerspruch gestoßen bin, habe ich mir gedacht, warum gibt es denn niemanden, der auf meiner Seite steht und für den wahren Glauben Partei ergreift? Mir erging es also ganz ähnlich wie Elia, der sagte, ich bin allein übrig geblieben als Prophet des Herrn und meine Gegner sind völlig in der Überzahl. Klar, ein bisschen stolz auf meine eigene Standhaftigkeit war ich auch. Aber als mich mal wieder so richtig der Jammer überfiel, öffnete mir Gott die Augen dafür, dass ich mit meinen Überzeugungen gar nicht so alleine bin, wie ich immer dachte. Ich lernte Christen kennen, die sich für die gleichen Ziele einsetzen wie ich, hörte von einem Pastor in der Nachbarstadt, dass er mit ähnlichen Problemen zu kämpfen hat, las ein Buch von einem Mann, der ebenfalls manchem anderen ein Dorn im Auge war. Tja, und seitdem hat sich mein Elia-Komplex in Luft aufgelöst. Heute weiß ich, dass meine Art der Verkündigung nicht jedem gefällt. Ja, manche reden über mich, als wäre ich ihr Gegner. Aber überall auf der Welt gibt es auch Glaubensgeschwister, die sich für dieselben Ziele einsetzen wie ich. Ich bin wahrlich nicht allein, und das gibt mir Kraft. Unter den Leuten, die sich damals auf dem Berg Karmel versammelt haben, gab es vermutlich auch einige, die allein dem wahren Gott nachfolgten. Aber sie schwiegen. Das Volk antwortete ihm nichts, heißt es in Vers 21. Dabei hätte Elia eine Ermutigung von ihrer Seite so dringend gebraucht. Kennen Sie vielleicht Christen aus Ihrem näheren Umfeld, denen Sie mal Mut zusprechen sollten? Tun Sie es doch einfach. Vielleicht haben Sie es ja bitter nötig. Viel, viel wichtiger als das, was ich eben gesagt habe, über den mitmenschlichen Zuspruch, den die einen bekommen und die anderen nicht, ist die uneingeschränkte Bindung an das Wort Gottes. Zwar schätzt Elia seine eigentliche Situation ein bisschen zu dramatisch ein, als er sagt, ich allein bin übrig geblieben als Prophet des Herrn. Aber ein Prophet des Herrn ist er auf alle Fälle. Weiter ab Vers 23. Elia legt nun fest, auf welche Weise die Machtprobe auf dem Berg Karmel durchgeführt werden soll. Er sagt, so gebt uns nun zwei junge Stiere und lasst sie, die Baalspropheten, wählen einen Stier und ihn zerstücken und aufs Holz legen, aber kein Feuer daran legen. Dann will ich den anderen Stier nehmen und aufs Holz legen und auch kein Feuer daran legen. Und ruft ihr den Namen eures Gottes an, aber ich will den Namen des Herrn anrufen. Welcher Gott nun mit Feuer antworten wird, der ist wahrhaftig Gott. Und das ganze Volk antwortete und sprach, das ist recht. Ich hoffe, Ihnen ist klar, dass man nicht grundsätzlich auf eine solche Art und Weise Gott dazu bringen kann, seine Existenz und seine Macht unter Beweis zu stellen. In diesem besonderen Fall ist er damit aber einverstanden und hat Elia höchstwahrscheinlich auch genaue Anweisungen erteilt. Dennoch ist es so, dass der Glaube im Leben eines Christen nicht nur ein vages Gefühl ist. Jesus Christus möchte, dass wir unseres Glaubens gewiss sind. Eine Aussage des Apostels Paulus, die ich erst in der letzten Sendung zitiert habe, bringt das sehr deutlich zum Ausdruck. Im Galaterbrief Kapitel 2 bekennt Paulus, ich lebe doch nun nicht ich, sondern Christus lebt in mir. Denn was ich jetzt lebe im Fleisch, das lebe ich im Glauben an den Sohn Gottes, der mich geliebt hat und sich selbst für mich dahingegeben. So etwas hätte Paulus niemals geschrieben, wenn er nur vermutet hätte, dass Jesus irgendwie Einfluss auf sein Leben nimmt. Jesus lebt in mir. Das ist für Paulus eine unumstößliche Tatsache. Zurück zu Elia und zu den Propheten des Baal, die auf dem Berg Karmel Aufstellung genommen haben. Beide Parteien sollen jeweils einen geschlachteten und zerteilten Stier auf eine Schicht Holz legen und dann abwarten, ob dieser oder jener Gott das Holz entzünden wird. Weiter ab Vers 25.
Und Elia sprach zu den Propheten Baals, wählt ihr einen Stier und richtet zuerst zu, denn ihr seid viele, und ruft den Namen eures Gottes an, aber legt kein Feuer daran. Und sie nahmen den Stier, den man ihnen gab, und richteten zu und riefen den Namen Baals an, vom Morgen bis zum Mittag, und sprachen, Baal, erhöre uns. Aber es war da keine Stimme noch Antwort, und sie hinkten um den Altar, den sie gemacht hatten. Als es nun Mittag wurde, verspottete sie Elia und sprach, ruft laut, denn er ist ja ein Gott, er ist in Gedanken oder hat zu schaffen oder ist über Land oder schläft vielleicht, dass er aufwache. Und sie riefen laut und ritzten sich mit Messern und Spießen nach ihrer Weise, bis ihr Blut herabfloß. Tja, was Menschen doch alles anstellen, um ihren Gott zum Handeln zu bringen. Das kann man bei Leuten beobachten, die abergläubisch sind und viel Zeit und Geld und Mühen in nutzlose Zeremonien und Therapien stecken, ohne dass etwas dabei rauskommt. Andere verzichten auf dies und jenes und versuchen dadurch mit Gott in Kontakt zu kommen. Aber passiert es nicht manchmal auch unter Christen, dass sie, bildlich gesprochen, um den Altar herumtanzen und sich selbst kasteien, um Gott zum Handeln zu zwingen? Ich will mich selbst davon gar nicht ausnehmen, denn manchmal fällt es einem wirklich schwer zu akzeptieren, dass Gott völlig souverän handelt. Nur allzu gern würde ich dann gern ein bisschen nachhelfen. Die Propheten des Baal zeigen in dieser Hinsicht wirklich Durchhaltevermögen. Sie sind von ihrem Glauben so überzeugt, dass sie selbst dann noch nicht aufgeben, als Elia zu spotten anfängt. Aber ein fester, ein unerschütterlicher Glaube an irgendeine Gottheit ist eben nicht alles. Es muss der richtige Glaube sein, der Glaube an den einzig wahren Gott. Ich lese weiter ab Vers 29. Als aber der Mittag vergangen war, waren sie, die Propheten des Baal, in Verzückung bis um die Zeit, zu der man das Speisopfer darbringt. Aber da war keine Stimme noch Antwort, noch einer, der aufmerkte. Da sprach Elia zu allem Volk, kommt her zu mir. Und als alles Volk zu ihm trat, baute er den Altar des Herrn wieder auf, der zerbrochen war, und nahm 12 Steine nach der Zahl der Stämme der Söhne Jakobs, zu dem das Wort des Herrn ergangen war, du sollst Israel heißen, und baute von den Steinen einen Altar im Namen des Herrn. Dieser zerbrochene Altar, den Elia wieder aufbaut, ist als Sinnbild für das zerbrochene Volk Israel zu verstehen. Zum einen ist das Königreich zerbrochen in das Südreich Juda und das Nordreich Israel. Aber zum anderen ist das Volk Israel auch innerlich zerbrochen. Es gibt Israeliten, die unbeirrt festhalten an dem Gott ihrer Väter, während sich andere fremden Göttern zugewandt haben. Diese äußere und innere Zerbrochenheit kann nur geheilt werden, wenn sich alle aus den 12 Stämmen Israels wieder neu auf den Gott Jakobs einlassen. Schließlich ist Gott es gewesen, der dem Stammvater Jakob den Beinamen Israel gegeben hat und dessen 12 Söhne und ihre Nachkommen zu den 12 Stämmen Israels gemacht hat. Der Wiederaufbau des Altars durch Elia, von dem es ausdrücklich heißt, Elia nahm 12 Steine nach der Zahl der Stämme der Söhne Jakobs, dieser Wiederaufbau erinnert mich daran, dass viele Appelle zum Zusammenhalt in der Christenheit nur dann erfolgversprechend sind, wenn es eine gemeinsame Mitte gibt, nämlich Jesus Christus. Wenn er aus dem Blickfeld gerät, kann es keinen echten Zusammenhalt geben, weil dann jede Kirche, jede Gemeinde, jede Frömmigkeitsrichtung ihre eigenen Ziele verfolgt. Weiter im Bibeltext. Elia baute also den zerstörten Altar wieder auf und machte um den Altar her einen Graben, so breit wie für 2 Kornmaß Aussaat, und richtete das Holz zu und zerstückte den Stier und legte ihn aufs Holz. Und Elia sprach, holt 4 Eimer voll Wasser und gießt es auf das Brandopfer und aufs Holz. Und er sprach, tut's noch einmal. Und sie taten's noch einmal. Und er sprach, tut's zum dritten Mal. Und sie taten's zum dritten Mal. Und das Wasser lief um den Altar her, und der Graben wurde auch voll Wasser.
Fast könnte man meinen, Elia hätte eine Zeit lang bei der Freiwilligen Feuerwehr Dienst getan, denn diese Maßnahmen dienten dazu, das Entzünden eines Feuers praktisch unmöglich zu machen. Doch denken wir an die letzte Sendung zurück. Da ging es um die Erkenntnis, dass dort, wo menschliche Möglichkeiten an ihr Ende gelangen, Gottes Möglichkeiten erst so richtig beginnen. Und Elia hat diese Erkenntnis selbst durchbuchstabiert. Innerhalb kurzer Zeit wurde er mit einem Bach konfrontiert, der austrocknete, so dass Elia zu verdursten drohte. Dann traf er eine Witwe, die so gut wie nichts mehr zu essen hatte, so dass auch er zu verhungern drohte. Und schließlich wurde er auch noch mit dem Sohn der Witwe konfrontiert, der zu sterben drohte. Aber in allen drei Fällen hatte sich Gott über alle menschlichen Erwägungen und Bedenken hinweggesetzt und alles zu einem guten Ende geführt. Was also sollte Gott diesmal daran hindern, mit völlig durchnässtem Holz ein hübsches Lagerfeuer zu entfachen? Dachte sich Elia und stand wahrscheinlich grinsend in dem Wassergraben, der den neu aufgebauten Altar umgab. Weiter ab Vers 36. Und als es Zeit war, das Speisopfer zu opfern, trat der Prophet Elia herzu und sprach: Herr Gott Abrahams, Isaaks und Israels, lass heute kund werden, dass du Gott in Israel bist und ich dein Knecht und dass ich das alles nach deinem Wort getan habe. Erhöre mich, Herr, erhöre mich, damit dies Volk erkennt, dass du, Herr, Gott bist und ihr Herz wieder zu dir kehrst. Zweierlei halte ich im Zusammenhang mit diesen beiden Versen für wichtig. Einmal die Feststellung, nur Gott hat in dieser Situation die Möglichkeit, das Feuer zu entzünden. Keiner sonst, weil alles tropfnass ist. Doch das scheint Elia keineswegs zu beunruhigen, denn er hat gelernt, wo menschliche Möglichkeiten an ihr Ende gelangen, beginnen erst so richtig Gottes Möglichkeiten. Und dann fällt auf, dass Elia seinen Herrn als den Gott Abrahams, Isaaks und Israels anruft. Den Gott Israels und nicht den Gott Jakobs, obwohl ja mit Israel bzw. Jakob ein und dieselbe Person gemeint ist. Aber wenn ich an Jakob denke, dann fallen mir spontan seine 12 Söhne ein. Wenn ich dagegen Jakobs Beinamen Israel höre, dann kommt mir in den Sinn, wie Gott aus den Nachkommen dieser 12 Söhne sein Volk Israel geformt hat, das ja leider zur Zeit Elias zweigeteilt ist. Ein Teil gehört zum Südreich Juda, ein anderer Teil zum Nordreich Israel. Aber der gemeinsame Glaube an Gott soll sie einen. Das ist jedenfalls Elias und vor allem auch Gottes Wille. Zurück zu dem tropfnassen Altar mit dem durchnässten Holz. Ab Vers 38 wird berichtet: Da fiel das Feuer des Herrn herab und fraß Brandopfer, Holz, Steine und Erde und leckte das Wasser auf im Graben. Als das alles Volk sah, fielen sie auf ihr Angesicht und sprachen: Der Herr ist Gott, der Herr ist Gott. Elia aber sprach zu ihnen: Greift die Propheten Baals, dass keiner von ihnen entrinne. Und sie ergriffen sie, und Elia führte sie hinab an den Bach Kishon und tötete sie daselbst. Der Machterweis Gottes übertrifft also alles, was man sich als Mensch vorstellen kann. Nicht nur das nasse Holz und das Opferfleisch verbrennen, sondern auch der Altar aus Stein und das Wasser im Graben verschwindet. Den Propheten des Baal ergeht es unterdessen so, wie es das entsprechende Gesetz im zweiten Buch Mose vorschreibt. Wer den Göttern opfert und nicht dem Herrn allein, der soll dem Bann verfallen. Sprich, der soll getötet werden. Weiter ab Vers 41. Und Elia sprach zu König Ahab: Zieh hinauf, iss und trink, denn es rauscht, als wolle es regnen. Nanu, habe ich mich gerade gefragt, was soll denn der Hinweis auf den Regen an dieser Stelle? Aber richtig, auf diesen Regen hat das ganze Volk ja schon so lange gewartet. Elia sagt, aus der Ferne höre er ihn schon rauschen. Wenn der Regen nun tatsächlich die lange Zeit der Dürre beenden sollte, würde damit Elias Ankündigung in Erfüllung gehen, die er dem König bei ihrer ersten Begegnung überbracht hatte. Nämlich, es soll diese Jahre weder Tau noch Regen kommen, ich sage es denn.
Dass Elia zu dem König sagt, dass er etwas essen und trinken soll, deutet darauf hin, dass dieser eine Zeit lang gefastet hat, um den Wettergott Baal zu bewegen, es endlich regnen zu lassen. Zum Schluss wird die ganze Geschichte nochmal richtig spannend. Denn noch lässt der Regen, den Elia angekündigt hat, auf sich warten. Ich lese weiter ab Vers 42. Und als Ahab hinaufzog, um zu essen und zu trinken, ging Elia auf den Gipfel des Karmel und bückte sich zur Erde und hielt sein Haupt zwischen seine Knie. Das heißt, er betete. Und er sprach zu seinem Diener, »Geh hinauf und schaue zum Meer.« Er ging hinauf und schaute und sprach, »Es ist nichts da.« Elia sprach, »Geh wieder hin.« Und der Diener ging wieder hin, siebenmal. Und beim siebenten Mal sprach er, »Siehe, es steigt eine kleine Wolke auf aus dem Meer, wie eines Mannes Hand.« Elia sprach, »Geh hin und sage Ahab, spann an und fahre hinab, damit dich der Regen nicht aufhält.« Und ehe man sich's versah, wurde der Himmel schwarz von Wolken und Wind, und es kam ein großer Regen. Ahab aber fuhr hinab nach Jezreel. Und die Hand des Herrn kam über Elia, und er gürtete seine Lenden und lief vor Ahab hin, bis er kam nach Jezreel. Soweit die restlichen Verse von Kapitel 18. König Ahab muss sich also richtiggehend beeilen, um die Stadt Jezreel zu erreichen, weil der Regen die Wege aufweicht und weil Flüsse und Bäche praktisch unpassierbar werden. Das ist wahrscheinlich auch der Grund dafür, warum Ahab nicht nach Samaria zurückkehrt, sondern in die näher gelegene Stadt Jezreel, wo er ebenfalls einen Palast besitzt. Und Elia? Mit Gottes Hilfe bringt er es tatsächlich fertig, die ganze Strecke wie ein Siegesbote vor dem Wagen des Königs herzulaufen. Das war eine weitere Folge aus der Sendereihe »Durch die Bibel«. Im Mittelpunkt standen diesmal Ereignisse, die Sie im ersten Buch der Könige, Kapitel 18, noch einmal nachlesen können. Bis zum nächsten Mal, auf Wiederhören und ein herzliches Gott befohlen.

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1: In unserer Reihe über die Königspsalmen kommen wir heute zu einem besonderen Höhepunkt, Psalm 110. Obwohl dieser Psalm zu den Texten des Alten Testaments gehört, die im Neuen Testament am häufigsten aufgenommen werden, kennen viele Psalm 110 kaum. Bevor wir den Text lesen, lassen Sie mich wieder mit einer kleinen Vorüberlegung beginnen, und zwar mit der Frage, die Jesus seinen Zeitgenossen gestellt hatte. Jesus diskutierte nämlich einmal mit Pharisäern, das waren die besten Bibelkenner seiner Zeit, über Fragen des Glaubens. Bei der Frage nach dem höchsten Gebot finden sie noch zusammen. Aber dann fragte er sie nach dem Messias. Was denkt ihr von dem Christus? Messias ist Christus. Jesus lässt die Frage nicht so allgemein stehen, sondern engt sofort ein, wessen Sohn ist er? Die Pharisäer antworten mit einem einzigen Wort. Davids. Gemeint ist, er ist Davids Nachkomme. Richtige Antwort. Es steht so in der Bibel. Aber das Gespräch geht weiter. Jesus fragt, wie kann ihn dann David durch den Heiligen Geist Herr nennen, wenn er sagt, aus Psalm 110, der Herr sprach zu meinem Herrn, setze dich zu meiner Rechten, bis ich deine Feinde unter deine Füße lege. Wenn nun David ihn Herr nennt, wie ist er dann sein Sohn? Der Sohn Davids ist also auch Herr Davids. Aber warum? Hier verstummen die Pharisäer, denn nach allem Recht ist kein Sohn der Herr über seinen Vater. Es muss also in diesem Sohn etwas sein, was über die Natur und über menschliches Recht hinausgeht, so dass David ihn seinen Herrn nennt. Dieses gewisse Etwas war den Pharisäern verborgen. Und dieses Etwas, liebe Zuschauer, ist keine Spitzfindigkeit, sondern das Entscheidende. Matthäus schließt die Perikope ab mit dem Satz, und niemand konnte ihm ein Wort antworten. Auch wagte niemand von dem Tage an, ihn hinfort zu fragen. Es war also die letzte Diskussion, die Jesus vor seiner Gefangennahme mit seinen Gegnern führte. Im Evangelium nach Matthäus schließt sich dann eine scharfe Gerichtsrede Jesu über die Schriftgelehrten und Pharisäer an. 7 Weherufe spricht er über sie aus, weil sie das Wichtigste vom Wort Gottes beiseite setzen, nämlich, Zitat, das Recht, die Barmherzigkeit und den Glauben. Matthäus 23, 23. Es war also der Streit um die rechte Auslegung der Heiligen Schrift. Dieser Streit brachte Jesus zuletzt ans Kreuz. Und der Inhalt dieses Streits ist im Letzten die Person Jesu. Wer ist der Sohn Davids? Fragen und Antworten verstummen. Warum eigentlich? Man hätte ja noch lange Argumente hin und her austauschen können. Doch es fehlte die gemeinsame Grundlage. Der Heilige Geist war noch nicht ausgegossen. Pfingsten war noch nicht geschehen. Darum konnten es die damaligen nicht annehmen und verstehen. Für uns jedoch liegt das Neue Testament vor. Durch den Glauben an Jesus empfangen Christen den Heiligen Geist, der sie befähigt, Schrift mit Schrift auszulegen. Der Heilige Geist führt den Gläubigen mit der Schrift in die Schrift und in ein neues Leben, wie es Petrus bei seiner Predigt an Pfingsten vormachte. Wir haben das ganze Neue Testament. So ist die Antwort auf die Messias-Frage für uns leicht, wenn wir wissen, der Christus ist kein anderer als Jesus von Nazareth. Wir kennen den Sohn Davids, der höher ist als sein irdischer Vorgänger, eben weil er auch der Sohn Gottes ist. Der Christus ist der Sohn Davids und der Sohn Gottes. Du bist Christus, des lebendigen Gottes Sohn, sagte Simon Petrus, dem es vom Vater offenbart war. Und vor dem Hohen Rat wird Jesus gefragt, und der Hohepriester sprach zu ihm, ich beschwöre dich bei dem lebendigen Gott, dass du uns sagst, ob du der Christus bist, der Sohn Gottes. Jesus sprach zu ihm, du sagst es. Im Markus-Evangelium heißt es, ich bin es. Der Sohn steht zwar unter dem Vater, aber als Kyrios, als Herr der Welt, als Sohn Gottes und als aus der Jungfrau Geborener steht Jesus Christus doch über allen Geschöpfen, darum auch über seinem Vor-Vor-Vor-Vater David. So einfach, so schwer ist das. Hören wir jetzt die ersten vier Verse des Psalms 110, die uns in diesen ganzen Zusammenhang einführen. Ein Psalm Davids. Der Herr sprach zu meinem Herrn, setze dich zu meiner Rechten, bis ich deine Feinde zum Schemel deiner Füße mache. Der Herr wird das Zepter deiner Macht ausstrecken aus Zion. Herrsche mitten unter deinen Feinden. Wenn du dein Heer aufbietest, wird dir dein Volk willig folgen in heiligem Schmuck. Deine Söhne werden dir geboren wie der Tau aus der Morgenröte. Der Herr hat geschworen, und es wird ihn nicht gereuen. Du bist ein Priester ewiglich, nach der Weise Melchisedeks. Schauen wir uns den Beginn des Psalms noch einmal genauer an. Er ist eine Anrede. Der Herr sprach zu meinem Herrn, setze dich zu meiner Rechten. An solchen Stellen der Bibel komme ich immer wieder ins Staunen. David darf hier einem innergöttlichen Gespräch zuhören. Gott, der Vater, spricht zu Gott, dem Sohn. Beim zweiten Psalm war uns das auch schon begegnet. Bei Psalm 110 kommt es auf Folgendes an. Der Sohn erhöht sich nicht selbst. Der Vater erhöht den Sohn zu seiner Rechten und ermächtigt ihn so als König. Der Sohn Gottes erhöht sich nicht selbst, sondern im Gegenteil, er erniedrigt sich. Er wird Mensch und opfert sich für uns am Kreuz. Darum wird er erhöht, wie wir am Ende des Psalms lesen. Sich selbst erhöhen, das will der Sünder und der Teufel. Jesus aber war kein Sünder, sondern kam als Gott von Gott in unsere Not, war zugleich der Priester und das Opfer und wurde so wiederum erhöht. Er nahm bei seiner Himmelfahrt zur Rechten Gottes des Vaters Platz. Der Herr sprach zu meinem Herrn, setze dich zu meiner Rechten. Der Vater erhebt also den Sohn und nicht der Sohn erhebt sich selbst. Von hier aus verstehen wir den ganzen Psalm bis zum letzten Vers. Der Sohn hatte sich nicht erhöht, der Christus erniedrigt sich bis zum Tode, ja zum Tode am Kreuz, und darum hat ihn Gott der Vater erhöht, über seinen menschlichen Vater David hinaus. Genau dieses Darum finden wir im letzten Vers. Hören wir noch die letzten drei Verse des Psalms, auch wenn ich an dieser Stelle nicht alles auslegen kann. Der Herr zu deiner Rechten wird zerschmettern, die Könige am Tage seines Zorns. Er wird richten unter den Völkern, aufhäufen Erschlagene, wird Häupter zerschmettern weithin auf der Erde. Er wird trinken vom Bach auf dem Wege, darum wird er das Haupt emporheben. Er hat sich erniedrigt, vom schmutzigen Weg Bach zu trinken. Darum wird er das Haupt erheben. Eingangs ist der Psalm überschrieben mit der prophetischen Formel Spruch des Herrn. Der ganze Psalm ist prophetische Rede, unmittelbares Wort Gottes. Psalm 110 bietet in erster Linie nicht Worte von Menschen zu Gott, wie sonst im Gebetbuch der Bibel, sondern, und wie gesagt, Worte von Gott da. Mehr noch, es sind Worte von Gott nicht an Menschen, sondern von Gott zu Gott. Trotzdem stehen diese Worte im Gebetbuch der Bibel. Sie sollen also von uns menschlichen Betern nachgesprochen, vor Gott nachgesprochen und reflektiert werden. Gott wird geehrt, wenn unsere Lippen einfältig seinen Worten folgen, sie nachsprechen, bekennen und beten. Das gilt schon für David selbst. Gottes Wort, wie David es hören durfte, steht nicht beziehungslos in den Psalmen. Wer Psalm 110 liest und die Psalmen bis hierher durchgegangen ist, kommt von Psalm 109 her. David betet dort in einer äußerst bedrängten Lage. Gott, mein Ruhm, schweige nicht, denn sie, meine Feinde, haben ihr gottloses Lügenmaul wider mich aufgetan. Sie reden wider mich mit falscher Zunge und reden giftig wider mich allenthalben. Dafür, dass ich sie liebe, feinden sie mich an, ich aber bete. Psalm 110 ist die Antwort auf die Bitte, dass Gott nicht schweigen soll. Der Herr sprach zu meinem Herrn. Der Herr spricht. Die Krise Davids wird beantwortet mit der göttlichen Gewissheit, dass alle Feinde ihr gerechtes Urteil finden werden. Das vermeintliche Stummsein Gottes wird mit einer klaren Rede Gottes beantwortet. Wir haben in Psalm 109 Davids flehentliche Bitte um Gottes Antwort und die erfolgt in Psalm 110. Und wie es David gebetet hat, wie der Heilige Geist David mit diesen Worten gestärkt und getröstet hat, dürfen auch wir es tun. Auch wir dürfen sagen, der Herr sprach zu meinem Herrn. Wir halten dieses Bekenntnis allen Mächten der Welt und des Teufels entgegen. Weil Gott seinen Christus eingesetzt hat, regiert dieser unumstößlich. Wir haben die Einsetzung selbst gehört. Setze dich zu meiner Rechten. Gott, der Vater, spricht zu Gott, dem Sohn. Er setzt ihn sich zu Rechten und lässt ihn herrschen, bis Gott ihm alle Feinde unter seine Füße gelegt hat. Paulus schreibt dies an die Korinther, 1. Korinther 15, mit Blick auf seine Bibel, die er bei Psalm 110 aufgeschlagen hat. David hört im Heiligen Geist, wie die feierliche Stimme Jahwes selbst an den Messias gerichtet wird. Welch eine wunderbare Offenbarung! Wir dürfen in die innere Gemeinschaft der heiligen Dreieinigkeit hineinhören. Hier, in dieser inneren Liebesgemeinschaft Gottes, dort entsteht, dort entspringt unsere Schöpfung und unsere Erlösung. Im hebräischen Text unterscheidet David die göttlichen Personen Jahwe und Adonai, Vater und Sohn. In der griechischen Bibel, die die ersten Christen lasen, liest man aber, es sprach Kyrios zu Kyrios, also Herr zu Herr. Und die erste Gemeinde bekannte Jesus als den Kyrios. In dieser Weise nimmt David schon die Erkenntnis des Apostels Thomas vorweg, der vor Jesus kniet und anbetet und sagt, mein Herr und mein Gott. Johannes 20. Wenn wir also diesen Psalm nachsprechen, was bekennen und preisen wir da? Es ist die unverbrüchliche Zusage, dass Gott an diesem König festhält und keinem anderen unsere Erlösung anvertraut. Jesus ist der Herr. Jesus ist der König, der gute Hirte und unser Priester. Er und kein anderer befreit, erlöst von Sünde, Tod und Teufel. Paulus geht in seinem Auferstehungskapitel 1. Korinther 15 direkt weiter zu diesem Sieg und sagt, der letzte Feind, der vernichtet wird, ist der Tod, denn alles hat er unter seine Füße getan, unter die Füße Jesu Christi. Dieser Herr und kein anderer, auch kein Engel, erlöst uns, tut so an uns, wie es hier beschrieben war. Der Hebräerbrief führt Psalm 110 so an. Zu welchem Engel aber hat er jemals gesagt, setze dich zu meiner Rechten, bis ich deine Feinde zum Schemel deiner Füße mache? Hebräer 1,13. Darum, sagt der Hebräerbrief, darum sollen ihn alle Engel Gottes anbeten. Welch eine Aussage über die Hoheit Christi. Der Psalm 110 beschreibt also gemäß dem Hebräerbrief eine Ehre, die Ehre Jesu Christi, die nicht einmal Engeln zuteil wurde. Um wie viel weniger wurde diese Ehre den zum großen Teil lausigen Königen während 400 Jahren Königszeit in Juda zuteil. Keinem anderen gehört diese Ehre. Kein Buddha, kein Mohammed sitzt zur Rechten Gottes. Und keiner tritt für uns bei Gott ein, nur der eine Priester, der ohne Anfang und ohne Ende ist, wie der ewige Priester nach der Weise Melchisedeks. Nur einer ist König und Priester und Prophet, Jesus Christus. Gepriesen sei sein Name. Schauen wir noch den vierten Vers an. Er ist wieder ein Gotteswort, sogar ein Schwur. Der Herr hat geschworen, und es wird ihn nicht gereuen, du bist ein Priester ewiglich nach der Weise Melchisedeks. Wer Jesus verstehen will, muss sich mit diesem Schwur beschäftigen. Wer war Melchisedek? Er kommt im Alten Testament nur hier und in 1. Mose 14 vor. Abraham hatte dort in einem Kampf mit einer ganzen Koalition von Stadtkönigen seinen Neffen Lot aus der Gefangenschaft befreit. Als Abraham vom Sieg zurückkam, brachte ihm der damalige König von Jerusalem, Melchisedek, Brot und Wein heraus. Melchisedek war nicht nur König, sondern zugleich Priester Gottes des Höchsten. Melchisedek segnete Abraham vom höchsten Gott, der Himmel und Erde geschaffen hat. Und übrigens, der König von Sodom durfte dabei offenbar zusehen und zuhören. Melchisedek war also Priester und König von Jerusalem, und im Neuen Testament ist es der Hebräerbrief, der uns hilft zu verstehen, wie Melchisedek und Jesus zusammenhängen. Der Hebräerbrief zeigt die Ähnlichkeiten zwischen Melchisedek und Jesus. Ich nenne drei: Name, Ort und Herkunft. Erstens der Name. Melchisedek heißt übersetzt König der Gerechtigkeit. So lautet auch der Name des Messias in Jeremia 23. Zweitens der Ort. Melchisedek war König von Jerusalem, das damals Salem hieß. Friede. Er war also König des Friedens. Und drittens seine Herkunft. Melchisedek wird ohne Vater und Mutter, ja ganz ohne Stammbaum dargestellt. Der Hebräerbrief schlussfolgert aus alledem, Zitat, so gleicht er, Melchisedek, dem Sohn Gottes und bleibt Priester in Ewigkeit. Seht aber, wie groß der ist, dem auch Abraham, der Erzvater, den Zehnten gab von der eroberten Beute. Wie groß! Wie ist das mit dem Stammbaum? Jesus hatte doch einen Stammbaum und der ist nach Matthäus 1 auch sehr wichtig. Freilich, als Mensch hatte er einen, als Davids und Abrahams Sohn. Aber als Gott hatte er keinen irdischen Stammbaum. Seht aber, wie groß der ist. Der Hebräerbrief deutet so an, dass Melchisedek nicht nur eine Art Vorbild Jesu Christi sein könnte, sondern Jesus selbst. Eben Jesus vor seiner Menschwerdung. Hundertprozentig sicher ist diese Deutung nicht, das gebe ich zu. Aber hören wir einmal, was Jesus in Johannes 8 zu sagen hat. Abraham, euer Vater, wurde froh, dass er meinen Tag sehen sollte, und er sah ihn und freute sich. Wer kommt in Frage, der so groß ist und dem Abraham begegnet ist und der Priester in Ewigkeit ist? Ich lasse diese Frage für heute offen. Was aber ist völlig gewiss? Worin besteht die Klarheit unserer Erkenntnis Jesu Christi? Nach Psalm 110. Der Psalm verkündet, Jesus ist ewig, Jesus ist erhöht, Gott der Vater besiegt für ihn alle seine Feinde. Dieser König, der sich nicht selbst erhöht hat, ist der, der uns erlöst. Möge Gott Ihnen, liebe Zuschauer, diese großartige Gewissheit Jesu Christi schenken, dass er für jeden König und Priester sein will. und durch sein Wort auch der Prophet, der uns das bestimmende Wort Gottes ausrichtet. Seien Sie gesegnet.

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1: Wenn du ihm das gibst, ich garantiere dir, dein Herz wird froh sein und du wirst wahrscheinlich hinterher sogar hören, dass da langfristig Frucht draus entstanden ist und du wirst sie im Himmel noch sehen. Ja?
2: So, im letzten Video haben wir gesehen, dass du investieren kannst. Okay, du kannst richtig und falsch investieren. Und jetzt wollen wir gerade mal über die Tragik der Fehlinvestitionen sprechen. Und da gibt es vielleicht zwei Sparten. Ich möchte vielleicht mit einer anfangen. Und zwar ist folgendermaßen, wenn du richtig investierst, das ist ganz interessant, den Vers, den du gelesen hast, möchte ich vielleicht gerade da weitermachen, bei in Markus 10, da lesen wir nochmal den Vers durch, Markus 10, Vers 29, wahrlich, ich sage euch, es ist niemand, der Haus oder Brüder oder Schwestern oder Mutter oder Vater oder Kinder und Äcker verlassen hat, um meinetwillen und um des Evangeliums willen, der nicht hundertfach empfängt, da hatten wir aufgehört, ich lese mal weiter, jetzt in dieser Zeit Häuser und Brüder und Schwestern und Mütter und Kinder und Äcker unter Verfolgung in dem kommenden Zeitalter ewiges Leben. Kommendes Zeitalter und so weiter, das kannst du vielleicht gleich machen. Chris, vielleicht eine kurze Sache hier. Jetzt in dieser Zeit Häuser und Brüder und so weiter. Ja, das ist ja ganz interessant, dass es doch schon mal schlecht ist, einfach in eine Sache zu investieren, wo du zu wenig bekommst.
1: Ja.
2: Ja, wo du nur eine Rendite...
1: Minusgeschäft.
2: Ja, ja, oder einfach nur eine Rendite, wo du sagst, boah, ey, wenn ich in Uber investiert hätte oder wenn ich in Facebook investiert hätte, mein, ich wäre so reich. Und hier ist jemand, der sagt, hundertfältig wirst du bekommen, aber schon in diesem Leben. Was zeigt uns das? Das zeigt uns, dass wir in einer Zeit leben, wo das Reich, wo wir schon auch im Reich geistig sind. Ja. Wenn du hier schon investierst...
1: Den Segen genießt du auch jetzt schon, ne? Gott schenkt dir schon jetzt davon was, also mit diesen...
2: Ja, nehmen wir mal ein praktisches Beispiel. Ja. Zum Beispiel, du investierst deine Zeit nicht in deine irdische, ungläubige Familie.
1: Genau.
2: Sondern du investierst in deine geistliche Familie,
1: super
2: die richtige.
1: Ja.
2: So, dann hast du vielleicht, wenn du jetzt drei Geschwister hast, dann hast du drei Geschwister weniger, irdische Geschwister weniger, weil du investierst nicht deine Zeit. Irgendwann sagen die dir hier, du kümmerst dich überhaupt nicht um. Also, du kommst nie zu irgendwelchen Treffen und so weiter, wenn du jetzt erwachsen bist. Ja, das ist einfach eine Konsequenz davon, ja. Das heißt nicht, dass du die vernachlässigen sollst, ja, total, aber du wirst doch deine Zeit woanders rein investieren, nämlich in deine vielleicht irgendwo Lokalgemeinde, wo du halt bist.
1: Ja.
2: Und dann verlierst du die irgendwann. Oder vielleicht, wenn du aus irgendeinem Hintergrund kommst, wo die sogar vielleicht atheistisch sind oder muslimisch und so weiter, wo die einfach sagen, ich habe keinen Bock mehr mit dir abzuhängen, dann verlierst du die. Gut. Das ist der Verlust, den du hast, dadurch, dass du dem Evangelium folgst, weil du glaubst, dass das reell ist. Was du auf der anderen Seite gewinnst, ist ein ganzer Batzen von Brüdern und Schwestern.
1: Total,
2: ja,
1: wunderbar.
2: Vielleicht auch Väter in Christi oder Mütter in Christi, ja. Und hier steht sogar, also wirklich, dass man auch teilweise daher auch materielle Dinge einem wiedergeben wird. Das ist nicht so der Fokus, aber das ist auch ein Teil der Sache, ja. Dass man auf dieser Erde unter Verfolgung, es wird nicht immer einfach sein, aber das kriegst du halt hier schon zurück. So, das ist, willst du dem entgehen? Das ist der erste Teil, ja. Willst du dem entgehen? Dieser Sache, die der Herr uns verheißen hat, hier in seinem Wort. Jetzt ist aber noch schlechter, will ich mal sagen, in was zu investieren, was vielleicht sehr kurzer Zeit gar nicht mehr existieren wird. Ja?
1: Genau. Stell dir vor, mit dem Beispiel der Familie jetzt, ja, auch wenn du dein Geld da rein in diese Beziehung investierst, dann hast du jetzt sowas auch wieder sehr Zerbrechliches. Wir wissen, wie es oft geht in den ganzen Beziehungen, die wir Menschen unabhängig von Gott haben.
2: Ja.
1: Und du hast am Ende auch nichts.
2: Ja,
1: und wir lesen hier vom Herrn, er verspricht uns doch einen Riesenlohn. Ja, er sagt, da kannst du dir was sammeln, was nie verlustig geht. Und die Tragik unserer Fehlinvestition ist eben, dass wir jetzt die Zeit, wo wir Schätze im Himmel sammeln können, verpassen und stattdessen Schätze zu sammeln auf der Erde, wo der Herr uns hier sehr klar sagt, Motte und Rost zerstören und Diebe brechen ein und stehlen. Und das Schlimme ist letztlich, dass du eben die entscheidende Chance verpasst, dir was Langfristiges aufzubauen. Und das will doch unser Herr so gerne. Und ich weiß, dass wir alle, wenn wir ehrlich sind, zu uns darunter leiden. Ich möchte jetzt mal Beispiele machen. Du hast jetzt zum Beispiel 300 Euro, ja, vielleicht auch als Jugendlicher, als Student. Und du wüsstest, Mensch, da ist jemand, der tut ein bestimmtes Missionsprojekt für den Herrn, ob in Deutschland, ob im Ausland, ja. Wenn du ihm das gibst, ich garantiere dir, dein Herz wird froh sein und du wirst wahrscheinlich hinterher sogar hören, dass da langfristig Frucht draus entstanden ist und du wirst sie im Himmel noch sehen. Mm. Ja, das ist was Wunderbares. Stell dir vor, du kaufst dir dafür jetzt einfach, ein neues Handy, wobei für 300 Euro kriegt man schon nicht mehr viel, ja? Weil du sagtest, Mensch, ich habe zwar jetzt schon ein Jahr lang oder ein halbes Jahr lang schon eins, aber jetzt gibt's schon wieder ein besseres. Ja? Ich weiß aus meiner eigenen Erfahrung, da können wir jetzt auch mal ganz ehrlich sein, es ist nicht nur so, dass das Teil nach ein paar Jahren kaputt gehen wird, ja, der Rost zerstört, wie der Herr hier sagt, auch der Genuss daran, der geht dir ja oft relativ schnell wieder flöten. Mhm. Ja. Ich würde auch mal gern einen Porsche fahren, muss ich sagen. Ich find's mal interessant. Ja, so 400 PS, ja? Einmal Gaspedal drücken.
2: Mal vorbei.
1: Aber ich weiß genau aus meiner Erfahrung, dass wenn ich das ein halbes Jahr mache, dann gibt es mir nicht mehr so den Kick. Und ich möchte diesen Aspekt auch mal reinbringen in Hinsicht von Tragik einer Fehlinvestition, weil alles, was du denkst, was es dir an Glück bringt, das ist befristet und es ist vergänglich. Mhm. Ja. Und deswegen ist es so schade, wenn wir uns als Christen verleiten lassen, so von dieser Diesseitsorientiertheit. Ja. Mhm. Die Werbung sagt dir ständig, kauf dir das und du bist glücklich. Mach den Urlaub und das gibt dir richtig Feuer, da hast du richtig Spaß dabei. Das stimmt nicht. Ja. Mhm. Es sind Dinge, die sind kurzfristig mal schön, ja, solange die Motte noch nicht durch das Kleid gefressen hat und der Rost noch nicht eben deine schönen technischen Sachen so angegriffen hat, ja. Aber wir wissen doch genau aus unserer Erfahrung, es kommt. Und das ist interessant. Gott sagt das schon im Alten Testament. Ich möchte mal einen Vers vorlesen aus Prediger. Da hat jemand alle möglichen Dinge und dann steht da in Prediger 6, Vers 2, Gott ermächtigt ihn nicht, davon zu genießen. Ja? Mhm. Und ich glaube, das sind auch so Dinge, wenn wir uns auch in Unabhängigkeit von Gott eben Dinge nehmen, auch auf dieser Erde. Mhm. Ich habe die Erfahrung gemacht, der Genuss davon wird mir auch irgendwo weggenommen. Ja? Und deswegen finde ich so so schade, wenn wir einfach in unserem im täglichen Leben als Christen letztlich doch diese Sache, die wir hier aufgezeigt haben, nicht wirklich glauben. Mhm. Ja? Wir haben gesagt, diese Erde, das wird untergehen, ja. Der Herr wird kommen, der wird es richten. Ja, wir lesen im 2. Petrusbrief auch generell über diese irdischen Dinge. Gott sagt, da nun dies alles aufgelöst wird, ja, dieses ganzen Dinge. Welche solltet ihr dann sein in heiligem Verhalten und Gottseligkeit? Also passt auf, ihr Christen, ihr sollt damit kalkulieren, dass das alles aufgelöst wird. Mhm. Und ihr sollt jetzt so leben in Bezug auf das Zukünftige. Mhm. Und wir Christen sind so oft so irdisch gesinnt und investieren so stark in diese vergänglichen Dinge und zeigen damit eigentlich, dass wir gar nicht so sehr dran glauben, dass das alles untergeht und dass es auf das andere ankommt. Mhm. Und das finde ich so tragisch, wenn man dann aufwacht und vielleicht am Ende von seinem Leben merkt, vielleicht wenn du jugendlich bist und in 10 Jahren merkst, in den Jahren, wo du entscheidend viel Kraft hattest, ja, in den Jahren, wo du vielleicht auch noch sehr viel Möglichkeit hattest, auch dein Geld zu investieren, weil du nicht so viel Verantwortlichkeit hattest, vielleicht mit einer Familie und so weiter, du hast noch sehr große Freiheit da drin. Mhm. Ich habe es falsch benutzt und es ist weg. Es ist mir in den Händen zerronnen. Ja, es ist verrostet. Ja. Das ist doch tragisch. Ja. Und der Herr sagt euch hier deswegen, sammelt euch nicht Schätze auf der Erde. Sie werden nicht übrig bleiben. Sie werden vergehen. Hm. Und das finde ich eben wirklich dieses Tragische daran, wenn wir das Investmentbanking, wenn wir auf die falsche Firma setzen.
2: Hm. Ja. Jetzt sagst du dir aber vielleicht, und das ist vielleicht noch ganz am Ende, möchte ich das einfach noch kurz vor dein Herz stellen, wie man so schön sagt. Und zwar ist es, du sagst, aber ja, ich muss doch morgen irgendwie was zu essen kaufen. Ja. Oder ich muss doch auch irgendwie ein Haus haben oder irgendwie ein Auto oder irgendwie sowas, um auf die Arbeit zu fahren. Okay. Wiederum schau dir einfach an, wie das in der Welt, im normalen Leben einfach passiert. Natürlich müssen Leute, die in andere Firmen oder so weiter investieren, müssen die auch essen.
1: Ja.
2: Und die investiert, also es gibt Geld, das musst du auch hier rein investieren.
1: Total.
2: Aber es ist kein Gegensatz.
1: Ja.
2: Ja, die beiden Dinge, ja, die Himmel regieren, ja, aber natürlich möchte das Gott, dass du auch deinen Körper ernährst. Worüber wir hier sprechen, ist der Überfluss.
1: Genau.
2: Ja?
1: Schätze sammeln.
2: Ja? Genau.
1: Sammeln.
2: Ja. Es geht ja überhaupt nicht darum, dass du jetzt morgen nicht irgendwie irgendwo hingehst und dir, dass man auch mal was essen. Wir gehen jetzt gleich essen. Ja. Zum Beispiel. Ja. Da werden wir auch nicht, zum Beispiel auch nicht jetzt irgendeinen Müll essen.
1: Ja.
2: Oder möglichst billig, dass uns die Zähne ausfallen. Ja? Sondern wir werden genau das essen, was unseren Körper in Schuss hält.
1: Ja.
2: Das ist ganz, ganz, ganz, ganz wichtig. Und wir brauchen auch ein Haus. Guck mal, die ganzen Dinge, die haben wir alle gekauft. Warum? Ja. Weil wir die fürs Reich Gottes benutzen wollen.
1: Absolut.
2: Ja.
1: Absolut.
2: Und es ist auch mal so, dass man auch mal einen Urlaub macht.
1: Total.
2: So, weil du dich einfach entspannen willst. Ja. Aber der Sinn dabei ist einfach nur, hey, Reich Gottes. Ja. Wir wollen investieren fürs Evangelium. Und dafür muss ich auch einfach mal runterkommen, mal entspannen.
1: Ganz genau.
2: Und Das ist halt Gebetsleben.
1: Und ich glaube,
2: geht's dann darum, einfach das Ganze ausgewogen zu machen.
1: Total. Aber ich glaube 100%, du siehst jemand an, wo sein Fokus ist. Ja. Du siehst an, zum Beispiel, was dem Mark Zuckerberg einfach wichtig war. Das konnte jeder, der wusste, der redet von Facebook, der nimmt sein Geld für Facebook. Natürlich geht der auch mal, macht der auch Urlaub und kauft sich auch was zu essen und hat auch ein Haus. Das ist doch klar. Das macht nur er, ne? Klar. So. Ja. Aber wir merken es doch, wenn wir ehrlich sind. Auch wenn wir die Euros uns so durch die Hand geben, ja? Worauf kommt es uns wirklich an? Was ist uns wirklich wichtig? Und da habe ich manchmal den Eindruck bei mir selber echt sehr, da blende ich dann doch mal schnell so gern ein bisschen das aus, was ich doch offiziell glaube. Und das ist schade. Wir sollten uns wirklich ermutigen lassen, dass unser Leben ganz lebendiges Zeugnis ist von unserem Überzeugtsein von dem großen Konzept Gottes.
2: Amen. Ihr Lieben, bis dann, ne?
1: Ciao.
2: Ciao.

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Jeder Liebesbeziehung kommt es zu Reibereien. Jeder kennt das. Menschen, die wir lieben, da geraten wir auch mal aneinander. Menschen, die wir lieben, da geht's auch mal so richtig heiß her mit schweren Diskussionen, heiklen Themen. Und auch wir als Familie praktizieren das, wenn's mal irgendwo Sand im Getriebe gibt, dann müssen wir uns zusammensetzen. Und das ist mir als Papa dann auch sehr wichtig. Da muss jeder dabei sein. Jeder gehört dazu. Wir setzen uns zusammen, stecken die Köpfe zusammen und versuchen, Dinge zu klären. Die Treffen sind wichtig. Ich glaube, dass heute so ein Treffen ist für uns als Gemeinde, wo unser Vater im Himmel uns alle in seinem Wohnzimmer versammelt und mit uns ein schweres Thema klären will. Das Thema der Einheit, die häufig so angefochten ist. Und wir sind ja alle, ja, teilweise Mitglieder der Gemeinde. Manche sind Freunde der Gemeinde. Und es passiert, dass je länger man auch miteinander auf dem Weg ist, dass man auch aneinander gerät und über gewisse Themen reden muss. Und ich glaube, unser himmlischer Vater möchte heute einiges zu uns sagen und auch schwere Themen beim Namen nennen. Und da wünsche ich mir, dass wir alle auch die Offenheit mitbringen, uns von unserem himmlischen Vater belehren zu lassen. Und da gehöre ich mit dazu. Das Thema der Predigt ist, wie funktioniert Einheit unter Sündern? Denn dadurch, dass wir alle Sünder sind, ist es ja keine Frage, ob es zu Reibereien kommt, sondern die Frage ist nur, wie gehen wir mit Reibereien um? Wie gehen wir mit Streit und Konflikten um, um die Einheit zu wahren? Und der Text, den wir heute lesen, steht im Philipperbrief. Könnt ihn gerne aufschlagen, Philipper Kapitel 2. Und wir schauen uns die Verse 1 bis 11 an. Und die Philipper, das war eine Gemeinde, die hat Paulus gegründet. Sie waren eine tolle Gemeinschaft. Wir lesen es in der Apostelgeschichte 16. Menschen kamen zum Glauben, die Lydia, der Kerkermeister, vielleicht auch die Sklavenmagd. Und Gott hat in Philippi, in dieser Stadt, eine Gemeinde gegründet, die eine wunderbare, schöne Anfangszeit hatte. Und dann, circa 10 Jahre später, bekommt Paulus Besuch von einem Mitglied dieser Gemeinde, Epaphroditus, und er erzählt dem Paulus ja nicht nur gute Neuigkeiten, sondern er erzählt ihm von Streit, von Rangeleien und von Uneinigkeit, und das macht das Herz von Paulus traurig. Und das Gute ist, Paulus hat den Philippern damals geholfen über diesen Text, den wir heute lesen. Und so wie er den Philippern damals half, so hilft er auch uns heute. Er hilft uns mit genau denselben Inhalten, die Einheit zu wahren, die Gott für die Gemeinde bestimmt hat. Und die Absicht dieser Predigt ist, dass du erkennst, was deine Verantwortung als Glied dieser Gemeinde ist, um auch die Einheit der Gemeinde zu schützen und zu bewahren. Der Text offenbart nicht nur die Schönheit unseres Heilands Jesus Christus, sondern auf die Hässlichkeit des menschlichen Herzens. Lasst uns den Text lesen. Paulus schreibt: Gibt es nun bei euch Ermahnung in Christus? Gibt es Zuspruch der Liebe? Gibt es Gemeinschaft des Geistes? Gibt es Herzlichkeit und Erbarmen? So macht meine Freude völlig, indem ihr eines Sinnes seid, gleiche Liebe habt, einmütig und auf das eine bedacht seid. Tut nichts aus Selbstsucht oder nichtigem Ehrgeiz, sondern in Demut achte einer den anderen höher als sich selbst. Jeder schaue nicht auf das Seine, sondern jeder auf das des anderen. Denn ihr sollt so gesinnt sein, wie es Christus Jesus auch war,
der, als er in der Gestalt Gottes war, es nicht wie einen Raub festhielt, Gott gleich zu sein, sondern er entäußerte sich selbst, nahm die Gestalt des Knechtes an und wurde wie die Menschen. Und in seiner äußeren Erscheinung als Mensch erfunden, erniedrigte er sich selbst und wurde gehorsam bis zum Tod, ja bis zum Tod am Kreuz. Darum hat ihn Gott auch über alle Maßen erhöht und ihm einen Namen verliehen, der über allen Namen ist, damit in dem Namen Jesu sich alle Knie derer beugen, die im Himmel und auf Erden und unter der Erde sind, und alle Zungen bekennen, dass Jesus Christus der Herr ist, zur Ehre Gottes des Vaters. Amen. Wir wollen den Text anhand drei Aspekten studieren. Unser Vater im Himmel möchte uns daran erinnern, dass die Einheit göttlich ist. Er möchte uns daran erinnern, dass die Einheit zerbrechlich ist. Und er möchte uns an die Quelle der Einheit erinnern. Die Göttlichkeit der Einheit, die Zerbrechlichkeit der Einheit und die Quelle der Einheit. Paulus fängt hier an in den Versen 1 und 2 und er lobt die Gemeinde. Gibt es nun bei euch Ermahnung in Christus? Gibt es Zuspruch der Liebe, Gemeinschaft des Geistes, Herzlichkeit, Erbarmen? Ja, was für eine vorbildhafte Gemeinde. Und das war eine Gemeinde, die wirklich eine tolle Anfangszeit erlebt hat. Und ja, wir sehen, es war Gemeinschaft des Geistes. Es waren nicht einfach nur oberflächliche Beziehungen, sondern es waren tiefgehende, herzliche Beziehungen. Und da sehen wir, die Gemeinschaft des Geistes, ihr Lieben, ist ein Geschenk. Viele Menschen suchen ja für ihre Seele ein Zuhause und finden es leider hier auf dieser Erde nicht. Wir sehen, wie Beziehungen in die Brüche gehen. Aber in der Gemeinde ist das anders. Gott möchte Menschen in der Gemeinde ein Zuhause für ihre Seele schenken. Gott möchte, dass in der Gemeinde Herzlichkeit und Erbarmen ist und dass auch du diese Herzlichkeit und Erbarmung in dieser Gemeinde erfährst. Gemeinschaft und Einheit sind eine Gabe des Geistes, die Gott in der Gemeinde bewirkt. Ich las kürzlich einen Artikel, da wurde beschrieben, dass wir heute die einsamsten Menschen sind, die jemals gelebt haben. Die einsamsten Menschen in der Weltgeschichte. Es herrscht regelrecht Beziehungsnotstand. Wir können hier von einer Epidemie der Einsamkeit reden, die wir auch den antisozialen Medien zu verdanken haben. Es war nie leicht, Freundschaften zu schließen. Aber wie schwer ist es heute? Keiner hat mehr Zeit. Alle drehen sich um andere Dinge. Aber in der Gemeinde knüpft Gott, so wie wir es hier sehen, die Gemeinschaft des Geistes. Er knüpft unsere Herzen zu einer Gemeinschaft zusammen. Und die Epidemie der Einsamkeit kann ein Ende haben. Ist das nicht herrlich? Und Gott schafft eine übernatürliche Einheit in Christus. Paulus schreibt ja hier, gibt es Ermahnungen oder man kann auch Ermutigung übersetzen in Christus. In der Gemeinde sind wir alle durch den Geist zu einer Gemeinschaft der Herzen zusammengeschlossen. Wir lesen in 1. Korinther 12, Vers 13, wir sind durch den Geist zu einem Leib getauft. Und wir haben die Philipper das damals erlebt. Und wir sehen auch in der Schrift, Gott baut durch die Glieder der Gemeinde uns zusammen zu einem heiligen Tempel. Und so hat er damals in Philippi den Stein Lydia genommen und hat ihn aufs Fundament gepackt. Er hat damals in Philippi den Stein des Kerkermeisters genommen und hat ihn auf das Fundament gepackt. Und er hat vielleicht auch den Stein der Sklavenmagd genommen. Er hat den Stein Epaphroditus genommen und hat damit einen wunderbaren heiligen Tempel gebaut, einen Leib. Wir sind durch den Geist miteinander verbunden und wir können mit Paulus sagen, ja, da ist nicht mehr Jude, Grieche, Knecht oder Freier, sondern da ist einer in Christus. Und so sind wir auch, ihr Lieben,
in Christus vereint zu einer herzlichen Gemeinschaft. Aber was ist in Philippi passiert? Wir lesen in Vers 2, die Freude des Paulus ist getrübt. Da zieht ein kalter Wind durch die Beziehung. Eisige Kälte. Und was ist passiert? Das sehen wir in Philipper Kapitel 4, das könnt ihr gerne mal aufschlagen. Ab Vers 2 wird Paulus dann konkret. Ich ermahne Euodia und ich ermahne Syntyche, eines Sinnes zu sein im Herrn. Und ich bitte auch dich, mein treuer Mitknecht, nimm dich ihrer an, die mit mir gekämpft haben für das Evangelium. Ja, was ist hier passiert? Die Euodia und die Syntyche sind aneinander geraten. Und er bittet einen treuen Mitknecht, sich ihrer anzunehmen. Und da brauchen wir jetzt auch nicht zu vorschnell ein Urteil fällen und sagen, ja, das waren ja nur Scheinchristen. Nee, Paulus nennt es hier beim Namen, er sagt, nimm dich ihrer an, die mit mir gekämpft haben für das Evangelium. Treue Mitstreiter, Euodia und Syntyche, die als Kämpfer des Evangeliums auch mit sich für die Gemeinde eingesetzt haben und das Reich Gottes mit voranbringen wollen. Aber dennoch sind sie aneinander geraten in einer Art und Weise, dass es sogar den Paulus, der 1000 Kilometer weit im Gefängnis gesessen hat, erreicht hat. Wir wissen nicht, was passiert ist. Wir wissen nicht, was der Inhalt dieses Konflikts war. Aber er war so gravierend, dass der Epaphroditus, den Paulus, der im Gefängnis saß und viele, viele Sorgen auf seinem Herzen trug, darüber informieren wollte, dass Paulus als Gründer Bescheid wusste. Die Freude des Paulus war getrübt. Zwei Streithähne sind aneinander geraten. Und wie gesagt, hier reden wir dann nicht von Matthäus 18, dass man sagen müsste, okay, da ist jemand unbußfertig und wir müssen ihn aus der Gemeinde ausschließen, sondern Paulus redet hier explizit von Mitstreitern des Evangeliums für treue, feste Mitglieder, die sich eingesetzt haben. Und so kann es doch auch uns gehen, ihr Lieben. Wir haben ein großes Ziel vor Augen, aber manchmal wird man sich einfach nicht einig. Und dann ist die Einheit der Gemeinde gefährdet. Und auch bei uns als Ältesten kommt hier und da mal was an. Und da möchte auch ich sagen, es ist ein Stück weit normal, wie ich es vorhin gesagt habe, weil wir alle Sünder sind. Wir sind keine perfekten Menschen. Die Frage ist aber, wie gehen wir damit um? Und Paulus hat eine eindeutige Antwort an die gesamte Gemeinde. Macht meine Freude völlig, 2 Vers 2, indem ihr eines Sinnes seid, gleiche Liebe habt, einmütig und auf das eine bedacht sein. Erkennen wir diesen vierfachen Aufruf des Paulus, die Einheit zu wahren, auch trotz dieser Unterschiedlichkeit. Und da sehen wir, Einheit ist einerseits ein gottgegebenes Gut. Wir sind eine Gemeinschaft des Geistes. Wir sind durch den Geist zu einem Leib zusammengebunden. Gott erbaut einen heiligen Tempel aus euch allen, die ihr zur Gemeinde gehört. Und auf der anderen Seite ist es aber ein klarer Auftrag des Paulus an die Gemeinde, die Einheit zu schützen. Mit aller Kraft, mit allem Engagement, sich für die Einheit einzusetzen. Wie ist das mit uns in den Beziehungen? Als meine Frau nicht zusammenkam, wir waren in Liebe zerschmolzen. Auch da ist man so großzügig. Wenn dann mal was passiert, da drückt man doch beide Augen zu. Man kann gar nicht aufeinander böse sein. Und mit fortschreitendem Kennenlernen, dann wird man dann plötzlich sensibel. Dann merkt man dann so die Schwachstelle. Und man bekommt plötzlich Triggerpunkte. Und dann fuchst es einen und man fängt plötzlich an, miteinander zu diskutieren, auch teilweise über Lappalien. Wenn man nicht das richtige Fundament hat, dann können da Beziehungen sogar zerbrechen. Und das Schlimmste, ihr Lieben, ist, und da sind wir als Gemeinde auch nicht verschont, dass hier und da auch Konflikte entstehen, dass man sich an Konflikte gewöhnt. Das ist das
Worst-Case-Szenario für uns als Gemeinde, dass Konflikte im Raum stehen, die einfach ungeklärt bleiben und die als Gift in den Beziehungen, als Kälte in den Beziehungen in der Gemeinde existieren. Ihr Lieben, Gott hat sich Gemeinde so nicht gedacht. Und ihr Lieben, wie oft kümmern wir uns dann um materielle Dinge? Wir pflegen Beziehungen zu unserer Freizeit. Wir pflegen Beziehungen zu unseren Hobbys. Wir pflegen Beziehungen zu Beschäftigungen, zu unseren Lieblingsfreunden. Das ist ja alles schön und gut. Aber wenn es dazu führt, dass wir aus den eigentlichen Beziehungen flüchten, ja, dann kommt es dazu, dass wir das Wertvollste, nämlich die Einheit des Geistes in der Gemeinde, vernachlässigen und uns um das Vergängliche kümmern. Ihr Lieben, Einheit ist ein göttliches Geschenk und es braucht harte Arbeit und es ist ein klarer Auftrag an die gesamte Gemeinde, diese Einheit zu schützen. Lass mich dich fragen, wo haben sich bei dir Denkmuster eingeschlichen, die dich glauben lassen, dass 80% der Einheit in Ordnung sind? Oder 90%? Ihr Lieben, Gott gibt sich nicht mit weniger zufrieden als mit 100% Einigkeit in der Gemeinde. Und woran sehen wir das? Jesus selbst hat gebetet in Johannes 17, dass sie alle eins seien, wie der Vater und der Sohn eins sind. Das ist der Maßstab. Als ich darüber nachgedacht habe, bin ich wirklich zusammengezuckt. Eins sein, wie Jesus und der Vater. Wie eins waren sie? Sie waren zusammengeschmolzen. Lass dir das auch heute neu wichtig sein, diese hundertprozentige Einheit. Ihr Lieben, Gemeinde ist keine Frage der Sympathie, des Geschmacks, sondern es ist klares Gebot Gottes. Entscheide dich heute nicht mit halber Kraft, sondern mit ganzer Kraft, die Einheit der Gemeinde zu schützen und auch vielleicht neue Leidenschaft zu entwickeln, um alte, ungeklärte Konflikte zu klären. Und das sage ich als allererstes mir. Und ich habe mir vorgenommen, auch nach dieser Predigt, weil der Herr auch mir das wichtig gemacht hat, das ein oder andere Gespräch zu führen. Jetzt habe ich es gesagt, jetzt komme ich nicht mehr raus. Aber wir wollen euch auch da als Vorbilder vorangehen, ihr Lieben, und euch Mut machen und das göttliche Maß an Einheit hier im Auge behalten. Also, wir sitzen mit unserem Vater im Wohnzimmer und es ist nicht einfach, wir merken es, es ist ein herausforderndes Thema. Und wir haben als erstes gesehen, Einheit ist eine Gabe Gottes und sie ist gleichzeitig eine klare Aufgabe für uns alle, die wir wahrnehmen sollen. Der zweite Punkt der Predigt ist die Zerbrechlichkeit der Einheit. Und was sind die Gefahren? Paulus sagt in Vers 3, tut nichts aus Selbstsucht oder nichtigem Ehrgeiz, sondern in Demut achte einer den anderen höher als sich selbst. Ja, was nennt Paulus hier? Paulus nennt hier ganz klar zwei Feinde der Einheit. Die Feinde der Einheit sind die Selbstsucht und der nichtige Ehrgeiz. Und da mögen vielleicht einige in Philippi sich gedacht haben, ja, endlich redet mal jemand Klartext. Und jeder, der das gelesen hat, ratter, ratter, ratter, aha, die Euodia und die Syntyche, die sind ja die Problemkinder. Endlich redet der Paulus mal Klartext und nennt es beim Namen Eigennutz. Man sucht seinen eigenen Vorteil. Ja, sie haben keine Liebe zur Gemeinschaft, sie vernachlässigen die Gemeinschaft. Sie haben einen ich-zentrierten Ehrgeiz, mangelnde Demut. Sie streben nach Anerkennung, nach Bewunderung, was auch immer es gewesen sein mag, wir wissen es nicht. Aber wie schnell passiert es, dass wir dann so schnell an den anderen denken, der ja das Problem ist für die mangelnde Einheit in der Gemeinde. Und dann kommt aber der Hammerschlag. Vers 4. Jeder schaue nicht auf das Seine, sondern jeder auf das des anderen. Ich kann mir vorstellen, dass die Gemeinde das gelesen hat, da ist bei dem einen oder anderen die Kinnlade auch runtergefallen. Paulus nimmt hier alle ins Boot. Jeder
Zweimal sagt er es, jeder schaue nicht auf das Seine und jeder schaue auf das des Anderen. Das ist ein wichtiges Prinzip, was wir auch daraus ableiten können, ihr Lieben. Einheit ist Gemeinschaftswerk. Keiner kann sich aus der Verantwortung ziehen, die Einheit in der Gemeinde zu schützen. Einheit ist ein gemeinsamer Kraftakt, wo auch du dazugehörst, um deinen Beitrag zu leisten. Wir sitzen alle in einem Boot. Wir gehören alle zu dem einen Leib, wo der Geist Gottes uns zusammengeschweißt hat. Und da kann sich keiner hier auch aus der Verantwortung stehlen. Und woher weiß ich das? Wenn wir in die Schrift schauen, ihr Lieben, gibt es dutzende Beispiele dafür, dass der Eigennutz und die Selbstsucht eine Gefahr für jeden sind. Da ist zum Beispiel ganz offensichtlicher Eigennutz. Das ist 1. Mose 4, Vers 9, wo Kain gesehen hat, sein Bruder bringt irgendwie ein Opfer, das angenehmer für Gott ist. Und was macht der Kain? Er kann das nicht ertragen. Er bringt seinen Bruder einfach um. Er tötet ihn, weil er selbst nach größerer Anerkennung, er wollte die größte Anerkennung von Gott haben, aber das ging gewaltig schief. Wir sehen das bei Johannes und Jakobus. Die wollten Ehrenplätze neben Jesus. Sie denken an Herrlichkeit, aber sie handeln selbstbezogen. Wir sehen, die Jünger streiten danach, wer der Größte ist. Ihr Lieben, das sind offensichtliche Beispiele für Eigennutz und Selbstsucht, wo jeder sagt, ist ja klar, ist ja offensichtlich. Und das können wir nicht verbergen, aber es gibt auch andere Formen der Selbstsucht und des Eigennutzes, die sich verstecken wollen. Wenn wir zum Beispiel David schauen, was hat er gemacht? Er hat die Bathseba gesehen, wie sie gebadet hat, und er hatte einfach Lust auf sie. Er ruft sie, schwängert sie, dann ist er bloß dieser störende Ehemann. Und was macht David mit ihm? Aha, er schickt ihn an die vorderste Front im Krieg, wo der Kampf am härtesten ist, und lässt ihn einfach aus dem Weg räumen. Und das Schlimme, David war blind dafür. Er hat es selber nicht gesehen, seine eigene Sucht. Und dass er daraus den größten Nutzen für sich selbst ziehen wollte, da musste der Nathan kommen und ihm sagen, du bist der Mann. Du hast die Beziehung zerstört. Du bist schuldig durch das, was du getan hast. Eigennutz, der uns selbst verborgen ist. Und da ist auch Eigennutz, und der ist vielleicht am gefährlichsten, der uns selbst offenbar ist, der aber anderen verborgen bleiben soll. Wenn wir zum Beispiel an Ananias und Sapphira denken, ja, sie geben Geld, sie wollen Eindruck schinden bei den anderen, aber sie haben einen Teil ihrer Spende zurückgehalten. Sie haben Selbstlosigkeit vorgetäuscht und im Herzen hatten sie aber den Wunsch nach Ruhm. Oder Petrus, der mit anderen Judenchristen zusammengesessen hat, der mit Heidenchristen zusammengesessen hat, solange keine Judenchristen dabei waren. Also er hat vorgetäuscht, auf Augenhöhe mit ihnen zu sein, aber als die Judenchristen dann kamen, dann hat Petrus sich zurückgezogen, weil er sich selbst zu schade war. Und was war erforderlich? Paulus kam und hat Petrus öffentlich konfrontiert und hat gesagt, Petrus, was machst du da? Das ist Heuchelei. Das ist eine Ruhmsucht und Eigennutz, die vor anderen verborgen sein sollen. Man wirkt demütig, aber man ist selbstsüchtig. Und ihr Lieben, so sehen wir, dass Selbstsucht und Eigennutz, dadurch, dass sie uns selbst oder anderen verborgen bleiben wollen, die größten Beziehungszerstörer sind, die es in der Gemeinde gibt. Die größten Feinde der Einheit. Und es ist eine Gefahr für die Einheit, deswegen, weil sie uns selbst verborgen bleiben will und anderen verborgen bleiben will. Und dadurch entsteht ja auch so viel Chaos. Lieben, wenn wir in die Schrift schauen, dann wird viel Chaos in den Beziehungen dadurch ausgelöst, dass Menschen eigennützig handeln. Da ist zum Beispiel die Sarah, die ihre Magd ihrem Mann Abraham gibt, weil sie ungeduldig ist und daraus Nutzen ziehen wollte. Da ist Jakob, der Esaus Schwäche gesehen hat und zu eigenen Gunsten sie ausnutzen wollte und den Segen ererbte. Da sind
Josef und seine Brüder, die Josef in die Sklaverei verkauften, weil sie es nicht ertragen konnten, dass Josef der geliebte Sohn des Vaters war. Sie wollten selber auch Anerkennung und geliebt sein vom Vater. Sie haben aus Neid Josef verkauft. Und viele, viele andere Beispiele offenbaren ganz eindrücklich, dass die Selbstsucht und die Demut großen Schaden gerade in den Beziehungen der Gläubigen anrichtet. Und ich habe mich selbst ertappt. Meine Tochter kam mal zu mir und hat mich gefragt, Papa, kannst du uns vielleicht mal, ich bin gerade mit meiner Freundin in der Stadt und um 20 Uhr, könntest du uns da bitte heimfahren? Da habe ich gesagt, ja klar, ratter, ratter, 20 Uhr, Matteo geht um 20 Uhr schlafen, dann nimmst du die doch gerade mit und dann sorgst du dafür, dass Matteo ganz einfach während der Fahrt einschläft und du ihn abends nicht mehr ins Bett bringen musst. Ihr Lieben, Gott ist so weise. Gerade an diesem Abend ist Matteo eben nicht im Auto eingeschlafen. Ne? Und da sieht man, ja, man wirkt demütig, man möchte demütig wirken. Aber oft ist das verschleiert und man ist im Kern doch eigentlich selbstsüchtig. Und ihr Lieben, Jakobus 4 bringt es eindeutig auf den Punkt, wo Jakobus uns alle adressiert und sagt, woher kommen die Kämpfe und Streitigkeiten? Sind es nicht die Begierden in euren Herzen? Die Begierden in euren Herzen. Keiner steht doch morgens auf, ihr Lieben, und sagt, oh, wie kann ich heute denn maximal selbstsüchtig sein? Wie kann ich denn heute meinen maximalen Ruhm bekommen? Was muss ich tun, um zu maximaler Anerkennung zu kommen? Und was muss ich tun, um mein Ego zu befriedigen und Gott maximal seine Ehre zu rauben? Keiner von uns. Selbstsucht und Eigennutz kommen verdeckt. Sie kommen, da ist ein kleiner Schlitz in der Tür auf und da kriechen sie durch. Und Selbstsucht und Eigennutz verstecken sich in den kleinsten Ritzen deines Herzens. Sie verstecken sich in den Ecken, da wo kein Staubsauger hinkommt. Und ihr Lieben, wer das leugnet, der ist der Gefahr schon erlegen. Eigennutz und Selbstsucht sind Feinde der Einheit. Sie zerstören Vertrauen, sie destabilisieren Gemeinschaft und bringen unglaublich großes Chaos in die Beziehungen, für das wir so ungern die Verantwortung übernehmen. Lass mich dich fragen. Das ist eine Frage von Bonhoeffer, die hat mich selber ins Herz getroffen, denn wir als Gemeinde sind ja auch viele Glieder. Und wenn ich an die Projekte denke, die vor uns liegen, mit Gemeindeumbau, ja, mit auch einer Gemeindevision, wo wir als Älteste gerade dran sind, ja, wird das der Gemeinde so passen? Wird jeder denn zufrieden sein oder gibt's vielleicht da Ungereimtheiten? Wie geben wir unser Geld aus? Und da gibt's auch immer wieder Leute, die fragen, warum haben wir jetzt hier 3.000 Euro ausgegeben und hier nur 300? Und jeder hat ja gewisse Vorstellungen, wie Gemeinde zu funktionieren hat. Und die Frage von Dietrich Bonhoeffer, die hat mich bewegt. Wo lässt du dich von deinem Wunschbild von christlicher Gemeinschaft mehr leiten als von christlicher Gemeinschaft selbst? Wo lässt du dich von deinem Wunschbild von christlicher Gemeinschaft mehr leiten als von christlicher Gemeinschaft selbst? Und das sind unsere Wünsche. Das sind unsere Vorstellungen. Und die Vorstellungen, die werden immer stärker. Und dann werden die Vorstellungen plötzlich von Begierden und wir haben eine konkrete Vorstellung davon, wie Gemeinde zu funktionieren hat. In den Hauskreisen, in den Gruppen, in all den Diensten, angefangen von Technik, Audio, Video, und wenn die Vorstellungen so stark werden, dass sie zu Begierden werden und dann kommt man plötzlich aneinander und wenn meine Ziele nicht erreicht werden und dann fange ich an, für meine Ziele zu kämpfen, bis ich sie durchgesetzt habe. Gott offenbart uns heute

frage vielmehr, wie kann ich meinem Bruder zu maximaler Freudigkeit in Christus verhelfen? Wie kann ich meiner Schwester dienen, dass sie in der Freude in Christus wächst? Wie kann ich anderen dienen, um ihnen Christus zu zeigen? Das ist der Plan. Und da ist jeder angesprochen, ihr Lieben. Selbstsucht beschmutzt die Demut wie ein Tropfen Tinte das Wasser und macht sie ungenießbar vor Gott. Und die Demut ist aber ein schönes Kleid, in das du dich kleiden kannst. Willst du geschmückt in die Gemeinde kommen? Dann kleide dich in Demut. Das ist das Schönste, wie du vor Gott erscheinen kannst. Wir haben gesehen, Einheit ist eine göttliche Gabe, erster Punkt. Und es ist die Aufgabe an uns alle, diese Einheit zu schützen. Zweitens, Einheit ist zerbrechlich durch Selbstsucht und Eigennutz. Und jeder hat den Auftrag, durch Demut auch diese Einheit zu bekämpfen und sich für die Einheit, die Selbstsucht zu bekämpfen und für die Einheit einzustehen. Und der dritte Punkt, den wir uns jetzt anschauen wollen, ist die Quelle der Einheit. Was schreibt Paulus den Philippern hier? Denn ihr sollt so gesinnt sein, wie es Christus Jesus auch war. Ihr erinnert euch, wir sitzen im Wohnzimmer unseres Vaters. Unser Vater redet jetzt eine Ebene tiefer mit uns. Unser Vater ist ein guter Pädagoge. Unser Vater weiß, es reicht nicht, den Kindern zu sagen, hey, ändert euer Verhalten, dann wird alles gut. Bisher gab es nur eine Verhaltensbeschreibung. Tut dies, tut jenes, lasst dieses, lasst jenes. Und jetzt kommt er aber auf die tiefer gelegene Ebene, nämlich auf die Ebene der Gesinnung. Denn unser Vater weiß, kein Mensch kann den Egoismus besiegen. Kein Mensch kann den Egoismus aus eigener Kraft töten. Kein Mensch ist in der Lage, die Eigennützigkeit und Selbstsucht zu bezwingen. Es braucht eine Änderung auf tieferer Ebene und das ist die Ebene der Gesinnung, die Ebene der Einstellung. Und da packt unser Vater uns jetzt an und er zeigt uns die Schönheit Jesu Christi, nachdem er uns die Hässlichkeit unseres Herzens gezeigt hat. Die Demut Jesu Christi ist hier definiert und das ist aus meiner Sicht die ausführlichste Definition von Demut überhaupt. Wenn du glaubst, demütig zu sein, dann lerne jetzt von Jesus, was wahre Demut ist. 5 Merkmale von wahrer Demut wollen wir uns anschauen. Erstens legt Paulus hier eine Basis. Seid so gesinnt, wie Christus Jesus es auch war, der, als er in der Gestalt Gottes war, es nicht wie ein Raub festhielt, Gott gleich zu sein. Also Jesus ist Gott. Wenn wir verstehen wollen, wie sehr sich Jesus gedemütigt hat, dann müssen wir erstmal verstehen, wo er herkommt. Und Paulus macht hier unmissverständlich klar, Jesus war schon immer Gott. Jesus ist Gott gleich. Da kommt er her. Er thront in der Herrlichkeit. Er thront in der Ewigkeit. Und damit ist die Basis gelegt, um zu verstehen, wie sehr Jesus sich gedemütigt hat. Jesus war im Schoß des Vaters. Hat es Jesus an irgendetwas gemangelt? Hat es Jesus an Liebe gemangelt? Wir wissen, Jesus war im Schoß des Vaters. Das ist eine engere Beziehung, ihr Lieben, gibt's gar nicht. Hat es Jesus an Freude gemangelt? Hat es Jesus an ewiger Existenz gemangelt? Nein, Jesus thront in der Ewigkeit, er thront in der Herrlichkeit, er war vollkommen befriedigt, es gab nichts, was ihm gefehlt hat. Und dann lesen wir das erste Merkmal der Demut, der in der Gestalt Gottes war, es nicht wie einen Raub festhielt. Und da sehen wir, Demut fängt im Kopf an. Da hat Jesus noch nichts gemacht. Aber er hat seine Gottheit im Himmel schon gedanklich losgelassen, wo er noch nichts gesagt, noch nichts getan hat. Selbst da hat Jesus von sich selbst gedacht, ich brauche das alles nicht.
Ihr Lieben,

wie Menschen sind so anders. Hat man es, dann gibt man es nicht mal her. Wir klammern uns mit aller Kraft an das, was wir haben. Jesus ist so anders. Demut fängt im Kopf an. Er hat es nicht wie einen Raub festgehalten. Zweites Merkmal. Demut lässt Taten folgen. Wir lesen, er, der in der Gestalt Gottes war, hielt es nicht wie einen Raub fest, sondern er entäußerte sich selbst. Und das bedeutet nicht, dass Jesus seine Gottheit losgelassen hat. Jesus war nicht 50% weniger Gott auf der Erde und dann 50% Mensch. Nein, er war 100% Gott. Er ließ Taten folgen. Aber wie dürfen wir das verstehen? Wir können es auch übersetzen mit, er beraubte sich selbst. Also er kleidete sich in ein menschliches Dasein. Er überzog den menschlichen Mantel und wurde als 100%iger Gott, 100%iger Mensch. Er ist Gott. Er kann das. Und wenn man sich mal überlegt, eine Eigenschaft, nämlich die Allgegenwart Gottes, wie wunderbar ist das, ihr Lieben? Der allmächtige Gott, der nicht nur in Peking, in Washington, in Berlin oder in Ruanda oder sonst wo in Timbuktu ist, er erniedrigt sich so sehr, er wird Mensch und beschränkt seine Omnipräsenz auf einen kleinen Ort im Schoß der Maria. Gigantisch. Welche Demütigung. Welche Erniedrigung. Der die Himmel der Himmel erfüllt, bis ans Ende des Universums und auch in die unsichtbare Welt hinein. Er wird klein und kommt als Embryo in die Gebärmutter der Maria. Wow. Demut lässt aber nicht nur irgendwelche Taten folgen. Und das ist der dritte Punkt. Demut macht mehr als nötig. Vers 7b lesen wir, er nahm die Gestalt eines Knechtes an. Er wurde Diener, um uns Menschen zu dienen. Er kam eben nicht als König und Herrscher. Er wurde nicht in Rom geboren, nicht in der Zentrale des Römischen Reiches, auch nicht in Jerusalem. Der Schöpfer des Lebens kam in einen kleinen Stall, um den Menschen, die er selbst geschaffen hat, die ihr Leben ihm verdanken, zu dienen. Demut macht mehr als nötig. Wie oft setzen wir uns unsere Grenzen, ihr Lieben? Wenn es zum Beispiel hier um den Putztag geht. Es ist schön, dass ihr alle da seid. Aber es ist ja an einem Samstag und ich habe mich selber dann auch schon ertappt. Okay, machst du ein bisschen was und dann ziehst du weiter. Und man macht es vielleicht auch nicht so gründlich. Ihr Lieben, Gott ist so anders. Jesus macht mehr als nötig. Er wird nicht einfach nur Mensch, er wird Diener. Er dient denjenigen, den er geschaffen hat. Aber Demut hört selbst da nicht auf. Und das ist der bedeutendste und wohl eindrücklichste Punkt. Jesus erniedrigte sich selbst. Er wurde gehorsam bis zum Tod. Demut nimmt Schaden in Kauf. Das ist der vierte Punkt. Demut nimmt Schaden in Kauf. Wir Menschen sind so anders, wenn es um meine Rechte geht, um mein Eigentum. Ja gut, ich kann mich einsetzen, ich kann auch von mir aus mal helfen. Ich opfere was von meiner Zeit. Aber oh weh, jemand macht mal einen Kratzer in mein Auto. Dann gibt es einige, die sehr, sehr sensibel sind. Wenn es an unser Eigentum geht oder auch an ja Gerüchte, die im Umlauf sind. Und dann ist man plötzlich so aufgewühlt, weil schlecht geredet wird über einen. Aber wisst ihr, was Spurgeon gesagt hat? Lass sie nur reden. Die können beruhigt weiter auch schlecht über mich reden. Denn eins ist gewiss, ich bin noch viel schlechter, als wie sie von mir erzählen. Demut nimmt Schaden in Kauf. Demut setzt sich keine Grenze. Und ihr Lieben, als ich über dieses Maß der Demut nachgedacht habe, es war so bewegend für mich. Ich habe mich geschämt. Ich habe mich wirklich in Grund und Boden geschämt, weil ich mir nicht bewusst war, wie weit Demut geht. So lass dich doch auch fragen, wo setzt du dir selber Grenzen mit deiner Demut? Wir dürfen alle von Jesus lernen.
Er tat das für dich, er tat das für mich. Und das ist das reine Maß an Demut. Unverfälscht mit Eigennutz und unverfälscht mit Ruhmsucht, Anerkennung oder auch Selbstsucht. Und ihr Lieben, auch da hört's nicht auf. Die Verse 9 bis 11 sind so wunderbar. Darum hat Gott ihn auch über alle Maßen erhöht und ihm einen Namen verliehen, der über alle Namen ist, damit in dem Namen Jesu sich alle Knie derer beugen, die im Himmel und auf Erden und unter der Erde sind, und alle Zungen bekennen, dass Jesus Christus der Herr ist, zur Ehre Gottes des Vaters. Amen. Demut wird belohnt. Das fünfte Merkmal. Der Weg nach oben führt nach unten. So lass dir doch auch Mut machen. Wo musst du dich selber neu prüfen? Wo musst du ja die Grenzen, die du selbst deiner Demut gesetzt hast, sprengen? Wo berechnest du vielleicht sogar auch deinen Einsatz und sagst, okay, bis hierhin gehe ich, aber weiter nicht? Im Lichte der Demut Jesu dürfen wir lernen, was wahre Demut ist. So lerne doch du auch heute dazu. Lerne grenzenlose Selbsthingabe. Lerne aufopferungsvolles Dienen. Ja, selbst bis zu dem Punkt, dass du auch Schaden hinnimmst. Das ist wahre Demut. Und was ist jetzt das finale Lessons Learned für uns? Wie können wir Einheit wahren? Wir haben von unserem Vater gelernt, ja, Einheit ist göttlich, Einheit ist zerbrechlich und Einheit braucht eine neue Gesinnung. Aber wie machen wir das jetzt? Wie um alles in der Welt sollen wir uns jetzt den Gürtel enger schnallen und sagen, gut, ich möchte ab jetzt demütig sein und dann wird die Einheit der Gemeinde geschützt? Das wäre Moralisierung. Und das ist nicht das Evangelium. Das wäre Druck aufbauen. Wenn ich jetzt euch sagen müsste, ihr Lieben, wenn ihr die Einheit in der Gemeinde schützen wollt, dann seid alle demütig. Das ist nur eine Frage der Zeit, bis wir wieder an den Punkt kommen und feststellen, aus eigener Kraft schaffe ich das nicht. Und leider ist es ja der Weg mancher Gemeinden, dass sie dann Druck auf die Gemeinde aufbauen, sich eine Gemeindeordnung von 200 Seiten überlegen, um die Einheit in der Gemeinde sicherzustellen. Aber ihr Lieben, Gottes Weg ist anders. Der Weg der Bibel ist anders. Wir brauchen das Evangelium. Denn die neue Gesinnung ist kein Selbstoptimierungsprojekt. Wir können unsere Gesinnung nicht selber ändern. Wir brauchen Rettung. Und natürlich führt uns der Apostel Paulus hier Jesus als größtes Vorbild vor Augen. Von ihm können wir am meisten lernen. Er ist der demütigste aller Menschen. Aber er ist nicht nur unser Vorbild, sondern er ist in erster Linie unser Retter. Jesus ist in erster Linie derjenige, der uns erlöst, der uns befreien möchte, der uns erkaufen möchte. Er ist es, der uns von unserem Ego befreien möchte. Und da brauchen wir den weiteren Text, ihr Lieben. Vers 12 sagt uns ja, darum, meine Geliebten, wie ihr alle Zeit gehorsam gewesen seid, nicht allein in meiner Gegenwart, sondern jetzt noch viel mehr in meiner Abwesenheit, verwirklicht eure Rettung mit Furcht und Zittern. Und leider bleiben ja hier viele stehen. Sie sagen, verwirklicht eure Rettung, das heißt, gebt alles. Gebt Vollgas. Ihr habt die Demut Jesu gesehen und nun drückt aufs Gaspedal. Wir dürfen hier aber nicht stehen bleiben, ihr Lieben. Wir müssen weiterlesen, denn da ist ein kleiner Satz, der alles verändert und der uns aber diesen Text richtig verstehen lässt. Vers 13. Denn Gott ist es, der in euch sowohl das Wollen als auch das Vollbringen bewirkt. Ist das nicht herrlich? Gott lässt uns im Kampf gegen unsere Selbstsucht nicht allein. Er lässt uns im Kampf für die Einheit nicht allein, sondern er ist es, der selbst in uns wirkt. Jesus Christus.
Er lebt in uns. Und wie ist das möglich? Unser Vater hat uns erinnert an die Göttlichkeit der Einheit. Ja, sie ist eine Gabe. Und was macht Göttlichkeit aus? Ja, es ist dieses herzliche Erbarmen, aber das kriegen wir niemals von alleine hin. Da ist ein entscheidender Faktor, ihr Lieben, es ist Jesus Christus in uns. Diese göttliche Einheit können wir nur durch Jesus schützen. Er bewirkt es, dass wir in diese übernatürliche Gemeinschaft mit dem Vater kommen. Und auch wenn wir hier Jesus als das große Vorbild aufgemalt bekommen haben, so erzählt diese Geschichte doch die Rettungsaktion Jesus vor uns selbst. Das, was wir von Jesus gelesen haben, dieses Vorbild der Demut, ist die Weihnachts- und Ostergeschichte zugleich, ihr Lieben. Gott sandte seinen Sohn, um uns zu retten. Er hat es möglich gemacht, dass wir versöhnt werden durch das Opfer Jesu mit dem Vater. Einheit ist eine göttliche Gabe dadurch, dass wir zur Familie Gottes hinzugefügt werden. Durch das Blut Jesu sind wir erkauft. Sein Blut floss für uns alle. Wir sind versöhnt mit dem Vater und das, was hier so eindrücklich durchkommen soll, ihr Lieben. Die Einheit wird nur gewahrt, wenn wir mit dem Vater im Himmel versöhnt sind. Wir brauchen Heilung in der Vertikalen, damit wir Heilung in der Horizontalen haben. Deswegen, es ist so wunderbar, ihr Lieben, dass Gott seinen Sohn Jesus gesandt hat, um uns als Familie hier auf Erden zu vereinen. Einigkeit ist keine Traumvorstellung und die herzliche Gemeinschaft, die wir hier erleben, ist keine Wunschvorstellung, sondern sie wird Realität durch Jesus, unseren Heiland und Retter, der die göttliche Einheit schafft und uns mit dem Vater versöhnt. Und wenn wir mit dem Vater versöhnt sind, ihr Lieben, dann können wir auch in der Kraft Jesu, der in uns lebt, Gott ist es, der in euch sowohl das Wollen als auch das Vollbringen bewirkt, können wir in der Kraft Jesu die Selbstsucht und die Eigennützigkeit auch kreuzigen. Denn Jesus, das lesen wir ja auch hier in Vers 8, er war gehorsam. Also wie kämpfen wir gegen die Eigennützigkeit an? Durch Jesus, der in uns lebt. Er hat den Sieg errungen. Er hat die Selbstsucht besiegt. Und er lebt in dir. Und durch seine Kraft kannst du die Eigennützigkeit und Eigensucht in deinem Herzen auch töten. Und so erinnert dich der Vater ja an die Göttlichkeit der Einheit, die nur dadurch zustande kommt, dass du mit dem Vater versöhnt bist, durch das Werk Jesu Christi. Und er erinnert dich an die Zerbrechlichkeit der Einheit, und dass du in der Kraft Jesu, der in dir lebt und gehorsam war bis zum Tod, den Sieg für dich errungen hast, so dass du auch die Selbstsüchtigkeit und Eigennützigkeit in deinem Herzen mit Jesus töten kannst. Und der dritte Punkt, Jesus ist selbst die Quelle der Einheit. Und wenn du sagst, ich habe für Bruder X und für Schwester Y wirklich keine Liebe mehr übrig, dann lass dir doch sagen, Jesus lebt in dir. Jeder Gläubige bekommt mit der Bekehrung ein Reservoir der Liebe mit auf den Weg. Der Liebe Jesu. Wir selbst haben ja auch keine Liebe füreinander. Aber wenn wir zum Glauben kommen, Jesus in uns lebt, können wir dieses Reservoir der Liebe Jesu immer wieder neu füllen lassen, indem wir auf Jesus schauen und schauen, was uns für eine große Liebe zuteil wurde. Welche Gnade dir zuteil wurde. Du sagst, du hast keine Freundlichkeit mehr für deinen Bruder übrig. Ja, dann schaue doch auf die Freundlichkeit, die Jesus dir geschenkt hat. Wenn du sagst, du hast keine Geduld mehr für deinen Bruder übrig oder Schwester, dann schau doch auf die Geduld, die Jesus mit dir hat. Und lass dieses Reservoir der Liebe und der Geduld, das Gott dir mit der Bekehrung und der Wiedergeburt geschenkt hat, immer wieder neu füllen, sodass du das, was du empfängst, einfach nur weitergibst an die anderen, auch hier in dieser Gemeinde. Und ihr Lieben, so wissen wir, Jesus selbst ist der Schlüssel zu der Göttlichkeit der Einheit. Jesus selbst ist der Schlüssel, um gegen die Zerbrechlichkeit der Einheit anzukämpfen. Und Jesus selbst ist die Quelle der Einheit. Und so dürfen wir als Gemeinde getrost sein.
dass Jesus selbst auch auf die Einheit der Gemeinde Acht gibt und uns alle dazu gebrauchen möchte, ja diese Einheit in der Kraft, die er uns gibt, zu wahren. Und so geschieht es, dass dem Namen Gottes alle Ehre zukommt. Im Namen Jesu Christi, so möge es geschehen. Amen.

0: Es ist 12 Uhr.
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2: Hallo und herzlich willkommen zu einer neuen Folge von Deep Talk. Wir freuen uns, dass wir euch wieder begrüßen dürfen zu diesem spannenden Thema, nämlich Freundschaft. Heute soll es darum gehen, wie werden wir bessere Freunde? Worauf können wir bei diesem Thema achten und was können wir noch lernen? Und wir wollen einfach in einen Austausch gehen und ich bin auch nicht allein. Wir sind heute diesmal, und das ist ein ganz besonderer Anlass, mit dem ganzen Deep Talk Team zusammen und wollen zusammen diesen Talk aufnehmen. Stellt euch doch einmal noch mal kurz vor. Ich bin Lukas.
3: Ja, ich bin Linda, die Frau von Lukas.
4: Ich bin Tina.
5: Ich bin Benjamin, mich kennt ihr ja.
6: Hallo, mein Name ist Flavio.
2: Ja, und heute wollen wir uns einfach gemeinsam Gedanken machen. Und ich würde einfach mal mit der Frage starten, habt ihr eher viele Freunde oder wenige? Und dafür vielleicht gute?
5: Das ist eine krasse Frage.
3: Ja.
5: Also, wie definiert man viel und wie wenig ist erstmal die Frage. Aber ich würde sagen, ich habe, wenn ich jetzt über mich rede, sage ich habe grundsätzlich viele Freunde, mit denen ich mich so verstehe, sage ich jetzt mal so, auf einem, sage ich mal, oberflächlich freundschaftlichen Level, aber auf einem tiefgreifend freundschaftlichen Level eher wenige, sage ich.
3: Bei mir ist es, glaube ich, ein bisschen anders. Ich habe schon auch viele Freunde, wo ich auch wirklich tiefe Beziehungen mit habe, nur ich finde es schwierig, diese Beziehungen dann über längere Zeiträume aufrechtzuerhalten, vor allem wenn sich irgendwie Lebensumstände ändern oder so. Deswegen haben sich über die Jahre so, Gott sei Dank, wirklich schon einige echt gute Freundschaften gesammelt und für die ich auch sehr, sehr dankbar bin. Nur, genau, ändern sich die Freundschaften eben mit der Zeit.
4: Ja, sehe ich auch genauso.
6: Ja, bei mir ist das so ähnlich, wie es auch bei Benny ist. Ich habe tatsächlich Freundschaften oder Bekanntschaften auf der halben Welt. Nein, also so viel nicht, aber zum Beispiel in Afrika, sogar in Südkorea. Und bei mir verhält es sich auch so wie bei Benny. Also ich habe viele, mit denen ich mich sehr gut verstehe. Aber ja, mit Leuten, mit denen ich so richtig gut klarkomme und auch richtig tiefe Gespräche führe, das sind ja so eine Handvoll. Aber diese Freundschaften sind auch umso wertvoller.
2: Ja, ich denke, da kann ich auch mitgehen. Ich kenne das auf jeden Fall auch, dass man das schon so sieht, dass man viele Freunde hat, aber irgendwie wenig wirklich gute. Und das ging mir auch eine Zeit lang so, dass ich das teilweise echt vermisst habe, dass ich diese tiefgehenden Freundschaften habe. Mittlerweile habe ich so ein paar Leute, mit denen ich auch tiefer reden kann, auch gerade geistlichen Austausch zu haben, ist, finde ich, gar nicht mehr so normal, selbst in den Gemeinden oder so. Ich glaube, da fällt man schnell rein, dass man auf diesem oberflächlichen Level bleibt und dass vielleicht dieses neue Normal wird und dass man verlernt, wie tiefe Freundschaften wirklich aussehen.
4: Ich tatsächlich mache mir auch momentan viele Gedanken drüber, wie viele Freunde man aktiv überhaupt haben kann. Also wie viele gute Freundschaften, ob es da irgendwie so ein Maß gibt. Und ich habe noch keine Antwort darauf, aber ob es wirklich so eine Zahl geben könnte, zu denen man wirklich engen Kontakt pflegen kann und wie viele man so sich erwählen vielleicht sollte sogar.
2: Ja, vielleicht auch, um seinen Freunden dann besser gerecht werden zu können.
4: Ja,
6: ne? Ja, meine größte Schwierigkeit ist es, übers Internet oder über WhatsApp tatsächlich Kontakt zu halten. Also für mich ist es so viel, also ich liebe es einfach, mit den Menschen direkt zu reden, anstatt einfach so WhatsApp-Nachrichten auszutauschen. Da bin ich auch, um ehrlich zu sein, nicht so gut drin. Manche müssen ein bisschen warten auf meine Antwort.
3: Ich glaube aber auch manchmal, dass es nicht unbedingt schlecht ist, weil ich weiß, wir haben mit der Jugend ab und zu mal Offline-Freizeiten gemacht, also ohne Handy und ohne alles. Da habe ich gemerkt, ich bin viel präsenter mit den Menschen, die da jetzt auch wirklich da sind, so weil ich, weil wenn man das Handy in der Tasche hat, man ist zwar mit den Menschen um einen herum, aber man ist auch gleichzeitig irgendwie auch mit allen anderen Bekannten und Freunden und Familie, die man sonst so hat. Und wenn ich das Handy nicht habe, dann habe ich nur die Menschen, die auch wirklich da sind. Und dann ist man auf der Ebene eben präsenter.
4: Ja.
6: Das ist ja auch durchaus ein bekanntes Phänomen. Also so viel Social Media wir auch haben, so viel sozialer sind wir tatsächlich nicht. Ein Großteil der deutschen Jugend fühlt sich einsam, obwohl wir alles haben, ne?
5: Ich glaube, dass also du hast jetzt über grundsätzlich die Jugend von Deutschland geredet. Ich glaube aber auch, dass das bei uns in Gemeinden auch zumindest die Tendenz hat, auch wenn das vielleicht nicht so die starke Tendenz unbedingt so ist wie in der durchschnittlichen Welt oder in der Welt einfach. Und Lukas, du hast ja schon das so ein bisschen angeschnitten gehabt. dass man mit Freunden irgendwie weniger redet, auch über geistliche Themen oder so, oder dass das irgendwie mal eine Schwierigkeit ist oder so. Und ich glaube, das hat was auch damit zu tun, das hat auch, glaube ich, auch grundsätzlich mit Medien, Social Media und alles Mögliche zu tun, dass unsere Freundschaften oberflächlicher werden, auch die engen Freundschaften.
2: Mhm.
5: Also würdest du da, oder würdet ihr da mitgehen, oder?
3: Ich weiß nicht, also ich erlebe das jetzt persönlich nicht unbedingt so.
5: Aber so von der Tendenz, von der allgemeinen Tendenz her?
4: Also ich denke auf jeden Fall, dass es immer beidseitig gelegen ist, ne? Und dass man selber dann vielleicht auch diejenige sein muss oder derjenige, der dann halt auch diese Geistlichkeit wieder mit reinbringt, wenn man merkt, okay, es wird oberflächlicher.
2: Mhm. Dass auf jeden Fall alle gefragt sind, mitzuwirken und dass man die Verantwortung nicht einfach abschieben kann und sagen kann, boah, die Freundschaft mit dem ist total oberflächlich geworden,
4: ja.
2: Sondern dass man selber Initiative ergreift, ne? Und vielleicht können wir hier auch schon direkt in die nächste Frage reinstarten, nämlich,
5: also
2: Benny hat noch was zu sagen.
5: Ich hätte noch was zu sagen.
2: Also die Frage wäre auch zu dem, worüber wir jetzt schon geredet haben.
5: Ach so, okay, weil ich würde zum Beispiel sagen, also ich hatte zum Beispiel jetzt auch den Gedanken, ich würde schon sagen, dass das für mich, zumindest nach meinem Gefühl, bei mir eine Tendenz ist, dass bei mir halt Freundschaften, sag ich mal, zu oberflächlich sind oder zurzeit sind, die es eigentlich nicht sein sollten, sag ich jetzt mal über bei mir. Und meine Frage wäre halt, wie kann man das irgendwie ändern, wenn man das jetzt schon gemerkt hat, so als einzelne Person?
6: Ich habe auch eine Frage. Was denkst du, ist der Grund für sowas?
5: Das ist auch interessant. Also stimmt, das ist ja auch wichtig zu fragen, was ist der Grund, um etwas ändern zu können? Weil, dass es einen Zustand für etwas gibt, muss ja irgendwie eine Ursache haben. Also muss man ja die Ursache rausfinden, um halt zu gucken, wie man das halt ändern kann. Und ja, es ist eine gute Frage jetzt. Also über diese Frage habe ich mich tatsächlich jetzt nicht so vorbereitet. Aber ich glaube, was vielleicht eine Antwort sein könnte, ist halt einerseits, dass man sich aufgrund unterschiedlicher Umstände vielleicht nicht mehr so oft sieht, wie man sich damals gesehen hat. Das ist zum Beispiel eine Sache. Da ist es halt einfach die räumliche Distanz, beziehungsweise einfach die Distanz, dass man halt von den natürlichen Gegebenheiten wie Schule, also Abitur, was man früher hatte, was man jetzt nicht mehr hat oder sowas alles, oder unterschiedliche Termine. Der eine kann halt Montag und Dienstag nicht und der andere am Mittwoch und Donnerstag nicht und am Freitag ist Jugend und alles Mögliche. Es ist irgendwie schwierig, dann sich zu finden, dass man dadurch sich so natürlicherweise auseinanderlebt. Und ich glaube, wir haben jetzt schon so ein bisschen festgestellt gehabt, dass man über Social Media nicht so eine Beziehung pflegen kann, wie wenn man sich wirklich regelmäßig trifft und sieht. Das ist einfach was total anderes, was man nicht vergleichen sollte.
6: Auf jeden Fall.
5: Ja, das ist ein Grund. Der andere könnte natürlich einfach sein, dass es Trägheit gibt. Also, dass es so ein bisschen einfach so eine Trägheit gibt oder so ein, ja, man lebt halt einfach in den Tag hinein so ein bisschen. Und oder halt auch einfach, dass man das so ein bisschen vernachlässigt, ohne dass es einem auffällt, sage ich jetzt mal. Weil man vielleicht vieles anderes zu tun hat, weil man sich viel mit anderem beschäftigt, was dann halt so als Ablenkung von dem wirklich Wichtigen dienen kann, im negativen Sinne dienen, aber.
6: Ja, was mir auf jeden Fall aufgefallen ist, auch dadurch, dass ich in Afrika war, da habe ich einfach diesen Perspektivwechsel erlebt. Und einfach, also ich merke es bei mir selber und ich sehe es auch einfach allgemein in meinem Umfeld in Deutschland, dass so viel einfach für sich selbst einfach gelebt wird und man sich einfach praktisch zurückzieht. Ja, dann kann es ja schnell dazu kommen, dass Freundschaften oberflächlicher werden, wenn beide Parts sich einfach... Das Leben dreht sich in Deutschland sehr um einen selbst, muss ich sagen. Ich merke das auch bei mir.
2: Ja, jetzt haben wir auch schon einiges drüber gesprochen, was bei Freundschaften schiefgehen kann. Und Benny, du meintest, dass du die Ursache vielleicht gar nicht kennst davon, dass Beziehungen oberflächlich werden oder Freundschaften. Und vielleicht können wir uns Gedanken drüber machen, was ist für eine gute Freundschaft überhaupt notwendig, dass wir erstmal diesen Grund legen. Was ist eine Freundschaft? Was ist eine gute Freundschaft?
6: Also für mich habe ich da ein Vers aus Sprüche 27, Vers 17. Der geht, also für mich sagt er schon einiges aus. Und das Eisen schärft Eisen, ebenso schärft ein Mann den anderen. Was meine ich damit oder warum habe ich diesen Vers genommen? Für mich ist wichtig oder ich merke, dass es gut ist, wenn eine Freundschaft echt ist. Wenn man nicht einfach nur von Ja-Sagern umgeben ist, sondern wirklich auch auf etwas hingedeutet wird, was falsch läuft. Also, dass man sich wirklich offen sein kann, das schenkt einfach Vertrauen auch, würde ich sagen. Dass man wirklich weiß, der andere, er wird mir nicht irgendeinen Mist erzählen oder er ist wirklich ehrlich zu mir. Und solchen Leuten kann man sich gut anvertrauen, finde ich.
2: Mhm.
5: Also, Ich habe mir auch so ein bisschen Gedanken also darüber gemacht, ne, wozu, was du jetzt gesagt hast, was machen gute Freunde eigentlich und wo finden wir zum Beispiel Beispiele in der Bibel für gute Freunde oder was gute Freunde tun oder tun sollten. Mir sind tatsächlich die drei Freunde Hiobs sogar eingefallen, auch wenn die im Laufe der Geschichte auch viel Negatives beizutragen haben. Aber in Hiob 2, Vers 11, lese ich mal kurz vor, da steht: Da aber die drei Freunde Hiobs hörten all das Unglück, das über ihn gekommen war, kamen sie, ein jeglicher aus seinem Ort, Eliphas von Teman, Bildad von Suar und Zophar von Naema. Denn sie wurden eins, dass sie kämen, ihn zu beklagen und zu trösten. Zum Beispiel. Also, dass man als Freund füreinander da ist in den schlechten Zeiten. Dass man sich besucht, sag ich mal, dass man hier Beileid verkündet auch. Dass man auch einander auch tröstet, sage ich jetzt mal, dass man Mitleid erweist oder halt auch Milde, sag ich mal, so auch erweist, steht das, glaube ich, in der Bibel auch drin, in Hiob 6, Vers 14. Und später in Hiob, in Vers 42, ganz am Ende, sehen wir, dass Hiob auch noch für seine Freunde betet. In Hiob 42, Vers 10, ich schlag mal kurz die Stelle auf, da steht: Und der Herr wandte das Gefängnis Hiobs, der er bat für seine Freunde, und der Herr gab Hiob zwiefältig so viel, als er gehabt hatte. Ich sag mal so, ich weiß nicht, ob man das so nennen kann, aber er revanchiert sich so ein bisschen dafür. Er betet immer noch für seine Freunde und er hat auch verstanden, dass das irgendwo auch immer noch seine Freunde sind, auch wenn da viel Zwietracht und Streit entstanden sind. Und trotzdem betet er dafür, und ich finde, das ist auch etwas, was Freundschaft ausmacht. Treue. Und du hast gerade aus Sprüche vorgelesen. Ich habe da auch noch was aus Sprüche, aus Verse 17, Vers 17, Doppel 17. Da steht: Ein Freund liebt alle Zeit und als ein Bruder wird er in der Not erfunden. Das bedeutet halt einfach, dass ein Freund zu aller Zeit da ist. Egal, ob es gerade vielleicht gut so miteinander läuft oder egal, ob es gerade Streit ist, egal, ob es gerade Not ist oder auch wenn keine Not ist. Also das ist etwas, was Freundschaft ausmacht. Und solche Verse, sage ich jetzt mal, sind auch diese Verse, wo man sich daran messen lassen muss, wie auch die Freundschaft miteinander ist oder wie, ob ich die Freundschaft, die ich habe, als wirklich tiefgehend bewerten kann oder nicht, sage ich jetzt mal so.
3: Vielleicht anknüpfen daran, in Johannes 15, Vers 12, da steht 12 und 13, Herr, das ist mein Gebot, dass ihr einander liebt, gleich wie ich euch geliebt habe. Größere Liebe hat niemand als die, dass einer sein Leben lässt für seine Freunde. Und ich glaube so, was Freundschaft auch ausmacht, ist Liebe untereinander. Also zum einen, ich weiß nicht, emotionale Liebe kann man haben. Ich weiß nicht, ob die jetzt jeder unbedingt immer so spürt, so gegenüber seinen Freunden. Aber auch einfach Liebe in der Bibel ist ja immer etwas Praktisches, etwas, was man im Handeln sieht. Und Liebe zeigt sich dann eben, wie du, Benni, gesagt hattest, so in diesem füreinander Dasein, einander treu sein, aber eben auch in diesem Gutes für den anderen wollen, glaube ich. Also, dass man auch zum einen praktisch guckt, was kann ich dem anderen Gutes tun, aber auch einfach dieser Wunsch danach, dass es dem anderen gut geht. Wenn der da ist, dann wirkt er sich ja irgendwie automatisch irgendwann praktisch aus. Entweder indem man emotional Beistand leistet oder praktisch Beistand leistet, irgendwie so. Und das Heftigste hat ja Jesus getan, dass er sein Leben für uns gelassen hat. Das ist ja so das ultimative Vorbild.
6: Ich finde, was man da auch ganz gut sieht, ist einfach diese Selbstlosigkeit. Du hast ja schon viel davon angesprochen. Das ist ja auch genau das Gegenteil, was ja auch schon von uns eingangs erwähnt wurde, warum viele Freundschaften bei uns so oberflächlich sind, weil einfach ganz häufig diese Ich-Sucht da ist oder diese selbstzentrierte Leben. Und die Bibel zeigt uns da ein ganz anderes Bild.
4: Ja, was ich auch spannend finde, dass man Freundschaften nicht so erzwingen kann. Irgendwie, manchmal matcht es einfach. Also da kommt jemand und du bist direkt so wie Jonathan und David, ne, dass sie ein Herz und eine Seele sind und sich übelst gut verstehen. Das kann man halt einfach irgendwie gar nicht erzwingen. Und ich finde auch vor allem, es muss beidseitig sein. Also man kann jetzt nicht immer diejenige sein, die zum Beispiel fragt so, wollen wir was gemeinsam machen, wollen wir uns treffen, sondern das muss schon von beiden Seiten kommen, sonst ist das keine ebenbürtige Freundschaft, würde ich mal sagen.
2: Mhm. Ja, wir sind jetzt schon fast textlastig geworden mit den ganzen Bibelstellen. Aber mich würde jetzt noch interessieren, ihr habt die ja vorgelesen, verbindet ihr damit eigene Geschichten aus eurem Leben, weshalb euch das wichtig geworden ist? Und könnt ihr vielleicht ein bisschen darüber sprechen, dass dieser Text auch in unserem Leben lebendig wird und man auch sieht, wie diese Inhalte auch in unserem Leben sichtbar werden, auch in der heutigen Zeit, wie das aussehen kann?
3: Zum Thema Liebe, ich weiß nicht, das passt noch nicht so 100%, aber es ist so ein Gedanke, der mir dann direkt kommt. So, ich hatte das mit einer Freundin von mir, wir haben eine sehr unterschiedliche Art, Freundschaft zu pflegen. So, ich brauche immer wieder so regelmäßigen Kontakt und Updates und irgendwie Kommunikation, um zu wissen, dass die Freundschaft noch besteht und dass die andere Person mich immer noch gern hat. Und sie braucht das gar nicht. Sie braucht einfach nur so vielleicht zwischendurch mal Austausch, aber auch wenn der Austausch über Monate lang nicht da ist, sie weiß, die Freundschaft ist da. Wenn sie mich braucht, dann bin ich für sie da. Und irgendwann habe ich das, hat das bei mir auch so Klick gemacht, dass auch wenn wir schon lange keinen Kontakt mehr haben, ich habe da jemanden, der für mich da ist. Ich habe da jemanden, der zu mir stehen würde. Ich habe da jemanden, der mich gern hat. Und einfach allein dieses Wissen um die Liebe der anderen Person, so hat sich das bei mir irgendwie praktisch ausgewirkt. Ich hoffe, ich habe deine Frage jetzt nicht total falsch verstanden.
2: Nee, ich glaube, das hat sehr gut gepasst.
4: Also ich finde zum Beispiel, aber die Textstelle wurde jetzt noch nicht genannt, das Beispiel aus Daniel richtig stark. Also man kennt ja so Daniel und seine drei Freunde, sagt man immer so. Und dann gibt es diese Stelle, wo der König Nebukadnezar einen Traum hat. Und dann will er ja, dass jemand seinen Traum deutet, ohne dass er erzählt, was er geträumt hat. Also die Leute sollen jetzt erstmal sagen, was er geträumt hat und dann den Traum deuten. Und das kann ja niemand und dann sollen die ganzen Zauberer umgebracht werden. So, und dann geht's halt auch an Daniel und seine Freunde. Und in Daniel 2, Vers 17 steht dann dieser Hammervers und Vers 18, ich lese das einmal vor. Darauf zog sich Daniel in sein Haus zurück und teilte die Sache seinen Gefährten mit, Hanania, Misael und Asaja, damit sie von dem Gott des Himmels Erbarmen erflehen möchten, wegen dieses Geheimnisses, damit nicht Daniel und seine Gefährten samt den übrigen Weisen von Babel umkämen. Und ich finde das so Hammer. Er geht da zu seinen Freunden und sagt so, ihr seid jetzt in der Pflicht, dafür zu beten, dass Gott sich offenbart quasi. Und das macht für mich auch Freundschaft voll aus, dass man gemeinsam miteinander und füreinander betet. Und ich kann auch nur sagen, also Gott sei Dank, ich habe viele Freunde, mit denen ich gemeinsam beten kann, wo wir schon oft gebetet haben. Und das ist sowas Wertvolles. Und wenn man auch gemeinsam Gebetserhörungen hat oder sowas, das ist einfach wunderschön.
5: Ja, Beispiele aus dem Leben. Ich weiß nicht, also irgendwie ist es doof, aber mir fallen jetzt nur Beispiele von mir selber ein. So,
6: wo, das ist
5: also,
6: das Selbstsüchtige, was ich meinte.
2: Aber fahre gerne fort.
3: Beispiel aus dem Leben.
5: Das fahre drin. Gerne fort. Also, ich sag mal so, ich hoffe, er hört das jetzt nicht, aber ein Kumpel von mir heiratet bald. Und ich plane da mit an den Hochzeitsplanungen, sage ich jetzt mal so, und organisatorisches. Aber ich mag das überhaupt nicht, sage ich mal so, das zu planen und das zu machen, weil ich bin irgendwie, wie soll ich das jetzt sagen, klingt jetzt komisch, aber ich bin irgendwie kein Freund von Hochzeiten. Und ich habe das trotzdem gemacht, obwohl ich sowas mit sowas eigentlich eher fremde, sage ich jetzt mal so. Und das ist für mich zum Beispiel ein Beispiel, ich würde etwas übernehmen für meinen Freund, da nehme ich etwas auf mich, was ich niemals freiwillig machen würde, sage ich jetzt mal so, weil ich mache das jetzt nur, weil er mich gefragt hat. Ja. Das ist so etwas.
6: Das hat sich wieder in die Selbstlosigkeit entwickelt, also ja.
5: Stimmt,
6: da schließt sich der Kreis.
5: Ich habe noch ein Beispiel, aber ich will nicht so viel über mich reden. Ich warte jetzt noch auf ihr Beispiele habt.
6: Ich habe ein Beispiel.
5: Na?
6: Also das ist zu dem Vers, den ich vorgelesen habe aus Sprüchen. Eisen schärft Eisen. Und zwar gibt's da zwei Freundschaften, an die ich denken muss. Zum einen ist das mein guter Jugendfreund, mit dem ich jetzt auch die Bibelschule mache. Und ich merk's immer, wenn wir gemeinsam reden über das Wort Gottes oder über irgendwas, ja, unsere Meinung austauschen. Ich weiß genau, dass er mir wirklich sagen wird, was er davon hält. Und das ist auch was Gutes, dass man einfach, ja, kein Ja-Sager vor sich hat, sondern wirklich jemand, der ihm klare Meinung gibt. Und das kann einen auch zurechtweisen. Ja, ich finde das sehr schön. Und das zweite Beispiel ist aus Gambia. Dort habe ich ihn kennengelernt, meinen Kumpel. Er wollte auch gerne, dass ich seinen Namen nenne. Das ist Joel. Liebe Grüße. Und bei ihm weiß ich, also egal, wenn ich irgendwas anziehe oder sowas, er wird mir sofort sagen, boah, das sieht aber, ja, ich sag mal, schlecht aus. Oder da weiß ich auch, er wird mir genau das sagen, was er wirklich denkt und nicht irgendwas schönreden. Und das finde ich, das ist so schön an Freundschaften, an echten Freundschaften.
4: Ich habe tatsächlich auch vorab Freundinnen gefragt, so was die zu dem Thema denken. Und eine Aussage fand ich auch cool. Sie hat das so formuliert, jemand, vor dem es dir nicht peinlich wäre, sie in deine unaufgeräumte Wohnung zu lassen. Dem fand ich halt witzig, dass man einfach echt sein kann.
6: Das ist eine coole Definition.
4: Ja, oder auch passend zu dem, was du gerade gesagt hast. Ich finde auch, es ist halt voll die Banalität. Aber wenn man zum Beispiel was zwischen den Zähnen hat und niemand traut sich irgendwie das anzusprechen. Aber als Freund würde ich sagen, solltest du halt dieses Vertrauen und Liebe haben, dass man sowas auf jeden Fall sagen kann. Und also das ist schon fast auch die Pflicht, ne? Also das ist jetzt eine Kleinigkeit, wirklich was Banales, aber...
2: Aber ein gutes Beispiel.
4: Ja, ich würde aber auch sagen, schlimmer ist es da, wenn man ein Fehlverhalten an den Tag legt und dann niemand was sagt. Alle denken sich, oh, ist das dumm gelaufen? Und keiner sagt was.
2: Mhm. Ja, ich finde das auch total wichtig, dass man ehrlich zueinander ist als Freunde. Ich versuche das auch auszuleben, dass ich bei Leuten, wo ich mir denken kann, okay, die können das vielleicht aushalten, dass man auch mal kritisch hinterfragt oder so, dass ich das dann auch mache, weil ich finde, das bringt die Freundschaft echt nochmal auf eine andere Ebene, weil die Freundschaft dann schon etwas aushalten musste, nämlich dieses kritische Hinterfragen, dies auch mal etwas Negatives sagen, aber in Liebe. Natürlich sollte man versuchen, den Leuten nicht so vor den Kopf zu stoßen, sondern wirklich mit Liebe auch das rüberzubringen, dass die andere Person das auch direkt so aufnehmen kann. Und ich finde, das hilft auch oft, vorher zu fragen, irgendwie, darf ich mal kritisch hinterfragen oder darf ich mal irgendwie was dazu sagen, letztens oder so, da ist irgendwas passiert, dass man da fragt, ob die Person die Tür öffnen will. Und meistens sagen die ja, und dann ist es schwierig, dann defensiv zu reagieren danach, weil man ja die Tür geöffnet hat. Und ja, vielleicht könnte ich noch üben, öfter für andere Leute die Tür zu öffnen, indem ich öfter, keine Ahnung, sage, hast du irgendwas, was du mir sagen könntest, wo ich mich verbessern kann? Hast du ein Fehlverhalten gesehen bei mir oder so? Dass man da auf jeden Fall auch Offenheit zeigt, dass Leuten vielleicht auch einfacher fällt, weil kritisieren ist in der heutigen Zeit schon etwas sehr Seltenes geworden. Und ich glaube, also ich kenne das auch von mir selbst, dass man schnell sehr defensiv reagiert.
3: Ja. Ich merke bei mir auch, dass ich das total schwer finde, auch anderen sowas zu sagen, weil ich Konfrontationen eher vermeide. Aber das ist auch eine Art von Selbstsucht, Konfrontationen zu vermeiden, weil ich für mich nicht dieses ungute Gefühl haben will, auch wenn es der anderen Person gut tun würde. Also das wäre auch im Rahmen von Liebe dann, also kritisieren, also wenn man kritisiert, sowieso kritisieren in Liebe, aber in Liebe zu leben bedeutet auch zu kritisieren, glaube ich, dann teilweise.
4: Ja, ich denke auch, das ist total wichtig.
6: Auf jeden Fall, ja. Und ich finde auch gerade solche Momente, die festigen eigentlich noch mehr die Freundschaft, als dass sie zerstörerisch sind. Ich finde, zerstörerisch ist ja eher, wenn man das nicht tut, wenn man die andere Person einfach ja vor die Grube laufen lässt.
5: Ich würde aber auch dazu sagen, ich soll nichts dazu sagen anscheinend.
2: Flavio hat Benny mundtot gemacht.
5: Ja, Flavio hat den Kopf geschüttelt. Also, nee, also ich würde auch dazu sagen, es kommt auch drauf an, aus welcher Motivation man, sage ich mal, Sachen sagt oder Sachen kritisiert. Also ich habe es auch schon...
6: Ja, hundertprozentig. Ja.
5: Ich habe es auch schon erlebt, dass Sachen gesagt wurden, die halt offensichtlich aus einer verachtenden Motivation eher gesagt wurden. Ja. Also so Kritik geäußert oder was auch immer. Das hatte dann nichts damit zu tun, okay, oh, ich mache mir Sorgen um denjenigen. Oder okay, ich frage mich, was da los ist, sondern eher so, was ist mit dem los? So, also so aus einer halt verachtenden Position heraus. Und ich finde, wenn ich darf, würde ich zu einem Gedanken dazu überleiten, was unsere Freundschaft oder unsere Motivation angeht. Ich finde, man kann das so ein bisschen dann die Frage stellen, mache ich mir Sorgen um meine Freunde? Mache ich mir Sorgen um diese Person? Denke ich an sie, sag ich mal, wenn sie auch nicht da ist? Mache ich mir Gedanken um ihr Leben? Oder bete ich für sie zum Beispiel auch? Weil das sind auch Sachen in der Bibel. David in Psalm 35, Vers 14, der sag ich, also wo quasi es darum geht, dass er um Freunde trauert in ihrer Not quasi. Nicht, dass sie unbedingt gestorben sind oder so, aber dass Freunde in Notsituation, Psalm 35, Vers 14. Genau. Und das ist zum Beispiel etwas, wo ich finde, das ist auch schon so ein Punkt, wo sich auch jeder, glaube ich, selbst reflektieren kann. Okay, bin ich denn, sage ich jetzt mal, in der Hinsicht ein guter Freund, dass ich für meine engsten Menschen auch bete und dass ich da auch mir wirklich auch Gedanken und Sorgen drum mache und dass ich mich, sag ich mal, auch im Zweifel, wenn da auch Hilfestellungen quasi anbiete oder überlege, wie ich da helfen kann, wie ich da eine Hilfe sein kann.
6: Ich muss dich korrigieren, Benny. In dem Vers geht's nicht um Davids Freunde.
2: Dum, dum, dum.
5: Oh, oh.
6: Aber das ist ja schon mal ein gutes Beispiel zu gelebter Freundschaft. Also ich war jetzt kein Ja-Sager tatsächlich.
5: Ja. Ja, er war kein Ja-Sager. Psalm 35, Vers 14.
6: Ich lese den Vers mal vor. Ja. Ich ging einher, als wäre es mein Freund. Aha. Aber das zeigt ja trotzdem, dass David so über seine Freunde denkt, ne? Dass er sich Sorgen um sie macht. Deswegen eigentlich guter Punkt, Benny.
5: Also für mich, also
2: danke für den Beitrag.
5: Also, ich habe den Vers so verstanden.
6: Können wir das bitte drin lassen?
5: Ich habe den Vers so verstanden. Ich ging traurig wie einer, der Leid trägt über seine Mutter. So steht das jetzt in dieser Übersetzung drin.
6: Ah. Ja.
5: Aber also am Anfang steht auch, ich hielt mich, als wäre es mein Freund und Bruder.
6: Ja.
5: Und dann sagt er, ich ging traurig wie jemand, der trauert über seine Mutter. Also so etwas, was er normalerweise für Freunde tun würde, sage ich jetzt mal so. Ja. David da so ein bisschen als Vorbild zu nehmen. So habe ich das jetzt zumindest verstanden. Deswegen dachte ich, dass das eine legitime Auslegung dessen ist.
6: Ja, ich wollte sicher gehen, nicht, dass wir irgendwie, weißt du, wir haben hier keine Bibel und was ist das denn?
5: Nee,
6: ist ja schon mal vorgekommen.
5: Was?
4: Also was ich auch noch wichtig finde, dass man sich gegenseitig auf Christus hin ausrichtet.
6: Auf jeden Fall.
4: Also, dass man halt sich auch anspornt zu Liebe und guten Werken, jetzt könnte man sagen, generell einfach im Glauben weiterzukommen. Und ich habe da auch ein ganz konkretes Beispiel. Das ist schon richtig lange her. Meine Freundin und ich, wir haben uns im gleichen Jahr bekehrt. Das war so im Sommer. Und dann im darauffolgenden Jahr haben wir zusammen angefangen, die Bibel in einem Jahr durchzulesen. Also anhand von so einem Bibelleseplan. Und alleine ist es ja oft so, dass man sowas nicht durchzieht. Einfach, man ist schwach und Gott will ja auch, dass wir gemeinsam unterwegs sind im Glauben. Und das war voll die coole Gelegenheit. Ich weiß noch, wir haben den letzten Abschnitt gemeinsam an Silvester so durchgelesen und haben es geschafft. Und das war einfach,
6: boah, das ist cool.
4: Richtig cool. Mhm, ja.
3: Aber da zu dem, was du gesagt hast, also dass man sich jetzt als gute Freunde richten einen auf Christus aus, was denn mit unchristlichen Freunden?
6: Gute Überleitung. Unchristliche Freunde sollte man auf Christus ausrichten.
4: Ja, okay, Punkt, wir sind fertig mit dem Thema.
6: Okay. Nächstes Thema.
2: Habt ihr denn überhaupt unchristliche Freunde?
4: Oh yes.
6: Also ich muss ehrlich sagen, dass es bei mir am Anfang nicht so war. Als ich mich bekehrt habe, da hatte ich zum Anfang gar keine unchristlichen Freunde. Das hing damit zusammen, dass ich gerade mit der Schule fertig wurde und in diesem Übergang war ich dann nach der Schule zu Hause und dann kam erst so die richtige Integration in der Gemeinde und dann gab es da einfach keine anderen, mit denen ich mich getroffen habe. Aber jetzt durch meine Ausbildung kam es schon dazu, dass ich auch mit Leuten, die nicht aus der Gemeinde sind, Kontakt geknüpft habe. Wir haben jetzt nicht so diese heftige, enge Freundschaft, aber man versteht sich doch schon gut und es gab schon einige Momente, wo man auch das Wort Gottes teilen konnte, das Evangelium. Und das, ja, ich finde, das sollte man auch machen, wenn man in den richtigen Maßen.
4: Ich muss sogar eingestehen, ich habe eine muslimische Freundin und tatsächlich verstehe ich mich rein menschlich besser mit ihr als mit manch einer Gläubigen. Also das ist schon verrückt manchmal, wie man so charakterlich harmoniert. Aber ich würde sagen, eine wirklich tiefe, auf Gott ausgerichtete Freundschaft kann man natürlich nicht zu Ungläubigen haben.
6: Das geht nicht, ja.
4: Aber genau, dass man trotzdem Freundschaften weiter pflegt, die man hat, um sie auch dann zu Christus zu führen, glaube ich, ist sehr, sehr wichtig. Aber ich glaube, man muss dann auch selber sehen und erkennen können, ab wann das in die andere, auf die andere Seite kippen könnte, zum Beispiel, dass dein Freund dich runterzieht und dich vielleicht vom Glauben wegbringt. Und ich glaube, da muss man dann aufrichtig sein mit sich selbst und da die richtige Balance halten.
3: Ich hätte da auch einen Bibelvers zu. In Sprüche 13, Vers 20 steht, der Umgang mit den Weisen macht weise, wer sich aber mit Narren einlässt, dem geht es schlecht. Also ich glaube auch unter ungläubigen Freunden, da, also ich meine, der Anfang der Weisheit ist die Furcht Gottes, das heißt so die wahre, die biblische Weisheit, die kann man nur als gläubiger Mensch haben. Trotzdem gibt es ungläubige Menschen, glaube ich, die einen eher zu dummen Sachen bringen und ungläubige Freunde, die vielleicht weniger stark diesen Einfluss haben. Und ich glaube, da braucht man irgendwie die Balance zwischen gläubigen Freunden und ungläubigen Freunden, dass man mehr zu Gott hingezogen wird, also mehr zur Weisheit hingezogen wird, als zu dem, was vor Gott Dummheit ist.
6: Ich glaube, da muss man sich auch immer hinterfragen, was ist jetzt meine Motivation, wenn ich mich jetzt mit der Person treffe, was suche ich da überhaupt? Weil wir müssen uns bewusst sein, wir haben einfach nicht denselben Nenner und das wird niemals auf einer Ebene sein, wie zum Beispiel mit anderen Gläubigen. Und genau, da ist es einfach wichtig zu wissen, was man sucht. Will man jetzt einfach Zeit vertreiben oder will man, ich weiß jetzt nicht, wie ich es ausdrücken muss, will man in dieser Freundschaft Erfüllung suchen? Weil das würde man, glaube ich, nicht finden. Höchstens, wenn sich die Person dann bekehrt. Ich glaube, dann kann das sehr erfüllend sein. Erfüllend würde ich es nicht nennen, aber ist einfach was Schönes, sowas zu sehen. Und das sollte vielleicht unser Ziel sein und nicht etwas zu suchen, was uns eigentlich nur Gott geben kann oder die Gemeinde.
2: Ja, und ich würde, glaube ich, auch noch hinzufügen zu dem, was Linda gesagt hat, dieser Vers aus Sprüche, wo es darum geht, dass man sich mit Weisen umgibt, um weise zu werden und dass man sich eben nicht auf Narren einlassen soll, weil es einem sonst schlecht geht. Und ich glaube, aus diesem Vers sollten wir nicht ziehen, und das hast du auch nicht gesagt, Linda, aber daraus sollten wir nicht ziehen, dass wir jetzt nichts mit Leuten zu tun haben sollten, die vielleicht auf einer schiefen Lebensbahn sind oder so, sondern ich glaube, auf diese Leute sollten wir auch darauf eingehen, aber vielleicht sind das nicht die Leute, mit denen man sich jeden Tag treffen sollte, mit denen man die ganze Zeit abhängt, aber man sollte schon auch kontaktfreudig sein zu allen Menschen generell, weil man weiß ja nie, wo Gott vielleicht gerade eine Tür öffnen will, dass man ein gutes Gespräch haben kann, ne?
5: Also es geht nicht um Abschottung oder so. Es geht nicht darum, sich großartig so abzuschotten von Ungläubigen oder sowas alles. Das Ding ist, ich glaube, jeder Mensch, selbst also ob christlich oder unchristlich, kann ja irgendwo sagen, ja, es ist schon gut, sag ich mal, eine Balance zu haben, dass man nicht nur von irgendwie der einen Art von Person irgendwie Freunde hat. Also das gilt ja auch im Generellen, aber so, wie gesagt, so gilt das dann auch halt bei uns, ne, dass wir halt jetzt, es ist halt schwieriger, Christus nachzufolgen, wenn du, sag ich mal, keinen christlichen Freund hast und dann halt nur Unchristliche. Das macht das immens schwieriger, weil wir als Christen und als Freunde unterhalb der Christen uns ja auch gegenseitig ermutigen und untereinander stärker sind, wenn wir gemeinsam uns, sag ich mal, zusammenstellen und um
2: so Christus, wie Tina schon erzählt hat, genau, mit dem gemeinsamen Bibellesen, ne?
5: Genau, wie das gemeinsame Bibellesen und sowas alles. Und deswegen ist es, glaube ich, auch essentiell wichtig, dass man eine tiefe geistliche Beziehung hat als Christ.
6: Ich habe da ein gutes Beispiel, wenn es jetzt um Freundschaft mit Personen sind, die nicht glauben. Als ich in Gambia war, da war ich sehr gut mit einem Einheimischen dort befreundet und wir haben dort zusammen gelebt und wir haben uns dort mit den Menschen so gut verstanden, es hat sich eine richtig gute Freundschaft entwickelt und dadurch hat es im Endpunkt auch dazu geführt, dass diese Person sich bekehrt hat. Also, und das einfach als Mutmacher für die Leute mit Freunden, die nicht im Glauben sind, was Gott machen kann. Also diese Person

0: Ja, das ist auch unsere Aufgabe in dieser Welt, dass wir auch mit Ungläubigen auch über den Glauben sprechen. Aber ich glaube, wenn wir in eine Freundschaft gehen oder jemanden zum Beispiel kennenlernen und denken, boah, ich will den zu Gott führen und deswegen gehe ich die Freundschaft ein, ich weiß nicht, ob das dann funktioniert, weil dann geht es einem nur um die Sache an sich, um die Bekehrung und nicht unbedingt um die Person. Und
1: Ja.
0: ich glaube, Menschen merken das, ob einem an denen als Person gelegen ist oder dass die einfach die Meinung wechseln und die eigene Meinung quasi annehmen oder so. Und deswegen finde ich, ist es echt wichtig, dass man die Person an sich einfach lieben lernt und
1: Ja,
0: nicht
1: hundert
0: einfach,
1: Prozent.
0: dass sie zu Gott kommt, sondern dass die Seele gerettet wird. Und ich glaube, wenn wir ehrlich sind, so wenn man von irgendeinem Autounfall hört und man kennt die Person gar nicht, die da vielleicht gestorben ist, dann geht das eigentlich relativ kalt an einem vorbei, oder? Und ich glaube, es kann uns erst wirklich wichtig werden, dass eine Seele gerettet werden, wenn wir diese Seele auch lieben und auch kennen. Und ja, das geht nur durch ein echtes Interesse.
1: Ja, genau, genauso wie auch bei, ja, Freundschaften unter Gläubigen, genauso auch, ne, zwischen Gläubigen und Ungläubigen. Das muss eine echte Freundschaft sein. Das ist schon ein guter Punkt, den du angesprochen hast. Einfach, also, dass man wirklich echte Intentionen hat und wirklich es für den Menschen macht und nicht einfach um eine Checkliste, ich muss den jetzt bekehren. Bekehren können wir die Person eh nicht. Aber was wir machen können, ist einfach das zu leben, was wir reden. Und da packe ich mir sehr oft an meine eigene Nase, weil das, wenn ich mein Leben gucke, das ist häufig nicht so. Und ja, da können wir froh sein, dass wir das Kreuz haben.
0: Ja, auf jeden Fall. Und was mich noch interessieren würde, wir haben jetzt schon eigentlich viele Themen angesprochen und vielleicht ist euch bei dem einen oder anderen Thema so eine Erinnerung hochgekommen, vielleicht von guten oder auch schlechten Erfahrungen und vielleicht können wir darüber einfach reden. Und ich glaube, ich würde da einfach mal anfangen. Ich hatte nämlich mal in der Realschulzeit eine Freundschaft mit einem anderen Jungen. Und die ist dann später leider in die Brüche gegangen, einfach weil ich, vielleicht war ich zu ehrlich, vielleicht konnte er es auch nicht aushalten, aber ich habe ihm einfach ehrliches Feedback gegeben zu einer bestimmten Sache und ja, danach hat er mich eigentlich geghostet und seitdem haben wir nie wieder so wirklich zusammen geredet oder geschrieben, wie auch immer. Und ja, eigentlich war das vorher schon eine gute Freundschaft, aber die hat diese Zerreißprobe einfach nicht ausgehalten. Und ich glaube, was ich daraus mitnehmen würde, dass ich vielleicht ein bisschen individuell auf die Person eingehe und wenn ich merke, dass sie diese Person so eine Kritik nicht aushält oder so, dass ich dann vielleicht einfach noch vorsichtiger bin und nachsichtiger. Ja, vielleicht so. Das würde ich, glaube ich, mitnehmen. Aber ich fand es war eine echt interessante Erfahrung, weil sowas hatte ich vorher noch nie. Auch dass Beziehungen so abrupt kaputt gehen können.
1: Krass. Ja, also ich habe es ja gerade schon mal angeschnitten und das ist einfach, wie verhalte ich mich vor anderen Menschen, ist, glaube ich, auch ein wichtiges Thema. Weil vor Freunden, da ist man ja oft mehr offen, als wenn es jetzt einfach zum Beispiel der Lehrer ist oder so, ne? Und gerade wenn man auch ungläubige Freunde hat, vor denen ein Zeugnis zu sein, das fällt mir manchmal echt schwer. Und könnt ihr auch gerne für beten. Einfach dieses Echtsein und den Glauben echt leben, das ist etwas, was so wichtig ist. Nicht jeder Mensch hört, was wir sagen, aber viele Menschen sehen, was wir tun.
2: Also wenn wir jetzt über negative Beispiele jetzt reden, da fällt mir tatsächlich auch eins ein. Also ich hatte so einen, also Kumpel, Freund, das war jetzt eigentlich eher so schulfreundmäßig. So außerhalb der Schule hat man sich nicht oft getroffen, halt nur so ein bisschen, halt einmal im Jahr oder zweimal oder so. Aber es ist schon jemand, den man trotzdem so zum Geburtstag eingeladen hat damals. Und ja, wir hatten so denselben Humor eigentlich. So relativ komischen. Und während Corona so, da war ich in der 9. Klasse, 9., 10. Klasse und sowas alles, da hat man sich total aus den Augen verloren. Und es ist komplett halt so Kontakt so wirklich verloren oder gebrochen und alles Mögliche. Und er hat sich Stand jetzt meines Wissens, also ich weiß halt nicht mehr viel, komplett abgekehrt so vom christlichen Glauben. Halt auch hat irgendeine komische Ideologie angenommen, hat, glaube ich, jetzt andere Ansichten über das Geschlecht, was er hat. Und ich habe das gar nicht gewusst, so für eine Zeit lang, wo es halt auch schon dieses Ding ist. Also es ist sehr schockierend gewesen, weil mich hat dann irgendein Typ über Discord angeschrieben, den ich nicht kannte, und mir geschrieben, dass er sich Sorgen macht. Und er hat es mir geschrieben, weil er weiß, dass wir uns in Real Life halt kennen und sehen. Und das war wirklich, sag ich mal, so ein krasses Beispiel bei mir, wo ich sage, ich habe viel zu unbewusst diese Freundschaft gehabt oder gefühlt oder ihn, sag ich mal, so gekannt. Da habe ich überhaupt nicht drauf geachtet, auf sowas.
1: Boah, krass. Hat irgendwer positive Beispiele?

0: Schule.
1: Ja, so, darauf habe ich gewartet.
0: Er hat angefangen mit negativen Beispielen.
1: Ich war ja nach beidem gefragt. Ja, genau. Ich erinnere mich dran, dass meine Freundin und ich, wir waren halt auch in der gleichen Jugend. Und dann gab es immer mal wieder so eine Situation, wo sie etwas wusste, was ich noch nicht wusste. Ne? Jemand hatte ihr das anvertraut. Es war halt eigentlich ein Geheimnis. Oder umgekehrt, genauso, ne? Ich wusste was. Und dann ist natürlich so dieses große Verlangen, ne? Die Neugierde, die kickt. Und dann will man das so rausquetschen aus dem anderen. Und das ist ja genau falsch. Und bestimmt sind wir auch schon mal gefallen. Aber ich weiß auch, es gab Momente, wo wir dann gesagt haben, nein, sag's nicht. Obwohl einen das brennend interessiert hat. Einfach, weil das ja nicht richtig wäre. Also der Person wurde was anvertraut. Und auch, obwohl wir engere Freunde sind, vielleicht ist es trotzdem nicht dran, dass sie mir das jetzt weitererzählt. Und das war dann schon manchmal ein Kampf, aber auch wieder so, ja, dass man sich gegenseitig auf Gott ausrichtet, das ist, glaube ich, das Wichtige. Und dass man sich dann auch ermutigt, nicht das Falsche zu machen.
2: Ansporn zum Guten.
1: Ja, voll.
3: Mhm. Ja, ich hatte auch mal eine Situation, wo ich selber vielleicht zu viel erzählt habe über jemand anderes. Und mein Kumpel, der hat, bevor ich zu viel gesagt hat, hat gefragt so, hey, willst du das wirklich sagen? Eigentlich ist es ja nicht so gut, über andere Menschen zu reden oder... vielleicht brauche ich das ja gar nicht wissen, hat er so gefragt und dann habe ich so ein bisschen drüber nachgedacht und erstmal war das so, oh, der hat ein Fehlverhalten von mir aufgedeckt, aber im Nachhinein bin ich ihm voll dankbar, weil ich glaube, solche Situationen, wo man so mit seiner eigenen Sünde konfrontiert wird und vielleicht auch mit einer spezifischen Sünde, hilft einem ein besseres Augenmerk darauf zu werfen und ja, da vielleicht gezielter dran zu arbeiten.
1: Voll stark von deinem Freund auch.
3: Ja, fand ich auch.
1: Ja, in dem Moment, also im ersten Moment tut's halt weh, aber danach, wenn man drüber nachdenkt, merkt man, okay, es ist richtig, ne? Und es ist halt göttlicher.
0: Ich habe auch noch ein gutes Beispiel, und zwar war das mit meiner Gastfamilie, als ich in Gambia war. Grundsätzlich haben wir uns immer gut verstanden. Es gab auch nie so einen größeren Konflikt. Es gab einmal eine Sache, aber was ich da einfach gut fand, sofort am nächsten, also es ist spät abends passiert und sofort am nächsten Morgen am Frühstückstisch kam sofort: Komm, wir müssen das klären. Und ich finde, das ist sowas Schönes einfach, wenn einfach über Fehler gesprochen wird, die, also wenn man verletzt wurde von anderen, dass man einfach offen ist und die Sache anspricht. Weil ich, nur so kann die Sache auch geklärt werden und aus der Welt geschafft werden. Und das war einfach schön, dass da der Wert drauf gelegt wurde. Und bis heute haben wir einfach so eine gute Beziehung, ich und meine Gastfamilie. Ja.
1: Boah, voll gut, dass du es ansprichst. Mir fällt nämlich gerade auch was ein, wo eine Person sauer auf mich war und ganz lange, und ich wusste das aber nicht, weil die Person das nicht angesprochen hatte.
0: Ja, das ist richtig doof.
1: Ja, und später stellte sich heraus, das war ein Missverständnis und die Person hat sich aber richtig lange gequält und war böse. Ich habe mein Leben gelebt, war alles super, ne? Ich wusste nichts davon. Ja, und später war es halt einfach ein Missverständnis und ich glaube, da muss man auch wirklich den Mut haben, Dinge anzusprechen.
2: Mhm. Und ich hatte das auch ein, zweimal mit Freunden, dass irgendetwas zwischen uns stand, auch gar nicht mal unbedingt was Kleines, also etwas, wo wirklich auch tiefe Verletzungen dahinter standen und dann das zu klären und dann da so durchzureden und sich zu versöhnen oder gemeinsam für die Sache zu beten und so weiter, das schweißt einen so unglaublich zusammen, weil so eine Freundschaft, die kann zwar ganz schön sein, aber wenn man schon zusammen durch so echt schwierige Konversationen oder echt schwierige Zeiten gegangen ist, das vertieft die Freundschaft auch nochmal total. Vielleicht können wir doch zurückkommen zu der Frage von vorn, wie wird eine Freundschaft denn tief? Ich glaube, das hatten wir nie so ganz beantwortet. Oder wie kann man eine Freundschaft wieder tief bringen? Ja, ich wollte jetzt gar nicht eine Antwort zu sagen, ich wollte aber nur die Frage wieder hochholen.
0: Wenn man zusammen dazu Deep Talk hört.
1: Oh!
4: Ich hab auch noch ein Beispiel, sogar auch ein positives. Und also ich habe tatsächlich mal so die Erfahrung gemacht, also auch das Thema, wie kann man die Freundschaft vertiefen? Einfache Gesten, so wenn zum Beispiel jemand krank ist oder so oder wenn irgendwie zwei Sachen aufeinander fallen, irgendwie, es ist gerade was irgendwie schlecht passiert, doof gelaufen oder jemand wird krank oder sowas, einfach mal vorbeifahren und dann irgendwas bringen.
1: Mhm.
4: So, aber einfach mal so da sein und sagen, ja, wie geht's dir einfach so? Also so ganz, sag ich mal, einfache, stumpfe Gesten, das ist manchmal voll cool. So, also das kann manchmal wirklich von Leuten die Laune erheben. So habe ich das zumindest erlebt, dass das halt etwas ist, was die Freundschaft auch vertieft, weil man dann auf einmal merkt, okay, du bist da für mich jetzt gerade, sag ich mal. Einfach so, ohne dass ich gefragt habe, ohne dass wir uns vorher abgesprochen haben, du bist jetzt einfach da für mich, weil du von dir aus an mich gedacht hast.
3: Cool. Das hast du auch schon gemacht? So.
4: Ich wollte jetzt nicht wieder mich als Beispiel bringen, aber ja.
3: Aber
0: sehr,
3: mega cool.
0: Sehr schön.
3: Ja.
0: Wodurch man auf jeden Fall auch eine Freundschaft vertiefen kann, ist einfach Zeit miteinander verbringen und reden. Ich merke das bei mir und meinem Kumpel aus der Jugend. Wir fangen jetzt an, gemeinsam Sport zu machen. Und schon allein, dass wir einfach zusammen Sport machen, man hat so viel, worüber man redet. Und danach haben wir uns so, ich weiß nicht, also wir haben uns schon lange über den Glauben einfach unterhalten. Und ich liebe diese Gespräche einfach. Und ich weiß auch bei uns aus der Jugend, man redet oft mit anderen. Aber die Gespräche, an die ich mich immer erinnere, das sind die, worin es wirklich ja ins Eingemachte geht. Tiefe Gespräche, an die erinnert man sich. Nicht an, ja, was für ein Auto feierst du so oder solche oberflächlichen Sachen, ne? Aber einfach den Mut haben, einfach nicht die ganze Zeit zu warten, bis der andere anfängt, sondern vielleicht auch einfach mal selber anzufangen. Das, was du dir vielleicht wünschst, dass du das einfach deinem Nächsten tust. Einfach diese Selbstlosigkeit.
3: Ja, ich fand, eure zwei Beispiele haben Linas Frage auf jeden Fall schon zumindest zum Teil beantwortet. Und
0: was der andere Teil?
3: Der ist offen. Wir können ja nie hundertprozentige Antworten geben.
0: Schade.
1: Da können die Zuhörer ja gerne noch ein paar Sachen kommentieren.
0: Ja, schreibt's in die Kommentare.
1: Und gibt uns 5 Sterne.
4: Bei Spotify kann man jetzt kommentieren.
1: Ja.
0: Ich würde gerne wissen, wie man tiefe Freundschaften hat.
3: Du hast eben schon einen Tipp gegeben selber.
4: Das war's. Ja. So enden wir.
0: Ich bin Theoretiker.
3: Theoretiker. Ja, ich fand richtig cool, ich finde richtig cool, was bis jetzt schon alles so gefallen ist an Input. Und als letzte Runde will ich euch die Frage stellen, was können wir unserem Zuhörer auf den Weg geben? Was haben wir vielleicht gelernt, was wir weitergeben können? So wie wir auch oft unsere Interviewpartner fragen zum Schluss, was könnt ihr den jungen Menschen auf den Weg geben? Was können wir den jungen Menschen auf den Weg geben, auch wenn wir selber noch jung sind?
0: Also etwas, was ich auch selber gelernt habe, ist einfach, wahre Erfüllung findest du nicht in einer Freundschaft. Die findest du nur in der Beziehung zu Jesus Christus. Also egal, was dir ein Freund geben kann, Jesus kann dir so viel mehr geben. Und selbst wenn du alleine auf einer einsamen Insel bist, da brauchst du nicht irgendeinen Freund, da brauchst du einfach nur Jesus.
4: Also ich habe jetzt nicht den Anspruch, irgendwie da, sag ich mal, ein Lehrer zu sein oder so, aber wenn ich Tipps geben würde, würde ich 2 Tipps geben. Der erste wäre wirklich darüber nachzudenken, wenn du über deine Freunde nachdenkst, sorge ich mich um sie, nehme ich wirklich an ihrem Leben Anteil? Und sollte ich das vielleicht mehr tun? Und zweitens, die kleinen Gesten oder diese Ermutigungen, die man vielleicht machen sollte, wenn es vielleicht mal schwierig läuft bei jemandem, einfach zu tun und einfach zu machen. Und diese kleinen Gesten, auch wenn das manchmal so ein bisschen vielleicht komisch rüber wirkt oder so ein bisschen so, okay, woher kommt das jetzt? Einfach zu machen, weil das etwas ist, was den Leuten gut tut. Die fühlen sich gesehen, sage ich jetzt mal so. Und das ist das etwas, wo ich ja sagen würde, die fühlen sich geliebt, auch in einer gewissen Weise. Das bedeutet Leuten etwas.
1: Wähle deine Freunde weise, würde ich sagen, weil deine Freunde beeinflussen dich ja, Flavio.
0: Du bist der Durchschnitt von den 5 Leuten, mit denen du dich am meisten triffst.
1: Ja, genau. Krasser Spruch, ne? Aber man kann ja wirklich mal drüber nachdenken, wer sind meine Freunde? Und ich bin wahrscheinlich ähnlich wie sie. Genau, deswegen einfach auch dafür beten, wer sollen meine Freunde sein? Ich denke so an Jesus. Ich weiß jetzt nicht, ob man die Jünger direkt als die Freunde bezeichnen kann, aber ich denke schon, der hat dafür...
0: Sagt er ja auch. Er hat ja auch, ja
1: genau. Ja, genau.
0: Wollte ich auch gerade sagen.
1: Und er hat, bevor er seine Jünger ausgewählt hat, gefastet und gebetet. Und das dürfen wir uns natürlich als Vorbild nehmen. Und dann aber als zweites natürlich auch, was für ein Freund bin ich? Das ist halt auch die wichtige Frage. Und selber investieren und auf Christus ausrichten.
0: Genau. Ich finde, dass es gibt ja auch dieses Sprichwort.
3: What the flip is going on? You're done, bro.
0: Was soll ich sagen? Ach so.
3: Tut
0: mir leid jetzt.
3: Nein, Spaß, erzähl.
2: Das ist ja gut, weil ich wusste noch nicht, was ich sagen wollte. Und ich war schon immer mehr Stress. Den so.
4: Oh. Ich dachte, jetzt fängt Linda an zu reden, dann kommt klar noch einmal.
2: Okay, lass den Jungen reden.
0: Es gibt ja dieses Sprichwort unter High-Performern oder Coaches, die sagen, such dir Leute, die so sind, wie du einmal werden willst. Aber wenn du dich selber sehen würdest, würdest du so sein wollen? Würde ich mich einfach fragen. Weil ich finde, das ist schon etwas ein bisschen selbstsüchtig, wenn man einfach, ich pick mir das, so wie ich werden will, und selber ist man noch gar nicht an einem Punkt, den man, weißt du...
4: Bisschen eigennützig, sagst du?
0: Ja. Nein, aber...
3: Okay, aber das ist ja auch genau das, was in Sprüche steht, oder?
0: Was?
3: Der Umgang mit Weisen macht weise, wer sich aber Narren einlässt, dem geht es schlecht.
0: Ja, aber was ich damit meine, ist einfach ein Ansporn. ne, wirklich alles zu geben und nicht einfach nur konsumieren.
3: Ja, okay.
2: Ach so, also selber auch einer zu sein, mit dem andere dann gerne befreundet
0: genau
2: sein wollen. Mhm.
3: Ja, sehr gut, danke.
0: Bitteschön.
2: Ja, ich glaube, ich würde auch nochmal einfach dazu motivieren, auch mit als Freunde miteinander zu beten. Also ich glaube, wenn man das nicht gewohnt ist, einfach so zu beten miteinander, dann kann das vielleicht irgendwie beim ersten Mal irgendwie ein bisschen komisch sein. Also ich habe das aber, mit ein paar Freundinnen haben wir uns das angewöhnt und dann haben wir das einfach, wir haben über ein Thema geredet, wo wir vielleicht uns irgendwie Sorgen gemacht haben oder wo es irgendwie ungewiss war. Dann haben wir einfach angefangen zu beten. So, wir sind spazieren gegangen und dann haben wir einfach kurz gebetet und dann haben wir weitergeredet und über das nächste Thema geredet. Und manchmal war das nächste Thema dann auch irgendein Gebetsanliegen. Dann haben wir dafür kurz gebetet und so. Und irgendwie, ich glaube, wir können da Gott noch mal viel mehr in unsere Freundschaft mit einbinden. Und ja, wenn Gebet so miteinander normal wird, das ist irgendwie sehr, eine sehr schöne Ebene von Freundschaft.
5: Hm. Amen.
4: Amen.
3: Ich glaube, den Tipp, den ich geben würde, ist, dass man sich regelmäßig reflektiert und immer wieder auch guckt, war man in der Vergangenheit vielleicht kein guter Freund oder ein guter Freund? Und dass man darüber wirklich nachdenkt. Ich kenne das von mir auch oft so, wenn ich an Erfahrungen zurückdenke, wo ich einfach selber ein richtig schlechter Freund war, dann will ich am liebsten einfach sofort an was anderes denken, das voll verdrängen und gar nicht drüber nachdenken.
0: Immer das kurz bevor man schlafen geht, ne, dann kommen diese Gedanken.
3: Ja, das ist echt, boah, da dreht sich alles in einem um. Wenn man einfach sieht, wie schlecht man auch gewesen ist.
0: Ja.
3: Und ich glaube, aber da muss man vielleicht ein Stück weit bleiben, um die Veränderung zu wollen und wirklich auch dafür zu arbeiten.
0: Ja, hundertprozentig.
3: Ja, Freunde. Und damit sind wir auch, glaube ich, schon zum Abschluss gekommen.
0: Hast du das gehört? Er hat uns Freunde genannt.
5: Ja, ich darf Freunde sagen.
4: Die Zuhörer sind unsere Freunde.
3: Ich meinte euch. Die Zuhörer kenne ich nicht.
5: Ja, ihr könnt gerne auf uns zukommen nächstes Mal. Wir wollen euch kennenlernen.
4: Ja.
0: 20.06. Deep Talk Sommerfest, ne?
5: Meld dich an.
3: Und das ist der Abschluss. Wir freuen uns auf das nächste Mal. Und
0: wir freuen uns.
3: Ja, wir freuen uns.
6: Schön, dass du heute dabei warst. 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Wir würden uns da sehr drüber freuen. 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Falls du Fragen und Anregungen, zum Beispiel Themenvorschläge hast, schreib uns gerne. Wir wünschen dir noch eine gesegnete Woche mit den Worten aus Kolosser 3, Vers 17. Und was immer ihr tut, in Wort oder Werk, das tut alles im Namen des Herrn Jesus und dankt Gott dem Vater durch ihn.

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Ich darf Sie heute Abend ganz herzlich begrüßen. Ich freue mich, dass wir an diesem Abend ein so wichtiges Thema behandeln können. Leben fragt sich bloß wozu. Matthäus Evangelium Kapitel 19 möchte ich eine kurze Begegnung lesen. Martin Buber, der jüdische Religionsphilosoph, sagte einmal, das Leben besteht aus Begegnungen. Heute Abend begegnen wir uns hier in diesem Raum. Hier wird eine Begegnung berichtet, die ein Leben hätte verändern können. Wollen wir lesen. Lukas 19, Abvers 16. Und siehe, einer trat herbei und sprach zu ihm, zu Jesus: Lehrer, Meister, Rabbi, was soll ich Gutes tun, damit ich ewiges Leben habe? Er aber sprach zu ihm: Was fragst du mich über das Gute? Einer ist der Gute. Wenn du aber ins Leben eingehen willst, dann halte die Gebote. Er spricht zu ihm: Welche? Jesus aber sprach: Diese. Du sollst nicht töten, du sollst nicht Ehe brechen, du sollst nicht stehlen, du sollst nicht falsches Zeugnis geben, ehre den Vater und die Mutter, und du sollst deinen Nächsten lieben wie dich selbst. Der junge Mann sprach zu ihm: Das habe ich alles befolgt. Was fehlt mir noch? Jesus sprach zu ihm: Wenn du vollkommen sein willst, dann gehe hin, verkaufe deine Habe und gib den Armen, und du wirst einen Schatz im Himmel haben. Und komm und folge mir nach. Als aber der junge Mann das Wort hörte, ging er betrübt weg, denn er hatte viele Güter. Soweit diese Begegnung eines jungen Mannes mit Jesus. Ich weiß, dass viele von Ihnen Gedichte lieben. Und ich möchte heute Abend einmal mit einem Gedicht beginnen, das sich aber leider nicht reimt. Aber es hat einen tiefen Sinn. Als wir 6 waren, hatten wir Masern. Als wir 14 waren, hatten wir Krieg. Als wir 20 waren, hatten wir Liebeskummer. Als wir 30 waren, hatten wir Kinder. Als wir 40 waren, hatten wir Feindflüge. Als wir 45 waren, hatten wir Schutt. Als wir 50 waren, hatten wir Wohlstand. Als wir 60 waren, hatten wir Gallensteine. Als wir 70 waren, hatten wir gelebt. Rudolf Otto Wiemer. Das würde auf viele Menschen zutreffen, diese Lebensbeschreibung. Wie ist das bei Ihnen? Wie ist das bei dir? Die Sinnfrage steht heute Abend zunächst im Mittelpunkt. Wozu lebe ich? Was mache ich hier auf dieser Erde 70, 80 oder 90 Jahre lang? Und wo gehe ich dann hin? Ich habe in den vergangenen 40 Jahren meines Lebens ungezählte Menschen auf die Sinnfrage ihres Lebens angesprochen. Manchmal in Fußgängerzonen, Passanten oder auch einmal im Religionsunterricht in einer Schule. Und es war geradezu erschreckend. Einige meinten, es gäbe keinen Sinn. Es gäbe überhaupt keinen universalen Sinn für jeden Menschen und man sollte ihn auch nicht suchen, man könnte ihn nicht finden, sondern man müsste seinem Leben selbst einen Sinn geben. Dann spricht man nicht mehr von Sinnfindung, sondern von Sinngebung. Andere, wie Beckett, der Schriftsteller, die behaupten, der Sinn des Lebens sei der Unsinn. Also es gäbe wirklich überhaupt keinen Sinn. Oder manche jungen Leute sagten mir allen Ernstes, der Sinn des Lebens ist Spaß, Fun. Man spricht heute auch von einer Fun-Generation. Ältere, die sprechen oft von Pflichterfüllung und sagen, der Sinn des Lebens ist, dass man seine Pflicht tut. Und dann tun sie ihre Pflicht mit solchen sauren Gesichtern. Den sieht man das dann geradezu an, ja? Dass sie darin den Sinn ihres Lebens sehen, die Pflicht zu erfüllen. Nichts gegen Pflichterfüllung, das gehört auch zum Leben.
Das ist auch etwas sehr Gutes. Das will ich nicht in Abrede stellen. Aber diese Umfrageergebnisse, die ich bis jetzt genannt habe, sind natürlich nicht repräsentativ. Es sind nur einzelne Begegnungen, die ich hatte. Es gibt da repräsentativere Umfragen. Aber ich glaube, die meisten Menschen, wenn wir hier in Bielefeld eine Umfrage machen würden oder in anderen Städten unseres Landes, sie würden sagen, der Sinn meines Lebens ist, es zu etwas zu bringen. Und dann arbeitet man und arbeitet und arbeitet, um es zu etwas zu bringen. Und vor lauter Arbeit bringt man es zu nichts mehr. Man kommt nicht mehr zu sich selbst, man kommt nicht mehr zu den Nächsten und man kommt schon gar nicht mehr zu Gott. Äußerlich gesehen hat man vielleicht Erfolge. Die Autos werden größer, die Urlaubsreisen weiter, wenn Corona vielleicht irgendwann vorbei ist und man wieder reisen kann. Und die Häuser werden größer. Bitte verstehen Sie mich nicht falsch. Ich gönne Ihnen das alles. Ich sage das nicht, weil ich neidisch wäre. Das ist wunderbar. Aber ist das der Sinn des Lebens? Woody Allen, manchem bekannt als Schauspieler oder Regisseur, er sagte, das Leben ist traurig. Wir werden geboren und wissen nicht warum. Wir leben und wissen nicht wozu. Wir sterben und uns erwartet kein Paradies. Was für eine traurige Lebensphilosophie. Oder eben manche, die drücken es auf diese Weise aus. Da habe ich einmal auf einer Autobahnraststätte dieses Nummernschild fotografiert. Ich hoffe, Sie können auch lesen, was unter den Ziffern steht. Fahre und lebe immer First Class, sonst tun's deine Erben. Das ist auch eine Lebensphilosophie, ja? Nutz aus, genieße das Leben, den Wohlstand, sonst machen das am Ende deine Kinder und Enkelkinder. Ich habe von 8 Superreichen gehört, die haben sich 1928 in einem großen Hotel in Chicago getroffen. Es waren alles Multimilliardäre. Und sie kontrollierten damals mehr Kapital als das amerikanische Schatzamt. Und doch sollten wir ein Menschenleben nie aus der Mitte her beurteilen, sondern die Bibel sagt uns, ihr Ende schauet an und dann folgt ihrem Beispiel nach oder auch nicht. Wollen Sie einmal hören, wie das Ende dieser Superreichen aussah? Einer von ihnen starb zahlungsunfähig im Ausland. Pleite, insolvent. Ein anderer lebte am Ende von geborgtem Geld. Ein dritter musste von einer Haftstrafe begnadigt werden, damit er wenigstens zu Hause sterben konnte. Und ein vierter starb tatsächlich im Gefängnis, im Knast. Das sind 4 von den 8, 50%. Und was war mit der anderen Hälfte? Die haben ihr Leben durch Selbstmord beendet. Meine lieben Freunde, wenn ich diese traurige Bilanz sehe, dann kann ich nur sagen, arme, arme, reiche Leute. Es gibt Millionäre auf dieser Welt, auch hier in der Stadt Bielefeld. Mit denen möchte ich um nichts, aber um gar nichts tauschen. Weil ob ein Leben wirklich reich ist, das erkennt man doch nicht am Bankkonto, an Perserteppichen, an einem Swimmingpool oder sonstigen Luxusgütern. Ob ein Leben wirklich reich ist, das wird offenbar, wenn es in die Krisen unseres Lebens geht, allen voran in die Todeskrise, die wir alle noch vor uns haben. Und da wird offenbar, ob unser Leben wirklich reich war. Und da ist bei vielen nur noch Bettelarmut, ein Aufschreien oder auch nur ein Verstummen. Schauen Sie, da können wir lernen von dem reichen jungen Mann, von dem wir eben gelesen haben, der Jesus begegnete. Denn zunächst einmal müssen wir sehr positiv feststellen, er kam mit einer großartigen Frage. Meister, was muss ich tun, um das ewige Leben zu bekommen? Offensichtlich hatte er doch irgendwie gemerkt, dass die materiellen Güter den Sinn seines Lebens nicht geben konnten. Und
den Durst seiner Seele nicht stillen konnten. Er war reich. Vielleicht war er der einzige Sohn gewesen von reichen Eltern, die Eltern früh verstorben, ein junger Millionär unter Umständen. Und er kommt zu Jesus und stellt die Frage, Meister, was muss ich tun, um das ewige Leben zu bekommen, um in den Himmel zu kommen, um gerettet zu werden, um nicht verloren zu gehen? Die Bibel sagt, Gott hat Ewigkeit in unsere Herzen gelegt. Das ist der Grund, warum wir mit irdischen, vergänglichen, vordergründigen, diesseitigen, materiellen Dingen nicht wirklich befriedigt werden können. Es reicht nicht. Das sind vielleicht angenehme Stunden und Tage und Jahre, die wir haben. Aber am Ende sind wir betrogen und sterben bettelarm. Gott hat Ewigkeit in unsere Herzen gelegt. Und Jesus, der lud schon damals die Menschen zu sich ein. Der sagte, als er Menschen vor sich hatte, kommt her zu mir, die ihr mühselig und beladen seid. Ich will euch erquicken. Ich will euch das Leben geben. Und er meint wirkliches Leben. Und mit weniger sollten wir uns nicht zufrieden geben. Er kann wirkliches Leben geben. Und er lud die Menschen zu sich ein. Er alleine kann den Durst unserer Seele stillen. Aber nun die Frage, warum? Warum kann nur Jesus die Antwort sein auf unsere Sinnfrage? Warum nur er? Schauen wir, bis zu seiner Auferstehung war der Friedhof im Grunde die Endstation. Menschen wurden geboren, lebten, aßen, tranken, heirateten, bekamen Kinder, arbeiteten, schliefen, fuhren in Urlaub und kamen wieder zurück und irgendwann wurden sie beerdigt. Das war alles. Der Horizont der Gräber war das Letzte. Erst als Jesus auferstand, als er diese Schallmauer des Todes durchbrach und wirklich aus dem Tode zurückkam ins Leben, da hat er diese Mauer durchbrochen und hat Leben und unvergängliches Wesen ans Licht gebracht. Er hat eine neue Dimension eröffnet, die Dimension der Ewigkeit, nicht nur des Diesseits, des Vergänglichen hier auf dieser Erde. Er hat ewiges Leben möglich gemacht. Und nun kann jeder Mensch einen universalen Sinn finden. Jeder, wenn es einen Sinn gibt, den Gott anbietet, dann bietet er ihn allen Menschen an und nicht nur einer bestimmten erwählten Kaste, sondern allen Menschen. Und so können wir sagen, alle Menschen, jeder, auch du, kann den Sinn des Lebens finden. Junge und Alte, Arme und Reiche, Kranke und Gesunde. Ich war heute in Oelde und habe eine schwerkranke Frau besucht, die uns jetzt heute Abend zuhört. Sie ist mit 17 Jahren bei einem Verkehrsunfall vom Hals abgelähmt worden. Und sie hat mir heute gesagt, sie ist ein glückseliger Mensch. 4 Jahre nach diesem schweren Unfall hat sie Jesus Christus gefunden. Sie liegt gelähmt im Bett, aber sie hat ein reiches Leben und sie betet, dass heute Abend Menschen, die zuhören, auch den Sinn ihres Lebens finden. Auch Kranke können mit Jesus ein reich erfülltes Leben haben. Evangelische und katholische, da geht's überhaupt nicht um irgendeine Konfession. Selbst konfessionslose Menschen oder Moslems oder Angehörige anderer Religionen, wer immer mir zuhört, wir können den Sinn für unser Leben finden, weil Jesus auferstanden ist, weil er lebt, weil er uns mit Gott in Verbindung bringen kann. Darum kann jedes Leben Sinn finden und jedes Leben ist wertvoll in Gottes Augen. Er hat uns das Leben gegeben und er will uns auch das ewige Leben schenken. Hast du den Sinn deines Lebens gefunden? Bist du ganz gewiss, dass die Ziele, die du dir steckst, dass das mit Gottes Willen übereinstimmt? Hast du den Sinn des Lebens gefunden, den Gott dir geben kann und will? Aber wenn wir genau zugehört haben, als ich diese Begegnung vorgelesen habe, die Jesus mit dem jungen Mann hatte, dann ist uns vielleicht aufgefallen, in dieser Begegnung tauchte auch die Schuldfrage auf. Denn der junge Mann stellte zwar eine wunderbare Frage,
Aber es schwang doch ein negativer Klang mit. Man muss diese Frage nur einmal anders betonen. Dann klingt sie so: Lehrer, was muss ich Gutes tun, damit ich das ewige Leben bekomme? Was muss ich tun? Er wollte sich also den Himmel verdienen. Er wollte noch ein paar mehr Gebete sprechen, noch ein bisschen mehr helfen, noch ein bisschen mehr spenden. Wenn Jesus ihm in dieser Richtung geantwortet hätte, das hätte er sofort getan. Sofort. Wissen Sie was? Der Verdienstgedanke ist uns allen angeboren. Wir würden uns so gerne den Himmel verdienen. Und wir leben in einer Leistungsgesellschaft, die diese Haltung ohnehin noch fördert. Aber Jesus antwortet ihm relativ schroff. Er sagt zu dem jungen Mann: Du fragst mich, was du Gutes tun sollst. Einer ist der Gute. Und ich kann mir vorstellen, dass Jesus dabei nach oben gezeigt hat, Richtung Himmel. Einer ist der Gute, nämlich Gott. Und wenn Jesus sagt, nur einer ist der Gute, schließt das ein, dass wir alle nicht gut sind. Und das ist natürlich eine unangenehme Wahrheit. Das ist etwas, an dem wir uns stoßen könnten. Denn an dieser Stelle müssen wir eine Grundentscheidung treffen. Wollen wir den Humanisten glauben, die uns schon seit Jahrtausenden versuchen einzureden, der Mensch ist gut, er hat einen guten Kern, er hat ein gutes Herz, die Umwelt ist schlecht, die Religion ist schlecht, die Politik ist schlecht, die Gesellschaft ist schlecht, das Schlechte kommt von außen in ihn hinein? Oder wollen wir den Einflüsterungen unseres eigenen Herzens glauben, das uns auch immer wieder zuflüstert, bist schon recht, passt schon, alles in Ordnung mit dir, so schlecht wie der und wie die bist du nicht. Ist uns das schon aufgefallen, dass wir uns sehr gerne mit Menschen vergleichen, die schlechter dastehen als wir? Da können wir uns nämlich positiv abheben. Die Psychologen nennen das Abwärtsvergleichen. Das machen wir ganz automatisch. Wir vergleichen uns gerne mit Menschen, die schlechter dastehen, dann kommen wir ja gut dabei weg. Oder wollen wir den Wahrheiten, den Aussagen der Bibel glauben, der Heiligen Schrift? Darf ich Ihnen mal eine kleine Kostprobe geben, was die Bibel über uns Menschen sagt? Schon im 8. Kapitel der Bibel ganz vorne steht, das Sinnen des menschlichen Herzens und das Trachten ist böse von Jugend an. Paulus schreibt im Römerbrief, da ist kein Gerechter, auch nicht einer. Da ist keiner, der Gutes tut, auch nicht einer. Wollen wir widersprechen und sagen, doch, ich tue Gutes. Die Bibel sagt, da ist keiner, der Gutes tut. Oder Paulus sagt an anderer Stelle, das Gute, das ich will, tue ich nicht. Aber das Böse, das ich nicht will, tue ich manchmal. Kennen wir diese Erfahrung nicht? Wer ehrlich ist, der wird eines Tages feststellen, dass auch seine besten und edelsten Taten mit der Sünde, der Selbstsucht, des Egoismus befleckt sind. Wenn es jemals einen aufrichtig religiösen Mensch gab, einen, der wirklich gottesfürchtig lebte und Gott wohlgefallen wollte, dann war es der Augustinermönch Martin Luther. Er wollte Gott gefallen, und wenn er etwas in seinem Inneren entdeckte, irgendetwas Sündiges, dann hat er sich kasteit, dann hat er sich im Winter mit bloßem Oberkörper auf seinen Zellenboden gelegt und dort übernachtet und sich das Nierenleiden zugezogen, an dem er am Ende auch gestorben ist. Er wollte Gott gefallen, er war ganz aufrichtig, aber auch er musste eines Tages feststellen, es reicht nicht. Und dann dichtete er das Lied, mein guten Werk, die galten nicht. Es war mit ihnen verdorben. Der Freiwill hasste Gotts Gericht und war zum Guten erstorben. Hören Sie diese Worte Luthers. Er ist nach Rom gefahren und alle Treppen hinauf zum Papst mit Gebeten begleitet, hinaufgerutscht. Aber er hat den Frieden mit Gott nicht gefunden auf diesem Weg. Und er musste feststellen, da ist nichts Gutes in ihm. Was wollen wir denn Gott Gutes bringen? Schauen Sie, und der Heiland, Jesus Christus, der wollte diesem jungen Mann helfen. Der sah, dass er auf einem ganz falschen Weg war.
Im Markus-Evangelium heißt es, er sah ihn an und liebte ihn. Ja, Jesus liebt Menschen. Er liebt jeden Menschen und er möchte wirklich helfen. Er sah ihn an und liebte ihn. Und dann musste er ihm eine unangenehme Wahrheit zumuten. Er sagt zu ihm, als der junge Mann fragt, welche Gebote, da nennt ihn Jesus die Gebote von der zweiten Tafel. Ich muss Ihnen das kurz erklären. Als Gott Mose einmal auf dem Berg Sinai die 10 Gebote gegeben hat, da waren sie auf 2 Steintafeln geschrieben. Und die eine Tafel enthielt die Gebote, die unsere Beziehung zu Gott betreffen. Und auf der anderen Tafel die Beziehung zwischen uns Menschen. Und Jesus nennt nur Gebote von der zweiten Tafel, die unsere Beziehungen untereinander, unter uns Menschen betreffen. Also eigentlich die leichteren Gebote. Und er sagt zu ihm, junger Mann, du meinst, du könntest deine religiöse Leistung noch etwas steigern, noch ein bisschen mehr beten, spenden, helfen und so weiter. Schau mal in diesen Spiegel. Du meinst, du könntest Gott Gutes bringen. Schau mal in diesen Spiegel. Du sollst nicht töten. Da würden jetzt viele Menschen sofort erwidern, ich habe noch nie jemanden umgebracht. Ja, das glaube ich auch. Davon gehe ich auch nicht aus. Aber wissen Sie, dass die Bibel einen viel tieferen Maßstab anlegt, als wie nur äußerlich keinen Menschen erschlagen zu haben? Jesus sagt in der Bergpredigt, dass wenn in uns Gedanken sind des Hasses oder gar des Mordes, dass wir manchmal denken, oh, den könnte ich jetzt aber eine überziehen, dann sind wir Mörder, weil in unserem Herzen die Gesinnung eines Mörders ist. Und die Bibel sagt an anderer Stelle, jeder, der seinen Bruder hasst, der ist ein Totschläger, ein Menschenmörder. Und wie sieht das aus mit der sogenannten Frage der Abtreibung? Wissen Sie, dass in unserem Land jedes Jahr Tausende, Hunderttausende von Kindern getötet werden, im Mutterleib umgebracht werden, manchmal auf grausame Weise und in die Mülleimer geworfen werden? Wir nennen das soziale Indikation. Das heißt auf Deutsch übersetzt Abtreibung aus Armut. In einem der reichsten Länder dieser Erde muss man Hunderttausende Kinder aus Armut töten? Soll ich Ihnen was sagen? Oft ist das Gegenteil der Fall. Da werden Kinder getötet wegen dem Wohlstand, weil der Mann sagt, mach das weg, wir wollen ein Haus bauen, mach das weg, wir wollen in Urlaub fahren und so weiter. Aus Wohlstand werden oft die Kinder getötet. Und wenn mir jemand zuhört heute Abend, der diese unvorstellbar schwere Sünde begangen hat, sein eigenes Kind im Mutterleib zu töten, oder Männer, die ihre Frauen dazu aufgefordert oder gar gezwungen haben. Ich möchte allen Frauen, die das getan haben, ein Wort aus dem Alten Testament sagen. Da sagt Gott einmal zu seinem Volk Israel, kann auch eine Frau ihr Kindlein vergessen, dass sie sich nicht erbarme über die Frucht ihres Leibes? Und wenn sie es tun würde, so will ich doch deiner nicht vergessen. Es gibt bei Gott Vergebung für unsere Sünden, auch für die blutrote Sünde der Abtreibung. Ich werde nicht vergessen, wie ich einmal eine Frau vor mir sitzen hatte, die 3 ihrer Kinder getötet hatte. Und sie hatte schwerste Depressionen bekommen in der Folgezeit. Und ich durfte ihr den Weg zu dem zeigen, der ihr auch diese Schuld von ihrem Gewissen nehmen konnte. Jesus kann unsere Sünden wegnehmen. Da brauchen wir nicht zu einem Psychotherapeuten rennen, der knöpft uns viel Geld ab, aber der kann uns am Ende die Schuld nicht wegnehmen. Schuld wegnehmen kann nur der, der sie getragen hat am Kreuz von Golgatha. Du sollst nicht Ehe brechen. Jesus sagt zu dem jungen Mann, schau in diesen Spiegel. Du meinst, du kannst so mit deinem Leben vor Gott erscheinen. Du sollst nicht Ehe brechen. Hier ist nicht nur der buchstäbliche Ehebruch gemeint, wenn ein Mann mit einer Frau, mit der er nicht verheiratet ist, eine Beziehung eingeht oder umgekehrt, eine Frau mit einem anderen Mann.
mit dem sie nicht verheiratet ist. Nein, dieses Gebot, du sollst nicht Ehe brechen, meint den ganzen Bereich der Sexualität. Das spricht Selbstbefriedigung an, das spricht auch voreheliche Beziehungen an, das spricht Dinge an, Seitensprünge, wo man nicht treu war dem Ehepartner. Das spricht auch die Dinge an, die wir in Büchern gelesen, in Magazinen gesehen, in Filmen, im Internet und so weiter. Der ganze Bereich. Gott sieht, was wir am Tage tun und er sieht auch, was wir in der Nacht tun. Und die Bibel sagt auch sehr deutliche Dinge über das Thema Homosexualität. Wir verurteilen keinen Menschen, niemals. Aber die Bibel sagt ganz deutliche Dinge dazu. Wer das nachlesen will, soll einmal bitte Römer Kapitel 1 lesen, was die Bibel dazu sagt. Und Jesus sagt, schau, junger Mann, haltet diesen Blick stand, schau in den Spiegel. Während ich das erzähle, fällt mir ein, dass ich einmal einen Kopfhörer getragen hatte, hier so auf die Ohren, weil ich einen Vortrag gehört hatte. Und vorher hatte ich Rasierwasser benutzt, hatte mir so die Wangen mit Rasierwasser eben eingecremt oder wie sagt man da, eben aufgetragen. Und dann hatte ich den Kopfhörer draufgesetzt und der hatte so Schaumgummi-Polsterung. Und dann wollte ich raus und lauf am Spiegel vorbei und sehe zum Glück mit einem Blick, ich hatte hier so zwei schwarze Abdrücke von den Kopfhörern, das hatte chemisch oxidiert da irgendwie, ja, das Rasierwasser und der Schaumgummi, da hatte ich hier so zwei schwarze Ringe auf den Wangen. Zum Glück hatte mir der Spiegel das gerade noch gezeigt. Sonst wäre ich so unter die Leute gegangen und die hätten gedacht, ist denn schon Fasching, ja, die wären ganz verwundert gewesen. Wie gut, dass es einen Spiegel gibt, der zeigt uns manchmal, dass da irgendwas nicht, dass die Frisur nicht sitzt oder irgendetwas anderes nicht stimmt. Und Jesus sagt, schau in den Spiegel. Du sollst nicht stehlen. Da ist nicht nur Ladendiebstahl gemeint oder gar ein Bankraub. Wie sieht es aus mit der sogenannten Schwarzarbeit? Wenn man Geld verdient und einfach so in die Tasche steckt, ohne bei der Steuererklärung anzugeben, dann hat man gestohlen. Dann ist man ein Dieb. Wie sieht es aus mit Computerprogrammen, die man auf seinem Rechner verwendet, ohne Lizenz, ohne sie gekauft zu haben, einfach Raubkopien draufgenommen? Das alles nennt die Bibel Diebstahl. Das ist nicht in Ordnung vor Gott. Jesus sagt, junger Mann, ich will dir helfen. Schau in diesen Spiegel. Ich liebe dich. Ich will dir wirklich helfen. Du sollst nicht falsches Zeugnis geben. Ich glaube, das ist die Sünde, die wir im Laufe unseres Lebens am häufigsten tun. Wie schnell kommt eine Halbwahrheit über unsere Lippen oder eine Notlüge? Aber ist denn eine Notlüge keine Lüge? Ist denn eine Notschlachtung keine Schlachtung? Ja, das ist auch eine Lüge. Und manche leben sogar in einer Art Lebenslüge. Die wissen ganz genau, dass es nicht stimmt mit ihnen. Aber sie spielen anderen vor, es sei alles in Ordnung. Den Eltern, den Leuten in der Gemeinde, den Nachbarn, den Arbeitskollegen. Ja, Menschen, da kannst du eine Show abziehen. Die werden das unter Umständen nicht durchschauen. Aber Gott sieht doch hinter deine Fassade, wenn du in einer Lebenslüge lebst. Und das vierte Gebot nennt Jesus am Schluss der Aufzählung und sagt, ehre den Vater und die Mutter. Die Gebote wurden ja zuerst in hebräischer Sprache gegeben im Alten Testament. Und da steht wortwörtlich übersetzt, lass dir Vater und Mutter schwer werden, lass sie dir ganz viel bedeuten. Und ich frage dich heute Abend, was bedeuten dir Vater und Mutter, wenn sie noch am Leben sind? Wie denkst du über sie? Wie gehst du mit ihnen um? Wie redest du über sie? Oder was machst du, wenn deine Mutter nicht mehr am Leben ist? Wie willst du ein böses Wort, das du ihr einmal gegeben hast, wieder gut machen? Leben heißt zeichnen ohne Radiergummi. Jeder Strich sitzt. So ist das mit unserem Leben. Und dann fasst Jesus die Gebote zusammen mit den Worten, du sollst deinen Nächsten lieben wie dich selbst. Er will dem jungen Mann helfen. Er will ihm sagen, du meinst, du bist schon recht, aber nur noch ein bisschen fehlt. Ja, hast ja schon alles gehalten und
noch ein bisschen und dann reicht es für den Himmel. Nein, junger Mann, du bist auf einem falschen Weg. Du arbeitest für deine Erlösung. Und Christen sind Menschen, die arbeiten nicht mehr für ihre Erlösung. Alle anderen Menschen auf dieser Erde arbeiten für ihre Erlösung.

Augen mit einem anderen Bild. Er zeigt ihm den Röntgenschirm. Wenn Sie zum Arzt gehen, weil Sie irgendwie so einen Husten haben, der nicht mehr weggehen will, dann sind Sie doch sehr dankbar, wenn der eine gründliche Untersuchung macht. Natürlich freuen wir uns, wenn er sagt, ja, Sie haben einen hartnäckigen Husten oder vielleicht auch, Sie haben eine Lungenentzündung, das kann man auch behandeln. Aber stellen wir uns vor, der Arzt sagt, ich muss Ihnen etwas sehr Ernstes sagen. Sie haben Lungenkrebs und Sie müssen behandelt werden. Der Arzt will doch helfen, der wird doch die Wahrheit sagen. Und Jesus ist der beste Arzt, er wollte diesem jungen Mann helfen. Und er sagt, du meinst, du könntest dich so auf diesem Weg in den Himmel emporarbeiten? Das geht nicht. Du bist falsch gewickelt, du bist schief gewickelt, du wirst am Ende betrogen sein. Er will helfen, seine Worte sind wahrhaftig. Sind wir bereit, ihnen Glauben zu schenken, auch wenn sie uns zunächst hart vorkommen, wenn sie uns schwer die Kehle runtergehen? Ich hörte mal, wie jemand sagte, die Wahrheit ist ein bitterer Trank und wer sie sagt, hat selten Dank und mancher Leute kranker Magen kann sie nicht mal verdünnt vertragen. Können wir die Wahrheit vertragen? Die Wahrheit wird uns frei machen. Auch diese unangenehme Wahrheit, sie wird uns am Ende Leben bringen. Wenn der Arzt zuerst wehtun muss, wenn er eine Spritze geben muss oder wenn er etwas wegschneiden muss, er tut es doch, um zu helfen. Und Jesus will uns wirklich helfen. Und er sagt diesem jungen Mann, du bist falsch. Du gehst einen falschen Weg. Der ist nicht zielführend. Und ich möchte uns heute Abend fragen, waren wir dabei, als man den Herrn der Herrlichkeit auf dieses Kreuz genagelt hat? Ich möchte dich fragen, mein lieber Zuhörer, warst du dabei? Wir sagen, wieso? Ich kann doch nicht dabei gewesen sein. Das ist doch vor 2000 Jahren auf einem anderen Kontinent passiert. Und ich muss dir sagen heute Abend, doch du und ich, wir waren dabei mit der Schuld und Sünde unseres Lebens. Wir haben mit beigetragen, dass Jesus an dieses schreckliche Kreuz genagelt wurde. Wir haben mit beigetragen. Wir waren dabei in den Nägeln, die man durch seine Hände und Füße getrieben hat. Wir waren dabei in der Dornenkrone, die man auf sein Schädeldach gedrückt und gepresst hat. Wir waren dabei in dem hohen Gegeifer der Menge, die geschrien hat, kreuzige, kreuzige, kreuzige ihn. Wir waren dabei mit der Schuld und Sünde unseres Lebens. Und als der deutsche Liederdichter Paul Gerhardt zum ersten Mal Jesus mit geöffneten Augen am Kreuz hängen sah, da wusste er, nicht die Juden haben ihn dahin genagelt und nicht die Römer sind es gewesen, sondern dann dichtete er, ich und meine Sünden, die sich wie Körnlein finden des Sandes an dem Meer, die haben dir erreget das Unheil, das dich schläget. Und das betrübte Marter hier. Warst du dabei, als man den Herrn der Herrlichkeit auf das Kreuz genagelt hat? Oh ja, du warst dabei und ich auch. Aber höre, mein Freund, dort am Kreuz, da geschah etwas ungeheuer Wichtiges, etwas so Großartiges, etwas Einmaliges, historisch einmalig. Dort am Kreuz wandelte sich Gottes fordernde Gerechtigkeit, die kein Mensch je erfüllen könnte, in eine schenkende Gerechtigkeit. Gott will dir seine Gerechtigkeit schenken. Gerechtigkeit bedeutet, du bist so, dass du zu Gott in den Himmel passt. Du bist so, dass dich nichts mehr von dem heiligen Gott trennt. Er möchte dich mit Gerechtigkeit beschenken. Du kannst sie nicht selbst erarbeiten und verdienen. Sie muss dir geschenkt werden, wie ein neues Kleid. Stell dir vor, du hast ein schmutziges, zerrissenes und stinkendes Kleid an. Und du darfst es ablegen und ein reines, weißes Kleid wird dir gegeben. Das ist der Wandel, der dort am Kreuz geschehen kann. Wenn wir zu dem Kreuz kommen mit unserem schmutzigen, sündigen, verlorenen Leben, mit all unserer Heuchelei und all den

verborgenen Gemeinheiten und Schlechtigkeiten. Wenn wir kommen, wie wir sind, dann vergibt er uns, er wäscht uns rein und er gibt uns ein neues Kleid seiner Gerechtigkeit. Das sagt die Bibel. Darum spreche ich hier von einer schenkenden Gerechtigkeit. Auch Albert Schweitzer hatte nicht genug Gerechtigkeit, um in den Himmel zu kommen. Mutter Teresa hatte nicht ausreichend Gerechtigkeit, um in den Himmel zu kommen. Jeder braucht dieses geschenkte Kleid der Gerechtigkeit Jesu Christi. Und darum möchte ich dich bitten, lass dich doch beschenken. Komm doch unter das Kreuz und bring ihm deine Sünde. Martin Luther, der hat das verstanden. Der hat eines Tages gesagt, Christus, du bist meine Sünde geworden. Du hast meine Sünde dort getragen am Kreuz. Du hast sie auf dich genommen. Er war nicht böse. Hatte nie Gottes Gebote übertreten. Er hatte nie gesündigt. Aber stellvertretend nahm er unsere Sünden auf sich. Und das verstand Luther und sagte, du bist meine Sünde geworden und ich bin deine Gerechtigkeit. Er nannte das den fröhlichen Tausch. Und er konnte auch an anderer Stelle sagen, zwei Orte hat die Sünde. Entweder sie liegt auf Christus oder sie hängt an unserem Halse und zieht uns ins Verderben. Wo ist deine Sünde, mein lieber Freund? Wo ist die Schuld deines Lebens? Hängt sie noch an deinem Hals? Zieht sie dich ins Verderben? Oder liegt sie schon auf Christus, auf dem Lamm Gottes, das dort am Kreuz stellvertretend starb? Er hat unsere Schuldfrage gelöst. Er hat die Sinnfrage gelöst und er hat auch die Schuldfrage gelöst, als er dort stellvertretend starb. Und so möchte ich dich bitten, komm zu ihm. Eine dritte Frage taucht hier noch auf, die wir noch beantworten wollen. Wir haben gesehen die Sinnfrage, wir haben gesehen die Schuldfrage, aber hier in der Begegnung bricht auch die Heilsfrage auf, denn bis hierhin hat der junge Mann die Fragen gestellt. Jetzt dreht Jesus den Spieß um und fragt ihn, junger Mann, willst du vollkommen sein? Vollkommen sein bedeutet nicht perfekt sein im Sinn von ideal, nie einen Fehler gemacht haben, nie eine Sünde begangen haben. Das gab es nicht und wird es nie geben, dass ein Mensch in diesem Sinne perfekt ohne Fehler wäre, sondern die Bibel versteht darunter etwas ganz anderes. Vollkommen sein in den Augen Gottes bedeutet mit all meinen Fehlern und mit meinen Sünden Jesus Christus dem Vollkommenen gehören, ihm gehören. Meine lieben Freunde, das ist die große Frage in unserer Todesstunde. Nicht wie viel uns gehört. Das ist dann vollkommen uninteressant. Da gab es einen Grabstein, auf dem stand, hier liegt der reichste Mann des ganzen Friedhofs. Tja, was für eine Ironie. Er hat aber nichts mitgenommen von seinem Reichtum. Das letzte Hemd hat keine Taschen, sagt der Volksmund. Und darum schenk dich ihm mit deinem ganzen Leben, mit Vergangenheit, Gegenwart und Zukunft, mit allen Tiefen und Untiefen, mit allen Heimlichkeiten und Unheimlichkeiten des Lebens. Du kannst zu ihm kommen und sagen, Herr Jesus Christus, ich will dir gehören, ich will mich dir schenken. Jesus sagt, verkaufe, was du hast und gib den Armen und du wirst einen Schatz im Himmel haben. Damit wollte Jesus nicht lehren, dass ein Christ kein Privatbesitz haben darf, dass er nicht ein Auto haben darf oder eine Wohnung oder ein Haus. Doch, das dürfen Christen selbstverständlich. Er wollte damit sagen, pass auf, junger Mann, du meinst, du hättest alle Gebote gehalten. Ich will dir etwas sagen, nicht mal das erste hast du gehalten. Das lautet nämlich, ich bin der Herr, dein Gott, du sollst keine anderen Götter neben mir haben. Da wurde offenbar, wo sein Herz hing, am Reichtum. Er ging traurig weg. Also, es ist nicht wichtig, wie viel uns gehört, sondern wem wir gehören. Gehören wir der Sünde, dem Tod, dem Teufel, der Hölle, der Welt? Oder gehören wir Jesus, dem gekreuzigten und dem auferstandenen Retter? Das ist die Frage, die sich heute Abend jeder beantworten darf. Jeder, der mir zuhört, die Kinder, die hier sind, die Jugendlichen,
die Erwachsenen, die Gäste, auch wenn sie zum ersten Mal heute in diesem Gebäude sind, alle, die mir zuhören am Radio, bitte stellen wir uns die Frage, wem gehört mein Leben? Gehört es bereits Christus? Und wenn nicht, was hindert mich denn daran, ihm mein Leben anzuvertrauen? Du darfst zu ihm kommen, schmeiß dich vor ihn hin, übergib dein Leben, vertrau dich ihm an, er ist vertrauenswürdig. Du darfst zu ihm kommen. Ist uns aufgefallen, dass diese Geschichte kein Happy End hatte, kein glückliches Ende? Und das ist eigentlich tragisch. Dieser junge Mann, er war an der richtigen Adresse. Er kam zu Jesus. Er stellte die richtige Frage nach dem ewigen Leben. Er bekam die richtige Antwort. Aber dann traf er die falsche Entscheidung. Und das ist immer meine Sorge, meine große, bange Sorge, wenn ich auf diese Weise das Evangelium verkündigen darf. Auch heute Abend habe ich die bange Frage in meinem Herzen. Wer von meinen Zuhörern wird heute die falsche Entscheidung treffen? Es sind schon so viele bei solchen Veranstaltungen gewesen, haben die richtige Adresse gehabt, die richtige Frage gestellt, die richtige Antwort bekommen, aber dann die falsche Entscheidung getroffen und traurig nach Hause gegangen. Mein lieber Freund, ich bitte dich, triff keine falsche Entscheidung. Darf ich das ganz deutlich machen, dass Jesus Christus nicht bereit ist, den göttlichen Standard zu senken, abzusenken. Das tut er nicht. Du kannst die Errettung in Christus nicht bekommen, wenn du gleichzeitig an bewussten Sünden festhalten willst. Das geht nicht, das funktioniert nicht. Dieses Spiel macht er nicht mit. Es kann sein, dass etwas in deinem Besitz ist, irgendetwas Materielles, das nicht dir zusteht, das dir gar nicht gehört, das du gestohlen hast oder auf andere illegale Weise dir angeeignet hast. Das musst du zurückgeben, das musst du klären. Oder sehr viel häufiger ist es irgendeine Person, mit der man in einer Beziehung steht, die Gott nicht gefällt. Dieser junge Mann, der hing an seinem Reichtum, an den vielen Gütern. Er wollte sie nicht loslassen. Und Jesus hat ihn nicht überredet. Jesus hat nicht hinter ihm hergerufen, oh, das wirst du aber in der Ewigkeit bereuen. Nein, Jesus hat ihn gehen lassen. Jesus zwingt nicht. Das Evangelium ist ohne Zwang. Es ist gefüllte Liebe. Und Liebe gibt immer frei zum Nein sagen. Und Jesus hat diesen jungen Mann gehen lassen. Meine lieben Freunde, er wird auch dich, euch heute Abend gehen lassen. Er hat noch nie jemanden zum Glauben gezwungen. Das macht er nicht. Er ruft, er zieht, er wirbt um unsere Seelen. Er zieht mit Seilen der Liebe, heißt es einmal im Alten Testament bei dem Propheten Hosea. Aber nirgendwo steht in der Bibel, dass Gott einen Menschen zwingt, an ihn zu glauben oder dass Jesus einen Menschen zwingt, ihm zu folgen. Das tut er nicht. Bedenke, Jesus ließ den jungen Mann ziehen. Es ist erst wenige Wochen her, da habe ich irgendwo in unserem Land bei einer anderen Veranstaltung das Evangelium verkündigen dürfen. Und es kam eine Frau, die war extra mehrere hundert Kilometer angereist, und wohnte da bei einer Familie. Sie war nur gekommen, um diese Vorträge live mitzuerleben. Und sie kam fast jeden Abend in den Seelsorgeraum. Und ich führte mehrmals Gespräche mit ihr. Und irgendwann hat sie herausgelassen, dass es da eine Person gibt in ihrem Leben, von der sie sich nicht trennen will. Und ich habe ihr gesagt, sie steht vor der Entscheidung. Jesus oder dieser Mensch. Und ich habe nicht mit ihr gebetet, ich habe ihr nicht das Heil zugesprochen, ich habe nicht gesagt, ach, sie können auch später diese Entscheidung noch treffen. Ich habe sie auch gehen lassen, weil Jesus das so macht, weil ich hier ganz in seinem Beispiel bleibe, in der Spur, die er gelegt hat. Und ich möchte einfach jeden ermuntern, du kannst nicht das Beste aus beiden Welten in dein Leben vereinigen. Du willst noch an ein paar Sünden festhalten und an dieser Beziehung, die Gott nicht gefällt, und gleichzeitig
Willst du auch in der Gemeinde sein und mit Jesus leben? Bitte, das geht nicht. Du musst die Sünde aufgeben. Was anderes brauchst du nicht aufgeben als die Sünde. Gib die Sünde auf. Du wirst mehr finden. Jesus ist mehr als diese Sache, die du nicht loslassen willst oder die Person. Du wirst ihn bekommen, der das Leben in Person ist. Jesus senkt den Standard nicht ab. Und ich möchte am Ende meines Vortrags noch einen zweiten Mann ins Spiel bringen. Das ist Friedrich Nietzsche, wie wir unschwer erkennen können, der deutsche Philosoph. Und er hatte auch als junger Mann eine Begegnung mit Jesus. Denn er schrieb mit 14 Jahren in sein Tagebuch, jetzt muss ich ernst machen mit Jesus, sonst geht es schief. Das hätte er nicht geschrieben, wenn er ihm nicht begegnet wäre. Wahrscheinlich war es im Konfirmationsunterricht, dass er Jesus begegnete und er schrieb, jetzt muss ich ernst machen mit Jesus, sonst geht es schief. Aber er machte nicht ernst und es ging schief, aber ganz gründlich. Er wurde Philosoph, er ist weltbekannt geworden. Aber wir müssen heute sagen, er wurde Philosoph Satans, der es hinein und hinaus geschrien hat in diese Welt. Gott ist tot. Du und ich, wir haben ihn ermordet. Und noch schrecklichere Sätze, die ich gar nicht zitieren will. Aber später kam er doch ins Nachdenken über sein Leben und über den Kurs, den er eingeschlagen hatte. Und dann schrieb er ein Gedicht. Wir haben heute mit einem Gedicht begonnen. Wir werden auch mit einem Gedicht schließen. Da schrieb er ein Gedicht, das beginnt mit den Worten, nein, komm zurück mit allen deinen Martern, zum letzten aller Einsamen, o komm zurück. Alle meine Tränenbäche laufen zu dir den Lauf, und meine letzte Herzensflamme, dir glüht sie auf. O komm zurück, mein unbekannter Gott, mein Schmerz, mein letztes Glück. Aber Gott kam nicht mehr zurück. Und er ist im Zerbrechen an der Wirklichkeit des lebendigen Gottes gestorben, hat überall Zettel gekritzelt hinterlassen, auf denen stand Jesus der Gekreuzigte. Und seine letzten Worte sollen gewesen sein, am Licht gescheitert, an der Sonne verbrannt. Meine lieben Freunde, darf ich heute Abend in ganz besonderer Weise die jungen Menschen ansprechen? Wisst ihr, dass die meisten Menschen, über 80% aller Menschen, die zum Glauben kommen, kommen bis zum 25. Lebensjahr ihres Lebens zum Glauben. Da ist man noch jung, da ist man noch nicht festgelegt. Später ist man in eingefahrenen Gleisen, dann wird es immer schwerer. Es ist auch dann noch möglich, sich zu bekehren. Wenn mir ältere Menschen zuhören, auch du kannst dich bekehren. Und wenn du 100 Jahre alt bist, kannst du dich noch bekehren, solange du lebst. Aber ihr jungen Leute, bekehrt euch früh, bekehrt euch jetzt, bekehrt euch, nachdem Jesus euch gerufen hat heute Abend. Das Leben besteht aus Begegnungen. Jesus begegnete diesem jungen Menschen. Heute Abend ist er dir begegnet. Einem Lebendigen kann man begegnen. Er ist nur ein Gebet weit von uns entfernt. Er ist näher als die Luft, die wir atmen. Du kannst zu ihm kommen, auf dem Platz, wo du bist. Jetzt in deiner Wohnung zu Hause, wo immer, du kannst innehalten. Und ich möchte dich auffordern, ich möchte dich ermutigen. Lass doch heute Abend mal alles aus. Geh in dein Zimmer und schalte den Computer aus und den Fernseher und das Radio und das Internet und das Handy. Mach mal alles aus und von mir aus auch noch das Licht. Und geh auf deine Knie und bete, Herr Jesus, ich möchte dir gehören. Ich möchte keinen Tag mehr so weiterleben ohne dich. Denn jede Sekunde, die ich lebe, ohne dich ist eine Sekunde im Verlorensein. Und aus verlorenen Sekunden werden Minuten, Stunden, Tage, Wochen, Jahre, Monate. Und aus einem verlorenen Jahren kann ein verlorenes Leben werden. Und mein lieber Freund, aus einem verlorenen Leben wird immer eine verlorene Ewigkeit. Und das darf dir nicht passieren. Das darf nicht passieren. Darum bitte ich dich an Christi statt. Ich rufe dich heute Abend. Er ruft dich durch einen schwachen Menschen, durch diese menschliche Stimme,
die an deine Ohren kommt. Er ruft und sagt, komm, ich bin das Leben. Das ist kein Fake, das ist kein Betrug, das ist Wirklichkeit, Realität. Viele sind hier, die das bezeugen können. Komm zu ihm und schiebe es keinen Tag länger auf, denn dann wird es ein Happy End geben in deinem Leben. Folge nicht diesem reichen jungen Mann, folge nicht Friedrich Nietzsche, auch wenn du kein Philosoph bist. Ja, so viele Philosophen werden wir wahrscheinlich heute Abend nicht zuhören. Aber was immer du bist, komm zu Jesus. Ergreife ihn. Lass die Heilsfrage in deinem Leben lösen. Darf ich noch einmal zusammenfassen? Er hat die Schuldfrage gelöst am Kreuz. Er hat unsere Sinnfrage gelöst durch seine Auferstehung. Und jetzt will er auch die Heilsfrage unseres Lebens lösen. Er will uns Klarheit und Gewissheit geben, dass unsere Schuld vergeben ist, dass wir angenommen sind und dass wir ihm gehören. Willst du darauf nicht antworten in deinem Herzen? Tu es jetzt, nimm ihn an, lass dich erretten aus diesem verkehrten Geschlecht.

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0: Es ist 14 Uhr.
1: 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Jesus sprach zu ihnen: Lasst die Kinder zu mir kommen, wehrt ihnen nicht, denn solcher ist das Reich Gottes. Und er nahm sie auf die Arme, legte die Hände auf sie und segnete sie. Das sind Worte aus Markus 10, die Verse 14 und 16. Jesus Christus kennenlernen. Er liebt Kinder. Jesus ist mit seiner Jüngerschar wieder einmal in Judäa unterwegs. Wie so oft hat sich eine Menschenmenge um ihn versammelt und er spricht zu den Leuten. Und wieder einmal versuchen die Pharisäer, Jesus in ein Streitgespräch zu verwickeln. Thema: Ehe. Obwohl er ihre unlauteren Absichten durchschaut, geht er auf ihre Fragen ein. Das Thema beschäftigt auch die Jünger, die sich später noch in Ruhe mit Jesus darüber unterhalten. Die einschüchternde Präsenz der Pharisäer und die Auseinandersetzungen mit ihnen, kann es sein, dass die Jünger Jesu gerade ein bisschen gestresst sind? Als nämlich nun auch noch Kinder zu Jesus gebracht werden, damit er sie segnet, reagieren sie völlig überzogen. »Nein, das passt jetzt wirklich nicht!« Barsch schicken sie die Menschen mit ihren Kindern fort. Als Jesus das bemerkt, weist er die Jünger zurecht und macht ihnen eine klare Ansage. Kinder dürfen jederzeit zu ihm kommen. Sie sind willkommen, denn das Reich Gottes ist ja gerade für solche bestimmt. Ja, das sagt Jesus, und sein Wort gilt in Ewigkeit. Das kann sogar ein tiefer Trost sein für Eltern von Sternenkinder, die tot geboren werden oder kurz nach der Geburt sterben. Solcher ist das Reich Gottes, denn, so fügt Jesus hinzu, wer irgend das Reich Gottes nicht aufnimmt wie ein Kind, wird nicht dort hineinkommen. Dann wendet sich Jesus voller Liebe und Wärme den Kindern zu. Er umarmt sie und legt ihnen segnend die Hände auf. Ich bin mir sicher, dass keins der Kinder und keiner der Erwachsenen, die diesen besonderen Moment miterlebt haben, ihn je vergessen hat. Jesus schenkt seine Liebe den Großen und ganz besonders den Kleinen.

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Aus der Übersetzung Neues Leben, erstes Buch Könige, Kapitel 9 und 10. Die Antwort des Herrn an Salomo. So schloss Salomo den Bau am Haus des Herrn und auch am Königspalast ab. Er führte alles aus, was er sich so vorgenommen hatte. Dann erschien der Herr Salomo ein zweites Mal, wie es bereits in Gibeon geschehen war. Er sprach zu ihm: Ich habe dein Gebet und deine Bitte gehört. Ich habe dieses Haus, das du erbaut hast, erwählt, so dass dort für immer mein Name wohnen wird. Meine Augen werden darüber wachen, und ich werde mit meinem Herzen dort sein. Und wenn du mir aufrichtig und von ganzem Herzen treu bist, wie dein Vater David es war, wenn du meinen Geboten gehorchst, meine Gesetze hältst und meine Vorschriften befolgst, dann lasse ich den Thron deiner Herrschaft über Israel für immer bestehen. Denn ich habe deinem Vater David versprochen, es wird dir niemals an einem Nachfolger auf dem Thron Israels fehlen. Doch wenn ihr oder eure Nachkommen mich verlassen werdet und meine Gebote und Gesetze missachtet, die ich euch gab, und wenn ihr hingeht und andere Götter anbetet und ihnen dient, dann reiße ich die Israeliten aus diesem Land, das ich ihnen gegeben habe, heraus. Ich werde mich von diesem Haus, das ich mir erwählt habe, damit mein Name dort verehrt wird, abwenden. Ich mache Israel zum Hohn und Gespött der Völker. Und so eindrucksvoll dieses Haus auch wirken mag, es wird zu einem Schreckensbild werden für alle, die vorübergehen. Sie werden spotten und fragen: Warum hat der Herr an seinem Land und seinem Haus so gehandelt? Und die Antwort wird lauten: Weil sie den Herrn, ihren Gott, der ihre Vorfahren aus Ägypten herausgeführt hat, verlassen und andere Götter angebetet und ihnen gedient haben. Deshalb hat der Herr all dieses Unglück über sein Volk kommen lassen. Salomos Abkommen mit Hiram. Am Ende der zwei Jahrzehnte, die Salomo für den Bau des Hauses des Herrn und des königlichen Palastes benötigte, überließ Salomo König Hiram von Tyrus 20 Städte im Land Galiläa, weil er Salomo mit Zedern und Zypressenholz und Gold geholfen hatte, wie es sein Wunsch gewesen war. Hiram war aus Tyrus gekommen, um sich die Städte, die Salomo ihm überlassen hatte, anzusehen, aber er war nicht zufrieden damit. »Was sind das für Städte, die du mir gegeben hast, mein Bruder?« fragte er. Hiram nannte das Gebiet Kabul, und so wird es noch heute genannt. Hiram hatte Salomo 120 Talente Gold geschickt. Salomos große Leistungen. Das folgende ist der Bericht über die Fronarbeiter, die König Salomo verpflichtete, um das Haus des Herrn, den königlichen Palast, den Millo, die Stadtmauer von Jerusalem und die Städte Hazor, Megiddo und Gesa zu bauen. Denn der Pharao, der König von Ägypten, hatte Geser angegriffen und erobert, die kanaanitische Bevölkerung getötet und die Stadt niederbrennen lassen. Er gab die Stadt seiner Tochter als Hochzeitsgeschenk mit, als sie Salomo heiratete. Salomo ließ Geser und das untere Bethhoron wieder aufbauen, sowie Baalat und Tamar in der Wüste im Land Juda. Er errichtete Siedlungen, in denen große Kornspeicher waren, und andere, in denen seine Streitwagen und Pferde stationiert waren. Überall in Jerusalem, im Libanon und in seinem ganzen Herrschaftsbereich ließ er durch die Fronarbeiter Bauten errichten. Es lebten immer noch einige Leute im Land, die keine Israeliten waren, darunter Amoriter, Hethiter, Perisiter, Hiviter und Jebusiter. Sie waren die Nachkommen der Völker, die Israel nicht ganz ausgerottet hatte. Diese verpflichtete Salomo als Fronarbeiter, und so ist es bis heute. Die Israeliten dagegen verpflichtete Salomo nicht zur Fronarbeit, sondern, wie es ihnen Aufgaben als Krieger, Schreiber und Offiziere in seinem Heer,
zum Beispiel als Befehlshaber über die Streitwagen und Wagenlenker. 550 von ihnen ernannte er zu Oberaufsehern für seine Bauvorhaben. Dort überwachten sie das Volk, das die Arbeit tat. Nachdem Salomo die Tochter des Pharao aus der Stadt Davids in den Palast gebracht hatte, den er für sie gebaut hatte, ließ er den Millo errichten. Dreimal im Jahr opferte Salomo dem Herrn Brand- und Friedensopfer auf dem Altar, den er hatte errichten lassen, und verbrannte auch Weihrauch für den Herrn. So vollendete er sein großes Werk, den Bau des Tempels. Später baute König Salomo Schiffe in Esjon-Geber bei Elad im Land Edom an der Küste des Schilfmeeres. Hiram stellte seine Diener, erfahrene Seeleute, zur Verfügung, welche die Flotte gemeinsam mit Salomos Männern steuerten. Sie segelten nach Ophir und kamen mit 420 Talenten Gold für Salomo zurück. Der Besuch der Königin von Saba. Die Königin von Saba hörte davon, dass Salomo dem Namen des Herrn Ehre bereitete. Sie machte sich auf den Weg, um ihn mit Rätseln auf die Probe zu stellen. Mit großem Gefolge zog sie in Jerusalem ein, begleitet von einer mit Gold, Balsamöl und kostbaren Edelsteinen reich beladenen Kamelkarawane. Als sie zu Salomo kam, sprach die Königin mit ihm über alles, was sie sich vorgenommen hatte. Salomo beantwortete alle ihre Fragen. Nichts war so schwierig, dass der König es ihr nicht erklären konnte. Als die Königin von Saba die Weisheit Salomos erkannte und den Palast sah, den er gebaut hatte, war sie außer sich vor Staunen. Sie bewunderte auch die erlesenen Speisen, die vor ihm aufgetragen wurden, seinen geschickten Umgang mit seinem Gefolge, die prächtige Kleidung seiner Sekretäre und ihr Auftreten, seine Mundschenke und die Brandopfer, die Salomo im Haus des Herrn darbrachte. Sie sagte zum König: »Alles, was ich in meinem Land über deine Fähigkeiten und deine Weisheit gehört habe, ist wahr. Ich habe es nicht geglaubt, bis ich hierher kam und es mit eigenen Augen sah. Dabei wurde mir nicht einmal die Hälfte davon berichtet. Deine Weisheit und dein Reichtum sind weit größer, als man mir sagte. Wie glücklich dieses Volk sein muss! Welch ein Vorrecht für deine Minister, dir Tag für Tag zu dienen und deine Weisheit zu hören! Der Herr, dein Gott, sei gepriesen, der Freude hat an dir und dich auf den Thron Israels gesetzt hat. Weil der Herr Israel für immer liebt, hat er dich zum König gemacht, damit durch dich Recht und Gerechtigkeit herrschen.« Dann schenkte sie dem König 120 Talente Gold, große Mengen Balsamöl und kostbare Edelsteine. Nie wieder kamen so viele wohlriechende Öle ins Land, wie sie die Königin von Saba Salomo schenkte. Hirams Schiffe brachten zusammen mit dem Gold aus Ophir auch eine Menge Sandelholz und kostbare Edelsteine mit. Aus dem Sandelholz ließ der König ein Geländer für das Haus des Herrn und den königlichen Palast sowie Harfen und Zithern für die Sänger machen. Niemals zuvor und auch niemals wieder kam so viel Sandelholz ins Land. König Salomo gab der Königin von Saba, was ihr gefiel und worum sie ihn bat. Zusätzlich zu seinen Geschenken, mit denen er sie großzügig bedachte. Dann brach sie mit ihrem Gefolge auf und kehrte in ihr eigenes Land zurück. Salomos Weisheit und Größe. Salomo nahm alljährlich 666 Talente Gold ein, nicht mitgerechnet die Abgaben der Kaufleute und Händler, der Könige von Arabien und der Statthalter des Landes. Der König ließ 200 große Schilde aus getriebenem Gold anfertigen, für jeden wurden 600 Schekel Gold verarbeitet. Dann ließ er noch 300 kleinere Schilde aus getriebenem Gold fertigen, von denen für jeden 3 Minen Gold gebraucht wurden, und er ließ sie in das Libanon-Waldhaus bringen. Dann ließ er einen mächtigen Thron aus Elfenbein bauen und mit reinem Gold überziehen.
Der Thron besaß 6 Stufen und eine runde Rückenlehne. Er hatte auf beiden Seiten Armlehnen und rechts und links davon stand die Gestalt eines Löwen. 12 weitere Löwen wurden zu beiden Seiten der 6 Stufen aufgestellt. Kein Thron auf der ganzen Welt war vergleichbar mit diesem. Sämtliche Trinkgefäße König Salomos waren aus Gold, ebenso wie alle übrigen Gerätschaften im Libanon-Waldhaus. Sie bestanden nicht aus Silber, denn dieses war zur Zeit Salomos nichts wert. Der König hatte eine Flotte von Tarsis-Schiffen auf dem Meer, die im Verband mit der Flotte von Hiram segelte. Alle 3 Jahre kehrten die Schiffe zurück, beladen mit Gold, Silber, Elfenbein, Affen und Pfauen. Auf diese Weise übertraf König Salomo alle anderen Könige der Erde an Reichtum und Weisheit. Von überall her kamen die Menschen, um ihn zu sehen und Zeugen der Weisheit zu werden, die Gott ihm verliehen hatte. Und Jahr um Jahr brachten ihm alle, die ihn besuchten, Geschenke. Silberne und goldene Geräte, Gewänder, Waffen, Balsamöle, Pferde und Maultiere. Salomo schuf sich ein riesiges Heer aus 1400 Streitwagen und 12.000 Pferden. Er stationierte sie in den Garnisonsstädten und bei sich in Jerusalem. Der König sorgte dafür, dass es in Jerusalem so viel Silber gab wie Steine. Und Zedernholz war so verbreitet wie das Holz der Maulbeerfeigenbäume, die im Hügelland wuchsen. Salomos Pferde wurden aus Ägypten und aus Koi eingeführt. Die königlichen Händler erwarben sie dort zum üblichen Preis. Damals kostete ein Streitwagen aus Ägypten 600 Silberstücke und ein Pferd wurde für 150 Silberstücke gehandelt. Dann wurden sie an die Könige der Hethiter und an die Könige von Aram weiterverkauft. Aus der Übersetzung das Buch Apostelgeschichte, Kapitel 8, die Verse 14 bis 40. In Jerusalem hörten die Apostel davon, dass auch das Land Samaria die Botschaft Gottes angenommen hatte. Deshalb schickten sie Petrus und Johannes zu ihnen. Die kamen von Jerusalem dahin und beteten für die Leute dort, damit sie Anteil am Heiligen Gottesgeist bekommen. Denn der war noch auf keinen einzigen von ihnen herabgekommen, sondern sie waren lediglich im Namen von Jesus, dem Herrn, untergetaucht worden. Also legten Petrus und Johannes ihre Hände auf sie, und sie empfingen den Heiligen Gottesgeist. Als Simon sah, dass dadurch, dass die Bevollmächtigten ihre Hände auf die Menschen legten, der Heilige Gottesgeist gegeben wurde, bot er ihnen Geld an mit den Worten: Verleiht mir auch diese Vollmacht, damit diejenigen, auf die ich die Hände auflege, den Heiligen Gottesgeist erhalten. Da sagte Petrus zu ihm: Dein Geld soll zusammen mit dir in den Abgrund fahren, weil du meinst, dass dieses Geschenk Gottes mit Geld zu erkaufen ist. Du hast keinen Anteil und auch kein Anrecht an dieser Sache, denn dein Herz ist nicht aufrichtig vor Gott. Deshalb wende dich ab von dieser deiner Bosheit und bete zu Gott, damit dir diese böse Absicht deines Herzens vergeben werde. Denn ich sehe, du bist voll bitterer Galle und steckst fest in den Fesseln der Ungerechtigkeit. Da sagte Simon: Betet ihr doch bitte für mich zum Herrn, dass nichts von dem, was ihr gesagt habt, über mich kommt. Die beiden Apostel erklärten die Botschaft noch genauer und untermauerten sie mit ihren persönlichen Berichten als Augenzeugen. Danach machten sie sich auf den Rückweg nach Jerusalem. Dabei verkündeten sie die gute Nachricht in vielen Ortschaften, in denen Samaritaner wohnten. Philippus und der Minister aus Afrika. Ein Bote Gottes sprach zu Philippus: Steh auf und geh nach Süden, auf die Straße, die von Jerusalem nach Gaza führt. Die führt durch eine einsame Gegend. Da stand er auf und ging los.
Dort auf dem Weg begegnete er einem Schwarzafrikaner. Der war ein Eunuch, ein Minister der Kandake, der Königin der Sudanesen. Er war verantwortlich für ihre gesamte Finanzverwaltung. Dieser Mann war gekommen, um in Jerusalem Gott anzubeten. Jetzt war er auf der Rückreise und saß auf seinem Wagen. Dabei las er im Buch des Propheten Jesaja. Da sagte der Geist Gottes zu Philippus: Geh dorthin und bleib an dem Wagen dran. Philippus rannte voraus und hörte, wie der Mann laut aus dem Buch des Propheten Jesaja las. Da fragte er ihn: Verstehst du das, was du da liest? Der antwortete: Wie kann ich denn, wenn mich niemand dabei anleitet? Dann bat er Philippus, auf den Wagen aufzusteigen und sich neben ihn zu setzen. Der Abschnitt aus Gottes Buch, den er gerade las, lautete: Wie ein Schaf, das zur Schlachtung geführt wird, ja, wie ein Lamm, das verstummt vor dem, der es scheren will, so tut er seinen Mund nicht auf. In seiner Erniedrigung wurde sein Urteil aufgehoben. Und wer kann beschreiben, wie es mit seinen Nachkommen weitergeht? Denn sein Leben wird von der Erde fortgenommen. Da sagte der Minister zu Philippus: Bitte sag mir, über wen spricht der Prophet hier? Redet er über sich selbst oder über jemand anderen? Philippus ergriff das Wort. Ausgehend von dieser Stelle in Gottes Buch erklärte er ihm die gute Botschaft von Jesus. Während sie so miteinander unterwegs waren, kamen sie an eine Wasserstelle. Da sagte der Eunuch: Schau, da gibt es Wasser. Gibt es noch etwas, was mich hindern könnte, dort untergetaucht zu werden? Dann ließ er den Wagen anhalten. Sie stiegen beide ins Wasser hinein, Philippus und der Minister, und er taufte ihn. Als sie dann wieder aus dem Wasser herausstiegen, packte der Geist Gottes des Herrn den Philippus. Von diesem Augenblick an sah der afrikanische Finanzminister ihn nicht mehr, doch er setzte seinen Weg fort voller Freude. Und Philippus wurde in Aschdod gesichtet. Von da aus durchzog er alle Ortschaften und gab dort Gottes gute Nachricht weiter, bis er nach Caesarea kam. Aus der Übersetzung das Buch Psalm 130. Ein Gebet aus der Tiefe. Ein Lied auf der Pilgerreise. Aus den Abgründen rufe ich zu dir, Herr. Herr, höre doch auf meine Stimme, lass doch deine Ohren aufmerksam sein auf mein lautes Flehen. Wenn du auf Unrecht achtest, Jahwe, Herr, wer kann dann bestehen? Doch bei dir ist Vergebung, so dass man dir mit Ehrfurcht begegnet. Ich hoffe auf den Herrn, meine Seele hofft, und auf sein Wort warte ich. Meine Seele hofft auf den Herrn, mehr als die Wächter auf den Morgen, ja, mehr als die Wächter auf den Morgen. Es hoffe Israel auf den Herrn, denn beim Herrn ist die Güte, und so reich ist die Erlösung bei ihm. Ja, er wird Israel erlösen von all seiner Schuld. Aus der Übersetzung Neues Leben, Sprüche, Kapitel 17, die Verse 2 und 3. Ein kluger Diener wird herrschen über den ungeratenen Sohn seines Herrn, und zusammen mit den anderen Söhnen wird er das Erbe antreten. Mit Feuer prüft man die Reinheit von Silber und Gold, der Herr aber prüft die Herzen.

0: Es ist 14 Uhr und 30 Minuten.
1: Was meint Paulus wohl, wenn er in der Bibel sagt, schickt euch in die Zeit? Dieser kurze Befehl steht in Römer 12, Vers 11. Einmal glaube ich, meint der Apostel wirklich, dass wir die Verhältnisse und Umstände so nehmen sollen, wie sie sind. Schickt euch in die Zeit heißt, kritisiert nicht dauernd die Politik, die Mode, die Trends, die Verhältnisse im Land. Beklagt euch nicht in Krankheit, Armut, Aufgaben und schimpft nicht auf das Wetter, die Preise, die Kollegen, Ehepartner und Familienangehörigen. Wir sollen nicht rebellieren, protestieren, klagen, schimpfen, kämpfen oder eine Revolution machen, um alle Dinge zu ändern. Nun, ich höre schon die Entgegnungen derer, die nicht mit dieser Auslegung einverstanden sind. Sie meinen, so ein Verhalten komme ja dem Fatalismus gleich. Es wäre Feigheit, sich alles gefallen zu lassen. So ein Benehmen ist ja glatter Konformismus. Und das könnte doch wirklich nicht Gottes Wille sein. Heute sind es doch gerade die Kirchen, die glauben, die Missstände im Staat aufdecken zu müssen. Es sind die christlichen Organisationen, die den Standpunkt vertreten, man müsse protestieren und sich gegen bestimmte Trends, gegen den Krieg, gegen Armut, gegen Ausbeutung auflehnen und dagegen kämpfen. Vielleicht denkst du auch so, lieber Hörer, und meinst, dass dieser Satz, schickt euch in die Zeit, wohl nicht in die Bibel gehört oder uns wenigstens nicht gelten könne. Warum soll es Gottes Wille für uns sein, uns in die Zeit zu schicken? Erstens gibt es schon genug Kritiker, Besserwisser und Rebellen. Wenn wir unseren Lebenszweck darin sehen, andere zu bekämpfen, dann ist alles, was wir tun, eine recht negative und destruktive Sache. Gott will nicht, dass wir uns an aussichtslosen Projekten die Köpfe einrennen. Er will auch nicht, dass wir immer unzufrieden sind und uns beklagen und gegen alles auflehnen. Wir müssen es lernen, geduldig und ergeben, das Unvermeidliche zu tragen. Zweitens, wir können nicht immer beurteilen, was gut ist und was schlecht. So oft geschieht es, dass wir aus vollster Überzeugung sagen, was unsere Regierung da getan hat, war ein grober Fehler. Oder wir sagen, wie konnte Gott so etwas zulassen? Erst später oder aus einer anderen Perspektive oder im Zusammenhang sehen wir, dass die Dinge, die wir verurteilt haben, doch auch einen Zweck und einen Wert hatten. So furchtbar ein Krieg auch gewesen sein mag oder auch ist, sind doch auch Segnungen daraus entstanden. Viele Menschen haben

Darum ist es besser, wir schicken uns in die Zeit. Drittens, wir sollten uns in die Verhältnisse schicken, weil wir dadurch Frieden haben. Wir sind nicht für alles verantwortlich, was hier geschieht. Wir brauchen nicht alles zu beurteilen. Wenn wir auch noch für die Entscheidungen, die Fehler oder den Charakter unserer Geschwister, Eltern, Großeltern, Neffen und Cousins verantwortlich wären, dann konnten wir überhaupt nicht mehr ruhig schlafen. Wir würden uns das Leben unerträglich schwer machen. Finde dich ab mit dem, wie es ist, möchte uns Gott sagen, dann sparst du Nerven, Herz- und Magenprobleme und kannst deine Gesundheit für bessere Dinge einsetzen. Viertens, jede Zeit hat ihre besonderen Probleme und Versuchungen, aber auch ihre besonderen Gelegenheiten und Möglichkeiten. Wenn Gott uns sagt, wir sollen uns in die Zeit schicken, dann meint er aber sicher nicht, dass wir passiv alles über uns ergehen lassen sollen. Er meint nicht, dass wir untätig und still unsere Tage fristen sollen. Es gibt so viele Möglichkeiten, positiv zu einer Verbesserung der Lage beizutragen. In einer Zeit, wo die Drogensucht eine Plage und Volkskrankheit geworden ist, haben Christen die Möglichkeit erkannt, den gebundenen und versklavten Menschen auf mancherlei Weise zu helfen. Wo Frauen unter dem Druck der öffentlichen Meinung und Verführung ihre Kinder abgetrieben haben, da waren Christen bereit, Lebenshilfe zu bieten, Verständnis zu zeigen und mit den Verzweifelten zu beten. Auch Zeiten des Krieges bieten manche Möglichkeiten zu helfen, Liebe zu zeigen und Not zu lindern. Uns in die Zeit zu schicken meint nicht, fatalistisch und tatenlos zu sein, es bedeutet vielmehr, die besonderen Möglichkeiten zu erkennen und positiv zu einer Verbesserung der Lage beizutragen. Aber ich möchte doch noch klar lassen, dass wir auch als Christen bereit sein sollen zu kämpfen. Wir sollen keine Angst haben, anderer Meinung zu sein als die breite Masse. Wir sollen schon die Trends kritisch beobachten und beurteilen. Wir sollen die Worte der führenden Männer prüfen und uns nicht scheuen, die Wahrheit zu sagen und Dinge zurechtzustellen. Ja, als Christen müssen wir auch bereit sein, für das Recht und Gottes Sache einzutreten und nicht mit den Sünden und Fehlern der anderen mitzumachen. Doch über aller Kampfbereitschaft und Kritik wollen wir nicht vergessen, dass wir Teil sind der Generation, in der wir leben, Teil des Volkes, zu dem wir gehören, der Kultur, der Zeit, der Mode und so weiter. Und dass wir uns auch in diese Zeit einfügen müssen. Schicke dich in die Zeit, ist der Rat des Apostels Paulus, auch für uns. Nicht um den Verantwortungen zu fliehen, frei und ohne Skrupel sündigen zu können oder unseren eigenen Willen tun zu können. Indem du dich aber im rechten Geist in die Zeit schickst, vermeidest du unnötige Probleme, du verbreitest eine Atmosphäre von Frieden und Zufriedenheit und behältst Kräfte frei, um Gelegenheiten zu nutzen und zur Verbesserung der Situation beizutragen. Wir beten. Herr, wir wollen nicht feige sein und den Verantwortungen und Aufgaben, die sich uns stellen, fliehen. Wir wollen aber auch nicht Nörgler und Rebellen sein, die alles kritisieren. Hilf uns in positiver Weise zur Verbesserung der Lage in der Welt beizutragen und deinen Willen zu tun.

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0: Es dauerte lange, bis Oliver den ganzen Sinn des Briefes erfasst hatte. Und dann fühlte er sich fast erleichtert. So sehr er sich auch auf seine Tochter gefreut hatte und es ihn nun schmerzte, dass sie anstatt heimzukommen auf dem Weg nach einem fremden Land war, so war er doch andererseits froh, dass er seinen kleinen Liebling nun noch länger behalten durfte. Wie sie diese 3 Tage verbracht hatten, so durften sie nun weiter miteinander leben. Wenn er zu wählen gehabt hätte, so hätte er jedenfalls darauf bestanden, dass Sanne zu ihm zurückkehrte. Nun aber, da er nichts zu entscheiden gehabt hatte, fand er, dass er eigentlich recht zufrieden sein konnte. Nachdem er Dolly zu Bett gebracht hatte, wollte er den Laden schließen. Da nahm ihm Toni die Fensterläden ab und fragte dabei leise:
1: »Nun, ist sie gekommen?«
0: Indem er mit dem Daumen nach dem Wohnzimmer deutete.
2: »Nein«, antwortete Oliver, »ich habe einen Brief von ihr bekommen, in dem steht, dass sie mit ihrem Mann nach Indien geht und dass sie die Kleine in meine Obhut lässt.«
1: »Was wird aber der Herr dazu sagen?« forschte Toni.
2: »Welcher Herr?«
1: »Nun, der Herr Jesus, was wird er dazu sagen, dass sie euch und die Kleine wieder allein lässt?«
2: »Unser Herr sagt, dass eine Frau ihren Vater verlassen und ihrem Mann anhängen soll«, antwortete der Alte traurig. »Da hat sie ganz recht soweit.
1: Ich denke, dann wird er euch helfen, für die Kleine zu sorgen«, bemerkte der Gassenjunge.
2: »Das will ich meinen«, versetzte Oliver hoffnungsfreudig. »Da ist mir nicht bange. Du liest wohl nie das Neue Testament, Junge.«
3: »Ich kann ja nicht lesen. Was steht denn da?«
2: »In dem Buch ist die Rede von dem Herrn Jesus, was er für die Menschen getan hat und was er noch für sie tun will. Wenn du einmal abends kommst, lese ich dir und Dolly aus dem Buch vor. Du sollst einmal sehen, wie mäuschenstill Dolly sein kann und wie gut sie aufpasst.«
1: »Ich komme morgen«, sagte Toni eifrig.
0: Erst als der Alte die Tür verriegelt und das Gas ausgelöscht hatte, wandte Toni sich zum Gehen, um sich in einem der öffentlichen Gärten ein Nachtlager zu suchen. Als Oliver ins Wohnzimmer zurückkehrte und den für Sannes Empfang so festlich gedeckten Tisch sah, wurde er ganz wehmütig. Wie nett hatte er alles hergerichtet, um ihr zu zeigen, dass er ihr voll und ganz vergeben hatte. Er brachte es nicht übers Herz, den Tisch abzuräumen, sondern setzte sich in den Lehnstuhl. An seinem Geiste zogen die Erlebnisse der Jahre vorüber, seitdem er als Junge in seinem Vaterhaus am Fuß des Wrecking gewohnt hatte. Mit einem Male kam ihm so recht zu Bewusstsein, wie alt und gebrechlich er war. Er merkte, dass sowohl sein Augenlicht als auch sein Gehör stetig abnahmen. Seine Glieder schmerzten ihn öfter als sonst. Und wenn er auch abends todmüde war, konnte er doch nicht gut schlafen. Das Schlimmste aber war, dass sein Gedächtnis mehr und mehr nachließ. Mehr als einmal war es ihm in der letzten Zeit passiert, dass er eine Zeitung, die schon 14 Tage vorher erschienen war, las und seinen Irrtum erst bemerkte, wenn sein Auge zufällig auf das Datum fiel. Auch in Bezug auf Namen ließ ihn sein Gedächtnis oft im Stich. Leute, die Monatsschriften bei ihm abholten, mussten ihm wiederholt ihren Namen sagen und den Titel der Zeitschriften, die sie wünschten, ehe er sie sich merken konnte. Und nun sollte er bei all seiner Gebrechlichkeit die Sorge für ein kleines Kind übernehmen. Er stützte den müden Kopf in die Hände, und Tränen liefen ihm über seine Wangen.
1: Anstatt der stillen Freude, die er in den letzten Tagen empfunden hatte, fühlte er jetzt nur tiefe Traurigkeit. Und die Frage bewegte ihn, was aus ihm, dem alten Mann und dem kleinen Mädchen werden sollte. Plötzlich war ihm, als ob ihm eine vertraute Stimme die Worte ins Ohr flüsterte: »Bis in euer Greisenalter bin ich derselbe, und bis zu eurem grauen Haare werde ich euch tragen. Ich habe es getan, und ich werde heben, und ich werde tragen und erretten.«

Wie der alte Oliver befürchtet hatte, so kam es auch. Er vergaß sehr viel und war sich seines Gebrechens oft schmerzlich bewusst. Wenn er mit Dolly spielte oder ihr vorlas, konnte ihm vollständig aus dem Sinn kommen, dass er ein Geschäft zu versehen hatte, und die Kunden mussten ihn erst durch lautes Rufen in die Wirklichkeit zurückbringen. Hatte er sich in eine Zeitung vertieft oder gar Berichte aus Indien gefunden, die ihn nun natürlich am meisten interessierten, dann vergaß er ganz, dass die Zeit verstrich, und es wurde Mittag, ehe der Alte auch nur ans Kochen dachte. Ein wahres Glück war es, dass Toni es sich zur Pflicht gemacht hatte, in dem seltsamen Hauswesen nach dem Rechten zu sehen. Er richtete es ein, dass er morgens in der Nähe war, und wenn er sah, dass der kleine Laden nicht zur gewohnten Zeit geöffnet wurde, dann trommelte er den Alten heraus, und auch abends war er stets bei der Hand, um den Laden zu schließen. Es dauerte nicht lange, da saß der Junge jeden Abend in Olivers Stube auf einer Kiste und lauschte mit gespannter Aufmerksamkeit, während der Großvater laut vorlas. Dolly saß dabei ganz still auf des alten Knie und schmiegte sich an ihn. Toni, der nie Liebe erfahren hatte, fühlte sich in eine neue Welt versetzt, und es zog ihn unwiderstehlich immer wieder zu seinen neuen Freunden. Vor allem war es dem Jungen darum zu tun, möglichst viel von Olivers einflussreichem Herrn zu erfahren. Und der alte Mann, dem es Herzensbedürfnis war, vom Herrn Jesus zu reden, las seinem aufmerksamen Schüler am liebsten aus den vier Evangelien vor. In den letzten 6 Jahren hatte er sich angewöhnt, den Herrn Jesus als seinen Freund anzusehen, der beständig, leibhaftig in seiner Nähe und bereit war, auf jedes seiner Worte zu merken. Er wusste wohl, dass er mit dieser Ansicht im Widerspruch zu den meisten seiner Mitmenschen stand, die den Herrn Jesus als jemand ansahen, der vor vielen Jahren gelebt hatte und nun unendlich weit von ihnen entfernt war. Darum antwortete Oliver auch nicht auf die Vorwürfe seiner Schwester Charlotte, die seine Ansichten versponnen nannte. Trotzdem sprach er, wenn er allein war, nach wie vor mit seinem Herrn als mit einem allezeit gegenwärtigen Freund. Und natürlich stand auch Toni unter demselben Eindruck.

0: Euer Herr beachtet wohl auch die Kleine, wenn er abends zu euch kommt, sagte Toni eines Abends.
1: Natürlich tut er das, versetzte Oliver ernst. Er liebt jedes Kind, als ob es sein eigenes wäre. Und in gewisser Beziehung gehören sie mir auch alle. Erinnerst du dich nicht, dass wir erst gestern Abend gelesen haben, wie er gesagt hat, lasset die Kindlein zu mir kommen und wehret ihnen nicht? Der gute Meister würde alle Kindlein der Welt segnen, wenn man sie nur zu ihm kommen ließe.
0: Ich möchte ihn gerne einmal sehen, bemerkte Toni nachdenklich. Ihn und die anderen, Petrus und Johannes, Jakobus und wie sie alle heißen. Sie müssen jetzt alle schon ziemlich alt sein, oder?
1: Sie sind tot, sagte Oliver.
0: Alle? Fragte der Junge verwundert.
1: Ja, alle.
0: Oh, rief Toni, was mag der Meister getan haben, als sie alle starben? Er tut mir so leid, er muss schon viel Kummer gehabt haben.
1: Gewiss, antwortete Oliver traurig, man hat ihn den Mann der Schmerzen genannt. Kein Mensch hat je so viel Schweres ertragen wie er.
0: Wie lange ist es her, dass sie alle gestorben sind? Fragte Toni weiter.
1: Das kann ich nicht mehr so genau sagen. Gewusst habe ich es wohl einmal, aber ich habe es längst vergessen.
0: Aber ich dachte immer, euer Herr lebe noch.
1: Er lebt auch noch, entgegnete Oliver eifrig. Ich will dir einmal davon vorlesen. Die Menschen haben ihn gekreuzigt und in ein Felsengrab gelegt. Da er aber der Fürst des Lebens ist, ist er nach 3 Tagen wieder lebendig geworden und auferstanden. Und jetzt stirbt er nie mehr. Er selbst hat zu Johannes gesagt, ich war tot. Und siehe, ich bin lebendig von Ewigkeit zu Ewigkeit. Das heißt, dass er noch heute lebt und niemals mehr stirbt.
0: Toni antwortete nicht, sondern starrte nachdenklich ins Ofenfeuer. Allmählich dämmerte ihm der Gedanke, dass Olivers Freund kein gewöhnlicher Mensch sein konnte. Er hatte so gern zugehört, wenn Oliver vorlas, was für ein Leben der Herr geführt hatte. Und immer lieber hatten sich seine Gedanken mit ihm beschäftigt. Jetzt aber war es ihm eine große Enttäuschung, zu erfahren, dass er ihn nie sehen und hören konnte, wie er den alten Oliver sah und hörte. Kein Wunder, dass er traurig war.
1: »Dann kann ich ihn also nie sehen?« sagte er leise.
0: »Nicht gerade so, wie man andere sieht«, antwortete Oliver.
1: »Aber er sieht und hört uns ganz bestimmt, denn er sagt selbst, siehe, ich bin bei euch alle Tage. Ich wüsste nicht, wie ich zurechtkommen sollte, wenn der Herr Jesus mir nicht jeden Tag helfen würde.«
0: »Ich will euch sagen, was ich tun will«, sagte Toni nach einer Weile. »Ich will ihn um etwas bitten, und wenn er mir meine Bitte erfüllt, dann weiß ich, dass er mich hört.« Er wandte sein Gesicht der dunkelsten Ecke des Zimmers zu und sagte, »Ich möchte sehr gern einen Besen und einen Straßenübergang haben, den ich reinhalten und mir dadurch meinen Unterhalt etwas leichter verdienen kann.« Der alte Mann war sich nicht ganz sicher, ob Toni recht getan hatte, aber er sprach seinen Zweifel nicht aus, sondern nahm die Bibel zur Hand und las laut vor,
1: bis er innerlich wieder ruhig geworden war. »Sag einmal, Junge«, fragte Oliver, als Toni gehen wollte, »wo schläfst du jetzt eigentlich?«
2: »Wo ich Schutz gegen den Wind finde. Es ist freilich jetzt oft recht kalt, aber ich muss mir erst noch etwas verdienen. Ein Nachtquartier kostet viel Geld.«
1: »Du könntest die Nacht unter meinem Ladentisch verbringen«, meinte der Alte. »Ich habe einmal sagen hören, dass Zeitungspapier warm hält, und dort liegt ein ganzer Haufen. Sieh dir's einmal an, vielleicht könntest du einen Versuch machen.«
0: Der Platz war allerdings nicht sehr einladend. Als Oliver mit dem Licht hinleuchtete, sah man in den Ecken dicke Spinnweben. Aber Toni erschien das Fleckchen wie ein kleines Paradies. Ungläubig sah er Oliver an, ob das Anerbieten auch wirklich ernst gemeint sei, und dann kroch er, ohne ein Wort zu sagen, in die Ecke und verbarg sein Gesicht, um seine Tränen nicht zu zeigen. Er fühlte, wie sein Freund eine Decke über ihn legte, aber er war außerstande, auch nur ein Wort des Dankes zu sagen.

Als Toni nach einigen Wochen noch immer keinen Besen und keinen Straßenübergang bekommen hatte, kam ihm der Verdacht, Oliver könne ihm etwas vorgeschwindelt haben. Seitdem er im Laden schlief, hörte er den alten Mann oft mit seinem unsichtbaren Freund reden. Und ein paar Mal schlich sich Toni an die Tür und sah, dass Oliver danach immer niederkniete und ein paar Minuten lang sein Gesicht in den Händen barg. Sonst aber konnte er nichts weiter sehen, und sein Wunsch blieb unerfüllt, obwohl er das Beispiel Olivers befolgte und nun selbst jeden Abend niederkniete und seine Bitte flüsterte. Auf alle Fälle hatte er es jetzt leichter und musste vor allen Dingen des Nachts nicht mehr so frieren. Aber diese Wohltat erwies ihm seiner Meinung nach nicht Olivers Meister, sondern Oliver selbst. So viel er wusste, hatte sich der Herr Jesus bis jetzt noch nicht um ihn gekümmert. Und das ärgerte ihn anfangs sehr, dann tat ihm die scheinbare Vernachlässigung weh, und schließlich wurde es ihm gleichgültig. Oliver hatte sich durch den Liebesdienst, den er dem armen, verlassenen Jungen erwies, nicht geschadet. Toni wachte morgens sehr früh auf, und wenn es regnete, holte er für seinen alten Freund die Zeitungen, ehe er für sich selbst Arbeit suchte. Zur Essenszeit verschwand er immer, denn er wusste, dass Oliver nur mit Not für sich und sein Enkelkind die nötige Nahrung beschaffen konnte. Oft sah er den Alten an der Ladenkasse stehen und mit sorgenvoller Miene die Münzen zählen. Einmal widerfuhr Toni das ungeahnte Glück, dass ihm ein 50-Cent-Stück geschenkt wurde. Er ließ es heimlich über den Ladentisch in die Kasse des Alten fallen. Zwar hatte er gehofft, unentdeckt zu bleiben, aber als Oliver, durch den Fund beunruhigt, ihn danach fragte, musste er eingestehen, was er getan hatte. Doch setzte er hinzu, dass er viel mehr hätte ausgeben müssen, wenn er in den kalten Nächten in einer Herberge hätte übernachten müssen. »Nein, nein«, sagte Oliver, »du verdienst dir reichlich den Unterschlupf, den ich dir geben kann, indem du die Zeitungen holst und Dolly bei schönem Wetter spazieren führst. Ich sollte dir eigentlich noch etwas zahlen.« »Hebt es für Dolly auf«, bat der Junge und steckte das Geldstück in Dollys Hand. »Danke«, sagte diese erfreut, »Dolly wird dir 20 Güsse dafür geben.« Toni fand, dass sein kleines Opfer dadurch überreich abgegolten wurde, und er nahm voll Freude die Küsschen in Empfang. Seit seine Mutter gestorben war, hatte ihm niemand mehr so seine Zuneigung gezeigt. Oliver gab sich noch nicht ganz zufrieden, obwohl er Dolly das Geldstück ließ. »Du hättest einen Besen für das Geld kaufen können, Toni«, sagte er. »Ach was, ich hab ja schon lange nicht mehr um einen Straßenübergang gebetet«, antwortete der Junge. »Euer Meister hat mich nicht gehört, oder, wenn er mich gehört hat, hat er sich doch nicht um mich gekümmert. Was nützt es dann, ihn wieder zu plagen oder mich zum Besten halten zu lassen?« »Nun hast du aber das Geld, um dir einen Besen zu kaufen«, sagte Oliver. »Und wenn du die Augen offen hältst, findest du gewiss auch den nötigen Straßenübergang. Nicht wahr? Ein solches Geldstück hast du nie vorher bekommen.« »Nein, niemals«, antwortete Toni. »Ein großer, vornehmer Herr mit einem dunklen Gesicht gab es mir, als ich sein Pferd gehalten hatte, und sagte dabei, »Gib acht, dass du es gut anwendest, Junge. Ich würde ihn sofort erkennen, wenn ich ihm irgendwo wieder begegnete.« »Du hättest einen Besen kaufen sollen«, wiederholte der Alte noch einmal und sah nachdenklich auf die kleine Hand Dollys, die das Geldstück noch immer fest umklammert hielt.
Bitte, nehmt es ihr nicht wieder weg, rief Toni erregt. Ich werde schon irgendwie zu einem Besen kommen. Dass euer Meister meinen Wunsch auf diese Weise erfüllen könnte, habe ich nicht gedacht. Ich meinte, er würde mir den Besen direkt schicken. Ehe Toni einschlief, schlich er noch kurz an die Tür zum Wohnzimmer, um zu sehen, was der Alte machte. Oliver saß wie sonst in seinem Lehnstuhl und unterhielt sich mit seinem unsichtbaren Freund. Eben sagte er, »Ich würde 10-mal mehr als dies für dich tun, lieber Herr. Du hast gesagt, was ihr getan habt einem unter diesen meinen geringsten Brüdern, das habt ihr mir getan. Toni ist einer deiner Kleinen. Bitte gib ihm einen Straßenübergang, wenn es dein Wille ist. Bitte, lieber Herr, tue es bald.« Toni konnte nicht alles verstehen, aber er schlüpfte doch mit neuen Hoffnungen in seine Ecke zurück und träumte dann von dem Geldstück, von dem Herrn, der es ihm geschenkt hatte, und von Dolly, dass sie ihm einen Besen geschenkt habe, der einen Straßenübergang ganz von selbst kehren konnte. Der alte Oliver saß unterdessen noch lange im Lehnstuhl, denn die gewohnte Schläfrigkeit wollte nicht kommen. Dafür kamen ihm viele Gedanken, die er seinem Herrn vortrug. Die kleine Dolly war nun 5 Monate bei ihm, und er fühlte, dass sowohl seine Blindheit als auch seine Schwerhörigkeit bedeutend zugenommen hatten. Dollys Kleider bedurften einer gründlichen Reinigung und Ausbesserung. Kaum ein Knopf saß mehr fest, und weder er noch Toni konnten Knöpfe oder Bänder annähen. Seine Schwester Charlotte hatte sich länger als sonst nicht mehr bei ihm blicken lassen. Und wie man sich im Alter zu jedem Handeln schwer entschließt, so verschob er von einer Woche zur anderen, ihr zu schreiben und Sannes Abreise und Dollys Anwesenheit mitzuteilen. An diesem langen Abend fasste er aber den festen Entschluss, am nächsten Tag Charlotte einen Brief zu schicken.

Am nächsten Morgen schien die Sonne, obwohl es Dezember war, warm und hell, so dass Toni vorschlug, mit Dolly ein wenig ins Freie zu gehen. Oliver gab gern seine Einwilligung, um so mehr, als er dadurch Zeit gewann, an Charlotte zu schreiben. Dolly war nicht so munter wie sonst, sondern schien nachdenklich und einsilbig. Toni meinte schließlich, sie sei müde, und er setzte sich mit ihr auf die Stufe eines Hauseingangs. Nun erzählte er ihr von dem wunderbaren Besen, den er im Traum gesehen und der ganz von alleine gekehrt hatte. Wenn Toni meinte, seine kleine Freundin durch die Erzählung aufzuheitern, so irrte er sich. Dolly wurde nur noch schweigsamer als zuvor und stützte nachdenklich den Kopf in die Hand, während sie die Straße hinabsah. »Ich möchte einen Besen kaufen«, sagte sie endlich, »einen schönen neuen Besen.« Der Junge versuchte, die Kleine von diesem Entschluss abzubringen. Er zeigte ihr sogar in einem Schaufenster eine Puppe, die man für das Geldstück kaufen könnte. Aber Dolly blieb fest, und Toni willigte schließlich in ihren Wunsch ein. Seit Großvater gesagt hatte, dass das Geld gewiss für einen Besen bestimmt gewesen sei, hatte es ihn beinahe gereut, seinen Schatz verschenkt zu haben. Und er fürchtete, dass er vielleicht nie wieder Gelegenheit bekommen werde, seinen Lieblingswunsch zu erfüllen. Mit einem Mal war Dolly wieder vergnügt und trippelte lustig neben Toni durch mehrere Straßen, bis sie an einen Laden kamen, wo man Besen kaufen konnte. Es dauerte ziemlich lange, bis der Junge seine Wahl getroffen hatte. Aber dann zog er stolz mit seinem neuen Besitztum ab. Eifrig plaudernd gingen sie weiter. Plötzlich sah Toni ein kleines Mädchen, das etwa in Dollys Alter war. Es stand bei einer Dame, die offenbar auf die andere Seite der Straße wollte, aber nicht recht wusste, wie sie die Kleine durch den Schmutz bringen konnte. Am Tag vorher hatte es tüchtig geregnet, daher waren die Straßen ganz matschig. Die Dame und das Kind waren sehr gut angezogen, und die Kleine schien nagelneue Schühchen anzuhaben, die sie nicht gern schmutzig machen wollte. Kaum hatte Toni begriffen, um was es ging, schritt er unbefangen auf die Dame zu und sagte: »Wenn Sie auf mein kleines Mädchen Acht geben wollen, will ich Ihre Tochter über die Straße tragen. Ich bin nicht schmutzig wie manche Gassenjungen, und ich weiß, dass man kleine Mädchen sanft anfassen muss.« Einen Augenblick sah die Dame den Jungen prüfend an. Als sie aber gewahr wurde, wie freundlich er die kleinen Mädchen ansah, gab sie gern ihre Einwilligung und nahm Dollys Hand, während Toni ihr Töchterchen über die Straße trug. Als er zurückkam, steckte sie ihm ein 20-Cent-Stück zu. »Danke«, sagte Toni, »aber ich habe es nicht des Geldes wegen getan. Ich sehe mich nach einem Straßenübergang um. Wir haben soeben einen Besen gekauft, und nun möchte ich eine Stelle finden, wo es sich lohnt, einen Übergang zu kehren.« »Und warum wählst du nicht gerade diese Stelle hier?« bemerkte die Dame. »Ich denke, viele Leute wären froh, wenn sie von hier aus trockenen Fußes auf die andere Seite kämen.« Da guckte Toni ganz verdutzt. Er fand den Vorschlag sehr gut. Gerade hier kreuzten zwei Straßen, und in nächster Nähe war ein Droschkenhalteplatz. Er lieh sich von einem Droschkenkutscher eine Strohmatte, setzte Dolly an einem sonnigen Plätzchen darauf und machte sich dann eifrig ans Werk. Es freute ihn, dass der Besen nicht, wie er geträumt hatte, von selbst kehrte, sondern dass er selbst tüchtig schaffen musste, bis er einen schönen, sauberen Übergang gemacht hatte. Ein paar Stunden lang hielt er die Stelle sauber.
und wenn auch die meisten Leute seine Bemühungen nicht beachteten, hatte er doch von einigen Damen jeweils 5 Cent bekommen, so dass er 40 Cent verdient hatte, als es 12 Uhr schlug. Schade, dass er seine Arbeit einstellen musste, aber er wusste, dass der alte Oliver mit dem Mittagessen auf sein Enkelkind wartete und ängstlich wurde, wenn sie gar zu lange ausblieben. Dolly hatte mit großem Interesse Tonis Arbeit zugeschaut und war nicht wenig stolz auf ihren Freund. Tonis Herz klopfte vor Freude über seinen Verdienst, und insgeheim beschloss er, so viel er konnte, von seinem Verdienst zurückzulegen, um Dolly möglichst bald das Geldstück für den Besen zurückerstatten zu können. Vielleicht konnte er ihr ein Püppchen kaufen, das wie eine vornehme Dame angezogen war.

Während sich der alte Oliver mühsam über sein Pult beugte, um den Brief an seine Schwester zu schreiben, trat diese völlig unerwartet in den Laden. Sie war wie gewöhnlich peinlich sauber gekleidet und hielt eine altmodische Tasche in der Hand, in der sie einige frische Eier und ein paar schöne Äpfel mitbrachte. Oliver empfing sie herzlicher als sonst und führte sie sofort ins Wohnzimmer. Auf den ersten Blick bemerkte Charlotte verschiedene Kindersachen und

0: »Was du nicht sagst«, rief Charlotte und sank vor Erstaunen auf einen Stuhl, ohne jedoch das Röckchen aus der Hand zu legen. »Ich habe zwei Briefe von Sanne bekommen«, fuhr der Alte mit zitternder Stimme fort, »und du sollst beide hören. Du ahnst nicht, wie lieb mir das Kind geworden ist. Jetzt, wo du da bist, um ihre Sachen auszubessern, ist alles gut. Ich war gerade dabei, dir zu schreiben, als du kamst.« »Ich fürchtete schon, du habest ein elternloses Kind von der Straße aufgelesen«, meinte Charlotte sichtlich erleichtert. »Nein, nein, sie ist mein Enkelkind«, erklärte der Alte stolz. »Nun höre, was meine Sanne schreibt, dann wirst du verstehen, dass ich mich um keinen Preis von dem Kind trennen möchte.« Er konnte die Briefe fast auswendig, so dass er weder seine Brille aufsetzen musste, noch ans Licht zu gehen brauchte, um zu lesen. Charlotte hörte ihm verwundert zu. »Es freut mich von Sanne, dass sie schreibt, Tante Charlotte möge sich um die Kleidung und die Erziehung der Kleinen kümmern«, sagte sie. »Und ich bin mit Freuden bereit dazu. Wer sollte auch besser imstande sein, sie zu lehren, was sich schickt? Habe ich doch in den feinsten Familien gearbeitet und stets mit den Haushälterinnen und ersten Dienstboten an einem Tisch gesessen. Ich will mir alle Mühe geben, dass sie sich nichts Ungeziemendes angewöhnt. Wo ist denn das Kind?«
1: »Sie ist bei dem schönen Wetter spazieren gegangen«, antwortete Oliver.
0: »Doch nicht allein?« rief das alte Fräulein entsetzt. »Wer ist mit ihr? Ein Kind unter 5 Jahren sollte in einer Stadt wie London nie allein vor die Tür gelassen werden.«
1: »Oh, es ist schon jemand bei ihr, zu dem ich volles Vertrauen habe«, sagte Oliver beruhigend.
0: »Was für ein jemand? Eine Frau oder ein Mann?« fragte Charlotte.
1: »Ein Junge«, antwortete der Alte etwas verlegen.
0: »Ein Junge? Was für ein Junge?«
1: »Er heißt Toni«, lautete die ausweichende Antwort.
0: »Aber ist er auch ein anständiger Junge? Wo kommt er her?« fragte Charlotte streng.
1: »Ich kann es nicht sagen«, erklärte er.
0: »Du kannst es nicht sagen?« wiederholte sie in strafendem Ton. »Weißt du nicht, wo er wohnt?«
1: »Er wohnt hier«, stammelte der Alte. »Wenigstens schläft er unter dem Ladentisch. Tagsüber sucht er sich seinen Lebensunterhalt auf der Straße.«
0: Charlottes Entsetzen kannte keine Grenzen. War das möglich, dass ihr Bruder einen fremden Jungen in sein Haus aufnahm, ohne daran zu denken, dass er möglicherweise einem Spitzbuben Obdach gewährte? Und zu gleicher Zeit wohnte Sannes kleines Töchterchen im Hause, das sie, Charlotte, gut erziehen sollte. Wer weiß, in welch kräftigen Ausdrücken sie ihrer Entrüstung schließlich Luft gemacht hätte, wenn nicht gerade, als sie sich einigermaßen erholt hatte, Toni mit seiner kleinen Schutzbefohlenen auf der Bildfläche erschienen wäre. Unglücklicherweise stellte er sich in keineswegs vorteilhaftem Aufzug vor. Er trug Dolly und dazu seinen neuen, aber schon sehr verschmutzten Besen in den Armen. Sein Haar war struppiger denn je und seine Füße strotzten vor Dreck. »Wir haben einen großen, großen Besen gekauft, Großvater«, rief die Kleine voll Entzücken, ohne die fremde Frau zu bemerken. »Und Toni hat einen wunderschönen Straßenübergang gemacht und eine Menge Geld.« Hier hielt sie plötzlich inne, denn ihr Blick war auf die fremde Frau gefallen.

0: Tante Charlotte hatte aber genug gehört. Sie erhob sich würdevoll und war eben im Begriff, sich entrüstet an den Jungen zu wenden, als Oliver ihr rasch ins Wort fiel. »Er ist ein guter Junge, Charlotte«, sagte er, »und er ist mir eine große Stütze. Ich könnte ihn nicht fortschicken, zumal er einer von des Heilands Kleinen ist. Ich kann ihm ja nicht viel helfen, aber was in meinen Kräften steht, muss ich tun. Es ist wahrhaftig nicht der Rede wert, wenn ich ihn nachts unter meinem Ladentisch schlafen lasse und ihm ab und zu ein Stück Brot schenke. Er verdient es reichlich. Darum, Schwester, darfst du dich nicht zwischen ihn und mich stellen.« Oliver hatte so entschieden gesprochen, dass Charlotte nicht eigenmächtig vorzugehen wagte. Sie nahm dem Jungen die Kleine ab und sah ihn dabei so streng an, dass es Toni ganz ungemütlich wurde. Plötzlich aber schwand der harte Ausdruck aus ihren Zügen, und sie fragte sanfter, als man von ihr erwartet hätte: »Kannst du lesen oder schreiben?«
1: »Nein«,
0: antwortete Toni kleinlaut.
1: »Du hast weder gute Manieren, noch Schuhe, noch eine Mütze?«
0: fuhr sie in vorwurfsvollem Ton fort.
1: »Zerlumpt und unwissend wie du bist, bist du kein passender Gefährte für dieses kleine Mädchen. Wenn du darum bei meinem Bruder Herrn Oliver und bei meiner Großnichte Fräulein Dorothea Raleigh bleiben willst, musst du dir alle die Dinge, die ich eben genannt habe, beschaffen. Vor allem musst du lesen, schreiben und anständig sprechen lernen. In einem Monat komme ich wieder. Und wenn du bis dahin keine Schuhe an den Füßen und keine Mütze auf dem Kopf hast, nehme ich einfach das kleine Mädchen mit mir aufs Land, und du siehst es nie wieder. Hast du mich verstanden?«
0: Toni sagte »Ja« und nickte.
1: »So, und jetzt kannst du gehen«,
0: fuhr die gestrenge alte Frau fort.
1: »Ich will nicht hart gegen dich sein, aber die Mutter hat das kleine Mädchen in meine Obhut gegeben, und ich bin verantwortlich dafür, dass sie nichts Schlechtes lernt. Nimm jetzt deinen Besen, geh und lass dir's nie mehr einfallen, meine Großnichte zum Straßenkehren mitzunehmen.«
0: Toni ging traurig fort. Nach der großen Freude, die er heute erlebt hatte, war diese Strafpredigt doppelt schmerzlich. Sichtlich bekümmert, ging er an den Straßenübergang zurück. Aber es fehlte ihm die Freude zu seiner Arbeit.

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0: Es ist 16 Uhr.
1: Hallo ihr Lieben, schön, dass ihr wieder mit dabei seid. Hier ist eure Kindersendung bei Radio Segenswelle mit Anna Sawatzki. Macht es euch gemütlich, denn in der nächsten halben Stunde wartet ein echtes Abenteuer auf euch. Vollgepackt mit tollen Geschichten und Musik. Doch bevor wir so richtig loslegen, wollen wir erst einmal stille werden und beten. Reden mit demjenigen, der immer ein offenes Ohr für uns hat, mit Gott. Lieber Vater im Himmel, danke für die gemeinsame Zeit heute. Wir freuen uns riesig, dass wir zusammen Radio hören können. Ganz egal, wo die Kinder gerade sind, ob beim Spielen im Kinderzimmer, ob in der Küche bei Mama oder im Auto mit den Eltern unterwegs, sei du bei ihnen und fülle ihre Herzen mit deiner Freude. Amen. Sandra hat im Kindergottesdienst gelernt, dass Gott Gebet erhört. Nächste Woche schreiben sie eine Mathearbeit. Aber ich brauche ja nicht mehr lernen, denkt sie. Ich bete einfach und Gott wird mir dabei helfen. Was meinst du, ist das richtig? Nein, natürlich nicht. Wir dürfen Gott bitten, uns zu helfen. Aber Gott möchte auch, dass wir uns anstrengen. Dann wird er uns auch helfen. Es gibt einen guten Spruch. Bete und arbeite. Das heißt, wir sollen arbeiten und unser Bestes geben und wir können Gott bitten, uns zu helfen. Er wird es dann auch tun. Kennst du die Telefonnummer Gottes? Nein, Gott hat keine Telefonnummer in dem Sinne, wie du es dir vorstellst. Aber wir können Gott anrufen. Und zwar heißt es in Psalm 50, Vers 15, rufe mich an in der Not, so will ich dich erretten. Und du sollst mich preisen. Und das ist die Telefonnummer Gottes. 5015. Die darfst du dir auch merken.

Weißt du noch, wo wir in der letzten Sendung stehen geblieben sind in der biblischen Geschichte? Es war Nehemia. Weißt du noch, warum Nehemia nach Jerusalem gekommen war? Genau, er hatte gehört, dass die Mauer immer noch zerstört war. Als Nehemia das hörte, war er noch in Persien. Er betete, aber er betete nicht nur, sondern er war auch bereit zu arbeiten. Deshalb zog er schließlich mit Gottes Hilfe nach Jerusalem. Dort betete er wieder zu Gott. Er bat Gott um Hilfe, denn er wusste, alleine würde er es nie schaffen können. Wenn du etwas zu tun hast, das du allein nicht schaffen kannst, dann bete zu Gott. Bitte ihm um Hilfe. Aber auch, wenn du etwas allein schaffen kannst, bete zu Gott. Vielleicht verstehst du Mathe gut und hast keine Angst vor der Prüfung. Dann danke Gott dafür und bitte ihm trotzdem, dir zu helfen, dein Bestes zu geben. Egal was du tust, gewöhne dir an, erst zu beten und mit Gott darüber zu reden. So tat es Nehemia. Und erst dann begann er mit seiner Arbeit. Nehemia rief die anderen Israeliten zusammen. Es gab viel zu tun. Die gesamte Stadtmauer musste wieder aufgebaut werden. Kommt, wir bauen die Mauer wieder auf, forderte Nehemia die Israeliten heraus. Manche sagten wahrscheinlich sofort ja, aber andere überlegten. Ob ich das kann? Ich bin Goldschmied und kein Maurer. Wie soll ich das schaffen? Wir können jeden gebrauchen. Jeder darf mithelfen, sagte Nehemia immer wieder. Und so kamen sie. Die Maurer, die Goldschmiede, die Händler, die Apotheker, die Priester, egal welchen Beruf sie hatten, sie kamen. Jeder bekam mit seiner Familie einen Teil der Mauer. Du und deine Brüder können hier arbeiten, erklärte Nehemia. Und ihr, die ihr aus Jericho gekommen seid, könnt daneben anfangen. Selbst Leute aus anderen Städten kamen und wollten mithelfen. Jeder bekam einen Teil der Mauer. Ich denke, sie beteten. Sie baten Gott um Hilfe. Aber sie baten nicht nur, Gott, baue die Mauer wieder auf, sondern sie waren bereit, selbst mitzuarbeiten. Und es gab viel zu tun. Erst einmal mussten sie die Steine zur Seite räumen. An manchen Stellen waren so viele Trümmer, dass man gar nicht mehr sah, wo die Mauer mal gestanden hatte. Dann brauchten sie neue Steine. Manche alte Steine konnten vielleicht noch verwendet werden, aber manche waren so zertrümmert, dass man sie nicht gebrauchen konnte. Neue Steine wurden geholt und damit wurde die Mauer langsam aufgebaut. So arbeiteten die Israeliten und die Mauer wurde immer größer. Sanballat und Tobia, die Feinde der Israeliten, hörten davon. Sie lachten über sie, aber gleichzeitig waren sie zornig. Was machen die Israeliten dort? Schimpfte Sanballat. Man kann sie doch nicht bauen lassen. Aber Tobia winkte ab. Ach, lass sie doch, sagte er. Die Mauer wird doch eh nicht halten. Sobald ein Fuchs auf die Mauer springt, wird sie einbrechen. Nehemia hörte, wie sie lästerten. Er war traurig. Er hatte gebetet und gearbeitet. Aber jetzt lästerten und schimpften seine Feinde. Was tust du, mein kleiner Freund, wenn andere schlecht über dich reden? Was tust du, wenn andere dich auslachen? Schimpfst du zurück? Willst du es ihnen heimzahlen? Das ist nicht richtig. Gott hat doch alles gesehen. Deshalb sag erst einmal alles Gott und bitte ihm, dir zu helfen, das Richtige zu tun. Bete erst und dann reagiere vernünftig auf das, was andere sagen. Bete erst und dann arbeite. So tat es Nehemia. Er schimpfte nicht zurück, er sagte alles Gott. Gott, du hörst, wie sie uns verachten. Du weißt alles. Hilf du uns. Nehemia hatte gebetet und dann arbeitete er weiter an der Mauer. Jetzt war die Mauer schon halb fertig. Die Israeliten wurden immer fröhlicher und mutiger. Bald würde alles fertig sein. Aber Sanballat und Tobia wurden immer zorniger.
jetzt müssen wir doch etwas tun, berieten sie sich. Wir werden gegen sie kämpfen. Wir werden uns heimlich anschleichen und sie dann überfallen. Sie wollten es heimlich tun, um die Juden zu überraschen, damit sie sich nicht vorbereiten konnten. Heimlich riefen sie die Krieger von überall her zusammen. Aber die Israeliten, die in der Nähe von Jerusalem wohnten, bekamen es mit. Schnell eilten sie nach Jerusalem und berichteten Nehemia davon. Von überall her kommen Soldaten zusammen, um gegen uns zu kämpfen. Was sollten die Israeliten tun? In Nehemia Kapitel 4, Vers 3 steht, was sie taten. Wir aber beteten zu unserem Gott und stellten gegen sie Tag und Nacht Wache auf zum Schutz vor ihnen. Erst betete Nehemia und dann handelte er. Er wusste nämlich, Gott weiß besser, was jetzt zu tun ist. Deshalb bat er Gott um Hilfe. Das kannst du genauso tun. Bitte Gott, dir zu helfen, das Richtige zu tun. Gott kann dir die richtigen Gedanken geben. Und dann tue das, was du denkst, was Gott von dir möchte. So tat es Nehemia. Er betete. Und dann rief er einige der Israeliten, damit sie als Wache an der Mauer standen. Jetzt konnten sie sie verteidigen und fühlten sich etwas sicherer. Sambalat und Tobia hörten, dass die Israeliten ihren Plan entdeckt hatten. Jetzt waren die Israeliten vorbereitet. So leicht wäre es nicht mehr, sie anzugreifen. Daher gaben sie erst einmal auf. Nehemia und seine Leute konnten weiterbauen. Aber trotzdem hatten sie noch Angst. Die Mauer war noch nicht überall fertig und jederzeit konnten ihre Feinde wiederkommen. So blieben die Israeliten vorbereitet. Ein Teil der Arbeiter stand bewaffnet an der Stelle, wo die Mauer noch nicht fertig war. Die anderen arbeiteten weiter an der Mauer. Aber auch sie waren jederzeit bereit zum Kämpfen. Alle nahmen Waffen mit und hielten sie immer bereit neben sich. Manche hatten ihre Schwerter umgebunden, andere hielten ihre Speere in der Hand. Und gleichzeitig arbeiteten sie weiter. Sie trugen die kaputten Steine weg und sie bauten die Mauer wieder auf. An manchen Stellen standen Israeliten mit Posaunen. Denn Nehemia sagte, die Mauer ist sehr groß, wir sind alle weit verstreut. Wenn nun eine Stelle angegriffen wird, dann soll dort jemand die Posaune blasen. Dann laufen schnell alle anderen dorthin, von wo sie die Posaune hören. So können wir gegen die Feinde kämpfen. Nehemia machte den Israeliten Mut. Er sagte noch, Gott wird für uns streiten. Nehemia wusste, er hatte gebetet. Und er hatte gearbeitet. Er hatte alles getan, was er konnte. Und er hatte Gott um Hilfe gebeten. Nun würde Gott ihnen auch helfen.

Heute ist ein schöner Morgen. Die Familie Hoffmann sitzt am Frühstückstisch. Papa schlägt die Bibel auf. Wer im Geringsten treu ist, der ist auch im Großen treu, liest er. Dann schaut er auf. Wisst ihr, was das bedeutet, dass man treu sein soll? Susi legt die Stirn in Falten und denkt nach. Ich weiß, wir haben das vor kurzem in der Sonntagsschule gelernt, sagt Tim. Das ist, wenn man eine Aufgabe bekommen hat und sie dann so richtig gut macht, wie man es gesagt bekommen hat. Richtig, sagt Papa. Da hat euch Tante Renate bestimmt eine passende Geschichte dazu erzählt. Ja, die Geschichte von drei Knechten, die alle vom König Geld bekommen haben. Zwei haben was Gutes mit dem Geld gemacht und der dritte nicht. Das war nicht gut von ihm. Deshalb hat ihn der König auch bestraft. Und den beiden Guten hat er noch bessere Aufgaben gegeben, weil sie ihre ersten Aufgaben so gut gemacht haben. Das hast du schön erklärt, lobt Papa. Und was können wir daraus lernen? Dass wir immer alle Aufgaben gut machen sollen, die wir bekommen, meint Tim. Und wer gibt uns die Aufgaben, fragt Papa. Na, Mama oder Oma oder du, lacht Tim. Also, seid ihr wie der König in der Geschichte. Dann sind wir ja Königskinder, freut sich Susi. Dann neigen alle ihre Köpfe und danken Gott für das gute Essen. Papa betet noch und hilft uns, dass wir lernen, unsere Aufgaben treu zu erfüllen. Nach dem Frühstück sagt Mama, heute gibt es Dampfnudeln zum Mittag. Juhu, Tim und Susi klatschen in die Hände. Dampfnudeln, das gab es schon lange nicht. Machst du auch welche mit Puddingsoße? Fragt Susi. Das kann ich gerne machen. Aber ich glaube, ich habe nicht mehr genug Puddingpulver da. Und Mehl brauche ich auch noch. Mama überlegt. Wie sollen wir das denn heute machen? Ich kann ja gar nicht einkaufen gehen, weil die Handwerker heute kommen. Wir können doch einkaufen gehen, ruft Tim. Oh ja, Susi ist begeistert. Mama überlegt ein paar Augenblicke. Na gut, sagt sie dann. Der Laden ist ja nicht weit. Hier hast du Geld, sagt Mama zu Tim. Sie gibt ihm 1 Euro. Pass gut darauf auf und verlier das Geld nicht. Wirst du das schaffen? Na klar, ruft Tim. Ich bin doch kein Baby mehr. Merk dir, du kaufst 2 Packungen Mehl und 1/5-Packung Pudding, sagt Mama. 2 Packungen Mehl und 1/5-Packung Pudding, wiederholt Tim. Den Weg zum Laden kennen Tim und Susi sehr gut, weil sie schon so oft mit Mama einkaufen gegangen sind. Aber alleine waren sie noch nie dort. Hallo Tim, hallo Susi, hören sie plötzlich eine bekannte Stimme. Es ist Christian, der Nachbarjunge. Hallo Christian, was macht ihr denn? Wir gehen einkaufen. Wir müssen für Mama Mehl und Puddingpulver kaufen. Und du? Ich bin einfach draußen. Kann ich mitkommen? Na klar, rufen Tim und Susi. Zusammen ist es ja lustiger. Ich habe ein Kaugummi, sagt Christian. Guck mal, welche Blasen ich damit machen kann. Und zum Beweis macht er eine große grüne Kaugummiblase. Die Blase zerplatzt und das Kaugummi bleibt an Christians Nase hängen. Tim und Susi lachen. Mach doch auch mal eine Blase, sagt Christian zu Tim. Ich hab kein Kaugummi, sagt Tim. Mama mag es nicht, wenn wir Kaugummi kauen, fügt Susi hinzu. Ach so, ihr Armen, Kaugummi kauen ist so cool. Papa hat gesagt, man braucht nicht cool zu sein, sagt Susi. Wir sollen lieber lieb und freundlich sein, sagt er. Da kommen sie auch schon beim Laden an. Tim stößt die Tür auf. Die Ladenglocke klingelt. Die Verkäuferin, Frau Wollenschläger, kommt an die Kasse. Guten Tag, meine Herrschaften, begrüßt sie die Kinder. Heute ohne Mama oder Oma? Klar, sagt Tim. Das können wir doch auch alleine. Ich bin ja schließlich schon 6. Na, das ist dann wirklich klar, stimmt die Frau Wollenschläger zu. Wenn man 6 ist, da kann man auch schon alleine einkaufen. Was darf es dann sein? 5 Packungen Mehl und 1/2-Packung Puddingpulver, sagt Tim. 1/2-Packung?
wundert sich Frau Wollenschläger. Die gibt's bei mir nicht. Ich habe nur 5er-Packungen. Tim, du hast alles vertauscht, lacht Susi. Mama sagte doch, wir sollen 2 Packungen Mehl und 1 5er-Packung Puddingpulver holen. Oder? Ach so, na klar, sagt Tim. Also, 2 Packungen Mehl und 1 5er-Packung Puddingpulver. Frau Wollenschläger tippt die Preise in die Kasse ein. Dann packt sie das Mehl und das Puddingpulver in eine Tüte. Das macht dann 80 Cent, sagt Frau Wollenschläger. Tim reicht ihr den Euro, den Mama ihr gegeben hat. Frau Wollenschläger gibt den 20 Cent zurück. Danke, sagt Tim. Tim, Susi und Christian schauen sich noch die Bonbonsdosen an, die an der Kasse stehen. Guck mal, Susi, da sind die Kaugummis, sagt Tim. Ja, das sind genau die, die ich auch habe. Damit kann man so tolle Blasen machen. Tim starrt die Kaugummis an. 10 Cent steht auf dem Preisschild. Guck mal, du hast doch noch 20 Cent, sagt Christian. Da könnt ihr euch ja jeder ein Kaugummi kaufen. Dann schauen wir, wer die größten Blasen machen kann. Oh ja, sagt Susi und klatscht in die Hände. Ich will ein rotes Kaugummi. Ich nehme natürlich ein grünes, sagt Tim. Rot ist nur was für Mädchen. Doch dann wird Susi plötzlich ganz nachdenklich. Aber Tim, dürfen wir überhaupt Kaugummis kaufen? Mama mag das doch nicht. Eigentlich hat Tim auch schon daran gedacht, aber er will gar nicht darüber nachdenken. Sie hat es doch auch nicht verboten, oder? Fragt Christian. Nein, eigentlich nicht. Na also, was nicht verboten ist, ist erlaubt. Also könnt ihr euch ruhig Kaugummis kaufen. Aber Mama wird uns fragen, wo das Rückgeld ist, das wir bekommen haben. Dann sagt ihr einfach, dass das Mehl jetzt teurer geworden ist und ihr deswegen kein Geld mehr zurückbekommen habt. Tim findet die Idee eigentlich nicht so gut. Er weiß, dass man nicht lügen darf, aber er will so gerne ein Kaugummi haben. Na, haben die Herrschaften sich entschieden? Fragt Frau Wollenschläger. Ja, sagt Tim. Ein grünes und ein rotes Kaugummi bitte. Auf dem Heimweg machen sie um die Wette Kaugummiblasen. Aber Tim hat kein gutes Gefühl dabei. Und Susi auch nicht. Was werden wir Mama sagen? Fragt sich Susi ängstlich, als sie vor dem Tor stehen. Ich weiß nicht. Komm, wir spucken die Kaugummis in die Mülltonne. Dann merkt Mama es nicht. Tim und Susi gehen zur Mülltonne im Garten und spucken ihre Kaugummis hinein. Dann gehen sie in die Küche zu Mama. Tim stellt die Einkaufstüte auf den Tisch. Vielen Dank. Das ist ja toll, dass ich so große Kinder habe, die mir so gut helfen können. Ihr habt sicher Rückgeld bekommen, nicht wahr? Wisst ihr was? Das könnt ihr in eure Missionskasse tun. Für die armen Kinder in Papua-Neuguinea. Mama dreht sich fröhlich zu Tim und Susi um. Die beiden stehen ganz betreten da und schauen zu Boden. Na, was ist denn los mit euch? Ist unterwegs was passiert? Ihr seid ja gar nicht fröhlich. Da fängt Susi an zu weinen. Mama setzt sich hin und nimmt Susi auf den Schoß. Na, wonach riechst du denn? Fragt sie erstaunt. Nach Kaugummi, schluchzt Susi. Nach Kaugummi? Aber woher hast du denn Kaugummi gehabt? Tim, willst du mir nicht erklären, was los ist? Wir haben uns im Laden Kaugummis gekauft, kommt er stotternd aus seinem Mund. Von dem Rückgeld, fügt Susi hinzu. Du hast ja nicht gesagt, dass wir es nicht tun dürfen. Das stimmt. Aber ihr wisst doch, dass Papa und ich nicht wollen, dass ihr Kaugummis kauft. Wir haben zu Hause so viele leckere Sachen. Da braucht ihr doch keine Kaugummis. Es war auch gar nicht lecker, sagt Susi. Nur am Anfang ein bisschen. Und dann hat es nach nichts geschmeckt. Na siehst du, es hat sich also gar nicht gelohnt. Aber was noch viel wichtiger ist, ist der Vers, den wir heute morgens gelesen haben. Wisst ihr noch, welcher Vers das war? Tim nickt. Der im Geringsten treu ist, fängt er an. Der ist auch im Großen treu, setzt Susi fort. Mama, waren wir denn jetzt nicht treu beim Einkaufen? Fragt Tim. Na, überleg mal selbst.
Wir waren nicht ganz treu, sagt Tim kleinlaut. Aber es tut mir leid. Mir auch, sagt Susi. Dann vergebe ich euch diese Untreue. Aber merkt euch das für das nächste Mal. Wollen wir den Herrn Jesus um Vergebung bitten, fragt Susi. Ja, das können wir zusammen machen, nickt Mama. Und wir bitten ihn, dass er uns hilft, treu zu sein, fügt Tim hinzu. Lieber Heiland, bitte hilf mir, meine Aufgaben immer treu zu erfüllen, damit du dich über mich freuen kannst. Amen. Wer im Geringsten treu ist, der ist auch im Großen treu. Lukas 16, Vers 10.

Wir wiederholen noch einmal die Rufnummer Gottes. Weißt du noch die Zahl? 5015. Rufe mich an in der Not, so will ich dich erretten, und du sollst mich preisen. Psalm 50, Vers 15.

wie schnell die Zeit verflogen ist. Das war's für heute mit eurer Kindersendung bei Radio Segenswelle. Vergesst nicht, Gott ist heute mitten in euren Alltag dabei, egal was ihr gerade macht. Bevor wir uns verabschieden, wollen wir noch ein kurzes Gebet sprechen. Lieber Gott, unser Vater im Himmel, danke für die tolle Zeit im Radio. Pass bitte auf uns alle auf und segne jeden, den wir lieb haben. Es ist so gut zu wissen, dass wir niemals allein unterwegs sind. Amen. Macht's gut für heute. Morgen sind wir wieder mit neuen Geschichten am Start. Bis dann, habt einen richtig guten und gesegneten Tag. Eure Anna Sawatzki. Bis morgen.

0: Aus insgesamt 70 Personen ist im Verlauf von 4 Generationen in Ägypten das Volk Israel entstanden. Wir lesen, dass Pharao Josef nicht mehr kannte, doch eines stellte er fest. Das Volk Israel war stark und zahlreich. Zu stark, zu zahlreich. Er zwang sie zu harter Arbeit, doch sie vermehrten sich trotzdem weiter. Da fasste er einen grausamen Entschluss. Die hebräischen Hebammen sollten alle neugeborenen Jungen umbringen. Weil sie gottesfürchtig waren, taten sie es nicht, und Gott ließ es ihnen und ihren eigenen Familien deshalb gut gehen. Doch Pharao weitete seinen Befehl aus. Jeder Ägypter war nun aufgefordert, die kleinen hebräischen neugeborenen Jungen zu töten. Genau in diese Zeit fällt die Geburt von Mose. 2. Mose, Kapitel 2, Abvers 1. Und es ging hin ein Mann vom Hause Levi und nahm ein Mädchen aus dem Hause Levi zur Frau. Und sie ward schwanger und gebar einen Sohn. Und als sie sah, dass es ein feines Kind war, verbarg sie ihn 3 Monate. Als sie ihn aber nicht länger verbergen konnte, machte sie ein Kästlein von Rohr und verklebte es mit Erdharz und Pech und legte das Kind hinein und setzte das Kästlein in das Schilf am Ufer des Nils. Selbst das klingt für uns schon grausam, ein kleines, niedliches Baby am Nil auszusetzen. Aber was hätte die Mutter sonst tun sollen? Denn ein Baby schreit, das wäre irgendwann aufgefallen. Sobald ein Ägypter den Kleinen gefunden hätte, hätte er ihn getötet. Die Mutter baute also mit viel Sorgfalt einen kleinen Kasten, den sie mit Pech und Erdharz verklebte.
1: Einen Kasten? Erdharz? Pech? Das haben wir doch schon mal gehört. Der war, glaube ich, aber etwas größer, dieser Kasten. Das war die Arche Noah, ihr erinnert euch sicher. Die Arche rettete damals 8 Menschen und alle Tierarten vor dem Aussterben während der großen Flut. Hören wir jetzt, wie es mit dem kleinen Jungen im kleinen Kästchen weitergeht, ab Vers 4.
0: Aber seine Schwester stand von Ferne, um zu erfahren, wie es ihm ergehen würde. Und die Tochter des Pharao ging hinab und wollte baden im Nil, und ihre Gespielinnen gingen am Ufer hin und her. Und als sie das Kästlein im Schilf sah, sandte sie ihre Magd hin und ließ es holen. Und als sie es auftat, sah sie das Kind, und siehe, das Knäblein weinte. Da jammerte es sie, und sie sprach, es ist eins von den hebräischen Kindlein. Wie niedlich! Schaut mal, das Herz der Prinzessin schlägt höher. Das merkt die Schwester des Kleinen, die alles genau beobachtet hatte. Vers 7. Da sprach seine Schwester zu der Tochter des Pharao, soll ich hingehen und eine der hebräischen Frauen rufen, die da stillt, dass sie dir das Kindlein stille? Die Tochter des Pharao sprach zu ihr, geh hin. Das Mädchen ging hin und rief die Mutter des Kindes. Diese Art des Erzählens finden wir oft in der Bibel, obwohl

Stelle, dass Sarah nicht nur Terachs Schwiegertochter, sondern auch seine richtige Tochter war. Das ist jetzt vielleicht etwas schwer zu verstehen und deswegen machen wir jetzt ganz schnell weiter mit Vers 9. Da sprach die Tochter des Pharao zu ihr, also zu der Mutter des Kindes, »Nimm das Kindlein mit und stille es mir, ich will es dir lohnen.« Die Frau nahm das Kind und stillte es. Und als das Kind groß war, brachte sie es der Tochter des Pharao, und es ward ihr Sohn, und sie nannte ihn Mose, denn sie sprach, »Ich habe ihn aus dem Wasser gezogen.« Wie schön, dass der Kleine zumindest für eine Zeit in seine eigene Familie zurückdurfte. Wir hörten, dass die Prinzessin das Kind Mose nennt. Klar, schließlich hat sie ihn ja aus dem Wasser gezogen, und aus dem Wasser gezogen ist die Bedeutung des Namens Mose. Das nächste, was wir von Mose erfahren, ist, dass er groß geworden war. Im Neuen Testament, genauer in der Apostelgeschichte, lernen wir einen tapferen Mann mit Namen Stephanus kennen. Sein Name bedeutet Kranz oder Krone. Damit waren zum Beispiel die Siegeskränze gemeint, für die jeder Sportler hart kämpfte und alles einsetzte. Stephanus setzte auch alles ein für seinen Glauben, denn er war der erste Märtyrer, also der erste Mensch, der wegen seines Glaubens an Jesus Christus sein Leben verlor. Kurz bevor sie ihn steinigten, bekam er die Gelegenheit, sich zu verteidigen. Aber das tat er nicht, sondern er nutzte seine Verteidigungsrede, um die Geschichte über die Entstehung des Volkes Israel zu erzählen und wie Mose durch die mächtige Hand Gottes das Volk Israel aus der Knechtschaft führte. Auch er erzählt, wie wir ja bereits gehört haben, dass der neue Pharao nichts von Josef wusste, und über Mose sagte er, er war ein schönes Kind vor Gott und wurde 3 Monate ernährt im Hause seines Vaters. Als er aber ausgesetzt wurde, nahm ihn die Tochter des Pharao auf und zog ihn auf als ihren Sohn. Interessant ist, dass Stephanus nicht erzählt, dass Mose aber nach diesen 3 Monaten von seiner Mutter weiter gestillt wurde, denn er galt jetzt als ein Sohn der Prinzessin. Schließlich bezahlte sie ja Moses Mutter sogar dafür, dass sie ihn stillte. Und weiter erzählt Stephanus, und Mose wurde in aller Weisheit der Ägypter gelehrt und war mächtig in Worten und Werken. Gott gebrauchte die Erziehung von Mose am ägyptischen Königshof für seine große spätere Aufgabe. Weiter ab Vers 11. Zu dieser Zeit, als Mose groß geworden war, ging er hinaus zu seinen Brüdern und sah ihren Frondienst und nahm wahr, dass ein Ägypter einen seiner hebräischen Brüder schlug. Da schaute er sich nach allen Seiten um. Und als er sah, dass kein Mensch da war, erschlug er den Ägypter und verscharrte ihn im Sande. Am anderen Tage ging er wieder hinaus und sah 2 hebräische Männer miteinander streiten und sprach zu dem, der im Unrecht war, »Warum schlägst du deinen Nächsten?« Er aber sprach, »Wer hat dich zum Aufseher oder Richter über uns gesetzt? Willst du mich auch umbringen, wie du den Ägypter umgebracht hast?« Da fürchtete sich Mose und sprach, »Wie ist das bekannt geworden?« Und es kam vor den Pharao, der trachtete danach, Mose zu töten. Aber Mose floh vor dem Pharao und hielt sich auf im Lande Midian. Und er setzte sich nieder bei einem Brunnen. Ein Brunnen ist immer ein guter Ort, wo man sich ausruhen kann. Wo schöpft man Wasser? Natürlich am Brunnen. Von wegen fließendes Wasser aus der Leitung. Die Frauen trugen das Wasser mühsam in Krügen nach Hause. Abrahams Knecht fand an einem Brunnen die Frau für Isaak. Jakob lernte Rahel auch an einem Brunnen kennen. Wir lesen im Johannesevangelium im Neuen Testament, dass der Herr Jesus auch an einem Brunnen saß, um auszuruhen, nämlich am Jakobsbrunnen. Dort hatte er ein Gespräch mit einer Samariterin und sie glaubte an ihn. Und was ist mit Mose? Mose bleibt natürlich auch nicht allein. Wen Mose hier in Midian am Brunnen traf, davon hören wir das nächste Mal.

0: Es ist 17 Uhr.
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2: Ihr dürft gern die Bibel aufschlagen zu Offenbarung Kapitel 10. Offenbarung Kapitel 10. Ich lese aus der Neuen Genfer Übersetzung. Dann sah ich, wie ein mächtiger Engel, ein anderer als der, den ich zuvor gesehen hatte, vom Himmel herabkam. Der Engel war in eine Wolke gehüllt. Über seinem Kopf stand ein Regenbogen. Sein Gesicht leuchtete wie die Sonne und seine Beine sahen aus wie Säulen aus Feuer. Er hielt eine kleine geöffnete Buchrolle in der Hand. Seinen rechten Fuß setzte er auf das Meer und den linken auf das Festland. Und mit einer gewaltigen Stimme, die wie das Brüllen eines Löwen klang, rief er etwas. Und kaum hatte er geendet, da ließen die sieben Donner ihre dröhnenden Stimmen hören. Und als es wieder still war, da wollte ich aufschreien, was die sieben Donner gesagt hatten. Doch da hörte ich eine Stimme aus dem Himmel rufen. Betrachte das, was die sieben Donner gesagt haben, als versiegelt. Schreibe es nicht auf. Nun erhob der Engel, den ich mit dem einen Fuß auf dem Meer und mit dem anderen Fuß auf dem Land stehen sah, seine rechte Hand zum Himmel und rief, ich schwöre bei dem, der in alle Ewigkeit lebt und der alles erschaffen hat, den Himmel und alles, was im Himmel ist, die Erde und alles, was auf der Erde ist, das Meer und alles, was im Meer ist. Ich schwöre, dass es keinen Aufschub mehr geben wird. Denn wenn der siebte Engel auftreten und seine Posaune blasen wird, wird Gottes Plan, dieses große Geheimnis, zur Vollendung kommen. Alles, was Gott seinen Dienern, den Propheten, angekündigt hat, wird dann erfüllt sein. Und daraufhin sprach eine Stimme aus dem Himmel, die ich eben schon gehört hatte, ein zweites Mal zu mir. Sie sagte, geh zu dem Engel, der auf dem Meer und auf dem Land steht, und lass dir von ihm die kleine geöffnete Buchrolle geben, die er in seiner Hand hält. Ich ging zu dem Engel und bat ihn, mir die Buchrolle zu geben. Nimm sie und iss sie, sagte er. Der Magen wird sich dir zusammenziehen, so bitter ist sie. Aber solange du sie im Mund hast, wird sie süß sein wie Honig. Ich nahm die Buchrolle aus seiner Hand und aß sie. Und wirklich, als ich sie im Mund hatte, war sie süß wie Honig. Aber als ich sie hinuntergeschluckt hatte, war sie so bitter, dass sich mir der Magen zusammenzog. Und danach wurde mir gesagt, du wirst noch mehr verkünden müssen. Prophetische Worte über zahlreiche Völker, über Menschen verschiedenster Sprachen und Kulturen und über viele Könige. Ich möchte noch beten. Vater im Himmel, danke, dass wir dein Wort haben dürfen, dass es uns zeigt, was wir wissen müssen über unsere Zeit und über das, was kommt und dass wir verstehen, was passieren wird und wie du deinen Plan ausführen wirst. Bitte segne dein Wort an uns heute, Herr. Amen. Wir befinden uns also im 10. Kapitel und haben bereits die ersten 9 Kapitel hinter uns. Darauf hätte man noch kommen können. Ich möchte einen kurzen inhaltlichen Überblick aber noch geben, damit wir inhaltlich verstehen, wo wir gerade sind. Wir haben jetzt die zweite 7er Reihe von Gerichten. Da sind wir mittendrin. Also wir haben begonnen mit der Vorstellung von Jesus gegenüber dem Johannes. Dann hatten wir diese 7 Sendschreiben an die Gemeinden, die dort existierten und die ein Bild sind für die gesamte Gemeinde. Dann haben wir die Siegelreihe gesehen, also 7 Siegel. Und jetzt habe ich übersprungen, die Thronsaalvision haben wir noch gesehen. Also die Vorstellung von Gott, der auf dem Thron sitzt und dem Lamm, der kommt, um dieses Buch zu nehmen und die Siegel zu öffnen. Und was damit verbunden war, war Gericht über die Gottlosen. Wir haben auch die Bewahrung der Heiligen gesehen zwischen dem 6. und 7. Siegel. Und wir sind jetzt in der zweiten 7er Reihe angekommen. Also es gibt 7 Posaunengerichte, die erscheinen. Die ersten 4 Gerichte richteten sich vor allem gegen den Lebensraum der Menschen. Und in den letzten beiden Predigten über die Offenbarung haben wir die 5. und 6. Posaune erschallen hören und gesehen, dass es dort zum ersten Mal unmittelbar gegen die Menschen geht. Wie bei diesen und diese Gerichte, sie kennzeichnen die ganze Zeit von dem ersten Kommen Jesu bis zu seiner Wiederkunft am Ende der Zeit. Also, die sind immer gekennzeichnet von diesen Gerichten, von der Bewahrung der Gemeinde und ihrem Auftrag. Und bei den Siegelgerichten hatten wir gesehen, dass es zwischen dem 6. und 7. Siegel einen Höhepunkt gibt, möchte ich sagen, weil wir dort die Betrachtung der Gemeinde hatten. Während diese Gerichte passieren, während Tod und Elend über die Erde kommt, während das Lamm zunehmend seine Herrschaft ausdehnt, was ist mit den Seinen? Wir hatten gesehen, dass sie eine Schar sind, mit einem Bild von 144.000 Versiegelten, aufgestellt zur Schlacht, bereit für Jesus zu stehen und unüberwindbar. Und Johannes hört das und er schaut und er sieht eine unzählbare Schar von Menschen aus allen Nationen, Völkern, Zungen, Sprachen. Und sie preisen das Lamm und den, dem auf dem Thron sitzt. Sie sind durch die große Trübsal gegangen, steht dort. Sie haben ihre Kleider gewaschen in seinem Blut und haben überwunden. Und ziehen ein, lobend und preisend, in die Gegenwart Gottes. Während dieser 7 Siegelgerichte ist die Gegenüberstellung, die von auf der einen Seite dem Lamm, der die Siegel öffnet und seine Gerichte loslässt, auf der anderen Seite seine Feinde, die sich gegen ihn auflehnen. Bei den Trompeten- oder Posaunengerichten ist die Gegenüberstellung vielmehr gerichtet auf die Gemeinde und ihre Unterdrücker. Wir hatten ja gesehen, dass die Posaunengerichte losgetreten werden von den Gebeten der Heiligen. Und dass diese 7 Engel, die die Posaunen in die Posaunen blasen, stellvertretend für die Gemeinde sind. Also hier wird sehr deutlich die Gegenüberstellung zwischen der Gemeinde und ihren Unterdrückern dargestellt. Und das sehen wir auch in diesem Kapitel, in diesem Höhepunkt von den Posaunengerichten. Wir sehen, was macht die Gemeinde während dieser Zeit? Wir hatten in den Siegelgerichten gesehen, sie ist beschützt, sie erleidet was, sie überwindet den Bösen. Aber was macht sie während dieser Zeit? Und darum geht es vor allem in den Kapiteln 10 und 11, die wir heute und in den nächsten 3 Predigten betrachten werden. Kapitel 10 und 11 bilden damit eine Einheit. Sie beschreiben, was mit der Gemeinde geschieht. Sie beschreiben, was die Gemeinde tut in dieser Zeit, während sie auf die Vollendung der Herrschaft Gottes wartet und darauf hinarbeitet. Die Predigt hat heute 3 Punkte. In Versen 1 bis 3 sehen wir die Darstellung des Engels, also seine Beschreibung und sein Auftreten. Dann sehen wir im 2. Punkt, dass der Engel das Ende verspricht. Also was verspricht der Engel? Und als 3. sehen wir die Aussendung des Johannes. Seine prophetische Aufgabe wird ihm wieder zugeredet und ihm gesagt, du musst nochmal weiter prophezeien. Wir schauen uns zunächst die Darstellung des Engels an in den ersten 3 Versen. In Vers 1 wird gesagt, dass ein mächtiger Engel vom Himmel kommt. Und dieser Engel, der wird mit absolut einzigartigen Worten beschrieben. Wenn wir an die Beschreibung Jesu aus Kapitel 1 denken, dann die Beschreibung des Thrones Gottes in Kapitel 4, dann tauchen hier viele Elemente wieder auf. Dieser Engel ist von einer Wolke umgeben, wie der Thron Gottes auch. Auf seinem Haupt ist der Regenbogen. Es steht nicht ein Regenbogen, sondern der Regenbogen. In Kapitel 4 hatten wir gesehen, dass Gottes Thron umgeben ist von einem Regenbogen. Sein Gesicht leuchtet wie die Sonne. In Kapitel 1, da wird Jesu Haupt beschrieben als weiß wie Schnee und mit leuchtenden Feuerflammen in seinen Augen. Und zuletzt sehen wir die Beine des Engels, die wie Feuersäulen sind, ebenso wie die Füße Jesu, gleich glänzendem Kupfer, als glühten sie im Ofen sind. Und wenn hier nicht stünde, es ist ein Engel, dann müsste man sagen, eigentlich, das muss Jesus sein. Der wird so eng verknüpft mit den Bildern, es muss eigentlich Jesus sein. Aber die Offenbarung verwechselt niemals das Lamm mit einem Engel und einem seiner Gesandten. Und deswegen müssen wir hier davon ausgehen, dass es sich um einen Engel handelt, der aber in sehr enger Verknüpfung steht mit seinem Herrn. Er ist irgendwie auf besondere Weise ein Vertreter Gottes. Er hat besondere Autorität, weiterzugeben, was Gottes oder Jesu Ansprüche sind und sein Auftrag ist. Und er hat in der Hand ein geöffnetes Büchlein, also ein kleines Buch hat er. Und es gibt zu diesem Kapitel, es ist euch vielleicht schon aufgefallen, Parallelen zu anderen Textstellen, die wir schon gesehen haben. Insbesondere Kapitel 5 ist hier ein Vorbild. Warum ist das wichtig? Weil wir aus dem Inhalt von Kapitel 5 und was dort geschieht, was dort weitergegeben wurde, ableiten können, was Kapitel 10 sagen möchte. Also eine Parallele ist eben dieses kleine Buch. Hier haben wir ein kleines Buch. In Kapitel 5 hatten wir einfach ein Buch, das mit 7 Siegeln versiegelt war. Und dieses Buch, wenn ihr euch erinnert, beinhaltete den Plan Gottes zur Verendung seiner Herrschaft. Und es war verschlossen zu dem Zeitpunkt. Zu dem Zeitpunkt trat ein mächtiger Engel auf. Deswegen beschreibt Johannes hier, ich sah einen anderen mächtigen Engel. Kapitel 5 gab es schon mal einen. Und er rief aus, wer ist würdig, das Buch zu öffnen und seine Siegel zu brechen? Anders jetzt in Kapitel 5 hält hier der Engel selbst das Buch in der Hand. Kapitel 5 hielt Gott das Buch in der Hand und reichte es da. Wer kann meinen Plan zur Vollendung führen? Wer ist würdig? Und das Lamm wurde als würdig gefunden, diesen Plan zu vollenden, sodass er das Buch nehmen und die Siegel brechen konnte. Und jetzt sehen wir hier ein Buch, wo die Siegel gelöst sind. Es ist geoffenbart. Johannes wird dann am Ende dieses Büchlein überreicht bekommen. Wer bekam das Buch in Kapitel 5? Das Lamm. Also Johannes geht quasi in den Fußstapfen des Lammes hier. Er geht vor und nimmt eine Buchrolle aus der Hand des Vertreters Gottes. Und es ist auch das, was wir erwarten würden, wenn wir Kapitel 1, Vers 1 lesen. Der erste Vers in der Offenbarung sagt uns schon voraus, das wird übrigens die Folge sein. Ein Buch, das von Gott kommt, zu Jesus ging, zu seinem Engel, zu Johannes, zu den Gemeinden. Johannes 1, Vers 1. Offenbarung 1, Vers 1, Entschuldigung. Offenbarung Jesu Christi, die Gott ihm gab, um seinen Knechten zu zeigen. Also hier haben wir das erste Glied. Gott gab es Jesus Christus, um seinen Knechten zu zeigen. Das letzte Glied der Kette. Was bald geschehen muss. Und durch seinen Engeln sendend, hatte es seinem Knecht Johannes gezeigt, der bezeugt hat das Wort Gottes und das Zeugnis Jesu Christi, alles, was er sah. Hier haben wir also die Übergabe des Inhaltes des Buches, ob es sich um das gleiche Buch handelt oder nicht, mag vielleicht dahinstehen. Jedenfalls ist die Botschaft aber klar, dass das, was Gott dem Lamm gab, dass das seinem Engel gegeben wurde, dass der Engel das jetzt Johannes darreicht als Vertreter der Gemeinde. Er bekommt von Gott eine Botschaft mit, die eben was zu tun hat mit der Vollendung seiner Herrschaft. Wenn wir am Ende näher drauf eingehen, in den letzten drei Versen. Dieser Engel mit diesem Büchlein in der Hand hat eine sonderbare Stellung, könnte man vielleicht sagen. Er tritt mit einem riesigen Fuß auf das Meer und mit dem anderen auf das Land. Das muss also ein ziemlich riesiger Engel sein, der in der Lage ist, auf dem Meer zu stehen und auf dem Festland. Das heißt, er ist sehr groß, er berührt quasi alle Elemente, Erde, Luft, Land, Meer, so rum. Wir sollten das vielleicht nicht so plastisch vorstellen. Also der Punkt ist jetzt nicht, dass ein riesiger Engel mit einer Mini-Buchrolle, die Johannes ja schlucken kann am Ende, ne? Darum geht's nicht. Wichtig ist, was soll damit zum Ausdruck gebracht werden mit dieser Stellung? Diese besondere Darstellung der Gegenwart Jesu in dem Engel zeigt, dass Jesus die ganze Erde für sich beansprucht. Es gibt keine Sphäre oder keinen Bereich dieser Erde, die nicht seiner Herrschaft unterliegt. Als Jesus auf der Erde war und gewirkt hat, da ist er dem Reich der Finsternis begegnet. Er hat die Konfrontation gesucht. Wir sehen hier in diesem Engel ein Bild dafür und für das, was eben nach seiner Himmelfahrt wichtig war. Er trieb das Reich der Finsternis zurück. Die Auswirkungen des Sündenfalls trieb er zurück. Er heilte Kranke. Er weckte Tote aus dem Toten. Er trieb Dämonen aus. Und er predigte das Evangelium vom Reich Gottes. Ein Ausleger sagte es so. Durch das Fußfassen seines Herolds auf Meer und Land erhebt Gott seinen Besitzanspruch auf die ganze Erde. Er hat sie nämlich geschaffen. Und der Anspruch ist nicht etwa erloschen, weil inzwischen Fremdherrschaften in Gottes Welt eingebrochen sind. Er kommt jetzt zum Gericht. Während er durch seine bisherigen Vorboten seine Hand immer nur auf Teile der Schöpfung legte, geht es ihm jetzt um das ungeschmälerte Ganze. In den Posaunengerichten hatten wir immer wieder Beschränkungen gesehen des Gerichts. Und hier sehen wir, dass er kommt, um alles unter seine Herrschaft zu bringen. Er beansprucht diese Erde, auf der wir leben. Die gehört ihm. Dieses Meer, das gehört ihm. Er wird es erlösen und sie neu machen. Und dieser Anspruch auf Land und Meer trägt auch Bedeutung für spätere Stellen in der Offenbarung. Wir werden sehen, dass aus dem Meer und aus dem Land Tiere aufsteigen, die sich aufmachen, Gottes Volk zu unterdrücken und sie auszulöschen, wenn möglich. Und hier kommt, bevor diese Bilder kommen, schon der Ausdruck, diese Tiere, die stehen unter der Autorität von Jesus Christus. Sie entgleiten nicht seiner Hand. Mögen sie noch so grässlich sein und mögen ihre Siegeszüge noch so unaufhaltsam aussehen. Jesus Christus ist der König und Herrscher über sie. Sie steigen aus seinem Meer und aus seinem Land. Wir müssen nicht verzagen, wenn sie kommen, aber wir müssen sie überwinden. Wir müssen sie bekämpfen. Er lässt sie gegen uns aufstehen, damit wir sie bekämpfen und besiegen und überwinden. Und mag das auch Leiden und Anstrengung und vielleicht den Tod bedeuten. Wir lassen uns nicht von diesen Tieren unterkriegen, denn wir wissen, dass unser Herr sie zu unserer Übung schickt, dass wir lernen, ihm zu vertrauen. Dann ruft der Engel. Der Inhalt wird uns nicht mitgeteilt von seinem Rufen, aber er brüllt wie ein Löwe. Daraufhin, parallel dazu, brüllen die sieben Donner, könnte man sagen. Also sie rufen aus. Das Brüllen eines Löwen, das ist im Alten Testament ein Bild für das kommende Gericht Gottes, ebenso wie das Donnern. Beispielsweise in Amos 3, Vers 8, da steht, der Löwe hat gebrüllt, wer sollte sich nicht fürchten? Der Herr hat geredet, wer sollte nicht weissagen? Hier sehen wir eben das Brüllen des Löwens. Und wie in Amos gesagt wird, dann muss man weissagen, wird dem Johannes am Ende in Vers 11 ja gesagt, du musst weiter weissagen. Bei Amos geht es, wie bei Johannes, dann vornehmlich um Gerichtsankündigungen in seinem prophetischen Wirken. Betrachten wir einmal die Donner, dann sehen wir, dass wir in Kapitel 4 auch schon gesehen haben, Donner, nämlich um den Thron Gottes herum, da ist unter anderem Donner. Es gab viele andere Dinge, die um den Thron waren, nicht wahr? Da war ziemlich viel los. Aber in dem Moment, wo Jesus beginnt, seine Herrschaft auf diese Erde klar zu machen, da tritt der Donner in den Vordergrund. Weil sein Gericht mit der Welt zusammenkracht und mit denen, die sich gegen ihn auflehnen. Und hier wird beschrieben, dass es sieben Donner sind. Das ist zum einen natürlich ein Bild für die Vollkommenheit seines Gerichtes. Aber es ist ja auch nicht das erste Mal, dass ein Bild genommen wird und in Siebener aufgeteilt wird. Wir haben sieben Siegel gesehen. Wir haben sieben Posaunen gesehen. Wir werden noch sieben Schalengerichte sehen. Und hier könnte man sagen, dass eine Siebener Donnerreihe quasi eigentlich aufgezogen werden würde. Und Johannes, der ist eifrig, das aufzuschreiben, was die Donner gesagt haben. Er sagt, er hört es und er will sofort schreiben. Er hat den Stift in der Hand und will loslegen. Und er hört eine Stimme und sagt, mach das nicht. Also Gott hält bewusst etwas von dem zurück, was er offenbaren könnte. Und das findet sich in der Bibel immer wieder, dass Gott sagt, ich sag dir nicht alles. Sprüche 25, Vers 2 sagt, es ist die Herrlichkeit Gottes, eine Sache zu verbergen. Das, was geoffenbart ist, das gehört uns und unseren Kindern, sagt Mose. Aber das, was verborgen ist, das ist Gottes Sache. Wir sollen uns freuen an den Dingen, die er uns gegeben hat. Und er hat uns einen kleinen Teil von dem mitgeteilt, was er mit der Erde vorhat. Er kriegt ein Büchlein. Eine ganze Rolle, die Jesus aufgemacht hat. Und Johannes kriegt ein Büchlein. Das muss reichen. Jörg hat gesagt, du kriegst 22 Seiten, ja, Offenbarung. 22 Seiten. Und das muss reichen, um dir zu erklären, was passiert zwischen meiner Himmelfahrt und dem ganzen Ende. 2000 Jahre schon mal mindestens in diesen 22 Kapiteln. Das muss reichen. Und daran sollen wir uns erfreuen, dass Gott uns etwas geoffenbart hat, worin wir sonst überhaupt keinen Einblick hätten. Und was die Geheimsachen sind, damit sollen wir uns nicht beschäftigen. Brauchen wir nicht. Darin können wir Gott vertrauen. Also wir haben in diesem ersten Punkt gesehen, dass Gott und Jesus Christus ihren Anspruch erheben auf alles, was auf dieser Erde ist. Dass sie ihr Gericht ankündigen. Und dass wir nicht um alles wissen, was es geben wird. Aber dass wir uns an den Dingen freuen können, die er geoffenbart hat, das sehen wir in dem dritten Punkt. Der zweite Punkt beschäftigt sich mit dem, was der Engel dann macht. Also wir haben gesehen, wie er dargestellt wird. Und jetzt schauen wir in den Versen 5 bis 7, was macht der Engel? Er verspricht das bevorstehende Ende. Komme ich zum dritten Punkt. Nein, ich werde noch ein bisschen was sagen. Also er verspricht das bevorstehende Ende. Dieser spektakuläre Engel steht mit dieser Schriftrolle in der Hand und er legt einen Schwur ab. Er sagt, sobald die siebte Posaune bevorsteht, da wird keine Frist mehr sein, sondern dann wird das Geheimnis Gottes vollendet. Und diese Haltung beim Schwur mit der erhobenen Hand und stehend über einer Wassermasse stammt auch aus dem Propheten Daniel. Ihr könnt das gerne mit aufschlagen, weil es ein paar Verse sind, die ich da vorlesen möchte. Aus Daniel Kapitel 12. Daniel Kapitel 12 ab Vers 5. Als ich, Daniel, mich nun umschaute, sah ich zwei andere Engel dastehen, den einen auf diesem, den anderen auf jenem Ufer des Stromes. Und der eine sagte zu dem in Linnen gekleideten Manne, der jetzt über den Fluten des Stromes stand, wie lange noch wird es noch dauern, bis das Ende dieser wunderbaren Dinge eintritt? Da hörte ich den in Linnen gekleideten Mann, der über den Fluten des Stromes stand. Jetzt hier, Vers 7. Er erhob seine rechte und seine linke Hand zum Himmel und schwur bei dem ewig Lebenden. Noch eine Zeit, zwei Zeiten und eine halbe Zeit. Sobald die Macht des Zerstörers des heiligen Volkes ihr Ende erreicht hat, dann wird dies alles sich erfüllen. Ich hörte dies wohl, verstand's aber nicht und fragte deshalb, mein Herr, was wird der Ausgang von diesen Dingen sein? Da antwortet er, gehe, Daniel, denn die Offenbarungen sollen verschlossen und versiegelt bleiben bis zur Endzeit. Wir werden auch nächste Woche noch viele Parallelen sehen in den Kapitel 11 von Offenbarung zu dem, was hier gesagt wird. Aber um was geht's hier? In den ersten vier Versen wird gesagt, es wird ein Endgericht kommen. Da wird eine Auferstehung stattfinden, der Gerechten zum Leben und derjenigen, die Gott ablehnen, zum Tod. Und Daniel fragt sich, wann wird das sein? Und das ist wie Johannes, er sagt, ich schreibe jetzt die Donner auf, denn das Ende, ich will, dass es vorbei ist jetzt. Und ihm wird er gesagt, warte, ist noch nicht so weit. Wie lange noch? Daniel fragt, wie lange denn noch? 70 Jahre sind wir jetzt schon in Babylon. Wie lange geht das denn noch mit der Unterdrückung von Gottes Volk? Ihm wird gesagt, das dauert noch. Und diese Zeit bis zur Vollendung der Unterdrückung von Gottes Volk und die sich anschließende Auferstehung aus dem Toten, die wird in Daniel ja beschrieben mit einer Zeit, zwei Zeiten, einer halben Zeit. Das wird in Offenbarung 11 eine wichtige Rolle spielen. Aber so viel sei schon mal gesagt. Zeit, Zeiten, halbe Zeit, daran lässt sich keine Zeittafel aufstellen. Wie lange müssen wir noch, bis wir da sind im Urlaub, ne? Wie lange, bis wir da sind? Ja, so lange, wie es braucht. Ja, damit hast du gesagt, wir kommen an, aber ich gebe dir jetzt nicht die Information, dass du mich dann, wenn wir 5 Minuten später da ankommen, dranhalten kannst und sagen kannst, du hast gesagt, wir sind ja bei 20 Minuten da, wir waren 25 Minuten da. Vertrau mir, es wird dauern. Und wichtig zu wissen ist, dass für Daniel das sich anhört wie eine lange Zeit. Eine Zeit reicht doch. Nein, nochmal zwei Zeiten. Noch eine halbe Zeit und dann wird es vorbei sein. Es dauert noch. Also der Kampf von Gottes Volk gegen seinen Feinden und gegen den Unterdrückern, das wird noch dauern. Und erst wenn das vorbei ist, dann wird Gottes Reich etabliert sein und vollendet sein. Und deswegen kommen wir in Offenbarung 10 an dieser Stelle zum Ende. Das, was der Engel dann sagt, wo er sagte, die siebte Posaune, wenn sie da ist, dann wird das Geheimnis vollendet werden. Es bezieht sich auf das Ende, auf das Endgericht, wenn die Zeiten vorbei sein werden. Also dieser schwörende Engel, der erinnert an Daniel 12 und nimmt uns mit und erzählt oder erklärt ein bisschen mehr von der Zeit vor dem Ende. Und in Offenbarung wird uns gesagt, was dann ist. Daniel fragt ja, was ist dann, wenn das Ende ist, was ist dann? Und ihm wird gesagt, geh du deinen Weg, dass wir in die zukünftige Generation erfahren. Leb du weiter für Gott, du wirst die Auferstehung erleben. Das musst du jetzt reichen. Und Johannes kriegt jetzt mit, wenn diese Zeit abgelaufen ist, wenn das Ende kommt, wird das Geheimnis Gottes vollendet werden. Das ist eine zusätzliche Information, die Daniel nicht gekriegt hat über das Ende. Und dieser Engel hat also diese Rolle in der Hand, während er schwört in Offenbarung 10. Das bedeutet, dies, was hier steht, das ist mit Sicherheit, das wird sich erfüllen. Wir sollen wissen, es wird definitiv und ohne Zweifel ein Ende geben, auch wenn wir nicht eine Zeittafel aufstellen können. Und jetzt ist es soweit. Wir können am Kalender nicht eintragen, da ist das Ende jetzt da. Aber wir können vertrauen, dass er es bringen wird. Und so schwört dieser Engel in Kapitel 10 von Offenbarung, genauso wie der in Daniel 12, bei dem der ewig lebt. Aber der Schwur der Beschreibung von Gott in Kapitel 10 von Offenbarung ist viel länger. Ist euch aufgefallen? Kapitel 12 von Daniel, da sagt, er schwört bei dem ewig Lebenden und dann sagt er, was er schwört. Und in Offenbarung 10, da sagt er, dass er schwört bei dem, der ewig lebt. Genau, bei dem, der ewig lebt und bei der Erde gemacht hat, alles, was auf ihr ist, Meer, alles, was in ihm ist, bei dem Himmel und alles, was in ihr ist. Das bedeutet, wir haben hier eine Steigerung. Also er sagt quasi, ich schwöre nicht nur bei dem, der ewig lebt. Ich schwöre bei dem, der ewig lebt, der alles geschaffen hat, was im Himmel, auf der Erde und unter der Erde ist. Es ist noch sicherer. Die Dringlichkeit wird damit zum Ausdruck gebracht, dessen, was der Engel schwört. Mit Jesu kommen und mit seinem Wirken, da steigt die Spannung. Er legt die Sünde der Menschheit zunehmend offen, weil er seine Ansprüche, er denkt an die Stellung dieses Engels, er beansprucht was, während er schwört. Er sagt, und ich sag euch, es wird so kommen. Ein Ausleger drückt es so aus. Indem Jesus die ganze Welt durch seine Forderungen und Verheißungen im neuen Bund beherrscht, verschärft er die Spannungen in der Welt und führt dazu, dass die Sünde immer dreister wird, während er seine eigenen Königsrechte immer mehr durchsetzt und zur Geltung bringt. Wir haben es ja bisher in den Posaunengerichten und in den Siegelgerichten gesehen. Eskalierende Gerichte, bis das Ende kommt. Es wird heftiger. Und der Widerstand wird heftiger. Die Reaktionen, die wir letzte Woche gesehen haben, Offenbarung 9. Die Gerichte kommen und was machen die Menschen? Sie tun nicht Buße. Sie bleiben dabei. Sie verharren in ihrer Sünde, obwohl ihnen klar vor Augen geführt wird. Das kann nur von Gott sein. Und dein Götzendienst ist sinnlos. Sie weigern sich, Buße zu tun. Später werden wir sehen, dass die Gottlosen sich lieber die Zunge abbeißen, als dass sie Gott damit loben würden. Eine zunehmende Eskalation, also die Linien werden klarer und klarer gezogen bis zum Schluss. Und das wird durch diesen Schwur zum Ausdruck gebracht. Jetzt ist 5:12, ja? Es ist bald soweit. Es steht kein heilsgeschichtliches Ereignis mehr aus jetzt. Das nächste, was kommt, ist das Ende. Dann sagt er, dass es kein Ende oder keine Frist mehr geben wird in Vers 6. Manche übersetzen hier, das wird keine Zeit mehr geben. Ist vielleicht nicht falsch, aber es verfehlt die Stoßrichtung, um die es hier geht. Was gesagt werden soll, ist, dass Gott eine Frist gesetzt hat, wann das Ende sein wird. Es geht nicht einfach nur zu sagen, die Ewigkeit wird da sein, sondern es geht inhaltlich zu sagen, was dann passieren wird, wenn das Ende kommt. Dann ist die Zeit abgelaufen für all die Unterdrücker der Gemeinde. Da wird abgerechnet. Dann hat die Stunde des Gerichts geschlagen und werden die Bücher aufgeschlagen und das jüngste Gericht findet statt. Und diese Frist hier, die abläuft, die steht im Gegensatz zu dem, was Johannes gesehen hat in dem fünften Siegel. Da sind die Seelen derer, die unter dem Thron sind, unter dem Altar sind, und sie schreien zu Gott und sagen, wie lange noch? Wie lange noch wirst du unser Blut nicht rächen? Und da steht in ziemlich genauer Parallele dazu, es ist noch Zeit. Ihr müsst noch eine Zeit warten. Die ist noch nicht abgelaufen. Ich habe eine Frist, aber die ist noch nicht da. Und jetzt sagt der Engel, die Frist ist dann, wenn der siebte Engel bereit ist zu posaunen, dann ist sie gekommen. Und was passiert dann? Dann wird das Geheimnis Gottes vollendet sein, wie er es seinen eigenen Knechten, den Propheten, die frohe Botschaft verkündigt hat. Im Neuen Testament, also um was geht's bei diesem Geheimnis? Was ist dann am Ende der Zeit erfüllt? Um was geht's hier? Das Wort Geheimnis, das steht im Neuen Testament für Dinge, die eine unerwartete Erfüllung alttestamentlicher Stellen darstellen. Und insbesondere wird es verwendet für die Schaffung einer neuen Menschheit in Jesus, in dem die alten Kategorien von Juden und Heiden keine Rolle mehr spielen. Dass diese beiden zusammen eine neue Menschheit bilden, deren Zugehörigkeit sich allein durch Jesus bestimmt, das ist ein Geheimnis. Und Geheimnis meint hier nicht etwas, dass man nicht weitersagen darf. Also bitte nicht weitersagen. Er sagt ja hier, das ist ein Geheimnis, das er den anderen gesagt hat. Das ist geoffenbart, gleichzeitig ist es Geheimnis. Also wir sehen, es ist auf der einen Seite etwas, was verborgen ist, deswegen ist es ein Geheimnis, aber auf der anderen Seite ist es dem Propheten mitgeteilt worden. Und es geht um die frohe Botschaft, um das Evangelium. Und diese Spannung zwischen, im Alten Testament ist doch alles klar bezüglich Jesus, also er hat es dem Propheten ja gesagt, und es ist ein Geheimnis, also es ist ihm nicht alles klar. die bringt Jesus zum Beispiel gut auf den Punkt. Er sagt, wessen Sohn ist der Messias? Ach, da sagen die alle, ja, das ist der Sohn Davids, klar, das wissen wir alle. Steht ja in den Propheten. Dann sagt Jesus, und wie ist er dann auch sein Herr? Wie geht das? Da konnte ihm keiner drauf antworten. Hat nicht keine Antwort drauf. Da ist irgendwie etwas da, was es widerspricht sich nicht. Wir wissen jetzt, wie es sich auflöst. Man fasst sich an den Kopf und sagt, ja, ist ja klar. Warum wussten die das nicht, ja? Aber das ist eben im Alten Testament noch so ein bisschen unklar. Die Hinweise sind da, aber es ist dann doch ein Geheimnis. So wie es aufgelöst wird, ist das ein, oh wow. Da, ja, doch, aber passt, ja. Hätte ich jetzt nicht erwartet, aber so passt das eigentlich. Interessant. Das Wort, was im Griechischen verwendet wird, ist die Grundlage für das englische Wort Mystery. Das wird genommen für Krimi-Romane. Das sind Mystery-Novels, ja? Mysterium. Und in einem guten Krimi ist es ja auch so. Da weißt du, auf jeder Seite gibt's irgendwelche Hinweise auf den Täter am Ende. Aber du kriegst es nicht alles zusammen, bis du die Auflösung hast am Ende. Und wenn du dann die Auflösung hast, dann fasst man sich an den Kopf und sagt, ja, ist klar, sicher. Dann liest du das Buch nochmal und dann siehst du auf jeder Seite, sagst, ja, jetzt sehe ich's, ne? Logisch, jetzt ergibt Sinn. Du bist bis zum Ende gespannt. Wie wird das aufgehen? Wie geht das auf? Und dann, wenn es auflöst, dann sagst du, ja, das war gut. Ein schlechter Krimi, da weißt du schon an drei Seiten, wer es war. Dann mach mal wieder zu. Also wenn Jesus gesagt, wenn im Alten Testament genau gesagt worden wäre alles, in kleinster Beschreibung, das, und dann geht's auf, okay. Aber dass ja diese Bilder verwendet werden und dass Dinge gesagt werden, wo die man als Mensch irgendwie nicht zusammenkriegt und dann auf wunderbare Weise in Jesus erfüllt werden, macht die Sache doch unfassbar spannend. Das heißt, ohne das Kommen Jesu kann man das Alte Testament nicht ganz auflösen. Da widerspricht sich überhaupt nichts, sondern man kommt die Teile erst wirklich zusammen, wenn man die Evangelien und die Geschichte von der Veränderung von Gottes Herrschaft kennt. Und deswegen ist diese Überraschung, die ist eingeplant. Das ist Teil des Plans. Das ist nicht, dass Gott gesagt hat, boah, jetzt habe ich ganz schön viel gesagt, ich weiß nicht, wie kriege ich denn jetzt alles zusammen? Ich lasse mir was einfallen jetzt. Ich habe nicht ganz... Nein, er hat jetzt alles überlegt. Ich habe diese verschiedenen Hinweise und sie gehen in Jesus auf. Und das wird die Menschen überraschen. Gott ist der beste Geschichtenschreiber. Und insbesondere eben ein Geheimnis des Alten Testamentes, die im Neuen Testament aufgegriffen wird, ist diese Vereinigung von Juden und Heiden zu einer neuen Menschheit. Also es gibt eine dritte Kategorie jetzt auf einmal. Die Scheidewand war auch im Alten Testament so, aber nicht so klar wie im Neuen. Die Scheidewand zieht sich durch die Menschheit anhand von dessen, wie du zu Jesus stehst. Es gibt keine Scheidung mehr zwischen den Juden und den Heiden, zwischen Männern und Frauen, Griechisch, Goethe, wie auch immer es da alles heißt. Die einzige Scheidewand, die jetzt da ist, ist, wie stehst du zu Jesus? Das war im Alten Testament vielleicht nicht so klar. Es wird eine neue Kategorie von Menschheit geben. Das ist ein Geheimnis, es löst sich dann auf. Und mit Jesus hat also dieses Geheimnis begonnen. Und er starb, um zu überwinden. Auch ein Geheimnis. Der Knecht, der stirbt und dadurch zum König wird. Wenn man das Alte Testament jetzt liest, dann sieht man es an jeder Ecke quasi. Dann löst man es auf. Aber das ist Teil des Geheimnisses, dass Gott seinen Sieg erringen wird am Ende, dadurch, dass sein Volk unterdrückt wird und leiden muss. Das ist sein Weg des Sieges. Und so wie das Lamm in Kapitel 5 ja gepriesen wird dafür, dass er geschlachtet wurde, um zu überwinden, so ist Johannes hier doch in der Rolle. Er kommt, um die Rolle zu nehmen und tritt in diese Fußstapfen. Er ist berufen zu leiden und die Botschaft Gottes zu verkünden. Und dass dieses Geheimnis zur Veränderung kommt, dass die Gemeinde siegen wird über ihre Feinde, dass das feststeht und dass diese neue Menschheit zur Veränderung kommen wird in Jesus, das füllt Johannes mit Freuden. Das ist die gute Botschaft, die schon den Propheten gegeben wurde, die dir jetzt als Prophet gegeben wird, die den Gemeinden gilt und die uns heute gilt. Es kommt zur Veränderung. Am Ende wird alles aufgehen und Jesus wird der Sieger sein und wir mit ihm. Und so bekommt er von dieser Botschaft erfüllt, von der Vision des Engels und dem, was er sagt, eine neue Aussendung.

gesagt, dass er eine Stimme hört, ja? Wieder dieselbe Stimme. Dieselbe Stimme bezieht sich auf Vers 4. Was hatte die Stimme in Vers 4 gesagt? Der hat ihm gesagt, Johannes, schreib nicht auf, was die Donner gesagt haben. Und jetzt sagt sie ihm, hier ist, was du machen sollst. Also es ist eine inhaltliche Gegenüberstellung. Es ist nicht nur, ja, es gab halt die gleiche Stimme nochmal, sondern es ist eine inhaltliche Verknüpfung. Die Stimme hat mir auf der einen Seite gesagt, was ich nicht sagen soll. Das ist nicht für dich bestimmt, das ist nicht Teil deines Auftrags. Das hier ist Teil deines Auftrags. Sprich das. Ein Ausleger sagte es so, wahre Propheten wählen sich ihre Botschaft nicht selbst. Nachdem ihnen das selbst erwählte Wort genommen ist, identifizieren sie sich mit einem fremden Wort. Was bedeutet das für uns? Es ist so leicht, unsere Worte für Gottes Worte zu halten. In erster Linie geht das natürlich uns, die wir Sonntag für Sonntag hier vorne in der Kanzel stehen. Wie schwer arbeiten wir daran, dass das, was unser Wort ist, weggeschliffen wird vorher? Dass, was hier gesagt wird, wirklich das ist, was Gottes Wort ist, das ist eine verantwortungsvolle Aufgabe, weil es die Autorität Gottes ist, die von hier sprechen soll und nicht unsere eigene. Jakobus warnt genau deswegen davor, dass man zu viele Lehrer hat. Er sagt, geh nicht leichtfertig damit um. Das ist eine große Verantwortung. Spurgeon sagte, wenn du in deinem Leben irgendwas anderes machen kannst und damit zufrieden bist, als predigen, dann mach das. Nicht, ja, möglich, holen wir alle rein. Nee, mach was anderes. Weil, warum? Es ist kein Dienst zweiter Klasse, was anderes zu machen. Gott hat viele Aufgaben, viele Dienste, schwere Aufgaben und unterschiedliche Begabungen gegeben. Und das ist gut. Und das brauchen wir. Da soll sich keiner schämen, davor nicht zu predigen. Und man sollte mit der nötigen Demut eben an dieses Amt rangehen. Zu wissen, dass man die Autorität Gottes weitergeben muss. Johannes wird hier beauftragt, sprich das. Nicht deine eigenen Worte. Nicht, was du gern geschrieben hättest, sondern schreibe, was ich dir sage, was du schreiben sollst. Aber das findet auch Anwendung auf alle Christen. Im Umgang mit unseren Ehepartnern, in unserem Beruf, in der Schule, in der Erziehung unserer Kinder, in unserem gesellschaftlichen und politischen Bemühen. Das soll Gottes Wort das sein, das die Autorität bildet. Nicht unsere eigenen Ideen. Es bedeutet nicht, dass es andere Erkenntnisquellen geben kann in unserem Leben. Weisheit, Führung des Heiligen Geistes, Gebet. Aber es bedeutet, dass nur die Bibel die autoritative Grundlage ist. Sie ist das Einzige, was unfehlbar ist. Alle anderen Erkenntnisquellen müssen sich messen lassen am Wort Gottes. Warum? Weil wir sonst Gewissen binden an Dinge, die nicht Gottes Wort sind. Nur Gott darf das. Ich würde meinem Sohn gerne sagen, dass die Bibel uns gebietet, wenn man das Zimmer verlässt, das Licht auszumachen und die Tür zuzumachen. Gott möchte von dir, dass du das machst. Steht irgendwo, habe ich vergessen wo. Manchmal sagen wir das nie so klar, aber manchmal ziehen wir die Linie nicht klar in den Köpfen der Kinder und sagen, das hier, das ist, was Gott sagt. Das hier, das ist das, ich darf dir auch Sachen sagen. Gott hat mir die Autorität gegeben, zu entscheiden für dich bestimmte Dinge. Aber in seinem Kopf muss eine klare Trennung sein zwischen, das ist Gottes Wort, das sind nur Familienregeln. Die hat Papa sich ausgedacht, die hat Mama sich ausgedacht, die muss ich auch befolgen. Aber das ist nicht Gottes Wort. Das ist nicht autoritativ bindend. Die könnten sich auch widersprechen mit dem, was Gottes Wort sagt. Gottes Wort ist das, was uns alle gleichermaßen bindet. Also die Autorität der Schrift in der Erziehung der Kinder. Es ist aber auch so, dass wir die Autorität der Schrift brauchen bei der Evangelisation. Wenn wir Menschen für Jesus erreichen wollen, dann müssen wir die Botschaft Gottes weitergeben. Darauf hat Gott seinen Segen gesetzt. Er hat nicht gesagt, ich segne deine Redekunst oder die Mediengestaltung oder deine Menschenkenntnisse oder deine Kochkünste, um Menschen zu erlösen. Die Dinge kannst du benutzen, um das dahin zu bringen, als ein Werkzeug, um das zu erreichen und zu fördern. Aber letztlich musst du dich stellen auf Gottes Wort. Das ist die Waffe, die Gott, die Widerstand überwindet. Wieder Spurgeon, da wurde gefragt, wie verteidigt man die Bibel? Wie verteidigst du einen Löwen? Lässt ihn aus seinem Käfig raus. Lass ihn machen. Hol das Wort heraus und benutze es. Darauf müssen wir uns stellen. Manchmal verfangen wir uns in, ich muss irgendwie selber noch das anders machen, anders sagen. Wir müssen Gottes Wort weitergeben. Darauf hat er absolut seinen Segen gesetzt. Es ist auch eine Autorität für die Seelsorge. Ich hatte diese Woche ein Gespräch mit einem Freund von mir weiter weg,

0: Er hatte eine Situation in seinem Leben, wo er Weisheit brauchte. Und ich hätte eine sehr starke Meinung, hatte ich, zu was er machen soll. Aber ich konnte nicht sagen, Gott sagt das in der Bibel dort, dass du das machen sollst. Was die Bibel sagt, ist, du musst deine Eltern ehren. Das ist klar, unverhandelbar. Alles andere kann ich dir nur sagen, würde ich so machen, nicht anders. Aber wir müssen uns für die Autorität auf Gottes Wort stellen. Das ist unverhandelbar. Unsere eigenen Lebensweisheiten und Erfahrungen, die können gut sein und sehr nützlich sein und hilfreich, um die Bibel zu verstehen, aber sie sind nicht die Autorität. Es gibt auch die geistliche Schiene, ne? Ich weiß schon, dass das nicht in der Bibel steht, aber ich habe jetzt eine Geistesführung für dich. Ja, ich weiß, es widerspricht jetzt irgendwie dem, was die Bibel sagt, aber ich bin sicher, das ist von dem Heiligen Geist. Kann nicht sein. Der Geist führt nicht entgegen der Schrift. Ich weiß, das Mädchen ist nicht gerettet, aber Jesus will ja auch, dass wir Leute erreichen, deswegen werde ich sie jetzt trotzdem mal als Freundin nehmen. Nee, geht nicht. Gottes Wort sagt da ganz klar, was Sache ist. Und er führt nicht entgegen der Schrift. Und auch bei der Ethik, bei gesellschaftlichen Themen. Wir sind gegen die Abtreibung, ja. Und es gibt viele biologische Gründe, dagegen zu sein. Aber das ist nicht die Autorität, auf der wir stehen. Wir sind dagegen, weil die Bibel sagt, dass es falsch ist, Menschen umzubringen. Und wenn wir uns nicht auf Gottes Wort stellen und das klar zur Geltung bringen, dann holen wir unsere Autorität in diesen Diskussionen von woanders her. Von anderen Menschen, von anderen Quellen, die sich eben messen lassen müssen an dem Wort Gottes. Wir müssen uns und dürfen uns nicht davor scheuen, Gottes Wort zur Anwendung zu bringen in allen Bereichen. Dafür, für sein Wort, müssen wir unverrückbar einstehen. Da werden wir keinen Zentimeter Raumgewinn zulassen. Und das wird Johannes hier mitgegeben. Hier ist das Wort Gottes. Hier ist sein Plan. Hier ist, was du sagen sollst. Sag das. Also all das, um zu sagen, dass die Bibel die einzige autoritative Quelle ist zur Beantwortung aller Lebensfragen. Johannes Calvin hat es so ausgedrückt, wir müssen sprechen, wo die Schrift spricht, und wir müssen schweigen, wo sie schweigt. Und jetzt wird Johannes diese Buchrolle gegeben, dass er sie essen soll, dass er sie nimmt und dass er sie isst. Und diese Buchrolle, sie schmeckt süß, aber ist in seinem Magen unverträglich. Und das ist ein Bild genommen aus dem Propheten Hesekiel. Er sollte, um den Antritt seines prophetischen Dienstes anzuzeigen, eine Buchrolle essen, die vollgeschrieben war, vorne und hinten mit Gerichtsankündigungen über Gottes Volk. Das ist auch ein Thema, das hier genommen wird. Er sagt, nimm die Schriftrolle, denk daran, Gerichtsankündigung über Gottes Volk auch. Wenn wir zurückdenken an die Sendschreiben, wie viel wurde da gewarnt? An die Gemeinden selbst. Er sagt, in eurer Mitte sind Menschen, die stehen im Begriff, sie von Jesus abzusagen. Und am Ende leer auszugehen und nicht zu überwinden. Es ist also auch hier beinhaltet, dass Warnungen an Kompromissbereite gemacht werden. Und dieses Essen der Schriftrolle verdeutlicht bei Hesekiel und auch bei Johannes hier die tiefe Verbundenheit, die ein Verkündiger von Gottes Wort mit dem Wort selbst aufbauen muss. Er muss die Botschaft in sich aufnehmen, sodass sie in ihm aufgeht und ihm Leben spendet. Er muss es verarbeiten und verinnerlichen. Und das braucht Zeit. Es durchläuft verschiedene Stufen, bis die Dinge wirklich in ihre überlebenswichtigen Einzelteile zerteilt sind. Und Gottes Wort soll genau so die Gemeinde erfüllen. Dass sie überall in jede letzte Ecke kommt, um jedem von uns mit Leben zu erfüllen. Damit wir nützlich sind für Gott. Es wird doppelt betont, dass die Rolle süß schmeckte, aber im Magen bitter wurde. Dass sie im Mund süß wurde, beinhaltet verschiedene Aspekte. Die ursprüngliche, also zuerst wird sie ja in den Mund genommen und dann kommt sie in den Magen. Die ursprüngliche Süße zeigt die Freude an, die ein Christ hat, wenn er das Evangelium aufnimmt. Es ist eine pure und reine Freude über die Verheißungen Gottes im Evangelium, die sich fortschreitend erfüllen. Die Tatsache, dass Jesus seine Herrschaft ausbaut, wir haben es in den ersten 7 Versen gesehen, das füllt uns mit Freude. Das schmeckt süß. Das ist herrlich. Zum anderen ist es süß, dann diese prophetische Gabe zu nehmen und sie auch auszusprechen, sie weiterzugeben, sie weiter an andere Menschen zu sehen, wie ihr Leben verändert wird, wie ihr Lebensgrundlage anders wird. Das gibt uns Freude. Aber gleichzeitig ist die Botschaft auch voller Bitterkeit. Das Leben im Evangelium bedeutet manch Bitteres. In Offenbarung sehen wir, dass es oft Versuchung oder versuchte Verführung bedeutet und Verfolgung. also dass man einschläft und schlafend quasi zum Grabe getragen wird. Es bedeutet aber auch offene Anfechtung, Verfolgung. Es sind als Christ Kämpfe zu führen und Siege mit Schweiß und Blut zu erringen. Es gibt Feinde zu überwinden, Versuchungen zu widerstehen und Leid zu ertragen. Und deswegen ist die Evangeliumsbotschaft auch bitter für denjenigen, der sie aufnimmt. Die Botschaft ist des Weiteren auch bitter, weil wir sie weitergeben und sie abgelehnt wird. Viele Menschen nehmen die Botschaft nicht an. Und das bedeutet, dass sie den Frieden ablehnen. Denk daran, der Engel hat den Regenbogen auf seinem Haupt. Er bringt Gottes Friedensordnung zu den Menschen. Und sie lehnen es ab. Was bleibt ihnen damit? Nur Unfriede. Und das erfüllt uns mit Bitterkeit. Wir verkündigen diese Gerichte, ja, aber das machen wir nicht mit lockerer Heiterkeit oder mit sadistischer Freude an den Qualen der anderen, sondern wir freuen uns an den Gerichten, weil sie Gottes Gerechtigkeit darstellen, aber niemals davon losgelöst, also als Ziel in sich. Spüren wir diese Bitterkeit? Dreht sich uns der Magen um, wenn wir daran denken, dass Menschen Jesus ablehnen und wir ihr Schicksal sehen? In diesem Leben und in der Ewigkeit. So liegt also die Betonung in diesem erneuten Auftrag in Johannes darauf zu prophezeien. Die Betonung ist, es wird äußerliche Leiden bedeuten. Es wird bedeuten, dass du auch Gerichtsbotschaften weitergibst, die bitter sind. Und er wird ausgesandt, weiter zu prophezeien. In dieser Zwischenzeit, in dieser letzten Zeit vor der Vollendung der Herrschaft Gottes, da ist es seine und unsere Aufgabe, diese süße und bittere Botschaft von der Vollendung weiterzutragen und dafür Leid auf uns zu nehmen. Und prophezeien bedeutet hier nicht einfach Ereignisse der Zukunft vorhersagen. Vielmehr bedeutet es, Gottes geoffenbarte Sicht auf die Dinge der Gegenwart zu vermitteln. Ich sage das nochmal, weil Prophezeiung oft gesagt wird, das ist Zukunft vorhersagen. Prophezeiung bedeutet, Gottes geoffenbarte Sicht auf die Dinge der Gegenwart zu vermitteln. Ein Prophet ist also vor allem jemand, der nicht Dinge voraussieht, sondern die Dinge durchschaut. Er sieht, was um ihn passiert und sagt, ja, ich gucke durch die ganzen Wolken, durch den ganzen Rauch und er sieht auf dem Grund, um was es eigentlich geht und was die entscheidenden Dinge sind. Das ist, was der prophetische Dienst vor allem ist, Gottes Perspektive auf die Dinge zu bringen und sie so zu durchschauen. Und die Offenbarung ist genau das. Sie zieht den Vorhang zurück und erklärt uns, was eigentlich gerade los ist, welche Kämpfe eigentlich gerade geschehen und entscheidend sind. In den nächsten Kapiteln wird uns Klarheit gegeben über die Gemeinde und die Wahrheit über ihr Dasein und über ihre Feinde. Wir werden weitere spektakuläre Bilder sehen, um diese Wahrheiten über unsere Gegenwart veranschaulicht zu bekommen. Und so stellt sich für uns zum Abschluss die Frage, was ist unsere Aufgabe als Gemeinde in dieser Zeit, wo wir warten auf die Vollendung, wo wir den Antritt der Herrschaft Gottes schon gesehen haben und erlebt haben. Wir sollen den Herrschaftsanspruch Jesu ständig vor Augen haben. Diesen Engel, der Gottes Gegenwart darstellt und wie er die Ansprüche Gottes über diese ganze Welt darstellt mit seiner Stellung. Und das tun wir vor allem, indem wir sein Evangelium weiterbringen. Mit all der Süße und Bitterkeit, die damit verbunden ist. Und wenn es bedeutet zu leiden, und die Bibel macht uns klar, das bedeutet es, dann sollen wir trotzdem weitermachen. Wir haben einen prophetischen Dienst. Wir dürfen durch Gottes Wort der Welt den Vorhang zurückziehen und ihnen zeigen, was die Wahrheit ist. Dass sie tatsächlich, wenn wir an die letzten Predigten denken, umgeben sind von Horden von Dämonen, die ihr Leben aussaugen wollen und ihnen in Verzweiflung bringen wollen und bringen. Dass sie von Verführung bedroht sind und von Feinden, die sie eigentlich nur zerstören und benutzen wollen für ihre eigenen Zwecke. Und wie bringen wir diese Botschaft weiter? Indem wir Gottes Wort und sein Wort allein zur Grundlage unseres Lebens machen und zum Zentrum unseres Auftrags, als Einzelne und als Gemeinde. Dass wir auf seinem Wort stehen und dass wir das weitergeben, was Gott gesagt hat. Denn das ist das, was wirklich Leben spendet und das, was Errettung bringt. Amen.
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Also, der hohe Priester und auch die Priester, die den Dienst mit den Opfern vollbringen im Tempel, im zweiten Tempel, die waren Männer der Vorbedeutung. Sie wiesen hin auf diesen Mann, den Gott einmal schicken wird, den Messias, der durch sein Opfer wirkliche Sündenvergebung und Reinigung bewirken wird. Denn siehe, ich will meinen Knecht Spross kommen lassen. Unter 33, Fußnote 33 habe ich hierzu noch vermerkt, diese Stelle wird in der rabbinischen Literatur, im Judentum, auf den Messias gedeutet. Zum Beispiel im Targum Jonathan, das ist eine aramäische Übersetzung des Alten Testaments der Propheten, Sacharja 3,8, da wird gleich eingefügt bei, siehe, ich will meinen Knecht, den Messias kommen lassen. Also im Judentum wusste man, das ist der Messias damit gemeint. Und jetzt wird es ganz mysteriös. Aber oft sind gerade diese Stellen, die so schwierig sind, ganz besondere Perlen. Denn siehe, der Stein, den ich gelegt habe vor Jehoshua. Auf einen Stein sind sieben Augen gerichtet. Siehe, ich will seine Inschrift anfertigen. Spruch des Herrn der Heerscharen. Und ich will hinwegtun die Schuld dieses Landes an einem Tag. Der Stein vor dem hohen Priester. Wo gibt's einen Stein vor dem hohen Priester? Nun, wir wissen ja, das Allerheiligste in Jerusalem war gebaut direkt auf den Felsen, der heute im Felsendom ist. Und man kann sogar sehen, wo auf dem Felsen die Südmauer ist, gestanden hat, weil diese abgeflachte Region auf dem Felsen misst genau 3,15 Meter. Das entspricht genau 6 Königsellen von 52,5 Zentimeter. Und so dick waren die Mauern des Allerheiligsten, gemäß der Bibel und auch gemäß dem Talmud. Und dann war die Westmauer, die war entlang des Felsens gebaut, und auch die Nordmauer. So von Osten her kam der hohe Priester ins Allerheiligste hinein. Genau zentral in diesem Viereck, ja, von 20 mal 20 Ellen, das war die Größe des Allerheiligsten nach der Bibel und auch nach dem Talmud. Im Zentrum gibt es eine Vertiefung von 79 auf 131 Zentimeter. Das sind genau 1,5 auf 2,5 Ellen. Das waren die Grundmaße der Bundeslade. Und Salomo hat nach 1. Könige 8, 6 und 8 einen Ort gemacht im Allerheiligsten, um dorthin die Bundeslade zu stellen. Im zweiten Tempel gab es keine Bundeslade mehr. Ich kann jetzt nicht erklären, warum und wo sie hingekommen ist und so. Ein anderes Mal wieder. Aber das war ein leerer Raum. Und wenn der Hohepriester am Versöhnungstag hineinging, dann stand er barfuß, wie alle Priester im Tempel, auch die Besucher, alle mussten barfuß sein. Stand er barfuß auf dem Felsen und das Blut des Sühneopfers, des geschlachteten Bockes, sprengte er einmal in die Vertiefung hinein, anstatt auf den Deckel der Bundeslade, nach 3. Mose 16, und siebenmal davor auf den Felsen. Und so wurde der Fels, der blutbesprengte Fels. Ja, der Fels ist natürlich ein Bild von Gott, der ja immer wieder genannt wird, der Fels im Alten Testament. 5. Mose 32, Vers 5. Der Fels, vollkommen ist sein Tun, denn alle seine Wege sind recht. Ein Gott, der Treue und Sonder trug, gerecht und gerade ist er. Aber der blutbesprengte Fels, das ist Gott, der Gott unseres Heils, wie er in Psalm 89 genannt wird. Und so stand dieser Fels, dieser Stein, im Talmud wieder genannt, Even Shetiyah, der Grundstein. Ja, auf ihm war ja die Südmauer des Heiligtums drauf gebaut, stand da vor dem hohen Priester. Denn siehe, der Stein, den ich gelegt habe vor Jehoshua, auf einen Stein sind sieben Augen gerichtet. Das heißt, die Augen des allwissenden Herrn. In Sacharja 4, Vers 10 wird von den Augen Gottes gesprochen, die ganze Welt sehen. Und in Offenbarung 5, Vers 6 wird von den sieben Augen des Lammes Gottes gesprochen, welches die sieben Geister Gottes sind. Das heißt, der Geist Gottes in seiner Fülle an Wirkungen, so wie er in Jesaja 11, Vers 2 mit sieben Namen bezeichnet wird. Also Gott schaut auf diesen Ort. Und in 2. Chroniker wird sogar gesagt, dass Gott Tag und Nacht seine Augen offen hat über diesem Ort.
Siehe der Fels vor Joshua. Auf einen Stein sind 7 Augen gerichtet. Gott schaut auf diesen Ort der Versöhnung. Siehe, ich will seine Inschrift anfertigen. Nach rabbinischer Überlieferung besaß der Stein des Allerheiligsten eine Inschrift, die auch den Gottesnamen Yahweh enthielt. Diese Inschrift kann man nicht sehen auf dem Felsen, aber die Muslime haben ja rund um den Felsen eine Verkleidung gebaut. Jetzt müsste man alles abreißen. Das wäre sensationell. Dann könnten wir die Inschrift finden. Die muss drauf sein. Und es ist auch so, in 2. Timotheus 2 sagt der Apostel Paulus, dass der feste Grund Gottes steht. Er spricht dort über das große Haus Gottes. Der feste Grund Gottes steht und hat diese Inschrift. Der Herr kennt, die sein sind. Der Herr, Yahweh, kennt, die sein sind. Und wer den Namen des Herrn, Yahwehs, nennt, stehe ab von der Ungerechtigkeit. Also hier wird gesprochen von einer Inschrift in diesem Stein, Spruch des Herrn der Heerscharen, und ich will hinwegtun die Schuld dieses Landes an einem Tag. Am Yom Kippur hat ja der Hohepriester das Blut gesprengt auf den Felsen und damit war die Schuld des vergangenen Jahres von Israel zugedeckt, vergeben. Aber der Hebräerbrief sagt, diese Opfer waren ein Erinnern an die Sünde. Denn schon am nächsten Tag musste man sich sagen, oh, wann ist wieder Yom Kippur? So war das eigentlich mehr ein Erinnern an die Sünde, als dass man wirklich ein entlastetes Gewissen bekommen könnte. Aber der Hohepriester war eben mit den Priestern zusammen ein Mann der Vorbedeutung, der hinwies auf den Mann namens Spross, der kommen sollte. Und der Herr Jesus hat an diesem Freitag, in diesen Stunden der Finsternis, als er zum Sündenträger geworden ist, im Jahr 32, da hat er an einem Tag die ganze Schuld hinweggetan. So dass es in Hebräer 9 steht, dass er mit einem Opfer die Sünde abgeschafft hat. Das ist so starker Ausdruck. Das wird nie verwendet für die Opfer im Alten Testament. Da wird gesprochen von vergeben, zudecken. Aber jetzt heißt es, die Sünde abgeschafft durch sein Opfer. An einem Tag. Ja, so war dieser Jehoshua ein Vorbild, ein Hinweis, eine Vorbedeutung auf den großen hohen Priester Jesus Christus, der nicht einen Ziegenbock brauchte, auch keinen Stier, sondern der sich selber geopfert hat für unsere Sünden. Und an einem Tag hat er die Schuld meines Lebens abgeschafft. Und die Schuld eines jeden, der seine Schuld bekennen würde, im Glauben und das Opfer annehmen würde. Und das Schöne ist, ich war ja damals noch nicht geboren, im Jahr 32. Ja, ich musste noch warten, das heißt, ich war ja kein Warten, es gab gar nichts von mir. Aber 1958 wurde ich geboren. Und dann kam eine Schuld nach der anderen. Aber der Herr Jesus hat im Jahr 32 bereits die Schuld abgeschafft durch sein Opfer. Gut, es musste der Zeitpunkt kommen, wo ich mich bekehrt habe. Und da wurde dieses Opfer mir zugerechnet. Aber da wurde mir klar, der Herr Jesus hat ja die Schuld schon abgeschafft und vernichtet. Nicht nur bis zu meiner Bekehrung, sondern die Schuld meines ganzen Lebens. Wenn man das wirklich einmal klar erfasst hat, dann kann man nicht mehr am Heil zweifeln. Wenn man es einmal erfasst hat, den Glauben. Dann weiß ich, es gibt gar nichts mehr, wofür Gott mich richten könnte, denn an einem Tag, an diesem Freitag, es war wirklich ein Freitag, da hat der Herr Jesus alle Schuld abgeschafft. Durch sein Blut. Und dieses Blut auf dem Stein vor Jehoshua, das war nur ein Hinweis auf dieses Blut, das dann wirklich auf Golgatha, auf diesem Felsen draußen vor dem Gennatur von Jerusalem, das Blut, das herabfloss auf den Felsen. In Ezekiel steht, dass Jerusalem eine Blutstadt ist und das Blut sei geflossen auf den Felsen und man hat es nicht einmal mit Staub bedeckt, um es zu vertuschen. Nein, die glauben wirklich, das ist ein Krimineller und der muss sterben. Sein Blut ist auf den Felsen geflossen. Aber so ist er uns geworden zum Fels
des Heils. Für alle, die dieses Opfer angenommen haben. Und dann folgt daraus der Segen für Israel. Vers 10. An jenem Tag, Beyom, da haben wir wieder diesen typischen Ausdruck. Beyom heißt nicht an einem 24-Stunden-Tag. Das ist eine fixe Redewendung im Hebräischen, das heißt zu jener Periode. Ja, in dieser Zeit. Gott sagte auch zu Adam, Beyom, an dem Tag, an dem du von diesem Baum isst, wirst du sterben. Aber er starb nicht an dem Kalendertag. Aber in dieser Periode, in der er davon aß, kam dann auch sein Tod. Und so heißt es hier, an jenem Tag, das ist das tausendjährige Reich, Spruch des Herrn der Heerscharen, wird einer den anderen einladen unter den Weinstock und unter den Feigenbaum. Und daraus folgt, das tausendjährige Reich wird eine Zeit der Freude und der Gemeinschaft sein. Gemeinschaft auf der Grundlage des vollbrachten Opfers. Aber wir, die wir zur Gemeinde gehören, zu den Gläubigen vom Pfingsten bis zur Entrückung, wir müssen gar nicht warten bis zum tausendjährigen Reich. Alle diese Dinge haben wir schon jetzt. Diese Gemeinschaft der Gläubigen, die sich gegenseitig einladen. Hebräer 13, nach Gastfreundschaft trachtet. Aber eben auch selber einladen. Das ist diese Gemeinschaft, die der Herr unter den Erlösten wünscht, die auf der Grundlage steht von dem geflossenen Blut auf dem Felsen. Und da kann man auch gleich erklären, was ein Fundamentalist ist. Josua stand auf dem Felsen, barfuß. Gewissermaßen wie ein Mittelloser, ja? So stehen wir vor Gott. Wir können nichts bieten, aber wir stehen auf Christus, der unsere Grundlage ist, wegen seinem geflossenen Blut. Das ist Fundamentalismus. Sich abstützen auf Christus allein. Und auf die Zusagen des Wortes allein. Das ist Fundamentalismus. Also gehen wir weiter zum fünften Traum. Der Herrscher gestärkt. 4:1-14. Und der Engel, der mit mir redete, kehrte zurück und weckte mich. Wie einen Mann, der aus dem Schlaf geweckt wird. Er sprach zu mir, was siehst du? Da sprach ich, ich sehe und siehe, ein Leuchter, hebräisch Menorah, eine Menorah, ganz aus Gold und sein Ölbehälter über ihm und seine sieben Lampen auf ihm, je sieben Gießröhren zu den Lampen, die auf ihm waren und zwei Ölbäume neben ihm, einer zur Rechten des Ölbehälters, und einer zu seiner Linken. Und ich hob an und sprach zu dem Engel, der mit mir redete, indem ich sprach, was bedeuten diese Dinge? Der Engel, der mit mir redete, hob an und sprach zu mir, weißt du nicht, was diese Dinge sind? Oder bedeuten? Und ich sprach, nein, mein Herr. Sag noch seltsam, der Prophet weiß nicht, was die Menorah bedeutet. Aber der kann es auch zugeben. Ich weiß es nicht. Ja, ein amerikanischer Politiker, der eine sehr große Allgemeinbildung hatte, wurde einmal gefragt, warum er so viel wisse. Und hat er gesagt, ja, weil ich mich nicht gescheut habe zu fragen. Eben Zacharia stellt Fragen. Wir müssen fragen, wenn wir Gottes Wort lesen. Und da wird ihm jetzt erklärt, was die Menorah bedeutet. Und der Engel, der mit mir redete, hob an und sprach zu mir, weißt du nicht, was diese Dinge sind? Und ich sprach, nein, mein Herr. Und er antwortete und sprach zu mir, indem er sprach. Das klingt natürlich eigenartig auf Deutsch, ja? Aber es ist eine hebräische Redewendung und ich habe sie genau übersetzt. Vayomer lemor. Und er sprach zu mir, indem er sprach. Eigentlich ist das lemor, indem er sprach, ist eben, sprachwissenschaftlich hat das die Bedeutung des Doppelpunktes, den es im hebräischen Text nicht gibt, ja? Also der Doppelpunkt wird gleich mit einem Wort ausgedrückt. Vayomer lemor. Könnt ihr auch frei übersetzen. Und er sprach folgendermaßen. Ja, dann weiß man, jetzt kommt's. Jetzt kommt's. Dies ist das Wort des Herrn an Zerubabel, indem er spricht. Ich war jetzt, richtet es sich an Zerubabel, den Statthalter, der also, könnte man sagen, etwas von der königlichen Regierung vertrat. Aber es gab keine Könige mehr. Er war nur Statthalter. Aber er war aus dem Haus Davids. Kapitel 3 war eine Ermutigung für den Hohenpriester und jetzt eine Ermutigung eben für den Herrscher. Dies ist das Wort des Herrn an Zerubabel, in dem er spricht. Nicht durch Kriegsgewalt und nicht durch Stärke, sondern durch meinen Geist, spricht der Herr der Heerscharen. So, jetzt sind vielleicht einige enttäuscht.
Ist das die Erklärung des siebenarmigen Leuchters? Natürlich. Aber wir müssen das einfach auf Hebräisch lesen. Und da steht auch in der Fußnote, da steht, diese drei Verszeilen bestehen im Hebräischen aus genau sieben Wörtern, entsprechend den sieben Lampen des goldenen Leuchters. Und da haben wir diesen Ausdruck. Lo vechayil, velo vechoach, ki im beruchi. Das sind eins, zwei, drei, vier, fünf, sechs, sieben Wörter. Ich habe hier einen kleinen Fehler. Velo, das sollte ein Wort sein, ja? Kein Zwischenraum. Velo. Und nicht ist auf Hebräisch ein Wort. Lo, vechayil, velo, vechoach, ki. Im beruchi. Und das bedeutet nicht durch Kriegsgewalt und nicht durch Stärke, sondern durch meinen Geist. Also diese sieben Wörter symbolisieren die sieben Lampen auf dem Leuchter. Und das Öl in den Lampen symbolisiert, wie so oft in der Bibel, den Heiligen Geist. Darum wird ja auch der Messias, Messias heißt der Gesalbte, eben bezeichnet als der, der mit Öl gesalbt ist. Die Könige wurden ja im Alten Testament mit Öl eingesetzt. Aber der Herr Jesus, der Messias, wurde mit dem Heiligen Geist gesalbt. Apostelgeschichte 10, Vers 45. So spricht also das Öl vom Heiligen Geist und von seiner Kraft und davon, wie er Licht gibt in der Dunkelheit. Damals war das Volk Israel in einer schwierigen Situation, wo sie nicht wussten, wie geht das weiter mit diesen Feinden? Und wie können wir den Tempel bauen unter all diesen Umständen? Und da wird erklärt, Vers 7, wer bist du, großer Berg? Vor Zerubabel sollst du zur Ebene werden. Und er wird hinausbringen den Schlussstein. Unter Jubel rufen, Gnade, Gnade ihm. Also, Zerubabel konnte sich fühlen, wie ein Esel sich am Berg fühlt. Aber Gott sagt, wer bist du, Berg? Vor Zerubabel sollst du erniedrigt werden. Gott kann Berge, die sich vor uns auftürmen und die uns Angst machen, die uns bedrängen, die kann er durch seinen Geist zur Ebene machen. Und wie oft können Gläubige erleben, wie plötzlich Probleme weggetan werden, so wie wir es nie geahnt hätten. Gelöst werden, so wie wir es nicht gedacht hätten. Und so ist die Ermutigung an Zerubabel eben auch eine Ermutigung für uns. Und Gott macht ihm die Zusage durch den prophetischen Geist, der durch Zacharja spricht, und er wird hinausbringen den Schlussstein. Das heißt, er wird den Bau vollenden, indem er den letzten Stein des Tempeldaches hinzufügt. Gott verheißt, es wird gelingen, der Tempel wird gebaut werden und am Schluss wird noch Zerubabel den letzten Stein, den Schlussstein anfügen und zwar unter Jubelrufen, Gnade, Gnade ihm. Der letzte Stein ist übrigens in der geistlichen Bedeutung neutestamentlich sehr, sehr bedeutsam. Wir haben heute gesehen, 1. Korinther 3, Vers 16, die Gemeinde wird als Tempel Gottes gesehen. In Römer 11, Vers 25 wird erklärt, dass Gott zuerst die Vollzahl der Nationen eingehen lässt und dann wird ganz Israel gerettet werden. Das heißt, Gott hat eine ganz bestimmte Zahl in seinem Ratschluss festgelegt, die zur Gemeinde gehören sollen. Wir wissen die Zahl nicht. Aber wenn der Letzte zum Glauben kommt, der zu dieser geheimen Zahl gehört, zu dieser Vollzahl aus den Heidenvölkern, dann wird die Entrückung stattfinden. Dann wird die Erweckung in Israel stattfinden. Der gläubige Überrest kommt zum Glauben. Zuerst 144.000, das ist die Vorhut. Wir werden evangelisieren. Dann kommt die große Drangsal von 3,5 Jahren, der Weltkrieg. Und in diesen 3,5 Jahren wird ein Drittel der Bevölkerung Israels zum Glauben kommen, in der größten Not zum Herrn schreien. 2/3 werden hinweggerafft werden im Land durch den Angriff von Syrien mit allen seinen Verbündeten von Norden her. Das ganze Land wird verwüstet und verbrannt werden. Und dieser Überrest, dieser Drittel wird umkehren. Und der Herr Jesus wird dann erscheinen auf dem Ölberg und sie werden auf ihn blicken, den sie durchbohrt haben und werden über ihn wehklagen. Dieser Drittel überlebt und wird dann ganz Israel sein. So erklärt sich der scheinbare Widerspruch. In Römer 9 steht, nur ein Überrest wird gerettet werden aus Israel. Wenn sie noch so zahlreich werden, nur ein Überrest. Und in Römer 11 steht, ganz Israel wird gerettet werden. Ja, wenn der Überrest überlebt, dann ist der Überrest ganz.
Israel. Ja, also die Bibel hat sehr viel mit Logik zu tun. Der Herr Jesus wird ja genannt der Logos. In Johannes 1, das Wort, der Logos. Wahre Logik ist letztlich in Gottes Wesen begründet. Also, dieser letzte Stein, das wird ein Moment sein. Wenn dieser letzte zum Glauben kommt, dann wird die Entrückung stattfinden. Also, aber das ist jetzt die Anwendung. Hier geht es darum, Zerubabel, ihm wird zugesprochen, dass er gelingen haben wird. Vers 8. Und das Wort des Herrn geschah zu mir, indem er sprach, die Hände Zerubabels haben dieses Haus gegründet. Und seine Hände werden es vollenden. Und du wirst erkennen, dass der Herr der Heerscharen mich zu euch gesandt hat. Denn wer verachtet den Tag kleiner Dinge? Und es freuen sich und sehen den Zinnstein in der Hand Zerubabels, die sieben. Also Zerubabel hat da als Baumeister gewirkt mit dem Senkblei. Dieser Zinnstein, auf ihn schauen die sieben. Das sind wieder die sieben Augen Gottes. Vergleiche Sacharja 3, Vers 9. Gott schaut darauf. Und darum steht in der nächsten Verszeile, die Augen des Herrn, sie durchlaufen die ganze Erde. Und ich hob an und sprach zu ihm, was bedeuten diese zwei Ölbäume zu rechten des Leuchters und zu seiner Linken? Und ich hob zum zweiten Mal an und sprach zu ihm, was bedeuten die Zweigbüschel der Ölbäume, die neben den goldenen Röhren sind, die das Gold von sich aus ergießen? Er sprach zu mir, indem er sprach, weißt du nicht, was diese bedeuten? Und ich sprach, nein, mein Herr. Er sprach, diese bedeuten die zwei Söhne des Öls, die stehen vor dem Herrn der ganzen Erde. Ja, also Gott blickt auf das Werk damals und er bringt alles zum Ziel. Und jetzt wird noch erklärt, was diese Ölbäume auf der Seite bedeuten. Das sind die zwei Söhne des Öls, die stehen vor dem Herrn der ganzen Erde. Das Neue Testament erklärt mehr. Da muss man dazu lesen, Offenbarung 11. Da geht es um die zwei Zeugen in der großen Drangsalszeit. Es werden zwei Männer sein aus dem Überrest Israels, der sich nach der Entrückung bekehren wird. Während die 144.000, die werden fliehen nach Jordanien in der Wüste, um dort für 3,5 Jahre versorgt zu werden. Aber der Überrest in Jerusalem bleibt zurück und auch diese zwei Zeugen. Und die werden 3,5 Jahre werden die Weissagen in Jerusalem. Und von ihnen wird gesagt, das sind die zwei Ölbäume, die da stehen vor dem Herrn der ganzen Erde. Also es weist darauf hin, dass Gott diese zwei Zeugen kommen lassen wird in der schwersten Zeit und sie werden ein Trost sein für Jerusalem in den 3,5 Jahren vor der Wiederkunft des Herrn Jesus. Jetzt gehen wir weiter. 6. Traumphase. Das Böse wird gerichtet. 5:1-4. Und ich erhob wiederum meine Augen und sah und siehe eine fliegende Schriftrolle. Er sprach zu mir, was siehst du? Und ich sprach, ich sehe eine fliegende Schriftrolle, ihre Länge 20 Ellen und ihre Breite 10 Ellen. Und er sprach zu mir, dies ist der Fluch, der ausgeht über die Fläche des ganzen Landes. Denn jeder Dieb wird ihm gemäß auf dieser Seite weggefegt werden. Und jeder, der schwört, wird ihm gemäß auf jener Seite weggefegt werden. Ich habe ihn, das heißt den Fluch, ausgehen lassen, Spruch des ewigen der Heerscharen. Und er wird hineingehen in das Haus des Diebes und in das Haus dessen, der bei meinem Namen schwört, zum Trug. Und er wird übernachten inmitten seines Hauses. Er wird ihn vernichten, sowohl sein Holz als auch seine Steine. Also, eine Schriftrolle sieht er, fliegend. Das war eine ganz ungewöhnliche, normalerweise hat man die Schriftrolle nur auf einer Seite beschrieben. Die ist auf beiden Seiten beschrieben und ist voll von den Gerichtsankündigungen, Flüchen, die Gott in seinem Wort verkündigt. Und jetzt wird gesagt, auf einer Seite geht es ganz speziell um Diebe, die um das Gericht Gottes kommen, gemäß der einen Seite der Rolle. Und gemäß der anderen Seite der Rolle wird jeder, der falsch schwört bei Gott, wird gerichtet werden. Also es geht hier um Sünden gegen den Nächsten, Diebstahl, stellvertretend für alle möglichen Sünden, wo wir jemand anders schädigen, den Mitmenschen. Und falsch schwören steht stellvertretend für alle Sünden, die sich gegen Gott richten, direkt. Der Herr Jesus hat ja so wunderbar in Matthäus 22, 34-40 zusammengefasst,
was die Tora ist. Die Rabbiner haben immer gesucht, wie könnte man die kleinste Formel finden für die ganze Tora. Also so ähnlich wie die Physiker, die versuchen, eine Formel zu finden, die das ganze Weltall eigentlich zusammenfasst. Die haben immer noch nicht gefunden. Man hat da gesucht und die Antwort, Matthäus 22, 34 bis 40, die hat nie ein Rabbiner gegeben, nur der Herr Jesus. Das war sein letztes Wort. Und dann hat der Herr Jesus dann bald, also eines seiner letzten Worte, und dann hat er bald begonnen zu schweigen. Er hat gesagt, das Gesetz ist dieses. Du sollst den Herrn, deinen Gott lieben, mit deinem ganzen Herzen, mit deinem ganzen Verstand und so weiter. Und deinen Nächsten wie dich selbst. So ist es auch in den 10 Geboten. Ein Teil der Gebote richtet sich gegenüber Gott, ein Teil der Gebote gegenüber dem Nächsten. Und Gott sagt, dass ihm beides wichtig ist, die Liebe zu Gott und die Liebe zum Nächsten. Und der Mensch, der sich da gegen Gottes Wort versündigt und keine Vergebung sucht, von der Vergebung hatten wir es in Zacharia 3, der wird unweigerlich unter das Gericht Gottes kommen. Die 7. Traumphase, Jerusalem wird gereinigt, 5 bis 11. Und es trat hervor der Engel, der mit mir redete, und sprach zu mir, hebe doch deine Augen auf und sieh, was ist dies, das da hervorkommt? Ich sprach, was ist das? Da sprach er, dies ist ein Epha, das da hervorkommt. Ein Hohlmaß, 24 Liter. Und er sprach, dies ist ihr Aussehen in dem ganzen Land. Und siehe, ein Deckel aus Blei wurde aufgehoben und diese war eine einzelne Frau, die in dem Epha saß. Und er sprach, dies ist die Gesetzlosigkeit. Und er warf sie in das Epha hinein und warf das Bleigewicht auf dessen Öffnung. Und ich hob meine Augen auf und sah, und siehe, zwei Frauen kamen hervor und Wind war in ihren Flügeln und sie hatten zwei Flügel, gleich den Flügeln des Storches. Und sie hoben das Epha empor zwischen Erde und Himmel. Ich sprach zu dem Engel, der mit mir redete, wohin bringen diese das Epha? Und er sprach zu mir, um ihm ein Haus zu bauen im Land Sinear. Und wenn es hergerichtet ist, da werden sie es niedersetzen auf seine Wohnstätte. Also die Sünde, die Gesetzlosigkeit, das, was sich gegen Gott richtet, wird hier repräsentiert in einer symbolischen Frau, in diesem Epha sitzt. Die wird da kurz gesehen, dann wird ein Bleigewicht drauf getan, ist sie wieder richtig drin, ja? Und die wird jetzt weggetragen aus dem Land Israel ins Land Sinear. Wer heute Morgen da war, weiß, das Land Sinear, das ist der Name für Südirak. Babylonien, das Land der Chaldäer. Und was wird dort geschehen mit dieser Frau? Die bekommt dort ein Haus. Die wohnt dort. Nun, der Herr Jesus wurde ja verworfen vom obersten Gerichtshof. Obwohl er wie kein anderer die Tora in seinem Leben ausgelebt hat, sie in seiner Fülle dargestellt hat, und er war der Einzige, der wirklich erklären konnte, was ist wirklich der Inhalt der Tora. Aber der Herr Jesus wurde verworfen. Er hat die Überlieferungen der Ältesten kritisiert, die sich oft gegen Gottes Wort wandten. Markus 7. Diese rabbinischen Überlieferungen, die manchmal dazu führten, dass man das Wort Gottes richtig gegen seinen eigenen Sinn hin auslegte. Ja, und dann kam das Jahr 70, die Zerstörung Jerusalems. Einige Jahrzehnte nach der Kreuzigung Jesu. Und viele Juden damals, die überleben konnten, beim Krieg um Jerusalem kam ja mehr als 1 Million ums Leben. Viele sind dann geflohen in ein Gebiet, möglichst außerhalb des römischen Reiches. Und da sind sie nach Babylonien geflohen. Dann kam es ja zu einem zweiten Aufstand gegen die Römer, 132 bis 135, unter einem falschen Messias, Bar Kochba. Dieser falsche Messias hatte sie zum Aufstand verführt. Die gläubigen Juden, die haben nicht mitgemacht. Aber die haben rebelliert und dann wurde dieser Aufstand so brutal niedergeschlagen. Wieder kamen mehr als 1 Million Menschen ums Leben. Aber das führte zu neuen Fluchtströmen der Juden, ganz besonders in den heutigen Irak nach Babylonien. Das heißt, in diesen beiden Fluchtwellen flohen mehr als 1 Million Juden nach Babylonien. Und jetzt versteht man, warum in Babylonien die besten Rabbiner der Welt waren. Die größten Autoritäten waren dort, nicht mehr im Land Israel. Und diese Autoritäten haben diese Überlieferungen der Ältesten,
in der Mishnah ausgelegt und haben so den babylonischen Talmud geschrieben, der noch heute der verbindliche Talmud ist im Judentum. Aber in diesem Talmud findet man auch, neben absolut richtigen Dingen, findet man auch ganz schlimme Lästerungen über den Herrn Jesus. Dort steht auch, er wurde am Vorabend, also Zeit von Vorabend von Passa, wurde er gekreuzigt und er hätte Magie gelernt in Ägypten. Wird als Magier dargestellt. Das ist im babylonischen Talmud enthalten. Und bis ins Mittelalter war also die führenden jüdischen Lehrer waren in Babylonien. Und so ist diese Gesetzlosigkeit aus dem Land hinausgeführt worden nach Babylonien in den heutigen Irak. Und darum ist das wichtigste Werk im orthodoxen Judentum, das bis heute den Herrn Jesus als Messias ablehnt, ist der babylonische Talmud. Das ist die Frau im Land Sinai. Die hat dort ein Haus bekommen, ein Lehrhaus. Also eine ganz interessante Stelle. Aber ich gebe zu, ziemlich kompliziert. Achtes Nachtgesicht. Pferde durchziehen die Erde. Und ich erhob wiederum meine Augen und sah, und siehe, vier Wagen kamen zwischen den zwei Bergen hervor, und die Berge waren Berge von Kupfererz. An dem ersten Wagen waren rote Pferde, und an dem zweiten Wagen schwarze Pferde, und an dem dritten Wagen weiße Pferde, und an dem vierten gefleckte, kräftige Pferde. Da antwortete ich und sprach zu dem Engel, der mit mir redete, was bedeuten diese, mein Herr? Da antwortete der Engel und sprach zu mir, diese sind die vier Winde des Himmels, die ausgehen, nachdem sie sich vor den Herrn der ganzen Erde gestellt hatten. An welchen die schwarzen Pferde sind, die ziehen aus nach dem Land des Nordens. Und die Weißen sind ausgezogen hinter ihnen her, und die Gefleckten sind ausgezogen ins Land des Südens. Ja, die Kräftigen sind ausgezogen und trachten danach hinzugehen, um die Erde zu durchwandern. Und er sprach, geht, durchwandert die Erde. Da durchwanderten sie die Erde. Und er rief mich und redete zu mir, indem er sagte, siehe, die, welche in das Land des Nordens ziehen, lassen meinen Geist zur Ruhe kommen im Land des Nordens. Also hier haben wir wieder Pferde. Vier Pferdegruppen. Auch das spricht wieder von Armeen. Aber es wird gesagt, dies sind die vier Winde des Himmels. In Hebräer 1, Vers 7 wird erklärt, dass Engel zu Winden gemacht werden können. Das sind also Engelmächte, die hinter den Armeen dieser Welt stehen. Und jetzt haben wir nicht drei Gruppen, sondern vier. Das sind jetzt nochmals die vier Weltreiche aus Daniel 2 und 7 gesehen. Babylon, Medo-Persien, Griechenland, Rom. Und Rom wird in der Endzeit nochmals kommen, ja? Ja, aber da kommen noch Wagen, Kampfwagen dazu. Und diese vier Pferdegruppen gehen dazwischen zwei Bergen hindurch. Aber das sind wahrhaft starke Pferde, Berge. Berge aus Kupfererz oder eben Bronze, aus Kupferlegierung. Die können also nicht die Berge irgendwie wegrücken, sondern die müssen genau die Wege zwischen den Bergen finden. Und so zeigt das Gottes Macht über die Armeen dieser Welt. Die können nicht einfach dort durchgehen, wo sie wollen. Gott hat ganz klar Hindernisse hingestellt, die müssen sie umgehen. Also Gott hat all diese

von der zweiten Gruppe, die gehen ins Land des Nordens und lassen den Zorn Gottes im Land des Nordens zur Ruhe kommen. Das weist hin auf die Perser, die die Babylonier geschlagen hatten, die ja ihre Armeestützpunkte, von denen aus sie Israel gerichtet hatten, die hatten sie im Land des Nordens in Syrien aufgerichtet. Und so kam das Gericht Gottes eben auch über das Land des Nordens. Also dieser Abschnitt zeigt, Gott hat all diese Weltmächte in der Hand. Es sind Engelmächte dahinter, gefallene Engel. Aber sie können nur das tun, was Gottes Plan entspricht. Die Krönung des Hohenpriesters. 6, 9 bis 15. Also die 8 Nachtgesichter sind vorüber. Und das Wort des Ewigen geschah zu mir, indem er sprach, nimm von den Weggeführten von Cheldai und von Tobia und von Jedaia, und du sollst kommen an diesem Tag, ja, du sollst kommen in das Haus Joschias, des Sohnes Zephanias, wohin sie aus Babylonien gekommen sind. Und du sollst Silber und Gold nehmen und sollst Kronen machen. Und du sollst sie auf das Haupt Jehoschuas, des Sohnes Jozadaks, des hohen Priesters setzen. Du sollst zu ihm sprechen, indem du sagst, so spricht der Ewige der Heerscharen, indem er sagt, siehe ein Mann, Spross ist sein Name, und er wird den Tempel des Ewigen bauen. Ja, er wird den Tempel des Ewigen bauen. Und er wird Herrlichkeit tragen. Und er wird sitzen und herrschen auf seinem Thron, und er wird Priester sein auf seinem Thron, und der Rat des Friedens wird zwischen ihnen beiden sein. Da kommen Leute aus Babylonien, so Nachzügler, ja, aus der babylonischen Gefangenschaft, kommen jetzt nach Israel und die haben Silber und Gold bei sich. War ja so, die reichen Juden, die blieben in Babylon, nur die Armen sind zurückgekehrt. Aber die Reichen haben sich immer so betrachtet als Geldgeber des halbautonomen Staates Israel. Da sind die also auf Besuch gekommen mit Gold und Silber und Gott sagt, nimm dieses Gold von ihnen, die sind dann auf Besuch im Haus von Joschia, und daraus sollst du eine Doppelkrone machen. Und diese Krone sollst du auf den Kopf des hohen Priesters Jehoschua setzen. Und da ist dieser hohe Priester wieder ein Hinweis, eine Vorausdeutung auf den Messias, der eben Priester und König in einer Person sein sollte. Ich war, im Alten Testament konnte man König sein, wenn man aus der Familie Davids war, aus dem Stamm Juda. Priester und Hohepriester, wenn man aus dem Stamm Levi war, aus der Familie Aarons. Also es war nicht möglich, König und Hohepriester oder Priester zugleich zu sein. Aber der Messias soll einmal beides vereinigen. Er soll König sein und Priester. Also der das Problem unserer Schuld löst als Priester, und der uns führt als Herr in unserem Leben. Und darum wird ihm gesagt, siehe ein Mann, Spross ist sein Name. Das ist wieder der Nazaräer. Und er wird den Tempel des Ewigen bauen. Und er wird Priester sein auf seinem Thron, haben wir gelesen. Priester auf dem Königsthron. Und so war klar, wenn der Messias kommt, dann wird das Königtum und das Priestertum einmal in einer Person vereinigt sein. Und übrigens sollte er auch gleichzeitig Prophet sein. Der Prophet, aus 5. Mose 18, Vers 15. Es ist also so wie in dem Lied, welch ein Freund ist unser Jesus. Und da heißt es doch am Schluss einer Strophe, fiel zu ihm wir im Gebet, so ist uns Jesus alles, König, Priester und Prophet. Alles in ihm vereinigt. Und jetzt steht in Vers 14, und die Kronen sollen dem Chelem und der Freundlichkeit des Sohnes Zephanias zum Gedächtnis sein im Tempel des Ewigen. Also diese Doppelkrone, in der Mehrzahl Kronen genannt wird, die aber so auf das Haupt von Jehoschua gesetzt wurde, die sollte im Tempel ausgestellt werden. Und wir wissen genau, wo die Stelle ist. Wenn man im innersten Vorhof steht, sieht man den Eingang zur Vorhalle des Tempelhauses. Und gerade noch bevor man ins Heilige kam, da gab es oben über dem Eingang so Fensteröffnungen. Und dort drin war die Krone aufbewahrt. Im Talmud steht auch davon, ich habe das in der Fußnote angegeben, im babylonischen Talmud, Midot 3,8. Midot ist das Traktat, das handelt von genauen Maßen des damaligen Tempels. Dort wird

von der Krone, die im Tempel ausgestellt ist, gesprochen. Und da gab es auch den goldenen Weinstock am Eingang, das war auch so eine Weihgabe für den Tempel. Und die sollten ein Gedächtnis sein für diese treuen Männer, die dieses Gold gespendet hatten. In Lukas 21 heißt es, dass der Herr Jesus mit seinen Jüngern, ganz kurz vor der Kreuzigung, hat er noch einmal die Weihgeschenke des Tempels angeschaut. Was waren das? Das war die Doppelkrone im Fenster, der goldene Weinstock und es gab noch mehr. Der goldene Weinstock hat der Herr Jesus dann erklärt, ich bin der wahre Weinstock. Johannes 15. Die Doppelkrone wies hin auf ihn, der König und Priester war, aber er wurde verworfen von seinem Volk, als Priester und als König. Aber alle, die ihn aufgenommen haben, die dürfen ihn jetzt kennen als König, Priester und Prophet. Als Prophet bringt er Licht in unser Leben, zeigt auch unsere Sünde auf. Als Hohepriester zeigt er uns den Weg der Vergebung und als König, als Herr, führt er uns durchs Leben. Ich lese noch Vers 15. Und Entfernte werden kommen und einen Tempel des Ewigen bauen. Und ihr werdet erkennen, dass der Ewige, der Herrscher, mich zu euch gesandt hat. Und dies wird geschehen, wenn ihr wirklich auf die Stimme des Ewigen eures Gottes hören werdet. Ja, diese Männer aus der Diaspora waren ein Vorgeschmack dafür, dass in der Endzeit werden auch nochmals Juden dann kommen aus der Zerstreuung, wenn der Herr Jesus zurückkehrt, wird er alle Juden, die noch nicht zurückgekehrt sind, wird er sammeln, die Auserwählten von den vier Winden des Himmels her, Matthäus 24, wird sie ins Land bringen. Und wenn der Herr Jesus dann den Tempel nach Hesekiel 40 bis 48 bauen wird, die einen Vorhof haben wird, den dritten von 1,5 auf 1,5 Kilometer, das kann man alles nicht realisieren. Heute müsste man alle Täler in Jerusalem aufschütten. Wird der Jesus dann alles schon machen, mit Erdbeben am Ende der großen Drangsal. Und dann wird er den Tempel bauen, wie wir hier gelesen haben. Aber da werden Juden aus der Diaspora, die Letzten werden dann zurückkehren und sie werden helfen, um diesen Endzeittempel zu bauen. Die Juden werden in Jerusalem den dritten Tempel bauen, bevor der Herr Jesus kommt. Der Antichrist wird ihn entweihen, aber sie werden ihn nur in einem kleinen Ausmaß bauen. Und wenn der Herr Jesus dann kommt, dann wird er den Hesekiel-Tempel bauen. Jeder kann Rabbiner in Jerusalem fragen, möchtet ihr den Tempel nach Hesekiel bauen? Oh ja, natürlich, aber es gibt so viele Details darin, die verstehen wir nicht. Wir müssen warten bis in die messianische Zeit, dass uns das erklärt wird. Wir bauen das, was wir verstanden haben. Gut, sie machen das, was sie verstanden haben und auch das, was sie können. Den dritten Vorhof können sie nicht. Aber wenn dann der Herr Jesus kommen wird, dann wird er den Hesekiel-Tempel in seinen ganzen Ausmaßen eben vollenden. Und die letzten Diaspora-Juden werden zurückgebracht werden ins Land, die Auserwählten, und sie werden mitbauen an diesem Tempel. Ja, fahren wir nächstes Mal weiter mit Kapitel 7. Wir beten noch zusammen. Herr Jesus Christus, wir danken dir, dass wir dein Wort haben. Es ist so reich, so unerschöpflich und immer wieder neu wirst du uns groß. Und wir haben dich sehen dürfen, unter anderem als König, Priester und Prophet. Und wir bitten dich, dass du das uns so tief einprägst, dass uns das auch wirklich eine Quelle des Trostes ist, dann, wenn wir im Gebet zu dir fliehen, zu dem, der über allem steht als Herrscher und König, zu dem, der das Problem der Schuld völlig gelöst hat und der uns völlig zur Ruhe bringt. Und auch als derjenige, der alle unsere Schwierigkeiten lösen kann, weil er Autorität hat über alles. Herr Jesus, du bist König, Priester und Prophet. Und dafür danken wir dir. In dir ist alles vereinigt. In dir haben wir alles gefunden, was es zu finden geben kann. Danke, Herr Jesus, dass du das Herz völlig ausfüllen vermagst. Amen.

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1: Im Buch des Propheten Amos sind wir bis zum Kapitel 5 gekommen. Das ganze Buch hat 9 Kapitel. Amos ist ein Bauer aus Juda, dem Südreich von Israel. Seine Botschaften und Prophezeiungen richten sich aber an das Nordreich. Es hat seinen Zuhörern dort nicht gefallen, dass ein Ausländer ihnen Gottes Zurechtweisungen übermitteln musste. Doch im Nordreich herrschte Unmoral, Korruption, Ausbeutung und Unterdrückung. Amos deckt die Sünden auf und verkündet Gottes Strafgericht. Aber immer wieder wird deutlich, dass Gott nicht strafen, sondern erretten, heilen, zurechtbringen und die Gerechtigkeit im Land aufrichten will. Das wird auch im folgenden Abschnitt deutlich. Wir lesen jetzt Amos, Kapitel 5, Vers 4 bis 17 aus der Guten Nachricht Bibel. Der Herr lässt den Leuten von Israel sagen, kommt zu mir, dann bleibt ihr am Leben. Geht nicht nach Bethel, denn Bethel muss an den Bettelstab. Geht auch nicht nach Gilgal, denn Gilgal muss an den Galgen. Und geht erst recht nicht über die Grenzen nach Beerseba. Kommt zum Herrn, dann werdet ihr leben. Sonst wird er wie ein Feuer über die Nachkommen Josefs herfallen. Dieser Brand wird auch das Heiligtum von Bethel fressen. Niemand kann ihn löschen. Weh euch, ihr tretet das Recht mit Füßen, ihr verdreht es, dass es bitter wird wie Galle. Er hat das Siebengestirn und den Orion geschaffen. Er lässt aus Dunkelheit Licht werden und aus Licht wieder Dunkelheit. Er ruft das Wasser aus dem Meer und lässt es auf die Erde herabregnen. Herr ist sein Name. Er vernichtet die Mächtigen und zerstört ihre Festungen. Weh euch! Ihr hasst jeden, der in der Gerichtsversammlung die Wahrheit sagt und das Unrecht anprangert. Ich kenne eure Vergehen. Ihr beutet die Armen aus und verlangt von ihnen hohe Abgaben an Korn. Ihr verfolgt ehrbare Bürger, nehmt Bestechungsgelder an und verweigert den Schutzlosen ihr Recht. Aber die Strafe lässt nicht auf sich warten. Ihr werdet eure neuen Häuser nicht bewohnen und den Wein aus euren neu angelegten Weinbergen nicht trinken. Deshalb handelt jeder klug, der in solch einer bösen Zeit schweigt und sich euch nicht ans Messer liefert. Kommt zurück zum Guten, kehrt euch ab vom Bösen, dann werdet ihr am Leben bleiben. Dann wird der Herr, der Gott der ganzen Welt, wirklich bei euch sein, wie ihr behauptet. Hasst das Böse, liebt das Gute. Sorgt vor Gericht dafür, dass Recht Recht bleibt. Vielleicht wird dann der Herr, der Gott der ganzen Welt, denen gnädig sein, die von den Nachkommen Josefs übrig bleiben. Weil ihr das Recht mit Füßen tretet, kündigt der Herr der ganzen Welt euch an, auf allen Plätzen wird man Trauerlieder hören, in allen Gassen Weherufe. Die Landleute werden von den Feldern geholt, um die Toten zu beweinen. Alle, die sich darauf verstehen, werden zur Totenklage herbeigerufen. Selbst die Weinberge, in denen sonst Freude und Jubel herrschten, werden erfüllt sein von Klagegeschrei. Denn ich werde unter euch blutige Ernte halten. Das sage ich, der Herr. Soweit die Worte des Propheten Amos. Er kündigt im Namen Gottes Gericht und Strafe an, wenn das Volk nicht das Böse hasst und das Gute liebt und sich wieder seinem Gott zuwendet. Manchmal bringen mich die Botschaften der Propheten in Probleme. Die Worte sind an Völker mit einem anderen kulturellen Hintergrund zu einer anderen Zeit gerichtet. Wir verstehen wenig von den sozialen und moralischen Zuständen in einem Land 700 Jahre vor unserer Zeitrechnung. Wir wissen kaum etwas über die politische Situation und über die Bedrohungen und Ängste einer Nation im Mittleren Orient. So wissen wir auch nicht, wie wir die Worte der Propheten auf unsere Zeit und unsere Probleme anwenden sollen. Andererseits überraschen uns die Propheten auch manchmal mit kurzen, kernigen Aussprüchen, die wir verstehen, die uns etwas zu sagen haben, die uns eine Hilfe in unserem täglichen Leben sein können. In unserem Abschnitt heute sind es 2 knappe Sätze, die unsere Aufmerksamkeit auf sich ziehen. Der eine heißt, hasse das Böse und liebe das Gute. Und diese Aussage möchte ich zuerst untersuchen. Hasse das Böse und liebe das Gute. Das ist Gottes Botschaft, sein Wunsch und Befehl an das Volk Israel. Aber es ist noch genauso eine Erwartung an uns. Mit dem Guten, von dem er hier spricht, ist sicherlich das Gesetz Gottes, die 10 Gebote gemeint. Darüber hinaus aber auch alle Anweisungen, Ordnungen und Befehle, die uns von ihm gegeben sind. Wer sich daran hält und danach lebt, der tut Gutes. Wir sollen also die Gebote Gottes wert achten, grundsätzlich Ja dazu sagen und sie gerne tun. Die wenigsten von uns wachsen mit solch einer Liebe zu den Geboten Gottes auf. Viel eher empfinden sie es als eine Last, eine Einschränkung, eine Bedrohung, viel zu schwer, sie zu erfüllen. Oft erscheinen sie uns auch ungerecht und als etwas, das uns den Spaß am Leben rauben will. So ist unsere Grundeinstellung zu Gottes Geboten schon gleich negativ. Deshalb fällt es uns so schwer, das Gesetz Gottes zu befolgen. Wir rebellieren dagegen, weil wir meinen, so etwas könnte kein liebender Gott von uns erwarten. Sobald wir aber unsere Einstellung dem Gesetz gegenüber ändern, finden wir es gut, nützlich und hilfreich. Wir können darin die Liebe und Weisheit Gottes erkennen, und es fällt uns auch gar nicht mehr schwer, das Gute zu tun. Die Einstellung zum Gesetz zu ändern ist gar nicht so leicht. Da sind viele Einflüsse um uns, die uns schon von klein auf gegen die christliche Lehre und Moral beeinflusst haben. Viele Menschen in unserer Gesellschaft, die meisten Autoritäten, die Mitbürger und Freunde, missachten die Gebote Gottes, anstatt sie zu lieben und zu ehren. Man muss schon bereit sein, gegen den Strom zu schwimmen, wenn man sagt, ich respektiere die Gebote Gottes, nehme sie als verbindlich für mich an und befolge sie. Vielleicht können wir es gar nicht einmal von uns aus, dass wir unsere Einstellung zum Gesetz von Grund auf ändern. Diese Veränderung muss von Gott selbst kommen. Er muss uns die Einsicht, das Verlangen und die Kraft geben, seine Anordnungen zu respektieren. Aus eigener Erfahrung weiß ich, und viele können es sicher bestätigen, dass eine grundlegende Änderung meiner Einstellung zu den Geboten durch eine Krise entstand, die ich als Bekehrung bezeichne. Unterstützt wird diese Erfahrung durch biblische Aussagen, die betonen, dass der Mensch erst eine neue Kreatur sein muss, bevor er Gottes Gebote verstehen und lieben kann. Die Bekehrung geschieht aber nur, wenn wir ihr zustimmen. Sie ist dann auch mit der Vergebung unserer Sünden und dem ewigen Leben in Herrlichkeit verbunden. Wenn Sie eine positive Einstellung zu Gottes Gesetz haben wollen, geht das auch heute noch, indem Sie Ihre falsche Haltung zugeben und bereuen und sich entschließen, ein Leben im Gehorsam mit Gott zu beginnen. Hasset das Böse und liebet das Gute, hatte der Prophet gesagt. Das Gute ist also das Gesetz Gottes. Das Böse ist in diesem Zusammenhang zuerst einmal alles, was Amos an Sünden und Verfehlungen bei den Israeliten aufzählt. Da spricht er von Unterdrückung und Ausbeutung der Armen, von Ungerechtigkeiten, Unmoral und Korruption. Das Böse war in diesem Volk zur Norm geworden. Alle handelten danach und missachteten den Willen Gottes. Mit ihren Taten bewiesen sie, dass sie das Böse liebten und das Gute hassten. Sie sollten aber das Böse verurteilen, Abstand davon nehmen und sich abwenden. Vielleicht waren die Leute aber schon so abgestumpft, dass sie gar nichts Verkehrtes mehr an ihrem Wandel fanden. Sie hatten vergessen, was Gott dazu sagt. Zum Glück taucht da ein Prophet auf, der sie auf ihren Zustand aufmerksam macht. Er zeigt ihnen, dass es auch anders gehen kann. Man muss nicht jede Gelegenheit nutzen, um sich auf Kosten anderer zu bereichern. Man muss nicht mehr und mehr Besitz aufhäufen. Man muss nicht lügen und betrügen, um überleben zu können. Man muss nicht die Armen unterdrücken, um in der Gesellschaft mehr zu gelten. Man muss nicht alle Leute als Feinde bekämpfen, die die Wahrheit sagen. Gerechtigkeit und Gehorsam gegen Gott, die Liebe zu den Geboten kann genauso oder noch besser Befriedigung, Glück und Erfüllung bringen. Hasset das Böse, sagt der Prophet. Und was er und Gott jetzt erwarten ist, dass der Hörer eine Reaktion zeigt. Das muss nicht unbedingt sofort und öffentlich sein, aber die Leute sollen nachdenken, ob Amos nicht recht hat. Sie sollen dann auch in ihrem Herzen sagen, ich will grundsätzlich Abstand vom Bösen nehmen. Ich will es nicht mehr tun. Das ist es, was Gott erwartet. Es würde die Not und Ungerechtigkeit in der Gesellschaft verändern und einzelne Menschen glücklicher und zufriedener machen. Hasse das Böse und liebe das Gute, hatte der Prophet den in Unruhe und Korruption und Unmoral lebenden Menschen in Israel gesagt. Der nächste Satz, der mir sehr wichtig und prägnant vorkommt, lautet, kommt zu mir, dann bleibt ihr am Leben, oder suchet mich, so werdet ihr leben. Vielleicht hilft es uns zu sehen, dass Gott hier eine Verheißung gibt. Er sagt, ihr bleibt am Leben. Ich denke, das war es, was die Leute wollten. Sie wollten richtig leben, in Freiheit, in Sicherheit, in Wohlstand und Frieden. Sie wollten aber auch Spaß und Freude haben und nicht eingeschränkt und bedroht werden. Sie wollten Anerkennung, Wertschätzung, Respekt und Liebe. Das gehört zu einem glücklichen, richtigen Leben. Und das wollen wir auch. Israel versuchte offenbar, dieses richtige Leben zu finden, indem es seine Mitbürger unterdrückte und betrog, indem es die Gutmütigen ausnutzte und die anständigen Leute an die Seite drängte. Es war eigentlich gar nicht so angenehm, auf dieser Basis in der Gesellschaft zu verkehren. Man musste dauernd auf der Hut vor den Machenschaften und Intrigen der anderen sein. Man musste Angst haben, dass die unterdrückten und ausgebeuteten Armen sich irgendwann rächen würden. Allen Wohlstand und Luxus konnte man gar nicht so richtig genießen. Die gesamte Gesellschaft war korrupt. Ich kann mir denken, dass viele der Einwohner Israels gar nicht so richtig glücklich waren. Sie hatten nicht gefunden, was sie gesucht hatten. Sie waren enttäuscht. Dazu kam noch, dass sie in der Angst vor einem Krieg lebten. Es ging ihnen gut, aber da waren die Nachbarvölker, die auch etwas von dem Wohlstand abbekommen wollten. So ganz konnten die Zeitgenossen wohl auch nicht die Worte des Propheten vergessen. Er hatte ja Strafen, Katastrophen und Kriege angekündigt. Also von irgendwoher drohte Gefahr. Sie waren sich ihres Lebens und Wohlergehens nicht sicher. Sie bekamen Angst und suchten Schutz und Hilfe. Die Aussicht, bei Gott ein ruhiges und sicheres Leben, also auch Bewahrung und Schutz zu finden, muss doch für viele eine Sehnsucht und Erwartung geweckt haben. Dieses Leben, das der Prophet hier verspricht, bedeutet aber noch mehr. Es erinnert die Menschen an die Ewigkeit. Alles, was uns hier erwarten kann, ist der Tod. Trotz Reichtum und Wohlstand, trotz Stärke und Klugheit, jeder wird einmal sterben müssen. Auch der Gerechte, der Gottesfürchtige und der, der das Gesetz liebt und befolgt. Das Versprechen, so werdet ihr leben, wäre also nur ein verhältnismäßig geringer Lohn für alle Bemühungen, anständig zu sein. Es wäre kein wirkliches Versprechen, denn das Leben wäre vielleicht etwas besser, aber nicht dauerhaft. Es würde ja doch so oder so enden und damit alles sinnlos machen. Wahres Leben müsste nicht nur ein glückliches sein, sondern auch ewiges. Israel wusste um diese Ewigkeit. Die Ewigkeit, das Leben danach, das gibt dem Leben hier erst eine ganz andere Dimension und Perspektive. Im Jenseits herrschen andere Bedingungen, andere Werte, andere Möglichkeiten. All unser Tun auf Erden gewinnt eine andere Bedeutung, wenn wir mit einem Leben nach dem Tod rechnen. Das jetzige Verhalten der Israeliten war ein Zeichen dafür, dass sie nicht an ein endgültiges Gericht glaubten und auch nicht an einen Himmel und nicht an eine Hölle, ebenso wenig wie an ein ewiges Leben. Die Verheißung und der Wunsch Gottes an alle Menschen ist, wir sollen leben, für ewig leben, bei ihm in Herrlichkeit. Doch diese Verheißung ist auch an eine Bedingung gebunden. Suchet mich oder kommt zu mir. So lässt Gott den Propheten sagen. Kommt zu mir, so werdet ihr leben. Die Aufforderung, suchet mich, erging einmal an das Volk, weil es das wahre Leben an verkehrten Stellen, bei selbstgemachten Göttern suchte. Die hatten ihre Heiligtümer in Gilgal und in Beersheba. Dorthin wandten sich die Israeliten in ihrer Angst. Sie erwarteten Schutz vor Krieg und Katastrophen durch Opfergaben an heiligen Stätten. Aber Gott war nicht in Gilgal und nicht in Beersheba. Gott wollte ständig in den Gedanken und Herzen seines Volkes sein. Nicht an einem physischen Ort, sondern mitten unter den Leuten und im Leben eines jeden Einzelnen. Doch von da war er schon lange verbannt. Jeder, der Böses tun will, hat nicht gerne Gott in seiner Nähe. Also Israel war geneigt, sein Leben in spirituellen Zeremonien zu finden. Vielleicht suchten sie auch Hilfe bei anderen Völkern und Herrschern in der Nachbarschaft. Aber die Hoffnungen mussten hier enttäuscht werden. Gott allein kann das Gericht abwenden, er allein kann Recht schaffen und das Volk zurechtbringen und heilen. Das ist doch heute noch so. Die meisten Menschen denken nicht mehr daran, dass Gott sie zurechtbringen kann. Sie suchen Hilfe in der Droge, in der Unterhaltung, in der Medizin, bei Göttern, die viel versprechen und wenig halten. Weil sich das Volk in der Zwischenzeit so weit von Gott entfernt hatte und seine Gebote und seinen Willen nicht mehr kannte und befolgte, musste Gott sagen, suchet mich. Es würde einige Mühe und Anstrengung kosten, den wahren und liebenden, vergebenden und errettenden Gott zu finden. Zu viel Zeit war vergangen, zu viel Staub lag auf ihrer Erinnerung, zu viele andere Helfer hatten sie aufgesucht, zu viele Einflüsse hatten die Wahrheit verdeckt. Israel kannte seinen Gott gar nicht mehr. Es wusste nicht, wo er zu finden war und wie man Kontakt mit ihm aufnehmen konnte. Man muss Gott schon suchen, um ihn zu finden. Überall da, wo Menschen sich aufgemacht haben, um Gott zu suchen, haben sie ihn auch gefunden. Für manche war die Suche lang und mühsam, für andere leicht und schnell. Manche mussten viele Umwege gehen und an verschiedenen Orten anhalten. Andere haben kaum ihr erstes Gebet gesprochen, als sie Gott plötzlich wahrnahmen. Wie mühsam es ist, hängt oft von den Menschen selber ab. Wenn er zu sehr nach Beweisen sucht, zu sicher gehen will, nicht Vertrauen in Gottes Wort hat, zuerst andere Religionen erforschen will, dann kann es lange dauern. Immerhin, Gott gibt uns hier eine Bedingung und eine Verheißung. Suchet mich oder kommt zu mir, so werdet ihr leben. Die Verheißung, zu leben, schließt alle Wünsche und Hoffnungen ein, die wir als Menschen haben können. Gottes Bedingung ist so leicht, dass sie jedermann in einem Augenblick erfüllen kann. Suchet mich. Wir brauchen nicht zu klagen, zu diskutieren oder vor Gott zu fliehen. Alles, was er von uns erwartet, ist, dass wir zu ihm kommen oder ihn suchen, um mit ihm Gemeinschaft zu haben. Wir beten. Herr, danke, dass dein Wort heute noch genauso zuverlässig ist wie in grauer Vorzeit. Wir danken dir für das Versprechen und die Aussicht auf ewiges Leben bei dir. Über die Bedingung dazu ist schon viel spekuliert worden. Gib, dass wir klar verstehen, was es heißt, dich zu suchen, und dass wir auch jetzt bereit sind, es zu tun. Danke, dass du dich finden lässt. Amen.

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1: Liebe Hörer, wir wollen das InfoG ganz herzlich begrüßen. Am Mikrofon begleiten Sie Tabea Wardein, Wolf-Dietrich Malitte und Marc-Thorsten Wardein. Im Gefängnis von Malaga veranstaltete die Pfingstgemeinde Iglesia Apostolica Pentecostal eine Aktion mit dem Namen Sport und Kunst. Wir stellen Ihnen dieses Event in den christlichen Nachrichten aus Spanien vor. Anschließend geht die Reise nach Berlin. Der deutsche Verteidigungsminister Thomas de Maizière betont, Vergebung setzt Kräfte frei. Am Schluss spricht Günter Klause über die Einsamkeit.

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1: Sport und Kunst im Gefängnis. Malaga. Vom 6. bis 16. Mai 2012 lud die evangelische Pfingstgemeinde Iglesia Apostolica Pentecostal die Insassen des Gefängnisses Malaga zu Sport und Kunst ein. Unter dem Motto Kunst der Freiheit sollte den Häftlingen die Freiheit des christlichen Glaubens nahegebracht werden. An diesen Tagen durften sie die Gefängnismauern einmal vergessen und sich in verschiedene Aktivitäten stürzen. Es gab Workshops mit Ton, Keramik und Malerei. Die entstandenen Meisterwerke wurden im Foyer ausgestellt. Die Galerie stand interessierten Besuchern offen. Eine Gruppe christlicher Künstler aus Torre bei Malaga begleitete die Insassen bei den kreativen Seminaren. Ein Fußballspiel rundete das Event ab. Die Gefängnismannschaft traf auf Spieler, die aus den verschiedenen protestantischen Kirchen Malagas kamen. Am Schluss schlug eine Gefängnismannschaft die evangelische Mannschaft mit 5:0 und bekam den Pokal. Der Gefängnisdirektor Ángel Herbal bedankte

Santiago de Chile. Bei seinem offiziellen Besuch im Juni 2012 in Chile traf der spanische König Juan Carlos auf den persönlichen Berater des Präsidenten von Chile, Alfredo Copa. Copa berät den Präsidenten im Auftrag der anglikanischen Kirche in geistlichen und ethischen Fragen. Beim Festessen stellte der chilenische Präsident Copa dem spanischen König vor. Copa berichtete, dass er in Jugendjahren in der spanischen Stadt Segovia als Atheist gelebt hatte und in der anglikanischen Kirche zum Glauben an Jesus kam. Später besuchte er die anglikanischen Kirchen in Móstoles und Alcorcón mit jungen Christen, um verschiedene Events durchzuführen. Der spanische König zeigte sich erfreut über die spanischen Kontakte von Copa und meinte danach, es ist gut, an Gott zu glauben.

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1: Vergebung setzt Kräfte frei. Thomas de Maizière, Bundesminister für Verteidigung, findet im Glauben an Jesus Christus einen tieferen Lebenssinn. Das bewirke bei ihm Veränderung, bekräftigte der Politiker. Bei politischen Fragen lasse er sich aber zuerst von seinem Verstand leiten, denn er sei überzeugt, dass man auch als gläubiger Mensch sachlich und nüchtern zwischen Für und Wider abwägen müsse. Dennoch würden seine Entscheidungen von seinem Glauben mit beeinflusst. Wichtig ist dem CDU-Politiker, dass er durch die Botschaft von Jesus Vergebung erfahren darf. Das

0: Hoffnung und setzt Kräfte für Neues frei.
1: Schuldenkrise mit Demut begegnen. Verleger Norman Rentrop appelliert an Verantwortungsbewusstsein. Wie kann man der aktuellen Finanzkrise des Staates sinnvoll begegnen? Der evangelische Verleger Norman Rentrop hat eine Antwort darauf gefunden. Für ihn sind Demut und die Bereitschaft, Verantwortung zu übernehmen, die richtigen Mittel, wie er beim Kongress christlicher Führungskräfte betonte. Der Kern der Krise liegt für den Bonner nicht in den Finanzen, sondern im Glauben. Die Menschen müssen sich fragen, ob sie Gott in den Mittelpunkt rücken oder ob ihnen Dinge wie Geld und Macht wichtiger seien. Für mich liegt der Sinn der Krise darin, die Veränderungsbereitschaft zu erhöhen, meint der Verleger, der auch Mitglied in der Synode der Evangelischen Kirche in Deutschland ist. Ein krisenfreies Leben habe Gott den Gläubigen nicht versprochen, wohl aber, ihnen immer beizustehen, bis ans Ende der Welt. Rentrop plädiert außerdem dafür, dass die Kirche als Institution Stellung bezieht und sich stärker in das Wirtschaftsgeschehen einbringt. Sie könne sich beispielsweise für eine nachhaltige Unternehmensführung einsetzen.

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1: Kennen Sie das auch, sich von allen Menschen verlassen zu fühlen? Sich komplett einsam und alleingelassen zu fühlen? Es sind oft die alten Menschen, die einsam und alleine daheim sitzen müssen. Keiner kommt sie besuchen. Vor allem, wenn sie keine Verwandten haben, sind sie immer alleine, auch an Weihnachten. Aber es sind nicht nur die alten Menschen, die einsam sind. An Weihnachten und Neujahr ist die Selbstmordrate besonders hoch. Ich selber kenne diese Einsamkeit und Verlassenheit ganz gut. Keiner mag mich, kommt dann in mir hoch. Keinen kümmert es auch im Entferntesten, wie es mir geht, denke ich. Selbst Bekannte zu mir nach Hause einzuladen, erweist sich als schwierig. Zu alleinstehenden Männern kommen die Menschen anscheinend nicht so gerne. Weihnachten war ich bei Freunden. Er kommt mich auch sonst regelmäßig besuchen. Ich denke, für ihn ist es auch ein bisschen Entspannung von der Familie, wenn er zum Essen und Beten zu mir des Öfteren kommt. Silvester war ich allerdings alleine und habe mein Raclette zwangsläufig alleine gegessen. Ich hatte es nicht geschafft, Leute einzuladen. Ich hätte zwar in die Gemeinde gehen können, aber das wäre mir zu viel Trubel gewesen. Ich selber versuche immer wieder ältere Menschen zu besuchen, das ganze Jahr über, denn ich weiß, wie Einsamkeit ist. Ich versuche auch herauszufinden, ob dieses überhaupt erwünscht ist. Wenn ich höre, dass jemand, den ich kenne, im Krankenhaus ist, versuche ich, denjenigen zu besuchen. Allerdings habe ich kein Auto, so kann ich nur die Menschen, die hier vor Ort im Krankenhaus sind, besuchen. Und wenn mir die Decke dann auf den Kopf fällt, weil ich so alleine daheim bin, dann gehe ich zwei Häuser weiter zu Freunden. Dort ist immer ein offenes Haus. Ich wünschte mir, es gäbe noch mehr solche Menschen. Jesus hatte immer ein offenes Ohr für die Menschen. Er sah die Menschen in all ihrer Not und Verzweiflung und half sehr vielen von ihnen. Natürlich war seine Kultur anders, als sie bei uns heute ist. Aber auch damals gab es Menschen, die nur an sich selber dachten, denen die Not der anderen gleichgültig war. Und wie ist das heute in unserer Welt? Da hat doch keiner mehr Zeit, einmal den Nachbarn oder die alte Frau nebenan zu besuchen. Oder selbst Freunde im Krankenhaus zu besuchen. Was geht mich denn mein Nachbar an? Ich habe doch selber genug Sorgen. Aber geteilte Sorgen sind oft nur noch halbe Sorgen. Und wenn ich dann selber in Not gerate und mir keiner hilft, beklage ich mich. Wenn vielleicht das Haus abbrennt und keiner bietet mir einen Unterschlupf an. Denke ich nur an mich selber oder sehe ich auch den anderen Menschen mit all seinen Sorgen und Nöten? Bin ich bereit, auch dem anderen zu helfen, dafür meine Zeit und vielleicht auch Geld zu opfern? Jesus tat dies für uns. Ja, er gab selbst sein Leben für uns. So sehr hat Gott die Welt geliebt und er tut es auch heute noch. Ich bin dankbar für dieses Geschenk Gottes und ich habe es angenommen. Sie auch?
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Ein Vater und sein kleiner Sohn gehen ins Fußballstadion. Mitten in der Spannung des Turniers hat der Vater seinen Sohn plötzlich aus den Augen verloren. Nach einigen erfolglosen Versuchen, ihn auf den gefüllten Rängen zu entdecken, drängt sich der Vater zur Sprecherkabine durch und lässt seinen Sohn ausrufen. Er soll sich beim Stadionsprecher melden. Doch der Sohn kommt nicht. Und sein Vater erlebt eine schreckliche Stunde voller Angst und Selbstvorwürfen. Als sich nach dem Spiel das Stadion leert, entdeckt er zu seiner großen Freude seinen Sohn seelenruhig auf einer Bank sitzend. Glücklich schließt er ihn in seine Arme und fragt ihn dann, ob er denn die Durchsage des Stadionsprechers nicht gehört habe. Doch, er hat gesagt, der kleine Markus ist verloren gegangen und soll zur Sprecherkabine kommen. Ja, und warum bist du nicht gekommen? Ich war doch nicht gemeint. Ich war doch nicht verloren. Ich war doch die ganze Zeit da. Der Junge hatte nicht gemerkt, dass er in den Augen des Vaters verloren war. Und wie geht es uns erwachsenen Menschen? Egal ob klein oder groß, jung oder alt, für jeden einzelnen Menschen ist es wichtig, bei Gott nicht verloren zu sein. Doch ob das jedem immer so klar ist, wem ist das in der Tiefe seines Herzens bewusst? Wenn in Kriegen Tausende sterben, wühlt das auf. Doch nicht das Sterben an sich ist das große Problem, sondern das Sterben ohne Frieden mit Gott, ohne Jesus Christus als Heiland zu haben. Christen wissen das. Und um sie her, Tür an Tür mit ihnen, leben und sterben Menschen ohne den Heiland. Deshalb suchen wir, Menschen zu gewinnen. Deshalb teilen wir ihnen die frohe Botschaft mit. Wie der Junge im Fußballstadion wissen viele nicht, dass sie verloren sind. Doch wen wühlt das noch auf? Viele merken nicht, dass sie verloren sind. Sie wissen nicht, dass der allmächtige Gott sie sucht. Weil wir das wissen, versuchen wir Menschen zu gewinnen. Deshalb teilen wir ihnen mit, dass Gott in Jesus Christus die Welt mit sich selbst versöhnt hat und seine Versöhnung allen zugute kommt, die sich Gottes Friedenswort zusprechen lassen. Wo suchen wir sie? Auch außerhalb unseres Kirchturmschattens? Der Indermissionar Arno Lehmann hat einmal beklagt, Jesus wollte uns zu Menschenfischern machen und wir sind Aquariumfischer geworden. Weil wir Gottes Liebe erfahren haben und weil die Liebe von Jesus Christus uns drängt, unser warmes, geschütztes Kirchenaquarium zu verlassen. Jeder Christ soll in dieser verlorenen Welt die Rettung durch Jesus Christus bekannt machen. So sind wir nun Botschafter an Christi Stadt. Denn Gott ermahnt durch uns, so bitten wir nun an Christi Stadt, lasst euch versöhnen mit Gott. Das lesen wir im 2. Korintherbrief des Apostels Paulus im 5. Kapitel im Vers 20. 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
1: Es ist 20 Uhr.
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0: Es ist 20 Uhr und 30 Minuten.
1: Was meint Paulus wohl, wenn er in der Bibel sagt, schickt euch in die Zeit? Dieser kurze Befehl steht in Römer 12, Vers 11. Einmal, glaube ich, meint der Apostel wirklich, dass wir die Verhältnisse und Umstände so nehmen sollen, wie sie sind. Schickt euch in die Zeit heißt, kritisiert nicht dauernd die Politik, die Mode, die Trends, die Verhältnisse im Land. Beklagt euch nicht in Krankheit, Armut, Aufgaben und schimpft nicht auf das Wetter, die Preise, die Kollegen, Ehepartner und Familienangehörigen. Wir sollen nicht rebellieren, protestieren, klagen, schimpfen, kämpfen oder eine Revolution machen, um alle Dinge zu ändern. Nun, ich höre schon die Entgegnungen derer, die nicht mit dieser Auslegung einverstanden sind. Sie meinen, so ein Verhalten komme ja dem Fatalismus gleich. Es wäre Feigheit, sich alles gefallen zu lassen. So ein Benehmen ist ja glatter Konformismus. Und das könnte doch wirklich nicht Gottes Wille sein. Heute sind es doch gerade die Kirchen, die glauben, die Missstände im Staat aufdecken zu müssen. Es sind die christlichen Organisationen, die den Standpunkt vertreten, man müsse protestieren und sich gegen bestimmte Trends, gegen den Krieg, gegen Armut, gegen Ausbeutung auflehnen und dagegen kämpfen. Vielleicht denkst du auch so, lieber Hörer, und meinst, dass dieser Satz, schickt euch in die Zeit, wohl nicht in die Bibel gehört oder uns wenigstens nicht gelten könne. Warum soll es Gottes Wille für uns sein, uns in die Zeit zu schicken? Erstens gibt es schon genug Kritiker, Besserwisser und Rebellen. Wenn wir unseren Lebenszweck darin sehen, andere zu bekämpfen, dann ist alles, was wir tun, eine recht negative und destruktive Sache. Gott will nicht, dass wir uns an aussichtslosen Projekten die Köpfe einrennen. Er will auch nicht, dass wir immer unzufrieden sind und uns beklagen und gegen alles auflehnen. Wir müssen es lernen, geduldig und ergeben, das Unvermeidliche zu tragen. Zweitens, wir können nicht immer beurteilen, was gut ist und was schlecht. So oft geschieht es, dass wir aus vollster Überzeugung sagen, was unsere Regierung da getan hat, war ein grober Fehler. Oder wir sagen, wie konnte Gott so etwas zulassen? Erst später oder aus einer anderen Perspektive oder im Zusammenhang sehen wir, dass die Dinge, die wir verurteilt haben, doch auch einen Zweck und einen Wert hatten. So furchtbar ein Krieg auch gewesen sein mag oder auch ist, sind doch auch Segnungen daraus entstanden. Viele Menschen haben sich zum Beispiel in der Zeit der größten Gefahr Gott zugewandt und mit ihm gesprochen. Das war sehr positiv. Oder sie haben sich mit der Bibel befasst und versucht, Gottes Plan für die Zukunft zu verstehen. So wenig wir eine Krankheit, einen Todesfall oder eine schwere Krise in unserer Familie oder persönlichen Leben verstehen können, so müssen wir doch eines Tages einsehen, es war nicht nur negativ. Und in wie vielen Fällen hat es sich schon herausgestellt, dass die Kritiker, die Revolutionäre, eine Situation geschaffen haben, die nachher schlimmer war als die, die sie bekämpft hatten. Darum ist es besser, wir schicken uns in die Zeit. Drittens. Wir sollten uns in die Verhältnisse schicken, weil wir dadurch Frieden haben. Wir sind nicht für alles verantwortlich, was hier geschieht. Wir brauchen nicht alles zu beurteilen. Wenn wir auch noch für die Entscheidungen, die Fehler oder den Charakter unserer Geschwister, Eltern, Großeltern, Neffen und Cousins verantwortlich wären, dann konnten wir überhaupt nicht mehr ruhig schlafen. Wir würden uns das Leben unerträglich schwer machen. Finde dich ab mit dem, wie es ist, möchte uns Gott sagen, dann sparst du Nerven, Herz- und Magenprobleme und kannst deine Gesundheit für bessere Dinge einsetzen. Viertens, jede Zeit hat ihre besonderen Probleme und Versuchungen, aber auch ihre besonderen Gelegenheiten und Möglichkeiten. Wenn Gott uns sagt, wir sollen uns in die Zeit schicken, dann meint er aber sicher nicht, dass wir passiv alles über uns ergehen lassen sollen. Er meint nicht, dass wir untätig und still unsere Tage fristen sollen. Es gibt so viele Möglichkeiten, positiv zu einer Verbesserung der Lage beizutragen. In einer Zeit, wo die Drogensucht eine Plage und Volkskrankheit geworden ist, haben Christen die Möglichkeit erkannt, den gebundenen und versklavten Menschen auf mancherlei Weise zu helfen. Wo Frauen unter dem Druck der öffentlichen Meinung und Verführung ihre Kinder abgetrieben haben, da waren Christen bereit, Lebenshilfe zu bieten, Verständnis zu zeigen und mit den Verzweifelten zu beten. Auch Zeiten des Krieges bieten manche Möglichkeiten zu helfen, Liebe zu zeigen und Not zu lindern. Uns in die Zeit zu schicken meint nicht, fatalistisch und tatenlos zu sein, es bedeutet vielmehr, die besonderen Möglichkeiten zu erkennen und positiv zu einer Verbesserung der Lage beizutragen. Aber ich möchte doch noch klar lassen, dass wir auch als Christen bereit sein sollen zu kämpfen. Wir sollen keine Angst haben, anderer Meinung zu sein als die breite Masse. Wir sollen schon die Trends kritisch beobachten und beurteilen. Wir sollen die Worte der führenden Männer prüfen und uns nicht scheuen, die Wahrheit zu sagen und Dinge zurechtzustellen. Ja, als Christen müssen wir auch bereit sein, für das Recht und Gottes Sache einzutreten und nicht mit den Sünden und Fehlern der anderen mitzumachen. Doch über aller Kampfbereitschaft und Kritik wollen wir nicht vergessen, dass wir Teil sind der Generation, in der wir leben, Teil des Volkes, zu dem wir gehören, der Kultur, der Zeit, der Mode und so weiter, und dass wir uns auch in diese Zeit einfügen müssen. Schicke dich in die Zeit, ist der Rat des Apostels Paulus, auch für uns. Nicht um den Verantwortungen zu fliehen, frei und ohne Skrupel sündigen zu können oder unseren eigenen Willen tun zu können. Indem du dich aber im rechten Geist in die Zeit schickst, vermeidest du unnötige Probleme, du verbreitest eine Atmosphäre von Frieden und Zufriedenheit und behältst Kräfte frei, um Gelegenheiten zu nutzen und zur Verbesserung der Situation beizutragen. Wir beten. Herr, wir wollen nicht feige sein und den Verantwortungen

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0: Es dauerte lange, bis Oliver den ganzen Sinn des Briefes erfasst hatte. Und dann fühlte er sich fast erleichtert. So sehr er sich auch auf seine Tochter gefreut hatte und es ihn nun schmerzte, dass sie anstatt heimzukommen auf dem Weg nach einem fremden Land war, so war er doch andererseits froh, dass er seinen kleinen Liebling nun noch länger behalten durfte. Wie sie diese 3 Tage verbracht hatten, so durften sie nun weiter miteinander leben. Wenn er zu wählen gehabt hätte, so hätte er jedenfalls darauf bestanden, dass Sanne zu ihm zurückkehrte. Nun aber, da er nichts zu entscheiden gehabt hatte, fand er, dass er eigentlich recht zufrieden sein konnte. Nachdem er Dolly zu Bett gebracht hatte, wollte er den Laden schließen. Da nahm ihm Toni die Fensterläden ab und fragte dabei leise: »Nun, ist sie gekommen?« indem er mit dem Daumen nach dem Wohnzimmer deutete. »Nein«, antwortete Oliver, »ich habe einen Brief von ihr bekommen, in dem steht, dass sie mit ihrem Mann nach Indien geht und dass sie die Kleine in meine Obhut lässt.« »Was wird aber der Herr dazu sagen?« forschte Toni. »Welcher Herr?« »Nun, der Herr Jesus, was wird er dazu sagen, dass sie euch und die Kleine wieder allein lässt?« »Unser Herr sagt, dass eine Frau ihren Vater verlassen und ihrem Mann anhängen soll«, antwortete der Alte traurig. »Da hat sie ganz recht soweit. Ich denke, dann wird er euch helfen, für die Kleine zu sorgen«, bemerkte der Gassenjunge. »Das will ich meinen«, versetzte Oliver hoffnungsfreudig. »Da ist mir nicht bange. Du liest wohl nie das Neue Testament, Junge.«
1: »Ich kann ja nicht lesen. Was steht denn da?«
0: »In dem Buch ist die Rede von dem Herrn Jesus, was er für die Menschen getan hat und was er noch für sie tun will. Wenn du einmal abends kommst, lese ich dir und Dolly aus dem Buch vor. Du sollst einmal sehen, wie mäuschenstill Dolly sein kann und wie gut sie aufpasst.«
2: »Ich komme morgen«, sagte Toni eifrig.
0: Erst als der Alte die Tür verriegelt und das Gas ausgelöscht hatte, wandte Toni sich zum Gehen, um sich in einem der öffentlichen Gärten ein Nachtlager zu suchen. Als Oliver ins Wohnzimmer zurückkehrte und den für Sannes Empfang so festlich gedeckten Tisch sah, wurde er ganz wehmütig. Wie nett hatte er alles hergerichtet, um ihr zu zeigen, dass er ihr voll und ganz vergeben hatte. Er brachte es nicht übers Herz, den Tisch abzuräumen, sondern setzte sich in den Lehnstuhl. An seinem Geiste zogen die Erlebnisse der Jahre vorüber, seitdem er als Junge in seinem Vaterhaus am Fuß des Wrecking gewohnt hatte. Mit einem Male kam ihm so recht zu Bewusstsein, wie alt und gebrechlich er war. Er merkte, dass sowohl sein Augenlicht als auch sein Gehör stetig abnahmen. Seine Glieder schmerzten ihn öfter als sonst. Und wenn er auch abends todmüde war, konnte er doch nicht gut schlafen. Das Schlimmste aber war, dass sein Gedächtnis mehr und mehr nachließ. Mehr als einmal war es ihm in der letzten Zeit passiert, dass er eine Zeitung, die schon 14 Tage vorher erschienen war, las und seinen Irrtum erst bemerkte, wenn sein Auge zufällig auf das Datum fiel. Auch in Bezug auf Namen ließ ihn sein Gedächtnis oft im Stich. Leute, die Monatsschriften bei ihm abholten, mussten ihm wiederholt ihren Namen sagen und den Titel der Zeitschriften, die sie wünschten, ehe er sie sich merken konnte. Und nun sollte er bei all seiner Gebrechlichkeit die Sorge für ein kleines Kind übernehmen. Er stützte den müden Kopf in die Hände, und Tränen liefen ihm über seine Wangen.
2: Anstatt der stillen Freude, die er in den letzten Tagen empfunden hatte, fühlte er jetzt nur tiefe Traurigkeit. Und die Frage bewegte ihn, was aus ihm, dem alten Mann und dem kleinen Mädchen werden sollte. Plötzlich war ihm, als ob ihm eine vertraute Stimme die Worte ins Ohr flüsterte: »Bis in euer Greisenalter bin ich derselbe, und bis zu eurem grauen Haare werde ich euch tragen. Ich habe es getan, und ich werde heben, und ich werde tragen und erretten.«

Wie der alte Oliver befürchtet hatte, so kam es auch. Er vergaß sehr viel und war sich seines Gebrechens oft schmerzlich bewusst. Wenn er mit Dolly spielte oder ihr vorlas, konnte ihm vollständig aus dem Sinn kommen, dass er ein Geschäft zu versehen hatte, und die Kunden mussten ihn erst durch lautes Rufen in die Wirklichkeit zurückbringen. Hatte er sich in eine Zeitung vertieft oder gar Berichte aus Indien gefunden, die ihn nun natürlich am meisten interessierten, dann vergaß er ganz, dass die Zeit verstrich, und es wurde Mittag, ehe der Alte auch nur ans Kochen dachte. Ein wahres Glück war es, dass Toni es sich zur Pflicht gemacht hatte, in dem seltsamen Hauswesen nach dem Rechten zu sehen. Er richtete es ein, dass er morgens in der Nähe war, und wenn er sah, dass der kleine Laden nicht zur gewohnten Zeit geöffnet wurde, dann trommelte er den Alten heraus, und auch abends war er stets bei der Hand, um den Laden zu schließen. Es dauerte nicht lange, da saß der Junge jeden Abend in Olivers Stube auf einer Kiste und lauschte mit gespannter Aufmerksamkeit, während der Großvater laut vorlas. Dolly saß dabei ganz still auf des alten Knie und schmiegte sich an ihn. Toni, der nie Liebe erfahren hatte, fühlte sich in eine neue Welt versetzt, und es zog ihn unwiderstehlich immer wieder zu seinen neuen Freunden. Vor allem war es dem Jungen darum zu tun, möglichst viel von Olivers einflussreichem Herrn zu erfahren. Und der alte Mann, dem es Herzensbedürfnis war, vom Herrn Jesus zu reden, las seinem aufmerksamen Schüler am liebsten aus den 4 Evangelien vor. In den letzten 6 Jahren hatte er sich angewöhnt, den Herrn Jesus als seinen Freund anzusehen, der beständig, leibhaftig in seiner Nähe und bereit war, auf jedes seiner Worte zu merken. Er wusste wohl, dass er mit dieser Ansicht im Widerspruch zu den meisten seiner Mitmenschen stand, die den Herrn Jesus als jemand ansahen, der vor vielen Jahren gelebt hatte und nun unendlich weit von ihnen entfernt war. Darum antwortete Oliver auch nicht auf die Vorwürfe seiner Schwester Charlotte, die seine Ansichten versponnen nannte. Trotzdem sprach er, wenn er allein war, nach wie vor mit seinem Herrn als mit einem allezeit gegenwärtigen Freund. Und natürlich stand auch Toni unter demselben Eindruck.

0: Euer Herr beachtet wohl auch die Kleine, wenn er abends zu euch kommt, sagte Toni eines Abends.
1: Natürlich tut er das, versetzte Oliver ernst. Er liebt jedes Kind, als ob es sein eigenes wäre. Und in gewisser Beziehung gehören sie ihm ja auch alle. Erinnerst du dich nicht, dass wir erst gestern Abend gelesen haben, wie er gesagt hat, lasset die Kindlein zu mir kommen und wehret ihnen nicht? Der gute Meister würde alle Kindlein der Welt segnen, wenn man sie nur zu ihm kommen ließe.
0: »Ich möchte ihn gerne einmal sehen«, bemerkte Toni nachdenklich. »Ihn und die anderen, Petrus und Johannes, Jakobus und wie sie alle heißen. Sie müssen jetzt alle schon ziemlich alt sein, oder?«
1: »Sie sind tot«, sagte Oliver.
0: »Alle?«
1: fragte der Junge verwundert.
0: »Ja, alle.«
1: »Oh«, rief Toni, »was mag der Meister getan haben, als sie alle starben? Er tut mir so leid, er muss schon viel Kummer gehabt haben.«
0: »Gewiß«, antwortete Oliver traurig, »man hat ihn den Mann der Schmerzen genannt. Kein Mensch hat je so viel Schweres ertragen wie er.«
1: »Wie lange ist es her, dass sie alle gestorben sind?« fragte Toni weiter.
0: »Das kann ich nicht mehr so genau sagen. Gewusst habe ich es wohl einmal, aber ich habe es längst vergessen.«
1: »Aber ich dachte immer, euer Herr lebe noch.«
0: »Er lebt auch noch«, entgegnete Oliver eifrig. »Ich will dir einmal davon vorlesen. Die Menschen haben ihn gekreuzigt und in ein Felsengrab gelegt. Da er aber der Fürst des Lebens ist, ist er nach 3 Tagen wieder lebendig geworden und auferstanden. Und jetzt stirbt er nie mehr. Er selbst hat zu Johannes gesagt, ich war tot. Und siehe, ich bin lebendig von Ewigkeit zu Ewigkeit. Das heißt, dass er noch heute lebt und niemals mehr stirbt.«
1: Toni antwortete nicht, sondern starrte nachdenklich ins Ofenfeuer. Allmählich dämmerte ihm der Gedanke, dass Olivers Freund kein gewöhnlicher Mensch sein konnte. Er hatte so gern zugehört, wenn Oliver vorlas, was für ein Leben der Herr geführt hatte. Und immer lieber hatten sich seine Gedanken mit ihm beschäftigt. Jetzt aber war es ihm eine große Enttäuschung, zu erfahren, dass er ihn nie sehen und hören konnte, wie er den alten Oliver sah und hörte. Kein Wunder, dass er traurig war.
0: »Dann kann ich ihn also nie sehen«, sagte er leise.
1: »Nicht gerade so, wie man andere sieht«, antwortete Oliver.
0: »Aber er sieht und hört uns ganz bestimmt, denn er sagt selbst, siehe, ich bin bei euch alle Tage. Ich wüsste nicht, wie ich zurechtkommen sollte, wenn der Herr Jesus mir nicht jeden Tag helfen würde.«
1: »Ich will euch sagen, was ich tun will«, sagte Toni nach einer Weile. »Ich will ihn um etwas bitten, und wenn er mir meine Bitte erfüllt, dann weiß ich, dass er mich hört.« Er wandte sein Gesicht der dunkelsten Ecke des Zimmers zu und sagte, »Ich möchte sehr gern einen Besen und einen Straßenübergang haben, den ich reinhalten und mir dadurch meinen Unterhalt etwas leichter verdienen kann.« Der alte Mann war sich nicht ganz sicher, ob Toni recht getan hatte, aber er sprach seinen Zweifel nicht aus, sondern nahm die Bibel zur Hand und las laut vor, bis er innerlich wieder ruhig geworden war. »Sag einmal, Junge«, fragte Oliver, als Toni gehen wollte, »wo schläfst du jetzt eigentlich?«
0: »Wo ich Schutz gegen den Wind finde. Es ist freilich jetzt oft recht kalt, aber ich muss mir erst noch etwas verdienen. Ein Nachtquartier kostet viel Geld.«
1: »Du könntest die Nacht unter meinem Ladentisch verbringen«, meinte der Alte. »Ich habe einmal sagen hören, dass Zeitungspapier warm hält, und dort liegt ein ganzer Haufen. Sieh dir's einmal an, vielleicht könntest du einen Versuch machen.«
0: Der Platz war allerdings nicht sehr einladend. Als Oliver mit dem Licht hinleuchtete, sah man in den Ecken dicke Spinnweben, aber Toni erschien das Fleckchen wie ein kleines Paradies. Ungläubig sah er Oliver an, ob das Anerbieten auch wirklich ernst gemeint sei, und dann kroch er, ohne ein Wort zu sagen, in die Ecke und verbarg sein Gesicht, um seine Tränen nicht zu zeigen. Er fühlte, wie sein Freund eine Decke über ihn legte, aber er war außerstande, auch nur ein Wort des Dankes zu sagen.

Als Toni nach einigen Wochen noch immer keinen Besen und keinen Straßenübergang bekommen hatte, kam ihm der Verdacht, Oliver könne ihm etwas vorgeschwindelt haben. Seitdem er im Laden schlief, hörte er den alten Mann oft mit seinem unsichtbaren Freund reden. Und ein paar Mal schlich sich Toni an die Tür und sah, dass Oliver danach immer niederkniete und ein paar Minuten lang sein Gesicht in den Händen barg. Sonst aber konnte er nichts weiter sehen, und sein Wunsch blieb unerfüllt, obwohl er das Beispiel Olivers befolgte und nun selbst jeden Abend niederkniete und seine Bitte flüsterte. Auf alle Fälle hatte er es jetzt leichter und musste vor allen Dingen des Nachts nicht mehr so frieren. Aber diese Wohltat erwies ihm seiner Meinung nach nicht Olivers Meister, sondern Oliver selbst. So viel er wusste, hatte sich der Herr Jesus bis jetzt noch nicht um ihn gekümmert. Und das ärgerte ihn anfangs sehr, dann tat ihm die scheinbare Vernachlässigung weh, und schließlich wurde es ihm gleichgültig. Oliver hatte sich durch den Liebesdienst, den er dem armen, verlassenen Jungen erwies, nicht geschadet. Toni wachte morgens sehr früh auf, und wenn es regnete, holte er für seinen alten Freund die Zeitungen, ehe er für sich selbst Arbeit suchte. Zur Essenszeit verschwand er immer, denn er wusste, dass Oliver nur mit Not für sich und sein Enkelkind die nötige Nahrung beschaffen konnte. Oft sah er den Alten an der Ladenkasse stehen und mit sorgenvoller Miene die Münzen zählen. Einmal widerfuhr Toni das ungeahnte Glück, dass ihm ein 50-Cent-Stück geschenkt wurde. Er ließ es heimlich über den Ladentisch in die Kasse des Alten fallen. Zwar hatte er gehofft, unentdeckt zu bleiben, aber als Oliver, durch den Fund beunruhigt, ihn danach fragte, musste er eingestehen, was er getan hatte. Doch setzte er hinzu, dass er viel mehr hätte ausgeben müssen, wenn er in den kalten Nächten in einer Herberge hätte übernachten müssen. »Nein, nein«, sagte Oliver, »du verdienst dir reichlich den Unterschlupf, den ich dir geben kann, indem du die Zeitungen holst und Dolly bei schönem Wetter spazieren führst. Ich sollte dir eigentlich noch etwas zahlen.« »Hebt es für Dolly auf«, bat der Junge und steckte das Geldstück in Dollys Hand. »Danke«, sagte diese erfreut, »Dolly wird dir 20 Güsse dafür geben.« Toni fand, dass sein kleines Opfer dadurch überreich abgegolten wurde, und er nahm voll Freude die Küsschen in Empfang. Seit seine Mutter gestorben war, hatte ihm niemand mehr so seine Zuneigung gezeigt. Oliver gab sich noch nicht ganz zufrieden, obwohl er Dolly das Geldstück ließ. »Du hättest einen Besen für das Geld kaufen können, Toni«, sagte er. »Ach was, ich hab ja schon lange nicht mehr um einen Straßenübergang gebetet«, antwortete der Junge. »Euer Meister hat mich nicht gehört, oder, wenn er mich gehört hat, hat er sich doch nicht um mich gekümmert. Was nützt es dann, ihn wieder zu plagen oder mich zum Besten halten zu lassen?« »Nun hast du aber das Geld, um dir einen Besen zu kaufen«, sagte Oliver. »Und wenn du die Augen offen hältst, findest du gewiss auch den nötigen Straßenübergang. Nicht wahr? Ein solches Geldstück hast du nie vorher bekommen.« »Nein, niemals«, antwortete Toni. »Ein großer, vornehmer Herr mit einem dunklen Gesicht gab es mir, als ich sein Pferd gehalten hatte, und sagte dabei, »Gib acht, dass du es gut anwendest, Junge. Ich würde ihn sofort erkennen, wenn ich ihm irgendwo wieder begegnete.« »Du hättest einen Besen kaufen sollen«, wiederholte der Alte noch einmal und sah nachdenklich auf die kleine Hand Dollys, die das Geldstück noch immer fest umklammert hielt.
Bitte, nehmt es ihr nicht wieder weg, rief Toni erregt. Ich werde schon irgendwie zu einem Besen kommen. Dass euer Meister meinen Wunsch auf diese Weise erfüllen könnte, habe ich nicht gedacht. Ich meinte, er würde mir den Besen direkt schicken. Ehe Toni einschlief, schlich er noch kurz an die Tür zum Wohnzimmer, um zu sehen, was der Alte machte. Oliver saß wie sonst in seinem Lehnstuhl und unterhielt sich mit seinem unsichtbaren Freund. Eben sagte er, »Ich würde 10-mal mehr als dies für dich tun, lieber Herr. Du hast gesagt, was ihr getan habt einem unter diesen meinen geringsten Brüdern, das habt ihr mir getan. Toni ist einer deiner Kleinen. Bitte gib ihm einen Straßenübergang, wenn es dein Wille ist. Bitte, lieber Herr, tue es bald.« Toni konnte nicht alles verstehen. Aber er schlüpfte doch mit neuen Hoffnungen in seine Ecke zurück und träumte dann von dem Geldstück, von dem Herrn, der es ihm geschenkt hatte, und von Dolly, dass sie ihm einen Besen geschenkt habe, der einen Straßenübergang ganz von selbst kehren konnte. Der alte Oliver saß unterdessen noch lange im Lehnstuhl, denn die gewohnte Schläfrigkeit wollte nicht kommen. Dafür kamen ihm viele Gedanken, die er seinem Herrn vortrug. Die kleine Dolly war nun 5 Monate bei ihm, und er fühlte, dass sowohl seine Blindheit als auch seine Schwerhörigkeit bedeutend zugenommen hatten. Dollys Kleider bedurften einer gründlichen Reinigung und Ausbesserung. Kaum ein Knopf saß mir fest, und weder er noch Toni konnten Knöpfe oder Bänder annähen. Seine Schwester Charlotte hatte sich länger als sonst nicht mehr bei ihm blicken lassen. Und wie man sich im Alter zu jedem Handeln schwer entschließt, so verschob er von einer Woche zur anderen, ihr zu schreiben und Sannes Abreise und Dollys Anwesenheit mitzuteilen. An diesem langen Abend fasste er aber den festen Entschluss, am nächsten Tag Charlotte einen Brief zu schicken.

Am nächsten Morgen schien die Sonne, obwohl es Dezember war, warm und hell, so dass Toni vorschlug, mit Dolly ein wenig ins Freie zu gehen. Oliver gab gern seine Einwilligung, um so mehr, als er dadurch Zeit gewann, an Charlotte zu schreiben. Dolly war nicht so munter wie sonst, sondern schien nachdenklich und einsilbig. Toni meinte schließlich, sie sei müde, und er setzte sich mit ihr auf die Stufe eines Hauseingangs. Nun erzählte er ihr von dem wunderbaren Besen, den er im Traum gesehen und der ganz von alleine gekehrt hatte. Wenn Toni meinte, seine kleine Freundin durch die Erzählung aufzuheitern, so irrte er sich. Dolly wurde nur noch schweigsamer als zuvor und stützte nachdenklich den Kopf in die Hand, während sie die Straße hinabsah. »Ich möchte einen Besen kaufen«, sagte sie endlich, »einen schönen neuen Besen.« Der Junge versuchte, die Kleine von diesem Entschluss abzubringen. Er zeigte ihr sogar in einem Schaufenster eine Puppe, die man für das Geldstück kaufen könnte. Aber Dolly blieb fest, und Toni willigte schließlich in ihren Wunsch ein. Seit Großvater gesagt hatte, dass das Geld gewiss für einen Besen bestimmt gewesen sei, hatte es ihn beinahe gereut, seinen Schatz verschenkt zu haben. Und er fürchtete, dass er vielleicht nie wieder Gelegenheit bekommen werde, seinen Lieblingswunsch zu erfüllen. Mit einem Mal war Dolly wieder vergnügt und trippelte lustig neben Toni durch mehrere Straßen, bis sie an einen Laden kamen, wo man Besen kaufen konnte. Es dauerte ziemlich lange, bis der Junge seine Wahl getroffen hatte. Aber dann zog er stolz mit seinem neuen Besitztum ab. Eifrig plaudernd gingen sie weiter. Plötzlich sah Toni ein kleines Mädchen, das etwa in Dollys Alter war. Es stand bei einer Dame, die offenbar auf die andere Seite der Straße wollte, aber nicht recht wusste, wie sie die Kleine durch den Schmutz bringen konnte. Am Tag vorher hatte es tüchtig geregnet, daher waren die Straßen ganz matschig. Die Dame und das Kind waren sehr gut angezogen, und die Kleine schien nagelneue Schuhchen anzuhaben, die sie nicht gern schmutzig machen wollte. Kaum hatte Toni begriffen, um was es ging, schritt er unbefangen auf die Dame zu und sagte: »Wenn Sie auf mein kleines Mädchen Acht geben wollen, will ich Ihre Tochter über die Straße tragen. Ich bin nicht schmutzig wie manche Gassenjungen, und ich weiß, dass man kleine Mädchen sanft anfassen muss.« Einen Augenblick sah die Dame den Jungen prüfend an. Als sie aber gewahr wurde, wie freundlich er die kleinen Mädchen ansah, gab sie gern ihre Einwilligung und nahm Dollys Hand, während Toni ihr Töchterchen über die Straße trug. Als er zurückkam, steckte sie ihm ein 20-Cent-Stück zu. »Danke«, sagte Toni, »aber ich habe es nicht des Geldes wegen getan. Ich sehe mich nach einem Straßenübergang um. Wir haben soeben einen Besen gekauft, und nun möchte ich eine Stelle finden, wo es sich lohnt, einen Übergang zu kehren.« »Und warum wählst du nicht gerade diese Stelle hier?« bemerkte die Dame. »Ich denke, viele Leute wären froh, wenn sie von hier aus trockenen Fußes auf die andere Seite kämen.« Da guckte Toni ganz verdutzt. Er fand den Vorschlag sehr gut. Gerade hier kreuzten zwei Straßen, und in nächster Nähe war ein Droschkenhalteplatz. Er lieh sich von einem Droschkenkutscher eine Strohmatte, setzte Dolly an einem sonnigen Plätzchen darauf und machte sich dann eifrig ans Werk. Es freute ihn, dass der Besen nicht, wie er geträumt hatte, von selbst kehrte, sondern dass er selbst tüchtig schaffen musste, bis er einen schönen, sauberen Übergang gemacht hatte. Ein paar Stunden lang hielt er die Stelle sauber.
Und wenn auch die meisten Leute seine Bemühungen nicht beachteten, hatte er doch von einigen Damen jeweils 5 Cent bekommen, so dass er 40 Cent verdient hatte, als es 12 Uhr schlug. Schade, dass er seine Arbeit einstellen musste, aber er wusste, dass der alte Oliver mit dem Mittagessen auf sein Enkelkind wartete und ängstlich wurde, wenn sie gar zu lange ausblieben. Dolly hatte mit großem Interesse Tonis Arbeit zugeschaut und war nicht wenig stolz auf ihren Freund. Tonis Herz klopfte vor Freude über seinen Verdienst und insgeheim beschloss er, so viel er konnte, von seinem Verdienst zurückzulegen, um Dolly möglichst bald das Geldstück für den Besen zurückerstatten zu können. Vielleicht konnte er ihr ein Püppchen kaufen, das wie eine vornehme Dame angezogen war.

0: Während sich der alte Oliver mühsam über sein Pult beugte, um den Brief an seine Schwester zu schreiben, trat diese völlig unerwartet in den Laden. Sie war wie gewöhnlich peinlich sauber gekleidet und hielt eine altmodische Tasche in der Hand, in der sie einige frische Eier und ein paar schöne Äpfel mitbrachte. Oliver empfing sie herzlicher als sonst und führte sie sofort ins Wohnzimmer. Auf den ersten Blick bemerkte Charlotte verschiedene Kindersachen, und ehe Oliver zu Wort kommen konnte, hatte sie ein Röckchen aufgehoben, hielt es in maßlosem Erstaunen hoch und fragte: »Wie soll ich das verstehen?«
1: »Das Röckchen gehört meiner kleinen Dolly«, antwortete er hastig. »Sie ist das Töchterchen meiner Sanne, die mit ihrem Mann nach Indien gegangen ist, weil er Soldat wurde. Sanne hat ihr Töchterchen gerade an dem Tag hergebracht, an dem du das letzte Mal hier warst.«
0: »Was du nicht sagst«, rief Charlotte und sank vor Erstaunen auf einen Stuhl, ohne jedoch das Röckchen aus der Hand zu legen.
1: »Ich habe zwei Briefe von Sanne bekommen«, fuhr der Alte mit zitternder Stimme fort, »und du sollst beide hören. Du ahnst nicht, wie lieb mir das Kind geworden ist. Jetzt, wo du da bist, um ihre Sachen auszubessern, ist alles gut. Ich war gerade dabei, dir zu schreiben, als du kamst.«
0: »Ich fürchtete schon, du habest ein elternloses Kind von der Straße aufgelesen«, meinte Charlotte sichtlich erleichtert.
1: »Nein, nein, sie ist mein Enkelkind«, erklärte der Alte stolz. »Nun höre, was meine Sanne schreibt, dann wirst du verstehen, dass ich mich um keinen Preis von dem Kind trennen möchte.«
0: Er konnte die Briefe fast auswendig, so dass er weder seine Brille aufsetzen musste, noch ans Licht zu gehen brauchte, um zu lesen. Charlotte hörte ihm verwundert zu.
2: »Es freut mich von Sanne, dass sie schreibt, Tante Charlotte möge sich um die Kleidung und die Erziehung der Kleinen kümmern«, sagte sie. »Und ich bin mit Freuden bereit dazu. Wer sollte auch besser imstande sein, sie zu lehren, was sich schickt? Habe ich doch in den feinsten Familien gearbeitet und stets mit den Haushälterinnen und ersten Dienstboten an einem Tisch gesessen. Ich will mir alle Mühe geben, dass sie sich nichts Ungeziemendes angewöhnt. Wo ist denn das Kind?«
1: »Sie ist bei dem schönen Wetter spazieren gegangen«, antwortete Oliver.
0: »Doch nicht allein?« rief das alte Fräulein entsetzt. »Wer ist mit ihr? Ein Kind unter 5 Jahren sollte in einer Stadt wie London nie allein vor die Tür gelassen werden.«
1: »Oh, es ist schon jemand bei ihr, zu dem ich volles Vertrauen habe«, sagte Oliver beruhigend.
0: »Was für ein jemand? Eine Frau oder ein Mann?« fragte Charlotte.
1: »Ein Junge«, antwortete der Alte etwas verlegen.
0: »Ein Junge? Was für ein Junge?«
1: »Er heißt Toni«, lautete die ausweichende Antwort.
0: »Aber ist er auch ein anständiger Junge? Wo kommt er her?«

0: Prinzen, war das möglich, dass Ihr Bruder einen fremden Jungen in sein Haus aufnahm, ohne daran zu denken, dass er möglicherweise einem Spitzbuben Obdach gewährte? Und zu gleicher Zeit wohnte Sannes kleines Töchterchen im Hause, das sie, Charlotte, gut erziehen sollte. Wer weiß, in welch kräftigen Ausdrücken sie ihrer Entrüstung schließlich Luft gemacht hätte, wenn nicht gerade, als sie sich einigermaßen erholt hatte, Toni mit seiner kleinen Schutzbefohlenen auf der Bildfläche erschienen wäre. Unglücklicherweise stellte er sich in keineswegs vorteilhaftem Aufzug vor. Er trug Dolly und dazu seinen neuen, aber schon sehr verschmutzten Besen in den Armen. Sein Haar war struppiger denn je und seine Füße strotzten vor Dreck. »Wir haben einen großen, großen Besen gekauft, Großvater«, rief die Kleine voll Entzücken, ohne die fremde Frau zu bemerken. »Und Toni hat einen wunderschönen Straßenübergang gemacht und eine Menge Geld.« Hier hielt sie plötzlich inne, denn ihr Blick war auf die fremde Frau gefallen. Tante Charlotte hatte aber genug gehört. Sie erhob sich würdevoll und war eben im Begriff, sich entrüstet an den Jungen zu wenden, als Oliver ihr rasch ins Wort fiel. »Er ist ein guter Junge, Charlotte«, sagte er. »Und er ist mir eine große Stütze. Ich könnte ihn nicht fortschicken, zumal er einer von des Heilands Kleinen ist. Ich kann ihm ja nicht viel helfen, aber was in meinen Kräften steht, muss ich tun. Es ist wahrhaftig nicht der Rede wert, wenn ich ihn nachts unter meinem Ladentisch schlafen lasse und ihm ab und zu ein Stück Brot schenke. Er verdient es reichlich. Darum, Schwester, darfst du dich nicht zwischen ihn und mich stellen.« Oliver hatte so entschieden gesprochen, dass Charlotte nicht eigenmächtig vorzugehen wagte. Sie nahm dem Jungen die Kleine ab und sah ihn dabei so streng an, dass es Toni ganz ungemütlich wurde. Plötzlich aber schwand der harte Ausdruck aus ihren Zügen, und sie fragte sanfter, als man von ihr erwartet hätte: »Kannst du lesen oder schreiben?«
1: »Nein«,
0: antwortete Toni kleinlaut. »Du hast weder gute Manieren, noch Schuhe, noch eine Mütze?« fuhr sie in vorwurfsvollem Ton fort. »Zerlumpt und unwissend wie du bist, bist du kein passender Gefährte für dieses kleine Mädchen. Wenn du darum bei meinem Bruder Herrn Oliver und bei meiner Großnichte Fräulein Dorothea Raleigh bleiben willst, musst du dir alle die Dinge, die ich eben genannt habe, beschaffen. Vor allem musst du lesen, schreiben und anständig sprechen lernen. In einem Monat komme ich wieder. Und wenn du bis dahin keine Schuhe an den Füßen und keine Mütze auf dem Kopf hast, nehme ich einfach das kleine Mädchen mit mir aufs Land, und du siehst es nie wieder. Hast du mich verstanden?« Toni sagte »Ja« und nickte. »So, und jetzt kannst du gehen«, fuhr die gestrenge alte Frau fort. »Ich will nicht hart gegen dich sein, aber die Mutter hat das kleine Mädchen in meine Obhut gegeben, und ich bin verantwortlich dafür, dass sie nichts Schlechtes lernt. Nimm jetzt deinen Besen, geh und lass dir's nie mehr einfallen, meine Großnichte zum Straßenkehren mitzunehmen.« Toni ging traurig fort. Nach der großen Freude, die er heute erlebt hatte, war diese Strafpredigt doppelt schmerzlich. Sichtlich bekümmert, ging er an den Straßenübergang zurück. Aber es fehlte ihm die Freude zu seiner Arbeit.

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Einen schönen guten Abend, werte Hörerinnen und Hörer. Willkommen zum Abendjournal. Es ist Mittwoch, der 10. Juni. Für Sie am Mikrofon Bettina Koop. Ich freue mich auf diese Stunde mit Ihnen am Radio. Ich habe für Sie wieder die Nachrichten, außerdem Geschäftsanzeigen, die aktuellen Devisenkurse und den Wetterüberblick. Zu folgenden Themen gibt es heute besondere Beiträge. Die Kurzsendung Ehe und Familie mit dem Thema Zwangsstörungen. Den zweiten Teil mit Informationen über das Radiotherapiezentrum in Neuland von Douglas Klassen und Albert Dick und über eine besondere Einladung zum MSV im Gespräch mit Dani Hader und Lotte Wiens. Soweit der Überblick. Ich wünsche eine informative Stunde am Radio.

Internationale Nachrichten. Die EU-Kommission will die Bauern mit 500 Millionen Euro unterstützen. Die Unterstützung erfolgt angesichts höherer Düngerkosten, so der ORF. Dafür will die EU-Kommission die Agrarreserve der gemeinsamen Agrarpolitik aktivieren, in der laut EU-Agrarkommissar Christopher Hansen noch gut 200 Millionen Euro sind. Weitere 300 Millionen sollen von den EU-Staaten kommen. Hansen blickt mit Sorge auf die Aussaat der Winterfrüchte. Bis jetzt hat es trotz der Marktlage wenige Probleme gegeben, weil die Landwirte im letzten Herbst größtenteils ihre Düngemittelreserven angelegt hatten. Doch nun überlegten manche Landwirte angesichts der Preise, ob sie anpflanzen oder sich stattdessen an einem Umweltprogramm beteiligen, bei dem sie unter Umständen ohne Dünger mehr Geld bekämen. Und das sei eine Riesengefahr für die Lebensmittelversorgung, so Hansen. Insbesondere der Preis für Stickstoffdünger ist stark von Erdgas abhängig und angesichts des Krieges im Nahen Osten und der Sperre der Straße von Hormus Gase Emissionen senken und die Importabhängigkeit reduzieren. So will sie unter anderem Anreize für mehr Düngemittel mit organischem Dünger setzen. Mexiko arbeitet auf Hochtouren, um für Sicherheit während der Fußball-WM sorgen zu können. Laut der Nachrichtenagentur AP hat Mexiko sich abgeschirmt, um Aktionen des organisierten Verbrechens zu verhindern und die Sicherheit bei Massenveranstaltungen während der Fußball-Weltmeisterschaft zu gewährleisten. Doch nur zwei Tage vor der Eröffnung in Mexiko-Stadt sind es die Proteste, die die Regierung in Atem halten. Diese drohen die Eröffnung des bislang größten WM-Turniers mit Unruhen und Mobilitätsproblemen zu belasten. Während der 39 Tage wird ein großes Aufgebot an Sicherheitskräften und Technologien eingesetzt werden, um für die Sicherheit der Spieler und der Touristen zu sorgen. Vorgesehen ist ein Einsatz von mehr als 100.000 Soldaten, Marinesoldaten, Mitgliedern der Nationalgarde und Polizisten. Staatspräsidentin Claudia Sheinbaum bemühte sich wiederholt darum, zu versichern, dass niemand sich in Mexiko während der Fußball-WM fürchten müsse. In Afghanistan ist es zu Straßenprotestaktionen für Frauenrechte gekommen. Darüber schreibt The Guardian. Die Repression der Taliban gegen den Kleidungszwang für Frauen in Afghanistan hat zu einem ungewöhnlichen Massenprotest in den Straßen der westlichen Provinz Herat geführt. Dabei wurden mindestens zwei Menschen durch Sicherheitskräfte getötet. In den vergangenen Tagen hatten die Behörden eine Welle von Festnahmen gegen Frauen und Mädchen durchgeführt, die beschuldigt wurden, den Hijab, also die Kopfbedeckung, falsch zu tragen. Laut Zeugen eröffneten Taliban-Kräfte dabei das Feuer auf die Menge und setzten anschließend Spezialeinheiten ein, um die Versammlung aufzulösen. Seit der Rückkehr der Taliban an die Macht im Mai 2021 ist Frauen und Mädchen der Zugang zu fast allen Bereichen des öffentlichen Lebens verboten. Schulen, Universitäten, die meisten Arbeitsplätze und sogar Parks. Proteste sind in Afghanistan selten, da die Taliban alle nicht genehmigten Versammlungen untersagt haben und darauf mit Angriffen, Festnahmen und Folter reagieren. In Griechenland wurden binnen zwei Tagen knapp 550 Migranten vor der Küste aufgegriffen. Laut dem Spiegel hat die griechische Küstenwache innerhalb von 48 Stunden bei mehreren Einsätzen knapp 550 Menschen aufgegriffen oder aus Seenot gerettet. Das teilte die Behörde mit. Den größten Einsatz gab es gestern südlich von Kreta. 192 Menschen, darunter 42 Minderjährige, wurden gerettet und an Land gebracht. Nach Angaben der Geretteten waren sie von der libyschen Küstenstadt Tobruk aufgebrochen
und hatten für die Überfahrt 1.000 bis 4.000 Euro an Schleuser gezahlt. Laut dem griechischen Migrationsminister warten in Libyen mehr als 500.000 Menschen auf eine Gelegenheit zur Weiterreise nach Europa. Das griechische Parlament ratifizierte gestern das neue Migrations- und Asylregeln der EU. Das Gesetz soll ab dem 12. Juni gelten und sieht unter anderem geschlossene Aufnahmezentren in Drittstaaten vor. In diese Aufnahmezentren sollen Asylsuchende abgeschoben werden, die in Europa keine Aufenthaltsgenehmigung erhalten haben, jedoch auch nicht direkt in ihre Herkunftsländer abgeschoben werden können.

Die Nachrichten aus dem nationalen Bereich. Paraguay hat im Mai Forstprodukte im Wert von über 8,5 Millionen US-Dollar exportiert. Darüber berichtet IPE Paraguay. Nach Angaben des Nationalen Forstinstituts INFONA wurden Holz- und Forstprodukte im Gesamtwert von rund 8,6 Millionen US-Dollar exportiert. Damit festigt Paraguay seine Position auf internationalen Märkten und belieferte im vergangenen Monat insgesamt 28 verschiedene Länder. Wichtigster Abnehmer paraguayischer Forstprodukte waren die USA. Dorthin gingen Lieferungen im Wert von mehr als 2,3 Millionen US-Dollar. An zweiter Stelle lag das Vereinigte Königreich, gefolgt von Deutschland. Auch Spanien, Uruguay und Israel gehörten zu den bedeutenden Absatzmärkten. Die Zahlen zeigen, dass sich die paraguayische Forstwirtschaft auf eine breite Palette internationaler Kunden stützen kann. Der Bericht enthält auch Angaben zu den Importen des Sektors. Dabei wurden vor allem industriell verarbeitete Holzprodukte eingeführt. Den größten Anteil machten Faserplatten aus, gefolgt von Spanplatten. In deutlich geringerem Umfang wurden Schnittholz und Sägemehl importiert. Laut INFONA bleibt die Handelsbilanz des Forstsektors positiv und unterstreicht die Wettbewerbsfähigkeit paraguayischer Forstprodukte auf dem internationalen Markt. Die Musikgruppe Pura Hey Soul ist ausgewählt worden, die paraguayische Nationalhymne bei der Weltmeisterschaft 2026 zu singen. Wie die Asunción Times schreibt, werden sie die Nationalhymne bei der Eröffnungsfeier des ersten WM-Spiels Paraguays singen. Der Auftritt findet am 12. Juni im Stadion von Los Angeles vor dem Spiel gegen die USA statt. Pura Hey Soul besteht aus Jennifer Hicks Enciso und Miguel Narváez. Das Duo wurde 2013 gegründet und hat sich durch die Verbindung paraguayischer Musiktraditionen mit Einflüssen aus Lateinamerika, Jazz und Blues einen Namen gemacht. Auch international trat die Gruppe bereits in mehreren Ländern auf. Die Entscheidung des internationalen Fußballverbandes FIFA beendet wochenlange Spekulationen darüber, welcher Künstler Paraguay bei diesem bedeutenden Anlass vertreten würde. Für viele Paraguayer ist der Auftritt ein wichtiger Moment, da Millionen Zuschauer weltweit die Feier verfolgen werden. Damit erhält die paraguayische Kultur auf der größten Fußballbühne der Welt besondere Aufmerksamkeit. Paraguayische Schüler qualifizieren sich für das Finale der Genius-Olympiade in New York. Die Gruppe junger Talente kommt laut La Tribuna aus der San Ignacio de Loyola School. Bei dem internationalen Wettbewerb treten Jugendliche aus vielen Ländern mit innovativen Projekten an, die Lösungen für aktuelle Umwelt- und Gesellschaftsprobleme entwickeln. Die paraguayische Delegation wird insgesamt 5 Projekte präsentieren. Dazu gehören eine App mit künstlicher Intelligenz zur frühzeitigen Erkennung von Krankheiten bei Tomatenpflanzen sowie ein Konzept für den Einsatz von grünem Wasserstoff im Bildungsbereich und für einen möglichen Nahverkehrszug in Asunción. Weitere Projekte befassen sich mit einem autonomen System aus Solar- und Windenergie für die Straßenbeleuchtung, einem nachhaltigen Wohnhaus zur besseren Nutzung von Wasser- und Sonnenenergie sowie einem natürlichen Deodorant auf Basis von Kokosnuss und Matte für empfindliche Haut. Die Qualifikation für das Finale unterstreicht das hohe Niveau paraguayischer Nachwuchsforscher und zeigt das Potenzial des Landes in den Bereichen Wissenschaft, Technologie und Nachhaltigkeit. In Asunción ist eine moderne Ausstattung für das Nationale Institut für Kardiologie eingeweiht worden. Im Nationalen Kardiologie-Institut Professor Dr. Juan Adolfo Gattoni, dem Krankenhaus San Jorge in Asunción,
wurden neue medizinische Geräte mit hoher technischer Ausstattung offiziell in Betrieb genommen, schreibt Mas Encarnacion. Die Anschaffung wurde durch das doppelstaatliche Wasserkraftwerk Itaipu finanziert. Es umfasst unter anderem ein modernes Angiographiegerät, eine Maschine für die Herz-Lungen-Zirkulation bei Operationen sowie ein spezielles Röntgengerät für komplexe Eingriffe. Die neuen Anlagen sollen die Diagnose und Behandlung von Herz-Kreislauf-Erkrankungen deutlich verbessern. An der Einweihung nahmen Präsident Santiago Peña, Gesundheitsministerin Maria Teresa Barran sowie weitere Vertreter des Gesundheitswesens teil. Nach Angaben der Behörden handelt es sich um die größte technologische Erneuerung des Instituts seit mehr als 13 Jahren. Künftig können dort monatlich rund 240 Patienten mit größerer Präzision und Sicherheit behandelt werden.

Lokale Bekanntgaben. Von Servome wird zur diesjährigen Fahrradtour eingeladen, die am 27. Juni in Philadelphia stattfindet. Man kann sich bis zum 21. Juni anmelden. Wenn jemand etwas dazu spenden möchte, kann er sich bei den jeweiligen CD-Vertretern der Gemeinden melden. Gezeichnet Anthony Fury. Es wird zum Wacha-Vortrag für Friedenslehre eingeladen, der am Samstag, den 4. Juli um 7.30 Uhr im Jugendraum der Philadelphia Ost MBG stattfindet. Die Teilnahme ist Pflicht für alle Jungen, die im Jahre 2008 bis 2009 geboren wurden und den Wehrdienst verweigern möchten. Anmelden kann man sich bis zum 30. Juni beim Jugendwart Fernheim Anthony Fury unter der Telefonnummer 0984 884 757. Gezeichnet Anthony Fury.

Wir wiederholen eine Todesnachricht aus Philadelphia, Fernheim. Herr Erwin Wolf aus Fernheim ist am Freitag, den 5. Juni, im Krankenhaus um 13.40 Uhr zu seinem himmlischen Vater heimgegangen. Er erreichte ein Alter von 79 Jahren. Die Abschiedsfeier für Herrn Erwin Wolf findet am Samstag, den 13. Juni, um 9 Uhr in der Kapelle auf dem Friedhof statt. Es wird gebeten, Stühle mitzubringen. Gezeichnet die trauernde Ehefrau Justina Wolf und Nettie und Hugo und Paul und Margarita und Elvin mit Daniela, Großkinder und Urgroßkinder. Das folgende Lied spielen wir auf Wunsch der Familie.

Das Wetter in Philadelphia. Der Himmel ist bewölkt. Die Temperatur beträgt 22 Grad Celsius. Die Höchsttemperatur wurde mit 23 Grad Celsius gemessen und die Tiefsttemperatur betrug 18 Grad Celsius. Die relative Luftfeuchtigkeit liegt bei 94% und der Luftdruck beträgt 1008 Millibar. Der Wind weht aus nordwestlicher Richtung mit einer Geschwindigkeit von 2 Kilometern in der Stunde. Die Höchstgeschwindigkeit des Windes betrug heute 20 Kilometer pro Stunde. Im Zentrum von Philadelphia regnete es heute 5 mm. Weitere Regenmengen aus Neuland: Ciudad de Neuland 5, Neuendorf 4, Lichtenau 8, Gnadenthal 8, Schöntal 6, Neuhorst 5, Einlage 7, Altenau 5, Tiege 5, Waldrode 6, Randau 6, Gronau Ost 3, Großweide 3, Rosenthal 3, Heimstätte 5, Altjordica 5, Sandhorst 5, Schönhorst 6, Neuwestland 3 mm. Estancia Zone Neuland Agropil 5, Cove Pirisal 3 mm. Aus Fernheim: Hohenau 6, Landskrone 8, Molino 9. Aus Nordmenno: Loma Plata 8, Hochfeld 9, Neuwiese 6, Bergtal 7, Neuanlage 7 und Schwarzwald 8 mm. Die Wetteraussichten des Nationalen Wetterdienstes für den zentralen Chaco: Der Donnerstag beginnt mit kühlen Temperaturen von 17 Grad Celsius und erreicht ein Tagesmaximum von immer noch frischen 22 Grad Celsius. Der Himmel zeigt sich bewölkt und der Wind wechselt immer wieder seine Richtung. Später kommt er dann aus dem Süden. Vereinzelte Regenschauer und gebietsweise Gewitter stehen in der Prognose.

Die Devisenkurse. Der Dollar stand im Ankauf auf 6080 und im Verkauf auf 6170 Guaraníes. Der Dollar stand im Ankauf auf 3500 und im Verkauf auf 5100 Guaraníes. Der Euro wurde mit 7270 zu 7730 Guaraníes gehandelt. Der Real im Ankauf 1130, Verkauf 1230 Guaraníes und der Peso Argentino 3 zu 6 Guaraníes. Der Finanzabteilung Fernheim gilt unser Dank für die Zustellung dieser Daten.

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Psalm 9, Vers 11. Darum hoffen auf dich, die deinen Namen kennen, denn du verlässest nicht, die dich, Herr, suchen.

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1: Hallo und herzlich willkommen. Am Mikrofon begrüßt euch Irina Bolte-Klassen. Unser heutiges Thema ist die Zwangsstörung, eine Erkrankung, die vielen Menschen betrifft. Vielleicht kennst du oder du kennst jemanden, der solche Gedanken hat oder sich selbst innerlich ständig hinterfragt. Habe ich etwas falsch gemacht? Bin ich vielleicht ein schlechter Mensch? Was ist, wenn Gott böse auf mich ist? Was ist, wenn ich jemanden verletze? Was, wenn der Arzt etwas übersehen hat? Vielleicht steckt hinter diesem Husten doch Krebs. Was wäre, wenn ich mein Baby fallen lasse? Oder vielleicht tauchen plötzlich Bilder im Kopf auf, die man gar nicht haben möchte. Zum Beispiel, jemanden nackt zu sehen, obwohl man das gar nicht will. Sich plötzlich vorzustellen, wie man in einer ruhigen Kirche ein Fluchwort sagt. Oder ein Bild haben, wie Keime an den Händen oder auf Gegenständen kleben bleiben. Genau das kann für Betroffene sehr quälend sein. Sie wissen, dass sie diese Gedanken nicht haben möchten, doch sie tauchen immer wieder auf und lösen große Angst, Schuldgefühle, Selbsthass und Verunsicherung aus. Menschen mit Zwängen leiden oft ganz still. Von außen sieht man manchmal nur Kleinigkeiten wie ständiges Kontrollieren, immer wieder Nachfragen oder stundenlanges Grübeln, aber innerlich herrscht Chaos. Betroffene beschreiben es manchmal mit dem Gefühl, dass sie verrückt werden. Und das ist das Schwierige an einer Zwangsstörung. Man merkt oft selbst, dass die Gedanken übertrieben oder unrealistisch sind, aber trotzdem kann man nicht einfach damit aufhören. Denn sobald man versucht, die Gedanken loszulassen, kommen starke Gefühle hoch wie Angst, Schuldgefühle, Ekel, Unsicherheit, Zweifel. Und um diese Gefühle wieder loszuwerden, beginnt man erneut zu kontrollieren, zu beten, zu grübeln oder nachzufragen. Psychologen sprechen hier von Zwangsgedanken und Zwangshandlungen. Zwangsgedanken sind Gedanken, die immer wieder auftauchen, obwohl man sie gar nicht haben möchte. Diese Gedanken bedeuten nicht, dass die Person das wirklich tun oder daran denken möchte. Im Gegenteil. Gerade weil diese Gedanken den eigenen Werten widersprechen, lösen sie so starke Angst aus. Viele Betroffene erschrecken über ihre eigenen Gedanken und schämen sich dafür, obwohl sie eigentlich nichts falsch gemacht haben. Dann kommen oft die sogenannten Zwangshandlungen. Das sind Dinge, die man tut, um sich kurzfristig zu beruhigen. Zum Beispiel immer wieder kontrollieren, ständig beten, immer wieder um Vergebung bitten, Dinge zählen, ständig reinigen oder dauernd andere fragen, ist wirklich alles okay? Für einen kurzen Moment fühlt sich das beruhigend an, aber langfristig wird der Kreislauf dadurch immer stärker. Vielleicht haben Betroffene schon viele gut gemeinte Ratschläge gehört. Entspann dich doch, denk nicht so viel nach, du musst positiver denken. Oder der Herd ist aus, ich habe es dir doch schon gesagt. Aber genau solche Tipps helfen bei Zwängen meistens nicht. Denn das Problem ist nicht die fehlende Logik. Die meisten Betroffenen wissen längst, dass ihre Angst wahrscheinlich übertrieben ist. Das eigentliche Problem ist das Gefühl dahinter. Der Zwang verlangt absolute Sicherheit. 100% Gewissheit. Und genau das gibt es im Leben leider nicht. In der Verhaltenstherapie sagt man deshalb etwas sehr Wichtiges. Nicht der Gedanke selbst ist das Problem, sondern die Art, wie wir auf den Gedanken reagieren. Denn eigentlich hat jeder Mensch manchmal seltsame Gedanken. Zum Beispiel, was wäre, wenn ich das Auto plötzlich gegen den Baum lenke? Was wäre, wenn ich im Gottesdienst etwas Komisches laut denke? Die meisten Menschen erschrecken kurz und lassen den Gedanken weiterziehen. Bei einer Zwangsstörung bleibt das Gehirn jedoch daran hängen. Es behandelt den Gedanken wie eine echte Gefahr. Und genau hier kommt ein wichtiger Punkt, Unsicherheit. Denn niemand kann mit absoluter Sicherheit ausschließen, dass etwas passiert. Die meisten Menschen lernen irgendwann, mit dieser Unsicherheit zu leben. Für Menschen mit Zwängen ist genau das oft unglaublich schwer. Dieser Satz, ja, aber was wäre wenn? Das ist der Motor des Zwangs. Ja, die Tür ist wahrscheinlich abgeschlossen. Aber was wäre, wenn doch nicht? Oder ich würde meinem Kind niemals etwas antun. Aber was wäre, wenn ich plötzlich die Kontrolle verliere? Oder ich glaube eigentlich an Gott. Aber was wäre, wenn ich doch etwas falsch gedacht habe oder das Gebet jetzt doch nicht aufrichtig gemeint war? Und auf jede Antwort folgt wieder ein neues Was wäre wenn? Eine Frage zieht die nächste nach sich. Jetzt kommt aber die wichtige Nachricht. Zwangsstörungen sind behandelbar und niemand muss damit alleine bleiben. In der Therapie lernt man Schritt für Schritt die Unsicherheit auszuhalten, ohne den Zwang nachzugeben. Also ein Beispiel. Die Tür nicht noch ein weiteres Mal kontrollieren, nicht stundenlang über den Gedanken nachgrübeln und nicht zum 10. Mal in derselben Woche den Pastor um die Bestätigung der eigenen Heilsgewissheit bitten oder allgemein immer wieder andere Menschen um Beruhigung und Bestätigung ersuchen. Denn jedes Mal, wenn wir nach absoluter Gewissheit suchen, geben wir dem Zwang die Botschaft, dieser Gedanke oder diese Gefahr ist wichtig, ich muss es ernst nehmen. Die Therapie verfolgt deshalb einen anderen Weg. Sie hilft Betroffenen zu lernen, die Unsicherheit auszuhalten, ohne sofort auf den Zwang zu reagieren. Das bedeutet nicht, dass man die Angst plötzlich nicht mehr spürt. Im Gegenteil. Am Anfang kann es sogar sein, dass die Angst und Unsicherheit steigt. Viele Betroffene haben das Gefühl, etwas Wichtiges zu versäumen oder ein Risiko einzugehen. Doch genau in diesem Moment findet das Lernen statt. Wenn man der Angst Zeit gibt, ohne den Zwang auszuführen, macht das Gehirn eine wichtige Erfahrung. Man muss nicht auf jede Zweifel reagieren. Die Angst kann von selbst wieder nachlassen, auch ohne Kontrolle, Grübeln oder ständige Bestätigung. Das Ziel ist nicht, absolute Gewissheit zu bekommen. Das Ziel ist, zu lernen, auch mit einem Rest an Unsicherheit leben zu können. So lernt das Gehirn Schritt für Schritt etwas Neues. Ich kann mit Unsicherheit leben. Ich muss nicht auf jeden Zweifel reagieren. Und die Angst geht auch vorbei, ohne dass ich eine Zwangshandlung ausübe. Wenn du, lieber Zuhörer oder liebe Zuhörerin, selbst von Zwängen betroffen bist, dann weißt du vielleicht, wie erschöpfend und ermüdend dieser ständige Kampf mit den eigenen Gedanken sein kann. Vielleicht hast du schon viele Stunden damit verbracht, zu kontrollieren, zu grübeln, zu beten oder nach Gewissheit zu suchen. Vielleicht hast du dich auch gefragt, warum gerade du solche Gedanken hast. Zu den Ursachen gehören genauso wie zu anderen Erkrankungen immer mehrere Faktoren. Es gibt die biologische, die psychologische und auslösende Lebensereignisse sowie Persönlichkeit und Erziehung. Ich möchte dir heute sagen, du bist mit diesem Kampf nicht alleine. Viele Menschen mit Zwängen sind besonders verantwortungsbewusst, gewissenhaft und sensibel für das, was ihnen wichtig ist. Und genau dort setzt der Zwang oft an, bei den Dingen, die wir lieben, schätzen oder um jeden Preis richtig machen möchten. Heilung bedeutet deshalb nicht, niemals wieder Zweifel zu haben oder alle Ängste loszuwerden. Heilung bedeutet, Schritt für Schritt zu lernen, mit Unsicherheiten zu leben und sich das eigene Leben nicht länger vom Zwang bestimmen zu lassen. Das ist nicht leicht, aber es ist möglich. Danke, dass du heute zugehört hast. Und wenn dir diese Folge geholfen hat, teile sie gerne mit jemandem, der sich dadurch vielleicht verstanden, ermutigt oder weniger alleine fühlen könnte.
2: Gestern brachten wir den ersten Teil eines Interviews über das Radiotherapiezentrum Concordia in Neuland. Heute bringen wir Informationen von Dr. Douglas Claßen sowie von Albert Dück, dem Vertreter von Neuland im Direktorium von Radiotherapia Concordia. Das Gespräch führte unsere Korrespondentin Hildegard Battista.
3: Nach der Besichtigung des Radiotherapiezentrums Concordia hat auch das Ehepaar Edelgard und Douglas Klassen einige Erklärungen zu der Einrichtung gegeben. Edelgard, welche sind Beweggründe, ein Krebszentrum im Chaco aufzubauen?
4: Nach meinem Studium zur Krankenschwester habe ich noch einige Jahre in Asunción in einem privaten Krankenhaus gearbeitet. Wenn ich daran zurückdenke, sind mir zwei Dinge besonders in Erinnerung geblieben, die mir zu schaffen machten. Das eine waren die Sorgen und Nöte der Angehörigen, die weit gefahren waren, oft unsicher waren, ob sie es schaffen würden, ob sie wirklich Hilfe bekommen würden, ob sie mit der Sprache zurechtkommen würden, wo sie wohnen, wo sie essen. Die Zeit wurde lang, die Familie zu Hause war in Sorge. Die andere Sache, die mir auch sehr zu schaffen machte, waren, dass häufig Untersuchungen gemacht wurden, die gar nicht unbedingt nötig waren, die vielleicht schon zu Hause gemacht worden waren, einfach weil man sie auch abrechnen konnte.

0: passieren sollte, wo man wohnt. Nur gemeinsam, indem wir unsere Kräfte und Finanzen bündeln, können wir stark werden.
1: Douglas, warum ausgerechnet ein Krebszentrum hier im Chaco?
2: Krebs betrifft uns alle. Mittlerweile ist die Krebserkrankung die häufigste Todesursache in Paraguay bei Menschen, die über 70 Jahre alt sind. Wir können gar nicht die Augen davor verschließen, dass wir immer mehr Menschen haben, die Krebs haben. Und je besser die Behandlungsmöglichkeiten sind, desto eher besteht die Möglichkeit, eine Krebserkrankung zu heilen oder aus einer todbringenden Erkrankung eine chronische Erkrankung zu machen. Wir waren für 100 Jahre nicht der Bauchnabel von Südamerika, aber ich glaube, mit der Bioceanica wird sich das sehr ändern. Und wir sind einfach davon überzeugt, dass wir in Zukunft eben nicht nur für den Chaco, sondern auch für die angrenzenden Nachbarländer eine echte gute Alternative für Versorgung von Patienten sein können.
1: Mit welchen Mitteln wird in Neuland gegen Krebs vorgegangen?
2: Krebs ist eine komplexe und gefährliche Erkrankung. Und wenn man einen komplexen und gefährlichen Feind hat, muss man auch mit komplexen und gefährlichen Waffen darauf antworten können. Die grundlegenden Behandlungsstrukturen, die man gegen Krebs braucht, ist Operation, Chemotherapie, Bestrahlung. Die letztere haben wir in all den Jahren, die es die Kolonien im Chaco gibt, das ist ja bald 100 Jahre, nicht zur Verfügung gehabt. Seit vielen Jahren gibt es mittlerweile gute Operationen für manche Krebsarten und manche Chemotherapien sind in der Vergangenheit auch schon durchgeführt worden. Aber uns fehlte immer das wichtige Standbein der Strahlentherapie, um die Behandlung wirklich umfänglich auch bei uns in der Nähe und im Chaco durchführen zu können.
1: Was haben eine Strahlentherapie und zum anderen die Chemotherapie auf sich?
2: Die Strahlentherapie, die wir zur Anwendung bringen, das sind ultraharte Röntgenstrahlen, die nicht im Körper verbleiben. Und somit ist der Patient für seine Umgebung keine Gefahr. Wir setzen auch keine radioaktiven Stoffe ein, sodass es überhaupt keine Verschmutzung der Umwelt, des Wassers oder des Bodens geben kann. Das Besondere an der Chemotherapie, die im Krebszentrum in Neuland durchgeführt wird, ist, dass wir es da mit einer reinen Luftanlage haben, die sehr, sehr saubere Luft produziert und damit wir in der Lage sind, unter komplett sterilen Bedingungen spezielle Medikamente zusammenzumischen, ob es jetzt Chemotherapie oder Immuntherapie ist. Diese Medikamente sind unerlässlich für die moderne, personalisierte Behandlung von manchen Krebsarten.
1: Häufig ist es ja so, dass wir nicht Spezialisten haben, die hochspezialisierte Bereiche eventuell abbilden können. Wie habt ihr das geregelt?
2: Immer da, wo es gute Technik gibt, bekommt man auch Menschen, die bereit sind, dafür zu arbeiten. Wir brauchen keinen Traktorfahrer suchen, wenn wir keinen Traktor haben. Und mit diesem Konzept sind wir auch auf die Suche gegangen und wir haben in allen Bereichen, in der Neurochirurgie, in der Neuroonkologie, in der allgemeinen Radioonkologie und auch in der klinischen Onkologie gute Spezialisten anwerben können, die teilweise auch im Chaco wohnen und dafür die Menschen, die sich bei uns im Krebszentrum vorstellen, aber auch darüber hinaus mit den kooperierenden anderen Krankenhäusern zur Verfügung stehen. Bei der modernen Behandlung von Krebs ist es ganz wichtig, dass die unterschiedlichen Ärzte eng und vertrauensvoll zusammenarbeiten, damit für jeden einzelnen Patienten die bestmögliche Therapiestrategie überlegt werden kann. Und ich glaube, das ist uns gelungen. Wir haben eine regionale Tumorkonferenz, die jede Woche stattfindet. Alle unsere Patienten werden immer im gemeinsamen Team besprochen. Wir aus Deutschland nehmen an der Qualitätssicherung und an den meisten therapeutischen Entscheidungen

0: über die wir glauben, eine Ahnung zu haben, ebenfalls teil, sodass der Patient wirklich eine gute Rundumversorgung bekommen kann.
1: Albert Dück, Vertreter von Neuland im Direktorium von Radiotherapia Concordia. Welches ist der Beweggrund, so ein Zentrum in Neuland aufzubauen?
2: Die Familie Klassen hatte die Vision, hier in Paraguay ein modernes Zentrum für Strahlentherapie und integrale Krebsbehandlung aufzubauen. Auf einer Besprechung im Rahmen von ACOMEPA stellten sie ihre Vision im April 2023 den 5 Kolonien vor. Da die anderen Kolonien sich in dem Moment nicht dazu durchfinden konnten, gemeinsam so ein Projekt in die Wege zu leiten, hat der Verwaltungsrat der Kolonie Neuland beschlossen, die Idee des Baus eines Krebszentrums in Neuland zu untersuchen. Es war keine leichte Entscheidung, die man von heute auf morgen treffen konnte. Es folgten intensive Gespräche, technische Analysen, Besuche von spezialisierten Zentren im Ausland und viele Diskussionen innerhalb der Assoziation sowie Informations- und Austauschabende mit den Mitgliedern. Grundsätzlich war wichtig, dass das Projekt medizinisch sinnvoll, organisatorisch tragfähig und finanziell nachhaltig ist. Die Beweggründe für eine positive Abstimmung auf der Mitgliederversammlung waren wahrscheinlich sehr vielseitig. Einerseits persönliche bzw. Erfahrungen in der Familie mit der Krankheit, andererseits vielleicht auch der Wunsch der Bevölkerung, Zugang zu einer guten Behandlung zu gewährleisten oder auch die Überzeugung, für den Chaco eine neue Tür aufzutun, den Chaco für die Region und darüber hinaus sichtbar und wertvoll zu machen. Letztendlich war wohl auch ausschlaggebend, dass die Parteien sich einig waren, dass Radiotherapia Concordia keine gewinnbringende Gesellschaft sein soll. Folgedessen soll die Behandlung kostengünstig gehalten werden und falls sich irgendwann ein Überschuss ergeben sollte, wird dieser für Erweiterungen bzw. Erneuerungen im Bereich der Gesundheit investiert. Heute schauen wir auf ein Jahr Radiotherapia Concordia zurück. Die letzten 2 Jahre, sprich der Bau und die Inbetriebnahme, waren sehr intensive, lehr- und segensreiche Jahre. Insbesondere, wenn wir die 105 Patienten sehen, die mittlerweile eine Behandlung in diesem Krebszentrum bekommen haben, stimmt es uns dankbar und lässt uns auch hoffnungsvoll und mit Mut in die Zukunft blicken. Radiotherapia Concordia zu gründen, war für Neuland ohne Zweifel ein gewagter Schritt. Radiotherapia steht nicht nur für moderne Technologie, sondern vor allem für Hoffnung, Nähe und eine bessere Versorgung von Krebspatienten in Paraguay.
3: Dr. Douglas Klassen und Albert Dück über das Krebszentrum Radiotherapia Concordia in Neuland. In wenigen Tagen beginnt die Fußball-WM. Und da Paraguay sich nach 16 Jahren wieder dafür qualifiziert hat, fiebert wohl fast das ganze Land mit der Nationalelf mit. Um das erste Spiel Paraguays gebührend zu feiern, gibt es am Freitag, den 12. Juni, ein ganz besonderes Event beim MSV in Loma Plata. Wer hinter diesem Event steht, was die Besucher erwartet und so weiter, darüber führte Korrespondentin Lotte Wiens ein WhatsApp-Gespräch mit Dani Hader aus Asunción.
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4: 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Können Sie uns mal einen Karten-Einblick geben, mit was man da reden kann?
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4: 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Für Verlosungen braucht das Prämien. Und normalerweise macht man sich ein Last Chipe. Wer ist an diesem Abend? Wer darf an dieser Verlosung teilnehmen? Was man unterdehnen? Und wer ist das Ganze geplant? Wo kommen die Prämien her? Und wer wird das verlost?
5: Ja, also diese Verlosung wird an dem Abend stattfinden. Du darfst in jeder einer teilnehmen. Also automatisch, wer nur dem Event kämpft, wer du nennt kämpft in der Casa de la Alviroja, der wird ein Ohrenband kriegen. Und mit dem Ohrenband nimmt man automatisch teil an alle Verlosungen, die an dem ganzen Abend stattfinden, ja. 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So, und jeder einer, wer durch Hand kämpft, der nimmt gratis automatisch teil an alle Verlosungen, die wir an dem ganzen Abend haben. 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
5: 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Also das Event ist für alle verschiedenen Alters gedacht, auch für ganze Familien. So wie Lode alle nochmal sehr gut an und ich würde nochmal erinnern wollen an die Glockentide. Also am 12. Juni, Freitag, dann ist das ein Helgedach sowieso, Klack 4 in Uwend, sei ihr willkommen beim MSV in Loma Plata.

Sie hörten ein Interview mit Dani Hader aus Asunción über das bevorstehende Event Casa Alviroja Chaco, das am Freitag beim MSV stattfindet.

Diese Sendung kommt zum Abschluss. Es ist genau 18 Uhr und 58 Minuten. Hier noch einmal das Wetter für Sie. Die Außentemperatur beträgt 21 Grad Celsius, die Luftfeuchtigkeit 94%, der Luftdruck 1008 Millibar und im Moment ist es windstill. Der Hinweis auf Sendungen, die Sie heute Abend auf diesem Sender noch in deutscher Sprache hören. 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Um 19.30 Uhr geht es weiter mit Erlebt und Erzählt. Und um 20.27 Uhr endet das deutsche Sendeprogramm mit den Segensworten am Abend. Danke, dass Sie dabei waren. Ihnen wünsche ich nur noch einen gesegneten Abend. Auf Wiederhören.

0: Es ist 23 Uhr.
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2: 12. Juni. Jesus sprach zu ihnen: Lasst die Kinder zu mir kommen, wehrt ihnen nicht, denn solcher ist das Reich Gottes. Und er nahm sie auf die Arme, legte die Hände auf sie und segnete sie. Das sind Worte aus Markus 10, die Verse 14 und 16. Jesus Christus kennenlernen. Er liebt Kinder. Jesus ist mit seiner Jüngerschar wieder einmal in Judäa unterwegs. Wie so oft hat sich eine Menschenmenge um ihn versammelt und er spricht zu den Leuten. Und wieder einmal versuchen die Pharisäer, Jesus in ein Streitgespräch zu verwickeln. Thema Ehe. Obwohl er ihre unlauteren Absichten durchschaut, geht er auf ihre Fragen ein. Das Thema beschäftigt auch die Jünger, die sich später noch in Ruhe mit Jesus darüber unterhalten. Die einschüchternde Präsenz der Pharisäer und die Auseinandersetzungen mit ihnen, kann es sein, dass die Jünger Jesu gerade ein bisschen gestresst sind? Als nämlich nun auch noch Kinder zu Jesus gebracht werden, damit er sie segnet, reagieren sie völlig überzogen. »Nein, das passt jetzt wirklich nicht!« Barsch schicken sie die Menschen mit ihren Kindern fort. Als Jesus das bemerkt, weist er die Jünger zurecht und macht ihnen eine klare Ansage. Kinder dürfen jederzeit zu ihm kommen. Sie sind willkommen, denn das Reich Gottes ist ja gerade für solche bestimmt. Ja, das sagt Jesus, und sein Wort gilt in Ewigkeit. Das kann sogar ein tiefer Trost sein für Eltern von Sternenkinder, die tot geboren werden oder kurz nach der Geburt sterben. Solcher ist das Reich Gottes, denn, so fügt Jesus hinzu, wer irgend das Reich Gottes nicht aufnimmt wie ein Kind, wird nicht dort hineinkommen. Dann wendet sich Jesus voller Liebe und Wärme den Kindern zu. Er umarmt sie und legt ihnen segnend die Hände auf. Ich bin mir sicher, dass keins der Kinder und keiner der Erwachsenen, die diesen besonderen Moment miterlebt haben, ihn je vergessen hat. Jesus schenkt seine Liebe den Großen und ganz besonders den

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Aus der Übersetzung Neues Leben, erstes Buch Könige, Kapitel 9 und 10. Die Antwort des Herrn an Salomo. So schloss Salomo den Bau am Haus des Herrn und auch am Königspalast ab. Er führte alles aus, was er sich so vorgenommen hatte. Dann erschien der Herr Salomo ein zweites Mal, wie es bereits in Gibeon geschehen war. Er sprach zu ihm: Ich habe dein Gebet und deine Bitte gehört. Ich habe dieses Haus, das du erbaut hast, erwählt, so dass dort für immer mein Name wohnen wird. Meine Augen werden darüber wachen, und ich werde mit meinem Herzen dort sein. Und wenn du mir aufrichtig und von ganzem Herzen treu bist, wie dein Vater David es war, wenn du meinen Geboten gehorchst, meine Gesetze hältst und meine Vorschriften befolgst, dann lasse ich den Thron deiner Herrschaft über Israel für immer bestehen. Denn ich habe deinem Vater David versprochen, es wird dir niemals an einem Nachfolger auf dem Thron Israels fehlen. Doch wenn ihr oder eure Nachkommen mich verlassen werdet und meine Gebote und Gesetze missachtet, die ich euch gab, und wenn ihr hingeht und andere Götter anbetet und ihnen dient, dann reiße ich die Israeliten aus diesem Land, das ich ihnen gegeben habe, heraus. Ich werde mich von diesem Haus, das ich mir erwählt habe, damit mein Name dort verehrt wird, abwenden. Ich mache Israel zum Hohn und Gespött der Völker. Und so eindrucksvoll dieses Haus auch wirken mag, es wird zu einem Schreckensbild werden für alle, die vorübergehen. Sie werden spotten und fragen: Warum hat der Herr an seinem Land und seinem Haus so gehandelt? Und die Antwort wird lauten: Weil sie den Herrn, ihren Gott, der ihre Vorfahren aus Ägypten herausgeführt hat, verlassen und andere Götter angebetet und ihnen gedient haben. Deshalb hat der Herr all dieses Unglück über sein Volk kommen lassen. Salomos Abkommen mit Hiram. Am Ende der zwei Jahrzehnte, die Salomo für den Bau des Hauses des Herrn und des königlichen Palastes benötigte, überließ Salomo König Hiram von Tyrus 20 Städte im Land Galiläa, weil er Salomo mit Zedern und Zypressenholz und Gold geholfen hatte, wie es sein Wunsch gewesen war. Hiram war aus Tyrus gekommen, um sich die Städte, die Salomo ihm überlassen hatte, anzusehen, aber er war nicht zufrieden damit. »Was sind das für Städte, die du mir gegeben hast, mein Bruder?« fragte er. Hiram nannte das Gebiet Kabul, und so wird es noch heute genannt. Hiram hatte Salomo 120 Talente Gold geschickt. Salomos große Leistungen. Das folgende ist der Bericht über die Fronarbeiter, die König Salomo verpflichtete, um das Haus des Herrn, den königlichen Palast, den Millo, die Stadtmauer von Jerusalem und die Städte Hazor, Megiddo und Gesa zu bauen. Denn der Pharao, der König von Ägypten, hatte Geser angegriffen und erobert, die kanaanitische Bevölkerung getötet und die Stadt niederbrennen lassen. Er gab die Stadt seiner Tochter als Hochzeitsgeschenk mit, als sie Salomo heiratete. Salomo ließ Geser und das untere Bethhoron wieder aufbauen, sowie Baalat und Tamar in der Wüste im Land Juda. Er errichtete Siedlungen, in denen große Kornspeicher waren, und andere, in denen seine Streitwagen und Pferde stationiert waren. Überall in Jerusalem, im Libanon und in seinem ganzen Herrschaftsbereich ließ er durch die Fronarbeiter Bauten errichten. Es lebten immer noch einige Leute im Land, die keine Israeliten waren, darunter Amoriter, Hethiter, Perisiter, Hiviter und Jebusiter. Sie waren die Nachkommen der Völker, die Israel nicht ganz ausgerottet hatte. Diese verpflichtete Salomo als Fronarbeiter, und so ist es bis heute. Die Israeliten dagegen verpflichtete Salomo nicht zur Fronarbeit, sondern, wie es ihnen Aufgaben als Krieger, Schreiber und Offiziere in seinem Heer,
zum Beispiel als Befehlshaber über die Streitwagen und Wagenlenker. 550 von ihnen ernannte er zu Oberaufsehern für seine Bauvorhaben. Dort überwachten sie das Volk, das die Arbeit tat. Nachdem Salomo die Tochter des Pharao aus der Stadt Davids in den Palast gebracht hatte, den er für sie gebaut hatte, ließ er den Millo errichten. Dreimal im Jahr opferte Salomo dem Herrn Brand- und Friedensopfer auf dem Altar, den er hatte errichten lassen, und verbrannte auch Weihrauch für den Herrn. So vollendete er sein großes Werk, den Bau des Tempels. Später baute König Salomo Schiffe in Esjon-Geber bei Elad im Land Edom an der Küste des Schilfmeeres. Hiram stellte seine Diener, erfahrene Seeleute, zur Verfügung, welche die Flotte gemeinsam mit Salomos Männern steuerten. Sie segelten nach Ophir und kamen mit 420 Talenten Gold für Salomo zurück. Der Besuch der Königin von Saba. Die Königin von Saba hörte davon, dass Salomo dem Namen des Herrn Ehre bereitete. Sie machte sich auf den Weg, um ihn mit Rätseln auf die Probe zu stellen. Mit großem Gefolge zog sie in Jerusalem ein, begleitet von einer mit Gold, Balsamöl und kostbaren Edelsteinen reich beladenen Kamelkarawane. Als sie zu Salomo kam, sprach die Königin mit ihm über alles, was sie sich vorgenommen hatte. Salomo beantwortete alle ihre Fragen. Nichts war so schwierig, dass der König es ihr nicht erklären konnte. Als die Königin von Saba die Weisheit Salomos erkannte und den Palast sah, den er gebaut hatte, war sie außer sich vor Staunen. Sie bewunderte auch die erlesenen Speisen, die vor ihm aufgetragen wurden, seinen geschickten Umgang mit seinem Gefolge, die prächtige Kleidung seiner Sekretäre und ihr Auftreten, seine Mundschenke und die Brandopfer, die Salomo im Haus des Herrn darbrachte. Sie sagte zum König: »Alles, was ich in meinem Land über deine Fähigkeiten und deine Weisheit gehört habe, ist wahr. Ich habe es nicht geglaubt, bis ich hierher kam und es mit eigenen Augen sah. Dabei wurde mir nicht einmal die Hälfte davon berichtet. Deine Weisheit und dein Reichtum sind weit größer, als man mir sagte. Wie glücklich dieses Volk sein muss! Welch ein Vorrecht für deine Minister, dir Tag für Tag zu dienen und deine Weisheit zu hören! Der Herr, dein Gott, sei gepriesen, der Freude hat an dir und dich auf den Thron Israels gesetzt hat. Weil der Herr Israel für immer liebt, hat er dich zum König gemacht, damit durch dich Recht und Gerechtigkeit herrschen.« Dann schenkte sie dem König 120 Talente Gold, große Mengen Balsamöl und kostbare Edelsteine. Nie wieder kamen so viele wohlriechende Öle ins Land, wie sie die Königin von Saba Salomo schenkte. Hirams Schiffe brachten zusammen mit dem Gold aus Ophir auch eine Menge Sandelholz und kostbare Edelsteine mit. Aus dem Sandelholz ließ der König ein Geländer für das Haus des Herrn und den königlichen Palast sowie Harfen und Zithern für die Sänger machen. Niemals zuvor und auch niemals wieder kam so viel Sandelholz ins Land. König Salomo gab der Königin von Saba, was ihr gefiel und worum sie ihn bat. Zusätzlich zu seinen Geschenken, mit denen er sie großzügig bedachte. Dann brach sie mit ihrem Gefolge auf und kehrte in ihr eigenes Land zurück. Salomos Weisheit und Größe. Salomo nahm alljährlich 666 Talente Gold ein, nicht mitgerechnet die Abgaben der Kaufleute und Händler, der Könige von Arabien und der Statthalter des Landes. Der König ließ 200 große Schilde aus getriebenem Gold anfertigen, für jeden wurden 600 Schekel Gold verarbeitet. Dann ließ er noch 300 kleinere Schilde aus getriebenem Gold fertigen, von denen für jeden 3 Minen Gold gebraucht wurden, und er ließ sie in das Libanon-Waldhaus bringen. Dann ließ er einen mächtigen Thron aus Elfenbein bauen und mit reinem Gold überziehen.
Der Thron besaß 6 Stufen und eine runde Rückenlehne. Er hatte auf beiden Seiten Armlehnen und rechts und links davon stand die Gestalt eines Löwen. 12 weitere Löwen wurden zu beiden Seiten der 6 Stufen aufgestellt. Kein Thron auf der ganzen Welt war vergleichbar mit diesem. Sämtliche Trinkgefäße König Salomos waren aus Gold, ebenso wie alle übrigen Gerätschaften im Libanon-Waldhaus. Sie bestanden nicht aus Silber, denn dieses war zur Zeit Salomos nichts wert. Der König hatte eine Flotte von Tarsis-Schiffen auf dem Meer, die im Verband mit der Flotte von Hiram segelte. Alle 3 Jahre kehrten die Schiffe zurück, beladen mit Gold, Silber, Elfenbein, Affen und Pfauen. Auf diese Weise übertraf König Salomo alle anderen Könige der Erde an Reichtum und Weisheit. Von überall her kamen die Menschen, um ihn zu sehen und Zeugen der Weisheit zu werden, die Gott ihm verliehen hatte. Und Jahr um Jahr brachten ihm alle, die ihn besuchten, Geschenke. Silberne und goldene Geräte, Gewänder, Waffen, Balsamöle, Pferde und Maultiere. Salomo schuf sich ein riesiges Heer aus 1400 Streitwagen und 12.000 Pferden. Er stationierte sie in den Garnisonsstädten und bei sich in Jerusalem. Der König sorgte dafür, dass es in Jerusalem so viel Silber gab wie Steine. Und Zedernholz war so verbreitet wie das Holz der Maulbeerfeigenbäume, die im Hügelland wuchsen. Salomos Pferde wurden aus Ägypten und aus Koi eingeführt. Die königlichen Händler erwarben sie dort zum üblichen Preis. Damals kostete ein Streitwagen aus Ägypten 600 Silberstücke und ein Pferd wurde für 150 Silberstücke gehandelt. Dann wurden sie an die Könige der Hethiter und an die Könige von Aram weiterverkauft. Aus der Übersetzung das Buch Apostelgeschichte, Kapitel 8, die Verse 14 bis 40. In Jerusalem hörten die Apostel davon, dass auch das Land Samaria die Botschaft Gottes angenommen hatte. Deshalb schickten sie Petrus und Johannes zu ihnen. Die kamen von Jerusalem dahin und beteten für die Leute dort, damit sie Anteil am Heiligen Gottesgeist bekommen. Denn der war noch auf keinen einzigen von ihnen herabgekommen, sondern sie waren lediglich im Namen von Jesus, dem Herrn, untergetaucht worden. Also legten Petrus und Johannes ihre Hände auf sie, und sie empfingen den Heiligen Gottesgeist. Als Simon sah, dass dadurch, dass die Bevollmächtigten ihre Hände auf die Menschen legten, der Heilige Gottesgeist gegeben wurde, bot er ihnen Geld an mit den Worten: »Verleiht mir auch diese Vollmacht, damit diejenigen, auf die ich die Hände auflege, den Heiligen Gottesgeist erhalten.« Da sagte Petrus zu ihm: »Dein Geld soll zusammen mit dir in den Abgrund fahren, weil du meinst, dass dieses Geschenk Gottes mit Geld zu erkaufen ist. Du hast keinen Anteil und auch kein Anrecht an dieser Sache, denn dein Herz ist nicht aufrichtig vor Gott. Deshalb wende dich ab von dieser deiner Bosheit und bete zu Gott, damit dir diese böse Absicht deines Herzens vergeben werde. Denn ich sehe, du bist voll bitterer Galle und steckst fest in den Fesseln der Ungerechtigkeit.« Da sagte Simon: »Betet ihr doch bitte für mich zum Herrn, dass nichts von dem, was ihr gesagt habt, über mich kommt.« Die beiden Apostel erklärten die Botschaft noch genauer und untermauerten sie mit ihren persönlichen Berichten als Augenzeugen. Danach machten sie sich auf den Rückweg nach Jerusalem. Dabei verkündeten sie die gute Nachricht in vielen Ortschaften, in denen Samaritaner wohnten. Philippus und der Minister aus Afrika. Ein Bote Gottes sprach zu Philippus: »Steh auf und geh nach Süden, auf die Straße, die von Jerusalem nach Gaza führt. Die führt durch eine einsame Gegend.« Da stand er auf und ging los.
Dort auf dem Weg begegnete er einem Schwarzafrikaner. Der war ein Eunuch, ein Minister der Kandake, der Königin der Sudanesen. Er war verantwortlich für ihre gesamte Finanzverwaltung. Dieser Mann war gekommen, um in Jerusalem Gott anzubeten. Jetzt war er auf der Rückreise und saß auf seinem Wagen. Dabei las er im Buch des Propheten Jesaja. Da sagte der Geist Gottes zu Philippus: Geh dorthin und bleib an dem Wagen dran. Philippus rannte voraus und hörte, wie der Mann laut aus dem Buch des Propheten Jesaja las. Da fragte er ihn: Verstehst du das, was du da liest? Der antwortete: Wie kann ich denn, wenn mich niemand dabei anleitet? Dann bat er Philippus, auf den Wagen aufzusteigen und sich neben ihn zu setzen. Der Abschnitt aus Gottes Buch, den er gerade las, lautete: Wie ein Schaf, das zur Schlachtung geführt wird, ja, wie ein Lamm, das verstummt vor dem, der es scheren will, so tut er seinen Mund nicht auf. In seiner Erniedrigung wurde sein Urteil aufgehoben. Und wer kann beschreiben, wie es mit seinen Nachkommen weitergeht? Denn sein Leben wird von der Erde fortgenommen. Da sagte der Minister zu Philippus: Bitte sag mir, über wen spricht der Prophet hier? Redet er über sich selbst oder über jemand anderen? Philippus ergriff das Wort. Ausgehend von dieser Stelle in Gottes Buch erklärte er ihm die gute Botschaft von Jesus. Während sie so miteinander unterwegs waren, kamen sie an eine Wasserstelle. Da sagte der Eunuch: Schau, da gibt es Wasser. Gibt es noch etwas, was mich hindern könnte, dort untergetaucht zu werden? Dann ließ er den Wagen anhalten. Sie stiegen beide ins Wasser hinein, Philippus und der Minister, und er taufte ihn. Als sie dann wieder aus dem Wasser herausstiegen, packte der Geist Gottes des Herrn den Philippus. Von diesem Augenblick an sah der afrikanische Finanzminister ihn nicht mehr, doch er setzte seinen Weg fort voller Freude. Und Philippus wurde in Aschdod gesichtet. Von da aus durchzog er alle Ortschaften und gab dort Gottes gute Nachricht weiter, bis er nach Caesarea kam. Aus der Übersetzung das Buch Psalm 130. Ein Gebet aus der Tiefe. Ein Lied auf der Pilgerreise. Aus den Abgründen rufe ich zu dir, Herr. Herr, höre doch auf meine Stimme, lass doch deine Ohren aufmerksam sein auf mein lautes Flehen. Wenn du auf Unrecht achtest, Jahwe, Herr, wer kann dann bestehen? Doch bei dir ist Vergebung, so dass man dir mit Ehrfurcht begegnet. Ich hoffe auf den Herrn, meine Seele hofft, und auf sein Wort warte ich. Meine Seele hofft auf den Herrn, mehr als die Wächter auf den Morgen, ja, mehr als die Wächter auf den Morgen. Es hoffe Israel auf den Herrn, denn beim Herrn ist die Güte, und so reich ist die Erlösung bei ihm. Ja, er wird Israel erlösen von all seiner Schuld. Aus der Übersetzung Neues Leben, Sprüche, Kapitel 17, die Verse 2 und 3. Ein kluger Diener wird herrschen über den ungeratenen Sohn seines Herrn, und zusammen mit den anderen Söhnen wird er das Erbe antreten. Mit Feuer prüft man die Reinheit von Silber und Gold. Der Herr aber prüft die Herzen.

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1: Dieser Mann muss wirklich sehr mutig gewesen sein. Oder er wusste sich einfach von Gott beauftragt und stattete deshalb dem König des Nordreiches Israel einen Besuch ab. Der Zeitaufwand dafür war gering, denn was dieser Mann dem König mitzuteilen hatte, passte in einen einzigen Satz, und der lautete: »So wahr der Herr, der Gott Israels, lebt, vor dem ich stehe, es soll diese Jahre weder Tau noch Regen kommen, ich sage es denn«, sprach's und verschwand. Elia heißt der Mann, dessen Worte dem König fortan nicht mehr aus dem Kopf gingen. Denn die angekündigte Dürre kam mit Macht und setzte Menschen und Tieren schwer zu. Elia versteckte sich unterdessen, weil der König ihn für die Dürre verantwortlich machte. Erst im dritten Jahr nach ihrer ersten Begegnung treffen Elia und der König wieder aufeinander. Wie die Geschichte weitergeht, das erfahren Sie in dieser Ausgabe der Sendereihe Durch die Bibel. Herzlich willkommen dazu. Im dritten Jahr nach ihrer ersten kurzen Begegnung treffen König Ahab und Elia erneut aufeinander. In der Zeit davor hat sich Elia versteckt gehalten, weil der König im ganzen Land nach ihm suchen ließ. Denn er macht Elia dafür verantwortlich, dass das Nordreich Israel unter einer lang andauernden Dürre leidet. Dabei hatte Elia lediglich angekündigt, dass diese Dürre kommt und dass sie aufhören wird, wenn Elia ihr Einhalt gebietet. Offenbar hat König Ahab jedoch nicht verstanden, dass Elia nur im Auftrag Gottes handelt und keineswegs über magische Kräfte verfügt. Und auch den Grund dafür, warum das Land unter der Trockenheit leidet, scheint König Ahab nicht zu erkennen. Er und seine Frau Isebel haben nämlich dazu beigetragen, dass der Glaube an den wahren Gott immer mehr schwindet und dass stattdessen die kanaanitische Gottheit Baal angebetet wird. Die von Elia angekündigte Dürre wird nun sozusagen die Bühne liefern für eine außergewöhnliche Konfrontation. In der letzten Sendung haben wir im ersten Buch der Könige das 18. Kapitel erreicht. Ab Vers 17 wird dort beschrieben, wie es zunächst zu dem bereits angesprochenen Wiedersehen kommt zwischen Elia und König Ahab. Und als Ahab Elia sah, sprach Ahab zu ihm: »Bist du nun da, der Israel ins Unglück stürzt?« Er aber sprach: »Nicht ich stürze Israel ins Unglück, sondern du und deines Vaters Haus dadurch, dass ihr des Herrn Gebote verlassen habt und wandelt den Baalen nach.« An dieser Stelle ist von Baalen die Rede, also von einer Mehrzahl jener Gottheiten. Zwei Kapitel davor hieß es jedoch, König Ahab diente Baal und betete ihn an. Das klang so, als ob mit Baal nur ein einziger Gott bzw. Götze gemeint sei. Hintergrund dürfte sein, dass sich der Glaube an den Wettergott Baal ständig weiterentwickelt hat und bei verschiedenen Volksgruppen in unterschiedlichen Ausprägungen anzutreffen war. Das ist übrigens auch der Grund dafür, warum die Gottheit Baal im Alten Testament unter verschiedenen Namen auftaucht, wie zum Beispiel Baal Berit, Baal Peor oder Baal Zebub. Aus Baal Zebub wurde später der Begriff Beelzebub, der bis heute für den Teufel gebraucht wird. Außerdem hat sich die Verehrung Baals manchmal auch mit dem Glauben an die Fruchtbarkeitsgöttin Aschera vermischt. Das führte teilweise dazu, dass Baal nicht nur wie ursprünglich als Wettergott, sondern auch als Fruchtbarkeitsgott verehrt wurde. Und schließlich wurde der Begriff Baal sogar zu einem bildhaften Ausdruck für jede Art von Götzenanbetung. Interessant ist auf jeden Fall, dass es zwischen König Ahab und Elia zu einem kurzen Wortgefecht kommt. Ahab macht Elia dafür verantwortlich, dass Mensch und Tier im Nordreich Israel unter der lang andauernden Trockenheit ächzen. Von seinem Standpunkt aus betrachtet hat der König sogar recht. Denn Elia hatte ja selbst gesagt, dass die Dürre aufhören würde, sobald er sie für beendet erklärt. Diese oberflächliche Betrachtungsweise weist Elia jedoch zurück und verweist auf Ahabs Abgötterei. Sie ist der eigentliche Grund dafür, warum der wahre Gott diese Dürre über das Land kommen ließ. Das führt mich zu der selbstkritischen Frage, ob ich manche Geschehnisse in meinem eigenen Umfeld nicht manchmal auch zu oberflächlich betrachte. Denn der geistliche Hintergrund wird häufig erst auf den zweiten Blick erkennbar. Nach dem kurzen Wortgefecht zwischen Elia und König Ahab fordert Elia seinen Kontrahenten zu einer Machtprobe heraus. Vers 19. Wohlan, so sende nun hin und versammle zu mir ganz Israel auf den Berg Karmel und die 450 Propheten Baals, auch die 400 Propheten der Aschera, die vom Tisch Isebels essen. Im Grunde schlägt Elia also vor, dass es zu einer direkten Konfrontation kommen soll zwischen dem wahren Gott auf der einen Seite, der die Dürre über das Land geschickt hat und sie auch beenden kann, und auf der anderen Seite Baal, der als Wettergott ebenfalls die Macht haben müsste, die Dürre zu beenden, und Aschera.

Ich lese weiter ab Vers 20. So sandte Ahab hin zu ganz Israel und versammelte die Propheten auf den Berg Karmel. Da trat Elia zu allem Volk und sprach: Wie lange hinkt ihr auf beiden Seiten? Ist der Herr Gott, so wandelt ihm nach, ist's aber Baal, so wandelt ihm nach. Und das Volk antwortete ihm nichts. Da sprach Elia zum Volk: Ich bin allein übrig geblieben als Prophet des Herrn, aber die Propheten Baals sind 450 Mann. Wenn es also nach den Mehrheitsverhältnissen geht, müsste der Glaube an Baal der richtige Glaube sein. Doch erstens richtet sich die Wahrheit niemals danach, was die Mehrheit denkt. Und zweitens hat Elia offenbar noch nie etwas von dem sogenannten Elia-Komplex gehört. So bezeichne ich den inneren Drang vieler frommer Leute, sich selbst als die einzig standhafte Person weit und breit zu betrachten. Ich selbst habe auch jahrelang unter diesem Komplex gelitten. Denn wann immer ich mit meinen frommen Ansichten auf Widerspruch gestoßen bin, habe ich mir gedacht, warum gibt es denn niemanden, der auf meiner Seite steht und für den wahren Glauben Partei ergreift? Mir erging es also ganz ähnlich wie Elia, der sagte: Ich bin allein übrig geblieben als Prophet des Herrn und meine Gegner sind völlig in der Überzahl. Klar, ein bisschen stolz auf meine eigene Standhaftigkeit war ich auch. Aber als mich mal wieder so richtig der Jammer überfiel, öffnete mir Gott die Augen dafür, dass ich mit meinen Überzeugungen gar nicht so alleine bin, wie ich immer dachte. Ich lernte Christen kennen, die sich für die gleichen Ziele einsetzen wie ich, hörte von einem Pastor in der Nachbarstadt, dass er mit ähnlichen Problemen zu kämpfen hat, las ein Buch von einem Mann, der ebenfalls manchem anderen ein Dorn im Auge war. Tja, und seitdem hat sich mein Elia-Komplex in Luft aufgelöst. Heute weiß ich, dass meine Art der Verkündigung nicht jedem gefällt. Ja, manche reden über mich, als wäre ich ihr Gegner. Aber überall auf der Welt gibt es auch Glaubensgeschwister, die sich für dieselben Ziele einsetzen wie ich. Ich bin wahrlich nicht allein, und das gibt mir Kraft. Unter den Leuten, die sich damals auf dem Berg Karmel versammelt haben, gab es vermutlich auch einige, die allein dem wahren Gott nachfolgten. Aber sie schwiegen. Das Volk antwortete ihm nichts, heißt es in Vers 21. Dabei hätte Elia eine Ermutigung von ihrer Seite so dringend gebraucht. Kennen Sie vielleicht Christen aus Ihrem näheren Umfeld, denen Sie mal Mut zusprechen sollten? Tun Sie es doch einfach. Vielleicht haben Sie es ja bitter nötig. Viel, viel wichtiger als das, was ich eben gesagt habe, über den mitmenschlichen Zuspruch, den die einen bekommen und die anderen nicht, ist die uneingeschränkte Bindung an das Wort Gottes. Zwar schätzt Elia seine eigentliche Situation ein bisschen zu dramatisch ein, als er sagt: Ich allein bin übrig geblieben als Prophet des Herrn. Aber ein Prophet des Herrn ist er auf alle Fälle. Weiter ab Vers 23. Elia legt nun fest, auf welche Weise die Machtprobe auf dem Berg Karmel durchgeführt werden soll. Er sagt: So gebt uns nun zwei junge Stiere und lasst sie, die Baalspropheten, wählen einen Stier und ihn zerstücken und aufs Holz legen, aber kein Feuer daran legen. Dann will ich den anderen Stier nehmen und aufs Holz legen und auch kein Feuer daran legen. Und ruft ihr den Namen eures Gottes an, aber ich will den Namen des Herrn anrufen. Welcher Gott nun mit Feuer antworten wird, der ist wahrhaftig Gott. Und das ganze Volk antwortete und sprach: Das ist recht. Ich hoffe, Ihnen ist klar, dass man nicht grundsätzlich auf eine solche Art und Weise Gott dazu bringen kann, seine Existenz und seine Macht unter Beweis zu stellen. In diesem besonderen Fall ist er damit aber einverstanden und hat Elia höchstwahrscheinlich auch genaue Anweisungen erteilt. Dennoch ist es so, dass der Glaube im Leben eines Christen nicht nur ein vages Gefühl ist. Jesus Christus möchte, dass wir unseres Glaubens gewiss sind. Eine Aussage des Apostels Paulus, die ich erst in der letzten Sendung zitiert habe, bringt das sehr deutlich zum Ausdruck. Im Galaterbrief Kapitel 2 bekennt Paulus: Ich lebe doch nun nicht ich, sondern Christus lebt in mir. Denn was ich jetzt lebe im Fleisch,

Das lebe ich im Glauben an den Sohn Gottes, der mich geliebt hat und sich selbst für mich dahingegeben. So etwas hätte Paulus niemals geschrieben, wenn er nur vermutet hätte, dass Jesus irgendwie Einfluss auf sein Leben nimmt. Jesus lebt in mir, das ist für Paulus eine unumstößliche Tatsache. Zurück zu Elia und zu den Propheten des Baal, die auf dem Berg Karmel Aufstellung genommen haben. Beide Parteien sollen jeweils einen geschlachteten und zerteilten Stier auf eine Schicht Holz legen und dann abwarten, ob dieser oder jener Gott das Holz entzünden wird. Weiter ab Vers 25. Und Elia sprach zu den Propheten Baals: Wählt ihr einen Stier und richtet zuerst zu, denn ihr seid viele, und ruft den Namen eures Gottes an, aber legt kein Feuer daran. Und sie nahmen den Stier, den man ihnen gab, und richteten zu und riefen den Namen Baals an, vom Morgen bis zum Mittag, und sprachen: Baal, erhöre uns. Aber es war da keine Stimme noch Antwort, und sie hinkten um den Altar, den sie gemacht hatten. Als es nun Mittag wurde, verspottete sie Elia und sprach: Ruft laut, denn er ist ja ein Gott, er ist in Gedanken oder hat zu schaffen oder ist über Land oder schläft vielleicht, dass er aufwache. Und sie riefen laut und ritzten sich mit Messern und Spießen nach ihrer Weise, bis ihr Blut herabfloß. Tja, was Menschen doch alles anstellen, um ihren Gott zum Handeln zu bringen. Das kann man bei Leuten beobachten, die abergläubisch sind und viel Zeit und Geld und Mühen in nutzlose Zeremonien und Therapien stecken, ohne dass etwas dabei rauskommt. Andere verzichten auf dies und jenes und versuchen dadurch, mit Gott in Kontakt zu kommen. Aber passiert es nicht manchmal auch unter Christen, dass sie, bildlich gesprochen, um den Altar herumtanzen und sich selbst kasteien, um Gott zum Handeln zu zwingen? Ich will mich selbst davon gar nicht ausnehmen, denn manchmal fällt es einem wirklich schwer zu akzeptieren, dass Gott völlig souverän handelt. Nur allzu gern würde ich dann gern ein bisschen nachhelfen. Die Propheten des Baal zeigen in dieser Hinsicht wirklich Durchhaltevermögen. Sie sind von ihrem Glauben so überzeugt, dass sie selbst dann noch nicht aufgeben, als Elia zu spotten anfängt. Aber ein fester, ein unerschütterlicher Glaube an irgendeine Gottheit ist eben nicht alles. Es muss der richtige Glaube sein, der Glaube an den einzig wahren Gott. Ich lese weiter ab Vers 29. Als aber der Mittag vergangen war, waren sie, die Propheten des Baal, in Verzückung bis um die Zeit, zu der man das Speisopfer darbringt. Aber da war keine Stimme noch Antwort, noch einer, der aufmerkte. Da sprach Elia zu allem Volk: Kommt her zu mir. Und als alles Volk zu ihm trat, baute er den Altar des Herrn wieder auf, der zerbrochen war, und nahm 12 Steine nach der Zahl der Stämme der Söhne Jakobs, zu dem das Wort des Herrn ergangen war: Du sollst Israel heißen, und baute von den Steinen einen Altar im Namen des Herrn. Dieser zerbrochene Altar, den Elia wieder aufbaut, ist als Sinnbild für das zerbrochene Volk Israel zu verstehen. Zum einen ist das Königreich zerbrochen in das Südreich Juda und das Nordreich Israel. Aber zum anderen ist das Volk Israel auch innerlich zerbrochen. Es gibt Israeliten, die unbeirrt festhalten an dem Gott ihrer Väter, während sich andere fremden Göttern zugewandt haben. Diese äußere und innere Zerbrochenheit kann nur geheilt werden, wenn sich alle aus den 12 Stämmen Israels wieder neu auf den Gott Jakobs einlassen. Schließlich ist Gott es gewesen, der dem Stammvater Jakob den Beinamen Israel gegeben hat und dessen 12 Söhne und ihre Nachkommen zu den 12 Stämmen Israels gemacht hat. Der Wiederaufbau des Altars durch Elia, von dem es ausdrücklich heißt, Elia nahm 12 Steine nach der Zahl der Stämme der Söhne Jakobs, dieser Wiederaufbau erinnert mich daran, dass viele Appelle zum Zusammenhalt in der Christenheit nur dann erfolgversprechend sind, wenn es eine gemeinsame Mitte gibt, nämlich Jesus Christus. Wenn er aus dem Blickfeld gerät, kann es keinen echten Zusammenhalt geben,
weil dann jede Kirche, jede Gemeinde, jede Frömmigkeitsrichtung ihre eigenen Ziele verfolgt. Weiter im Bibeltext. Elia baute also den zerstörten Altar wieder auf und machte um den Altar her einen Graben, so breit wie für zwei Kornmaß Aussaat, und richtete das Holz zu und zerstückte den Stier und legte ihn aufs Holz. Und Elia sprach, holt vier Eimer voll Wasser und gießt es auf das Brandopfer und aufs Holz. Und er sprach, tut's noch einmal. Und sie taten's noch einmal. Und er sprach, tut's zum dritten Mal. Und sie taten's zum dritten Mal. Und das Wasser lief um den Altar her, und der Graben wurde auch voll Wasser. Fast könnte man meinen, Elia hätte eine Zeit lang bei der freiwilligen Feuerwehr Dienst getan, denn diese Maßnahmen dienten dazu, das Entzünden eines Feuers praktisch unmöglich zu machen. Doch denken wir an die letzte Sendung zurück. Da ging es um die Erkenntnis, dass dort, wo menschliche Möglichkeiten an ihr Ende gelangen, Gottes Möglichkeiten erst so richtig beginnen. Und Elia hat diese Erkenntnis selbst durchbuchstabiert. Innerhalb kurzer Zeit wurde er mit einem Bach konfrontiert, der austrocknete, so dass Elia zu verdursten drohte. Dann traf er eine Witwe, die so gut wie nichts mehr zu essen hatte, so dass auch er zu verhungern drohte. Und schließlich wurde er auch noch mit dem Sohn der Witwe konfrontiert, der zu sterben drohte. Aber in allen drei Fällen hatte sich Gott über alle menschlichen Erwägungen und Bedenken hinweggesetzt und alles zu einem guten Ende geführt. Was also sollte Gott diesmal daran hindern, mit völlig durchnässtem Holz ein hübsches Lagerfeuer zu entfachen? Dachte sich Elia und stand wahrscheinlich grinsend in dem Wassergraben, der den neu aufgebauten Altar umgab. Weiter ab Vers 36. Und als es Zeit war, das Speisopfer zu opfern, trat der Prophet Elia herzu und sprach, Herr Gott Abrahams, Isaaks und Israels, lass heute kund werden, dass du Gott in Israel bist und ich dein Knecht und dass ich das alles nach deinem Wort getan habe. Erhöre mich, Herr, erhöre mich, damit dies Volk erkennt, dass du, Herr, Gott bist und ihr Herz wieder zu dir kehrst. Zweierlei halte ich im Zusammenhang mit diesen beiden Versen für wichtig. Einmal die Feststellung, nur Gott hat in dieser Situation die Möglichkeit, das Feuer zu entzünden. Keiner sonst, weil alles tropfnass ist. Doch das scheint Elia keineswegs zu beunruhigen, denn er hat gelernt, wo menschliche Möglichkeiten an ihr Ende gelangen, beginnen erst so richtig Gottes Möglichkeiten. Und dann fällt auf, dass Elia seinen Herrn als den Gott Abrahams, Isaaks und Israels anruft. Den Gott Israels und nicht den Gott Jakobs, obwohl ja mit Israel bzw. Jakob ein und dieselbe Person gemeint ist. Aber wenn ich an Jakob denke, dann fallen mir spontan seine 12 Söhne ein. Wenn ich dagegen Jakobs Beinamen Israel höre, dann kommt mir in den Sinn, wie Gott aus den Nachkommen dieser 12 Söhne sein Volk Israel geformt hat, das ja leider zur Zeit Elias zweigeteilt ist. Ein Teil gehört zum Südreich Juda, ein anderer Teil zum Nordreich Israel. Aber der gemeinsame Glaube an Gott soll sie einen. Das ist jedenfalls Elias und vor allem auch Gottes Wille. Zurück zu dem tropfnassen Altar mit dem durchnässten Holz. Ab Vers 38 wird berichtet, da fiel das Feuer des Herrn herab und fraß Brandopfer, Holz, Steine und Erde und leckte das Wasser auf im Graben. Als das alles Volk sah, fielen sie auf ihr Angesicht und sprachen, der Herr ist Gott, der Herr ist Gott. Elia aber sprach zu ihnen, greift die Propheten Baals, dass keiner von ihnen entrinne. Und sie ergriffen sie, und Elia führte sie hinab an den Bach Kishon und tötete sie daselbst. Der Machterweis Gottes übertrifft also alles, was man sich als Mensch vorstellen kann. Nicht nur das nasse Holz und das Opferfleisch verbrennen, sondern auch der Altar aus Stein und das Wasser im Graben verschwindet. Den Propheten des Baal ergeht es unterdessen so, wie es das entsprechende Gesetz im zweiten Buch Mose vorschreibt. Wer den Göttern opfert und nicht dem Herrn allein, der soll dem Bann verfallen. Sprich, der soll getötet werden.
Weiter ab Vers 41. Und Elia sprach zu König Ahab, zieh hinauf, iss und trink, denn es rauscht, als wolle es regnen. Nanu, habe ich mich gerade gefragt, was soll denn der Hinweis auf den Regen an dieser Stelle? Aber richtig, auf diesen Regen hat das ganze Volk ja schon so lange gewartet. Elia sagt, aus der Ferne höre er ihn schon rauschen. Wenn der Regen nun tatsächlich die lange Zeit der Dürre beenden sollte, würde damit Elias Ankündigung in Erfüllung gehen, die er dem König bei ihrer ersten Begegnung überbracht hatte. Nämlich, es soll diese Jahre weder Tau noch Regen kommen, ich sage es denn. Dass Elia zu dem König sagt, dass er etwas essen und trinken soll, deutet darauf hin, dass dieser eine Zeit lang gefastet hat, um den Wettergott Baal zu bewegen, es endlich regnen zu lassen. Zum Schluss wird die ganze Geschichte nochmal richtig spannend. Denn noch lässt der Regen, den Elia angekündigt hat, auf sich warten. Ich lese weiter ab Vers 42. Und als Ahab hinaufzog, um zu essen und zu trinken, ging Elia auf den Gipfel des Karmel und bückte sich zur Erde und hielt sein Haupt zwischen seine Knie. Das heißt, er betete. Und er sprach zu seinem Diener, geh hinauf und schaue zum Meer. Er ging hinauf und schaute und sprach, es ist nichts da. Elia sprach, geh wieder hin. Und der Diener ging wieder hin, siebenmal. Und beim siebenten Mal sprach er, siehe, es steigt eine kleine Wolke auf aus dem Meer, wie eines Mannes Hand. Elia sprach, geh hin und sage Ahab, spann an und fahre hinab, damit dich der Regen nicht aufhält. Und ehe man sich's versah, wurde der Himmel schwarz von Wolken und Wind, und es kam ein großer Regen. Ahab aber fuhr hinab nach Jezreel. Und die Hand des Herrn kam über Elia, und er gürtete seine Lenden und lief vor Ahab hin, bis er kam nach Jezreel. Soweit die restlichen Verse von Kapitel 18. König Ahab muss sich also richtiggehend beeilen, um die Stadt Jezreel zu erreichen, weil der Regen die Wege aufweicht und weil Flüsse und Bäche praktisch unpassierbar werden. Das ist wahrscheinlich auch der Grund dafür, warum Ahab nicht nach Samaria zurückkehrt, sondern in die näher gelegene Stadt Jezreel, wo er ebenfalls einen Palast besitzt. Und Elia? Mit Gottes Hilfe bringt er es tatsächlich fertig, die ganze Strecke wie ein Siegesbote vor dem Wagen des Königs herzulaufen. Das war eine weitere Folge aus der Sendereihe Durch die Bibel. Im Mittelpunkt standen diesmal Ereignisse, die Sie im ersten Buch der Könige, Kapitel 18, noch einmal nachlesen können. Bis zum nächsten Mal, auf Wiederhören und ein herzliches Gott befohlen.